0: ARD-WM-Team Hendrik Lückhoff.
1: Klopp bestätigte bei Magenta TV erste Gespräche mit dem DFB. Der Verband sei auf ihn zugekommen, das Timing der Anfrage sei für ihn besser als jemals zuvor, sagte Klopp, den der DFB schon mehrmals gerne als Bundestrainer verpflichtet hätte. Aber, so der Meistertrainer von Dortmund und Liverpool, es müssten jetzt intensive Gespräche folgen, denn die Probleme würden nicht an der Personalie Julian Nagelsmann hängen, man müsse im deutschen Fußball grundlegend Dinge verändern. Unterdessen hat Ägypten das WM-Achtelfinale erreicht, durch einen 4:2-Sieg im Elfmeterschießen gegen Australien.
0: Das waren die Nachrichten. Das Wetter in Deutschland. Meist trocken, an der Nordsee etwas Regen bei 16 bis 7 Grad. An der Ostsee stürmisch. Tagsüber Wolken und Regen, einzelne Gewitter, im Süden viel Sonne bei 19 bis 30 Grad. Am Sonntag Schauer und Gewitter, zeitweise freundlich, 19 bis 31 Grad und am Montag bis 32 Grad. Es ist 2:03 Uhr.
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3: Mit Constanze Fennel, schön, dass Sie schon oder immer noch wach sind. Für die berühmte Konzertreihe der Freimaurerloge Concert de la Loge Olympique hat Joseph Haydn eine Reihe von bedeutenden Sinfonien komponiert. Die erste dieser Pariser Sinfonien wird auch L'Ours genannt, der Bär, weil das Finale mit einem gemütlichen Orgelpunkt und tapsigen Dudelsackquinten beginnt. Das ganze Werk in voller Länge spielen jetzt die Bamberger Symphoniker für uns, unter der Leitung von Gaetano Despinosa.

Die Bamberger Symphoniker haben hier unter der Leitung von Gaetano de Spinosa die Sinfonie Nummer 82 in C-Dur gespielt, die erste der berühmten Pariser Sinfonien von Joseph Haydn. Einen bunten musikalischen Strauß hat die Komponistin Germaine Taillefer für uns zusammengestellt. Die Blumen Frankreichs sind drin und man kann sich schon vorstellen, wie herrlich das duften muss. Vom Jasmin aus der Provence über die Rose von Anjou und den Klatschmohn von Guyenne bis hin zur Kornblume der Picardie. All das blüht im Klavier und wird jetzt gepflückt von Christina Arianio.

Fleur de France. Den Blumen Frankreichs hat Germaine Taillefer dieses Klavierstück gewidmet und gespielt hat es hier für uns Christina Arellano. Sie hören das ARD-Nachtkonzert, präsentiert von BR Klassik, jetzt mit geistlicher Musik von Felix Mendelssohn Bartholdy. Sein Gloria für Soli, vierstimmigen Chor und Orchester wird interpretiert von der Deutschen Kammerphilharmonie Bremen zusammen mit dem Kammerchor Stuttgart. Die Solopartien singen Maria Bernius und Stefanie Fels, Sopran, Ute Feuerecker, Alt, Tobias Metger, Tenor und Adolf Seidel, Bass. Die Leitung hat Frieda Bernius.

Musik von Felix Mendelssohn Bartholdy hier im ARD-Nachtkonzert, präsentiert von BR Klassik. Das war sein Gloria für Soli, vierstimmigen Chor und Orchester, in einer Aufnahme mit der Deutschen Kammerphilharmonie Bremen und dem Kammerchor Stuttgart unter Frieda Bernius. Die Solistinnen und Solisten waren Maria Bernius und Stefanie Fels, Sopran, Ute Feuerecker, Alt, Tobias Metger, Tenor und Adolf Seidel, Bass. Kurz nach 3 Uhr ist es und jetzt geht's weiter mit Kammermusik von Johannes Brahms. Seine Klarinettensonate in F-Moll, Opus 120, Nummer 1, hören wir hier in einer Aufnahme mit Ralf Manno, Klarinette, und Alfredo Perl am Klavier.

Winter. Erst muss man durch mächtige Blechbläserthemen und eisige Zwischenspiele, bis die winterlichen Motive wegschmelzen und von Vogelstimmen abgelöst werden. Durch die vier Jahreszeiten geht's jetzt mit dem Orchestra della Svizzera Italiana unter Howard Shelley.

Das war das Orchestra della Svizzera Italiana unter Howard Shelley, hier mit Louis Spohrs Sinfonie Nummer 9 in H-Moll, Opus 143, die Jahreszeiten. Kurz vor 2 Uhr ist es und jetzt geht's zu den Nachrichten hier im ARD-Nachtkonzert mit Klaviermusik von Franz Schubert.

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1: Um 4 Uhr mit Ronald Lessig. Begleitet von Protesten beginnt in Thüringens Landeshauptstadt Erfurt heute ein zweitägiger Bundesparteitag der AfD. Unter anderem soll dabei die Parteispitze neu gewählt werden. Das amtierende Duo Weidel und Chrupalla stellt sich zur Wiederwahl. Aus Erfurt Wolfgang Henschel.
2: Die Sicherheitsbehörden rechnen mit 50.000 zumeist friedlichen Gegendemonstranten, aber auch bis zu 2.500 gewaltbereiten Aktivisten sowie Straßenblockaden. Das Bündnis Widersetzen kündigte an, den Parteitag verhindern zu wollen. Die Polizei hat mehrere tausend Beamte aus allen 16 Bundesländern in Erfurt zusammengezogen. Auch Wasserwerfer, Hubschrauber und Drohnen stehen bereit. Die Polizei kündigte an, friedliche Kundgebungen zu schützen und zu begleiten. Gewalt und Straftaten würden konsequent verfolgt.
1: Bundesfinanzminister Klingbeil will für das kommende Jahr neue Schulden in Höhe von fast 204 Milliarden Euro aufnehmen. Das geht aus einem Haushaltsentwurf hervor, der dem ARD-Hauptstadtstudio vorliegt. Demnach plant Klingbeil im Kernetat mit einer Neuverschuldung von knapp 119 Milliarden Euro. Das sind 8 Milliarden Euro mehr als im April in den Eckwerten zum Haushalt beschlossen. Die Gesamtsumme der Verbindlichkeiten ergibt sich durch die Kredite für die sogenannten Sondervermögen Bundeswehr sowie Infrastruktur und Klimaneutralität. Popstar Taylor Swift hat geheiratet. Die Sängerin und Footballspieler Travis Kelce gaben sich in New York das Ja-Wort, wie eine Sprecherin bestätigte. Die Zeremonie habe Schauspieler Adam Sandler geleitet. Medienberichten zufolge fand die Hochzeit mit vielen berühmten Gästen im Madison Square Garden statt. Die 14-malige Grammy-Gewinnerin Swift gilt als erfolgreichste Musikerin der Gegenwart. Kelce spielt Football bei den Kansas City Chiefs und gewann mit dem Team bereits dreimal den Super Bowl. Argentinien hat das Achtelfinale der Fußball-Weltmeisterschaft erreicht. Der Titelverteidiger setzte sich mit 3:2 nach Verlängerung gegen Kap Verde durch. Aus dem ARD-WM-Team Hendrik Lückhoff.
3: Eine Fußballsensation war zum Greifen nah für WM-Neuling Kap Verde. Nach Rückstand zwangen die Spieler des afrikanischen Inselstaates den Weltmeister in die Verlängerung. Da konnten sie nochmal einen Rückstand aufholen. Das dritte argentinische Tor durch Romero war dann aber 1:1. Ein großer Kampf blieb damit unbelohnt. Argentinien zittert sich ins Achtelfinale und trifft da auf Ägypten, das sich mit 4:2 im Elfmeterschießen gegen Australien durchsetzte. Unterdessen kann sich Jürgen Klopp nach dem Rücktritt von Julian Nagelsmann den Job als deutscher Bundestrainer vorstellen. Klopp bestätigte bei Magenta TV erste Gespräche mit dem DFB.
1: Das waren die Nachrichten. Das Wetter in Deutschland. Tagsüber Wolken und Regen, einzelne Gewitter, im Süden sonnig bis 30 Grad. Es ist 4:03 Uhr.
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Mit Constanze Fennel und was immer sie wach hält, mit Musik ist es besser. Erst recht mit dieser hier von Jacques Offenbach. Hier kommt die Ouvertüre zu seiner Opera Buffa La Belle Hélène, die schöne Helena.

La Belle Hélène, die schöne Helena. Die Ouvertüre zu dieser Oper von Jacques Offenbach hat hier das Orchestre de la Suisse Romande gespielt, unter der Leitung von Nemel Järvi. Ein Zeitgenosse und auch ein flüchtiger Bekannter von Offenbach war der Kollege Otto Nicolai. Aus seiner Oper Die lustigen Weiber von Windsor hören wir jetzt das Duett von Frau Flut und Frau Reich aus dem ersten Akt. Nein, das ist doch wirklich zu keck. Hier mit Silvia Gesti, Sopran, und Trudelise Schmidt, Mezzosopran.

Nein, das ist doch wirklich zu keck, finden Frau Flut und Frau Reich in Otto Nikolais Oper Die lustigen Weiber von Windsor. Ihr Duett aus dem ersten Akt haben wir hier gerade gehört, gesungen von Silvia Gesti, Sopran, und Trudelise Schmidt, Mezzosopran. Heinz Wallberg dirigierte das Münchner Rundfunkorchester. 20 Minuten nach 4 Uhr war es gerade. Sie hören das ARD-Nachtkonzert, präsentiert von BR Klassik. Jetzt mit Musik von Friedrich von Flotow. Matthias Kirschnereit ist der Solist in seinem zweiten Klavierkonzert in A-Moll. Und er spielt es hier zusammen mit dem Münchner Rundfunkorchester, jetzt unter Ulf Schirmer.

Der Pianist Matthias Kirschnereit und das Münchner Rundfunkorchester unter Ulf Schirmer waren das. Hier mit dem zweiten Klavierkonzert in A-Moll von Friedrich von Flotow. Ein Komponist, dessen Lebensdaten übrigens fast deckungsgleich sind mit denen vom Kollegen Richard Wagner. Gleich zwei geniale Komponisten im Doppelpack hat sich Friedrich der Große an seinen Hof geholt, nämlich die Gebrüder Graun, Johann Gottlieb und Karl Heinrich. Hier kommt Musik von ihnen, ein Konzert für Traversflöte, Violine, Viola da Gamba, Violoncello, Streicher und Basso Continuo in G-Dur, gespielt vom Ensemble Il Gardellino.

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1: Um 5 Uhr mit Ronald Lessig. In Erfurt beginnt heute der zweitägige AfD-Bundesparteitag. Kurz vor dem Start haben die Gegner der Veranstaltung einen juristischen Erfolg errungen. Aus der Nachrichtenredaktion Christian Ofer Weiß.
2: Das Verwaltungsgericht Weimar hat am Abend das Versammlungsverbot auf Zufahrtswegen zum AfD-Parteitag kassiert. Auslöser war die Ankündigung des Bündnisses Widersetzen. Die Aktivisten wollen den Parteitag noch verhindern, indem sie Anreisewege blockieren. Das Landesverwaltungsamt verbot die Blockade mit Verweis auf Rettungswege und öffentliche Sicherheit. Dieses Verbot ist nun gekippt, sofern keine Beschwerde gegen die Entscheidung eingelegt wird. Die Sicherheitsbehörden erwarten insgesamt 50.000 Gegendemonstranten, darunter auch gewaltbereite Gruppen.
1: Bundesfinanzminister Klingbeil will für das kommende Jahr neue Schulden in Höhe von fast 204 Milliarden Euro aufnehmen. Das geht aus einem Haushaltsentwurf hervor, der dem ARD-Hauptstadtstudio vorliegt. Demnach plant Klingbeil im Kernetat mit einer Neuverschuldung von knapp 119 Milliarden Euro. Das sind 8 Milliarden mehr als im April in den Eckwerten zum Haushalt beschlossen. Die Gesamtsumme der Verbindlichkeiten ergibt sich durch die Kredite für die sogenannten Sondervermögen Bundeswehr sowie Infrastruktur- und Klimaneutralität. Popstar Taylor Swift hat geheiratet. Die Sängerin und Footballspieler Travis Kelce gaben sich in New York das Ja-Wort, wie eine Sprecherin bestätigte. Die Zeremonie habe Schauspieler Adam Sandler geleitet. Medienberichten zufolge fand die Hochzeit mit vielen berühmten Gästen im Madison Square Garden statt. Die 14-malige Grammy-Gewinnerin Swift gilt als erfolgreichste Musikerin der Gegenwart. Kelce spielt Football bei den Kansas City Chiefs und gewann mit dem Team bereits dreimal den Super Bowl. Argentinien hat das Achtelfinale bei der Fußball-Weltmeisterschaft erreicht. Der Titelverteidiger setzte sich mit 3:2 nach Verlängerung gegen Kap Verde durch. Aus dem ARD-WM-Team Hendrik Lückhoff.
3: Eine Fußballsensation war zum Greifen nah für WM-Neuling Kap Verde. Nach Rückstand zwangen die Spieler des afrikanischen Inselstaates den Weltmeister in die Verlängerung. Da konnten sie nochmal einen Rückstand aufholen. Das dritte argentinische Tor durch Romero war dann aber 1:1. Ein großer Kampf blieb damit unbelohnt. Argentinien zittert sich ins Achtelfinale und trifft da auf Ägypten, das sich mit 4:2 im Elfmeterschießen gegen Australien durchsetzte. Unterdessen kann sich Jürgen Klopp nach dem Rücktritt von Julian Nagelsmann den Job als deutscher Bundestrainer vorstellen. Klopp bestätigte bei Magenta TV erste Gespräche mit dem DFB.
1: Das waren die Nachrichten. Das Wetter in Deutschland. Tagsüber Wolken und Regen, im Süden sonnig, 19 bis 30 Grad. Am Sonntag bis 31 Grad, 5:03 Uhr.
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1: 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Das geht ja gar nicht, ja.
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1: Eigensinn ist der Weg zur Resilienz. Wenn wir in der Lage sind, eigensinnig zu denken und zu handeln, dann schaffen wir uns jenes flexible Bungee-Band, das uns vor schmerzhaften seelischen Abstürzen bewahrt. Was die Forschung als typisch für resiliente Menschen herausgefunden hat, gilt auch für Eigensinnige. Resiliente Menschen sind Optimisten. Sie betrachten Schwierigkeiten als vorübergehend, erwarten, dass sie sie meistern und die Dinge zum Positiven beeinflussen können. Sie können Ungewissheit und Unsicherheiten aushalten, verfügen über eine gesunde Selbstdistanz und können über sich auch mal lachen. Resiliente Menschen verstellen sich nicht. Sie zeigen sich so, wie sie sind. Sie bewerten nicht, wollen aber auch nicht bewertet werden. Sie sind überzeugt, dass sie sich durch schwierige Erfahrungen weiterentwickeln. Typische Aussagen von Resilienten sind beispielsweise: Ich konnte schon mal Unglück in Glück umwandeln und habe Nützliches aus schlechten Erfahrungen gewonnen. Oder: Wenn etwas Unvorhergesehenes geschieht und ich vor einer Herausforderung stehe, kremple ich die Ärmel hoch und handle. Das waren Gedanken zum Tag von Ursula Nuber.
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2: Saschas Zuhause ist die Straße. Gern gesehen ist er dort nicht.
3: Ich mag das auch nicht. Ich mag denen das auch nicht zumuten. Frau, wo mit dem Kinderwagen vorbeilaufe. Aber wo soll man dann hin?
2: Nadja war früher auch obdachlos.
4: Ich möchte darauf aufmerksam machen, dass es ganz viele von uns gibt. Und die wissen auch nicht, wo ist eine Anlaufstelle, wo kann ich hingehen.
2: Aus den Augen, aus dem Sinn, mit sogenannter defensiver Architektur.
5: Dass man sich an den Orten in der Innenstadt nicht länger aufhalten soll, sich nicht hinlegen und möglichst dort auch nicht länger sitzen soll.
2: Schatten der City, das ARD-Radio-Feature, kurz nach 13 Uhr, Bayern 2.
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6: Es ist 6 Uhr. Die Nachrichten des Bayerischen Rundfunks mit Andreas Derschall. Die Übersicht. Vor dem AfD-Parteitag gibt es erste Straßenblockaden in Erfurt. Bund plant Neuverschuldung von mehr als 200 Milliarden Euro. Jürgen Klopp will neuer Bundestrainer werden. Das Wetter: sonnig mit teils dichten Wolkenfeldern, Höchstwerte 20 bis 28 Grad. Erfurt. Kurz vor Beginn des AfD-Bundesparteitags kommt es bereits zu ersten Demonstrationen. Mehrere hundert Menschen haben sich in der Innenstadt auf dem Gothaer Platz versammelt und den Verkehr blockiert. Einige klebten sich auf Straßenbahngleisen fest. Ein Teil der Autobahn 71 wurde von der Polizei aus Sicherheitsgründen bereits komplett gesperrt. Zuvor hatte das Verwaltungsgericht Weimar ein Versammlungsverbot gekippt. Das Bündnis Widersetzen hatte angekündigt, Zufahrtswege zum Veranstaltungsort in Erfurt zu blockieren, um den Parteitag zu verhindern. Das Landesverwaltungsamt erließ daraufhin ein Versammlungsverbot und begründete das mit dem Schutz von Rettungswagen und öffentlicher Sicherheit. Die Sicherheitsbehörden rechnen während des AfD-Parteitags mit etwa 50.000 Gegendemonstranten, unter ihnen auch etwa 2.500 gewaltbereite Demonstranten. Um mögliche Straßenblockaden aufzulösen, ist die Polizei mit einem Großaufgebot vor Ort. Sie hat Einsatzkräfte aus mehreren Bundesländern angefordert. Berlin. Bundesfinanzminister Klingbeil will für das kommende Jahr neue Schulden in Höhe von fast 204 Milliarden Euro aufnehmen. Das geht aus seinem Haushaltsentwurf hervor, der dem ARD-Hauptstadtstudio vorliegt. Es wäre die zweithöchste Neuverschuldung in der Geschichte der Bundesrepublik. Die Gesamtsumme ergibt sich durch Neuschulden im Kernhaushalt und Kredite für die sogenannten Sondervermögen Bundeswehr sowie Infrastruktur und Klimaneutralität. Das Kabinett soll den Haushaltsentwurf am Montag beschließen. Der Bundestag berät voraussichtlich im November darüber. Berlin. Auch aus der CDU kommen Zweifel an der geplanten Attestpflicht ab dem ersten Krankheitstag. Der Vorsitzende des CDU-Arbeitnehmerflügels Radke hat dem Spiegel gesagt, man solle den Punkt vielleicht noch einmal überdenken. Der Streitwert scheine in keinem gesunden Verhältnis zu den vermeintlichen Verbesserungen zu stehen, sagte Radke. Die Spitzen von CDU, CSU und SPD hatten sich am Mittwoch auf eine ganze Reihe von Reformen geeinigt. Unter anderem sollen Arbeitnehmer bereits am ersten Krankheitstag ein Attest vorlegen müssen. Zudem soll die telefonische Krankschreibung abgeschafft werden. Gegen die Pläne gibt es breiten Protest. New York. Jürgen Klopp will neuer Fußballtrainer werden. Ich bin bereit, sagte der 59-Jährige am Abend bei Magenta TV. Der deutsche Fußball stehe am Wendepunkt. Dinge müssten grundlegend verändert werden, so Klopp. Der DFB hatte bereits bestätigt, dass er Kontakt zu Klopp aufgenommen hat. Der frühere Meistertrainer von Borussia Dortmund und dem FC Liverpool steht aktuell noch als Head of Global Soccer bei Red Bull unter Vertrag. Der bisherige Bundestrainer Julian Nagelsmann war gestern nach dem frühen Ausscheiden der DFB-Auswahl bei der Fußball-WM zurückgetreten. Zur Fußball-WM. Das letzte Sechzehntelfinale ist vor einer halben Stunde zu Ende gegangen. Kolumbien steht nach einem 1:0 gegen Ghana im Achtelfinale. Und auch Titelverteidiger Argentinien ist weiter. Die Mannschaft um Superstar Lionel Messi gewann mit 3:2 nach Verlängerung gegen das Überraschungsteam Kap Verde. Gegner in der nächsten Runde ist Ägypten, das sich mit 5:3 nach Elfmeterschießen gegen Australien durchsetzen konnte. Das Wetter in Bayern? Zunächst sonnig, später im Norden und Osten teils dichte Wolkenfelder, nachmittags nördlich des Mains etwas Regen. Es weht ein lebhafter, auffrischender Wind. Höchstwerte zwischen 20 und 28 Grad. In der Nacht überwiegend klar, sonst wechselnd bewölkt, vom Frankenwald bis Bayerischen Wald vereinzelt Regen. Tiefstwerte bis 10 Grad. Morgen ein Mix aus Sonne und Wolken. Gebietsweise sind Schauer und Gewitter möglich. Temperaturen zwischen 21 und 30 Grad. Es ist 6:04 Uhr. Die Verkehrsmeldungen: A8 Stuttgart Richtung München, zwischen Dachau, Fürstenfeldbruck und Dreieck München-Eschenried ein Unfall, und A99 Ostumfahrung München Richtung Salzburg, zwischen Kirchheim und Kreuzmünchen Ost, Behinderungen nach einem Unfall. Soweit die Verkehrsübersicht.
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7: Guten Morgen und Servus, Matthias Hacker begrüßt Sie zum Rucksackradio, dem Magazin für alle Wander-, Berg- und Outdoor-Fans. Und auch heute haben wir wieder tolle Empfehlungen für Sie mit dabei. Eine Mountainbike-Tour bringt Sie gleich in meine Heimat, zum großen Aber im Bayerischen Wald. Außerdem sprechen wir mit den Bergfreundinnen, die überqueren ja gerade die Alpen. Beim Start vor 6 Tagen, da war die Stimmung mit der versammelten Bergfreundinnen-Community super.
8: Hallo!
9: Hallo!
10: Hallo!
8: Wir gehen gemeinsam über den Hohen Kranzberg. Das ist quasi der höchste Punkt, an dem wir heute sein werden. Und was wir tatsächlich auch machen müssen, ist das Wetter ein bisschen beobachten.
7: Ob das Wetter gehalten hat und ob die Bergfreundinnen 6 Tage später immer noch so gut gelaunt sind, trotz all der Anstrengungen, das fragen wir sie. Sie sind gerade auf der Tribulaunhütte im Knitztal. Und zum 100. Geburtstag fahren wir mit der Tiroler Zugspitzbahn.
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7: Lou Dwalin ist die Tochter der britisch-französischen Ikone Jane Birkin und des französischen Regisseurs Jacques Dwalin. Und viele ihrer Songs, die entstehen nachts, sagt sie, wenn sie mit der Gitarre auf dem Sofa sitzt und aus Tagebuchnotizen kleine Geschichten formt. Wie diese hier, Lou Dwalin mit Too Much.

0: Lude Wallon um gleich 10 Minuten nach 6 bei Bayern 2 im Rucksackradio. Meine Heimat zwischen Bad Kötzting, Lahm, Anbruck, diese wunderschöne Region im Bayerischen Wald ist bekannt für die 8000er. Also die 8 über 1000 Meter hohen Gipfel. Der höchste von ihnen, das ist der große Aber. Der König des Bayerwalds, wie er auch genannt wird. Und rund um diese 8000er, da gibt es mittlerweile ein ausgedehntes Netz an Radlwegen, vor allem für Mountainbikes. Auf einer mehrtägigen Tour kann man zum Beispiel die Trans-Bayerwald absolvieren. Bernd-Uwe Gutknecht hat sich die Königsetappe vorgenommen. Auf und rund um den großen Aber.
1: Wenn er was kann, dann ist er windig sein und kalt. Und nützt das Wissen, aber man weiß, Durchschnittstemperatur am großen Aber 3,5 Grad übers Jahr gesehen.
2: Und da soll ich rauf. Zusammen mit dem Hanse Wenzel bin ich in Bodenmais losgeradelt. Der Hanse ist ein echter Wäutler, drahtiger Bergläufer und Biker mit Rauschebart. Beim Landratsamt Regen-Aberland ist er unter anderem für die Trans-Bayerwald zuständig. Wir passieren erstmal ein paar Schachten.
1: Schachten sind baumfreie Wiesen, die noch beweidet werden von bodenmeisten Bauern, die da auch ihre Tiere raufbringen über den Sommer über, dass sie nicht unten im Stall sind. Und die Schachten werden weiterhin freigehalten durch die Viecher.
2: Die Trans-Bayerwald gliedert sich in eine Nord- und eine Südtour, jeweils mit 7 Etappen. Insgesamt kommen 700 Kilometer und 17.000 Höhenmeter zusammen. Als wir vor einer steilen Rampe Halt machen, setzt der Hanse ein leicht fieses Lächeln auf.
1: Jetzt sind wir am Aberschachten auf der Stierwies und jetzt geht's auf zum großen Aber auf 1456 Meter. Eine halbe Stunde werden wir schon auf, wir brauchen jetzt nur noch bergauf und haben schon ein paar Prozent Steigung vor uns, 14-15%.
2: Ich zweifle kurz, ob es eine gute Idee war, kein E-Bike zu nehmen. Aber hilft ja nichts. Wadeln, zusammenzwecken und auf geht's.
1: Jetzt sind wir herum am Gipfel. Also wir sehen das Böhmische Becken. Wenn wir Richtung Osten schauen, dann der Höhenkamm vom Nationalpark und dann kommt Tschechien. Wir sehen die 8000er am Aber, Enzian, Kleiner Aber, Müllriegel, Ödriegel. Das sehen wir alles und natürlich nach vorne runden Bodenmais mit der Bodenmeister Mulde und dann den vorderen Bayerischen Wald.
2: Obligatorisches Gipfelfoto gemacht und schon geht's wieder runter. Wir verlassen die Trans-Bayerwald-Route, weil mir Hanse unbedingt den großen Arbersee zeigen will, der eigentlich der kleinere Arbersee ist.
1: Der kleine Abersee ist ja größer als der große Abersee, liegt aber daran, am Fuße des großen Abers ist der große Abersee und am Fuße des kleinen Abers ist der kleine Abersee.
2: Bayerwald-Logik halt. Und dann hat Hanse einen Insider-Tipp, den Kaiserschmarren auf der Schar-Eben-Hütte, die dem Bayerischen Waldverein gehört und von der Wirtin Kerstin und ihrem Mann im Sommer und Winter betrieben wird.
3: Der Kaiserschmarren, ja. Sollen wir jetzt das ausplaudern? Ja gut, mein Mehl, Milch, Eier, Bio-Eier natürlich, Zucker, dann kommt noch eine kleine Geheimzutat rein, Butter und aufgelitzt wird halt dann noch flambiert mit rum, mit Flamme.
2: Hanse deutet auf einen anderen Gast, einen sportlich aussehenden jungen Mann, und stellt mich ihm vor. Es ist der Kaplan Martin Guggenberger aus Langdorf im Aberland.
4: Ich bin grundsätzlich als Läufer unterwegs, Trailrunning, da bei uns im Bayerischen Wald in den Bergen. Und im Winter Langlaufen auf dem Brederschachten, Skaten, und bin ja mit dem Rad unterwegs. Zum Beispiel, wenn ich mal einen Trailrunning-Wettbewerb mit tue, habe ich auch immer Rosenkranz dabei und es gibt mir noch das richtige Tempo auch vor.
2: Gestärkt mit Kaiserschmarren und dank Rosenkranz voller Gottvertrauen traue ich mich zum Abschluss noch in den Bikepark direkt an der Arbertalstation. Für Kinder und absolute Anfänger gibt es den grünen Familientrail, für Könner die rote Jumpline, für Radler wie mich, die sich ein bisschen was trauen, den blauen Flowtrail. Steffi und Patrick erklären mir, dass es vor allem auf eins ankommt, den Flow.
5: Hier macht besonders Spaß die tollen Strecken, die so abwechslungsreich sind und flowig und wirklich richtig coole Sprünge auch mit drin haben. Naja, man ist immer dabei, sich zu verbessern, oder? Aber hab auf jeden Fall Spaß in den Trails.
6: Okay, Bernd, das Wichtigste ist einfach nicht hinsitzen, sondern aufstehen. Eine zentrale Haltung über dem Radl oder auf dem Radl, also nicht zu weit vor, nicht zu weit hinten. Und einfach durchrollen, das merkst du dann selber, da stellt sich so ein flowiges Gefühl ein. Also das, wenn du spürst, dann machst du das richtig.
0: Eine super Anleitung. Ja, also ich war meistens beim Skifahren am Aber, nicht mit dem Radl. So oder so kann ich das Aberland wärmstens empfehlen. Ein wunderbarer Blick von oben, den gibt's über die ganze Region. Und Bayerischer Rundfunk, die singen jetzt passend zur Mountainbike-Tour vom Bergradl.

0: Wenn es um die Erschließung der Zugspitze geht, da haben die Tiroler die Nase vorn gehabt. Schon 1926, also vor 100 Jahren, da konnte man von Ehrwald aus mit der Seilbahn auf Deutschlands höchsten Berg hochschweben. Die Bayerische Zahnradbahn, die ist erst 4 Jahre später, 1930, in Betrieb genommen worden. Nicht zuletzt auch als Antwort auf den österreichischen Vorsprung. Und die Eibsee-Seilbahn auf deutscher Seite, die haben es erst 1963 eröffnet. Das 100-jährige Jubiläum der Tiroler Zugspitzbahn wird an diesem Wochenende in Ehrwald gefeiert. Unser Oberlandkorrespondent Martin Breitkopf schaut für uns dazu mal über die Grenze.
1: 7 Minuten bis auf fast 3000 Meter Höhe. Für die Fahrgäste der Tiroler Zugspitzbahn ist das heute ganz selbstverständlich. Während die Gondel fast lautlos Richtung Gipfel schwebt, ziehen Felsen und Berggipfel vorbei. Kaum jemand denkt daran, dass diese Fahrt vor genau 100 Jahren noch als nahezu unmöglich galt. Der Geschäftsführer der Tiroler Zugspitzbahn, Franz Denk Senior, hat großen Respekt vor dieser Pionierleistung.
2: Der Bau war schon eine irre Herausforderung. Zuerst musste einmal eine Materialbahn erbaut werden. Die Materialbahn hatte Holzstützen, aber die Fundamente, die mussten aus Beton gemacht werden. Ja, wie bringt man jetzt den Beton herauf für die Stützen der Materialbahn? Es war ein überaus Knochenjob, kann man sich in der heutigen Zeit

0: überhaupt nicht mehr vorstellen.
1: 1924 beginnen die Bauarbeiten. Hubschrauber oder moderne Baumaschinen gibt es nicht. Rund 400 Arbeiter errichten zunächst eine Materialseilbahn. Danach schleppen sie Zement, Stahl und Werkzeug auf den steilen Berg hinauf. Meter für Meter wächst die Bahn aus dem Fels. Wie mühsam das war, erzählt Franz Denk.
0: Da haben die Ingenieure zu den Arbeitern gesagt, ihr dürft eine extra Schicht schreiben, wenn ihr bis zur Stütze 1, Stütze 2, Stütze 3 den Zement herauftraubt.
1: Knochenarbeit und gefährlich. Hoch über dem Tal stehen die Arbeiter auf schmalen Stahlstützen, oft ohne jede Sicherung. Zum Jubiläum zeigt die Ausstellung in der Bergstation Historisches. Die Fotos von damals wirken aus heutiger Sicht fast unglaublich. Ausstellungskurator Norbert Spahn beeindrucken diese Aufnahmen bis heute.
2: Wenn man sich Bilder sich da an dieser Zeitleiste anschaut, wie die Menschen da auf diesen Stützen miteinander tanzen, ohne Helm und ohne Gurt, dann ist man schon beeindruckt von der heutigen Sicht aus, was Vorschriften anbelangt und dann zu sehen, wie die damals gebaut haben.
1: Fast genauso gewagt wie der Bau selbst war die Idee dahinter. Der Reutener Rechtsanwalt Hermann Stern war überzeugt, dass eine Bahn auf die Zugspitze den Tourismus verändern könnte. Viele hielten ihn damals für einen Träumer. Auch daran erinnert die Ausstellung, sagt Spahn.
2: Also die Pioniere von damals und gerade dieser Herr Dr. Stern, der hat es schon erkannt, dass eine sehr unterentwickelte Region ein Highlight oder eine Sehnsucht stillen muss, dass man auf den höchsten Berg Deutschlands raufkommt.
1: Was viele damals als Hirngespinst abtaten, wird zur Erfolgsgeschichte und das wird sie auch in Zukunft bleiben.
0: Da bin ich davon überzeugt, dass die Zugspitze in den nächsten 100 Jahren auch noch eine große Rolle spielt und dass der Tourismus ein sehr starker wirtschaftlicher Faktor sein wird.
1: Heute fahren jedes Jahr rund 650.000 Menschen auf den Gipfel. Dazwischen liegen Mut, Schweiß und eine Vision, die den höchsten Berg Deutschlands für alle erreichbar gemacht hat.

Akustikfolk aus München, The Moon Band mit Top of a Tree. Sein ganzes Leben hat Raphael Hang aus Ramsau einer Berghütte gewidmet. Der Blaueishütte in den Berchtesgadener Alpen. In 1650 Metern Höhe steht sie im Hochkaltermassiv

0: unter dem Blaueisgletscher, einem der derzeit noch 4 bayerischen Gletscher. Allerdings wird der Blaueisgletscher bald auch ganz verschwunden sein. Dabei klingt im Namen Blaueis ja noch die ganze Faszination mit, die das vermeintlich ewige Eis schon immer gehabt hat. Georg Bayerle nimmt uns mit auf die Blaueishütte.
1: Ein ganzes Leben hat Raphael Hang auf der Blaueishütte verbracht und erinnert sich heute noch an seine unbeschwerte Kindheit.
2: Als Kind, da hat man da herum die Freiheit gehabt. Nicht? Da ist ein bisschen die Steine umeinander gekraxelt und ins Eis aufgegangen, bis zum Eis hin und gespielt. Das war schön.
1: Sein Vater war damals der erste Wirt auf der Blaueishütte und das blaue Eis des Gletschers war noch in greifbarer Nähe. Heute führt die Schwiegertochter Regina die Küche.
3: Also wir haben 4 regionale Produzenten. Wir schauen halt, dass wir das Brot vom Bäcker vor Ort haben, Fleisch halt möglichst aus der Region, Milchprodukte natürlich. Es gibt auch gute Käserei in der Nähe oder einen Bauernhammer.
1: Wie einst Raphael Senior, so wachsen auch seine Enkel mit dem Hüttenbetrieb und der wilden Umgebung der Blaueishütte inmitten der Felstrümmer eines früheren Bergsturzes auf.
3: Die Kinder kennen sich anders, gell? Und sie sind sehr tolerant und sehr gutmütig. Ich bin selber auch begeisterte Bergjährin. Ich habe mir eigentlich nie gedacht, dass ich den ganzen Sommer in der Küche stehen werde. Aber irgendwie ist es dann doch so gekommen. Und ja, irgendwie ist es ja schön. Was mir halt auch gefallen hat, ist einfach, dass die Familie beieinander ist, dass die Kinder halt am Arbeitsplatz dabei sind.
1: Nur das Eis des Blaueisgletschers erreichen sie heute nicht mehr. Raphael Hang kennt noch ganz genau den Felsen, wo sie früher immer die Steigeisen angelegt haben, wenn sie weiter über den Gletscher Richtung Hochkalter wollten.
2: Ja, da bei den Stein haben wir früher Waldsteigeisen gezogen, weil da ist der Gletscher angegangen, richtig. Wenn das Eis blank war, dann ist es blau gewesen. Und darum heißt es im Blaueisgletscher.
1: Heute hat sich das Blaueis über 2 Felsstufen zurückgezogen und klebt nur noch als kleiner Fleck im obersten Karboden unter der Felswand des Hochkalter. Bilder von vor 100 Jahren zeigen, wie es einmal aussah. Inzwischen fehlt auch der Hütte unten das Schmelzwasser und es braucht eine neue Wasserversorgung.
2: Das ist ein riesiger Wasserspeicher gewesen, ne, für den ganzen Sommer. Und es ist halt schade, wenn der Gletscher weggeht. Ne. Und es wird halt immer lang dauern, also weg.
1: Anstelle von Fels und Eis wachsen stattdessen die Bäume immer weiter hinauf. Jetzt, Anfang des Bergsommers, fallen die jungen Lärchen inmitten der Latschen mit ihrem hellen Grün besonders auf.
2: Wir sind auf 10 Jahre hingekommen, meine. Die haben sich alles an selber angesaut und der ganze Wald da herum.
1: Mit der Gelassenheit des Gebirglers berichtet er vom Wandel der Landschaft im Blaueiskar, das zum Nationalpark Berchtesgaden gehört und deswegen auch von Rangern wie Sebastian Grassel genau betrachtet wird.
4: Also da gibt es jetzt wieder erst einmal eine Aussage negativ, nur wieder positiv. Das wird beobachtet und wird natürlich auch festgehalten und wird darüber berichtet und geforscht.
1: Im Schatten der senkrechten Wände des Hochkalter und mit dem Lawinenschnee von den umliegenden Bergflanken hatte sich auf 2000 Meter Höhe einst der nördlichste Gletscher der Alpen gebildet. Ein Naturschauspiel und ein Phänomen, das zum Mythos der Berchtesgadener Berge beigetragen hat. Nur im obersten Winkel des Kars liegt noch ein letzter Rest Eis.
4: Also das Blaueis ist immer schon irgendwie schön gewesen für mich. Ich mag das gern da herum. Gerade wenn man dann da herum ein bisschen Richtung Gletscher geht, das ist auch schon schön.
5: Und du hast den Namen behalten?
4: Ja, den behalte ich immer, das Blaueis. Ja, freilich ein bisschen mit einem anderen Hintergrund. Aber wir wissen es ja auch noch, wie es ausgeschaut hat mit 4 Eis. Das weiß ich auch noch, Raphael.
1: So bleibt zumindest im Namen und in den Geschichten noch das Bild lebendig, als das Blaueis dem Gebirge eine besondere Aura gab und hier im Berchtesgadener Land einen legendären Klang hatte. Aber in der Spanne des langen Berglebens von Raphael Hang ist dieser Gletscher nun Geschichte geworden.
0: 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Bis heute ein original erhaltenes Kleinod. Auch Kaiserin Sissi war auf der idyllisch unter dem Kamm der Blauberge gelegenen Alm zu Gast. Im BR Fernsehen ist dieser bildschöne Sehnsuchtsort kommenden Montag zu sehen. Im Magazin Wir in Bayern um 15:45.
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0: His Golden Messenger, kurz nach 6:30 mit Who You Gonna Run To?
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0: Zu Fuß von Gleis durchs Karwendel und die Stubaier Alpen nach Sterzing in Südtirol und dann mit dem Gravelbike retour durch den Finchgau und übers Stilfser Joch. Letzten Sonntag sind die Bergfreundinnen zu ihrer Alpenüberquerung hoch 2 gestartet und zwar mit einer Community-Wanderung auf der ersten Etappe von Gleis nach Mittenwald. Und weil Lisa Bartelmus eine Sommergrippe erwischt hatte, waren Kadi Kestler und Toni Schlosser zunächst allein unterwegs mit den beiden Bergwanderführerinnen Gesina und Nina. Hatten an Tag 1 bei der Community-Wanderung aber jede Menge gute Gesellschaft. Bei 30 Grad wurden am Bahnhof in Gleis 23 bergbegeisterte Frauen aus der Community begrüßt.
2: Hallo!
3: Hallo!
4: Hallo! Hallo.
3: Schön, dass ihr da seid.
2: Wir gehen gemeinsam über den Hohen Kranzberg, das ist quasi der höchste Punkt, an dem wir heute sein werden, an den Ferchensee, weiter über den Lautersee und enden dann in Mittenwald. Das sind ungefähr so 450 Höhenmeter, die wir heute haben, hoch und runter. Bei den Temperaturen bitte ich euch wirklich, trinkt immer, wenn ihr trinken müsst. Am See erwartet uns dann nochmal eine längere Pause, wo wir vielleicht auch unsere Füße abkühlen können im See, je nachdem, wer ein Bikini mitgebracht hat. Und was wir tatsächlich auch machen müssen, ist das Wetter ein bisschen beobachten.
3: Neben mir läuft unser jüngstes Wandermitglied. Johanna, wie alt bist du?
5: Ich bin 13.
3: 13, sehr cool. Und Bergfreundinnen-Fan, oder wie?
5: Ja, total. Also ich höre den Podcast, alle Folgen und habe die ganzen Dokus geschaut und finde euch richtig cool.
3: Und wo kommst du her?
5: Aus Karlsruhe.
3: So, es hat schon 1,5 Mal gegrummelt. Im Moment laufen wir noch im Sonnenschein dahin. Was mache ich bei Gewitter in den Berg?
6: Also bestenfalls kommst du gar nicht erst rein, Regel Nummer 1. Also immer wieder mal auch in den Himmel schauen. Wenn es dich erwischt, sofort absteigen. Bitte nicht unter einzelne Bäume hocken. Wenn möglich, dann lieber in den Wald. Stöcke auch weglegen, Gruppe auseinander, nicht alle auf einem Haufen. Dann gerne auch noch auf den Rucksack setzen als Isolierung. Beine eng zusammen.
7: Wir sitzen hier an einem wunderschönen Kiosk. Es wurden diverse Schorlen und diverse Eise schnabuliert. Aber die Abkühlung hat gar nicht so lange auch von oben auf sich warten lassen, denn es fängt gerade an zu tröpfeln.
2: Na klar, wenn es jetzt blitzt, dann wird es gefährlich, aber Regen ist irgendwie geil.
3: Und wo kommt ihr her?
6: Aus München.
3: Aus München, ja.
6: Das ist unsere Übung. Wir machen eine Alpenüberquerung.
2: Also in 4 Wochen.
6: Und wir überlegen jetzt, was wir wie packen.

0: Und wie gefällt es dir, Mareike?
1: Gut. Das ist doch eine Tip-Top-Einsteigerroute. Ich finde es sehr beeindruckend. Ich finde es mega cool. Ich komme ja nicht aus einer Region, wo man so Bergpanorama hat. Ja. Allein schon hier zu laufen und zu gucken, gibt mir ganz viel. Ja. Ich finde es total beeindruckend, wie viele Leute auch von wie weit her gekommen sind, um jetzt hier heute mitzugehen. Aus dem Münsterland kam jemand.
2: Es plätschert und gurgelt. Wir durchlaufen gerade eine wunderschöne Klamm, die Leinbachklamm. Und ich habe gehört, dass die Endstation eine Eisdiele in Mittenwald wird.
0: Angekommen. Gut gemacht.
1: Mir geht's richtig gut. Ich bin ganz beseelt von diesem Tag. Das war total schön. Da waren so viele spannende Frauen irgendwie dabei, mit denen man sich unterhalten konnte. Und was ich total schön fand, es waren viele Leute dabei, die schon viel, viel mehr Erfahrung haben. Und ich habe immer überall so reingehört und mir so nochmal Tipps geben lassen. Ich bin sehr gespannt und jetzt geht's richtig los.
3: Mehr über die Highlights der Alpenüberquerung zu Fuß erfahren wir gleich von Lisa Bartelmus auf der Tribulaunhütte. Wir rufen gleich auf der Hütte an, bevor die Bergfreundinnen dann zu den beiden letzten Etappen nach Sterzing starten.

0: Die drei Damen mit So Summer im Sommer. Und drei Damen, das sind auch unsere Bergfreundinnen. Toni Schlosser, Kadi Kestler und Lisa Bartelmus, die können Sie ja immer auf Instagram begleiten, auch gerade. Sie sind ja auf ihrer Alpenüberquerung hoch 2 unterwegs. Eindrücke vom Start mit der Community-Wanderung, die haben wir ja eben schon im Rucksackradio gehört. Seit 6 Tagen sind sie jetzt unterwegs und sind mittlerweile auf der Tribolaunhütte in den Stubaier Alpen angekommen. Und da erreiche ich jetzt gerade auch Lisa Bartelmus. Guten Morgen, Servus.
1: Ja, guten Morgen.
0: Die Tribolaunhütte, die liegt ja auf 2064 Meter hoch im Tiroler Gschnitztal, das ja auch ein Bergsteigerdorf ist. So ein familienfreundlicher Stützpunkt für Wanderungen und Klettertouren. Und da soll es ja ein grandioses Panorama geben.
1: Ja, es ist wunderschön und heute Morgen ist kaum eine Wolke am Himmel und wir sehen endlich alle Berge drumherum. Wir sehen die beiden Tribolaune, wir sehen die Innsbrucker Hütte, wo wir vor 2 Tagen waren, den Habicht, die Ilmspitze, die Kirchdachspitze und noch ganz, ganz, ganz, ganz viel mehr Berge.
0: Tatsächlich bin ich jetzt schon ein bisschen neidisch, muss ich sagen. Wie ist denn die Stimmung heute Morgen bei euch auf der Hütte? Toller Sonnenaufgang, habe ich schon gehört, aber alle wach und gut gelaunt auch?
1: Es schlafen noch die meisten und den Sonnenaufgang hat tatsächlich nur die Mareike gesehen, die Community-Bergfreundin.
2: Ja, das war toll heute Morgen. Es lohnt sich immer aufzustehen früh.
1: Ich wollte ausschlafen.
0: Vielleicht wart ihr auch zu angestrengt von gestern, von eurer Yogastunde, die ich live auf Instagram mitverfolgen durfte, die du, Lisa, den Bergfreundinnen und euren Mitwandernden gegeben hast.
1: Ja, das war richtig cool und ich glaube, ich hoffe doch, dass das nicht noch anstrengender war, sondern eher bei der Regeneration geholfen hat, da mal alles einmal durchzustretchen, die ganzen Muskeln.
0: Es sah nach einem eher leichteren Programm aus, glaube ich.
1: Ebenso war es gedacht.
0: Die Alpenüberquerung zu Fuß ist ja fast geschafft für euch. Heute geht es von der Tribolaunhütte ins Pflerschtal auf der vorletzten Etappe und davor seid ihr von Kleis durchs Karwendel und die Stubaier Alpen gewandert. Welche Etappe war denn für dich vielleicht persönlich, Lisa, die herausforderndste?
1: Ich bin ja erst am Tag 3 mit eingestiegen, deshalb bin ich vielleicht gar nicht die Richtige, um das zu beurteilen. Aber ich habe gestern mal rumgefragt und ganz, ganz viele in unserer Gruppe haben gesagt, dass der Aufstieg zur Innsbrucker Hütte die herausforderndste Etappe war. Da mussten wir umplanen, da war total schlechtes Wetter gemeldet den ganzen Tag und das Gewitter ab mittags schon. Und wir haben es dann tatsächlich nicht ganz geschafft und sind dann voll in den Starkregen gekommen oben und haben dann den Donner auch schon gehört und da sind wir echt in Stress gekommen und das hat dann irgendwie nicht mehr so viel Spaß gemacht. Aber wir haben es alle geschafft.
0: Das ist schön zu hören. Du hast ja gesagt, du bist später eingestiegen mit Sommergrippe, musstest du erstmal pausieren, aber jetzt wieder alles gut und läuft es für dich auch jetzt gerade von der Fitness her?
1: Ja, ich bin wieder fit, ich merke die Wadeln, aber das hat nichts mit der Sommergrippe zu tun.
0: Okay. Und hattet ihr denn Wetterglück jetzt bis auf diesen einen Schauer, dieses Gewitter, ist es ansonsten gut gelaufen bisher?
1: Wir hatten von allem etwas, möchte ich sagen, wettermäßig. Und ich finde, das ist aber irgendwie Wetterglück, dass man die Alpen da von allen Seiten erleben kann. Und wir hatten Hitze, wir hatten Regen, wir hatten Gewitter, wir hatten es aber auch voll schön.
0: Und was waren die Highlights bisher? Landschaftlich vielleicht auch?
1: Landschaftlich? Also ich finde landschaftlich, glaube ich, die Etappe gestern aus dem Gschnitztal hoch zur Tribolaunhütte, die war total abwechslungsreich. Wir haben Gämse gesehen, wir haben Murmeltiere gehört, wir haben ganz viele Salamander gesehen und diese zwei Tribolaunen sind einfach eine Wahnsinnsaussicht. Mhm. Und ich glaube, für uns persönlich ist das Highlight einfach, dass wir diese drei Community-Bergfreundinnen begleiten dürfen und zuschauen dürfen, wie die jeden Tag über sich hinaus wachsen und so neue Dinge erleben, das ist wirklich brutal schön.
0: Ja, man muss ja sagen, 600 Frauen haben sich beworben, um diese drei begehrten Plätze zu bekommen, zu mitwandern. Wie ist es denn den drei Gästinnen ergangen?
1: Da würde ich das Mikro mal weitergeben an unsere Community-Bergfreundin Mareike.
0: Gern.
2: Hallo.
0: Servus, wie ist es euch ergangen?
2: Sehr gut, würde ich sagen. Also die Aufnahme war sehr, sehr herzlich und ich finde, das Team ist ganz toll. Man hat meinen Ton ja schon gehört am Anfang. Ich habe mir viel erhofft, auch so dazu zu lernen, dass man neue Erfahrungen macht und irgendwie auch so Kleinigkeiten dazu lernt. Und das kann ich voll bestätigen. Die wichtigste Lektion war wahrscheinlich, dass man auf der Hütte nicht lecker sagt.
0: Warum?
2: Warum, konnte ich noch nicht so ganz ergründen, aber es gehört wohl dazu, dass man sich ja auch ein bisschen an die sprachlichen Gepflogenheiten anpasst. Genau, und dass man dann auch fein sagt oder köstlich.
0: Und wie war es für dich jetzt so, wenn du zurückblickst auf diese ersten 6 Tage, was bleibt dir so am meisten im Gedächtnis bisher?
2: Also ich glaube tatsächlich, so, ich habe ja schon gesagt, dass ich ganz viel dazu lernen durfte. Wir haben abends immer so eine Kartenschau gemacht und dann am nächsten Tag zu sehen, was man am Abend vorher auf der Karte abgegangen ist und das dann zu verknüpfen mit landschaftlichen Ausblicken und den Gesprächen, die wir geführt haben, das ist einfach ein total schönes Rundumpaket gewesen.
0: Also ich wünsche euch auf jeden Fall noch eine gute Reise und dann geht's ja mit dem Gravelbike von Sterzing zurück wieder nach Deutschland. Wie schaut's da aus für dich? Ist Radlfahren eher deine Disziplin oder ist es eher das Wandern?
1: Für mich ist es eher das Wandern. Beim Radlfahren sind die Kadi und Toni auf jeden Fall viel erfahrener als ich. Aber vielleicht habe ich dann auch so einen Community-Lisa-Moment, wo ich noch ganz viel von Kadi und Toni auch lernen kann.
0: Also wie beim Community-Wandern bei der Hinreise gibt es auch beim Zurückfahren dann eine
1: Nee.
0: Community-Aktion.
1: Nee, am letzten Tag gibt es eine Community-Aktion, genau. Aber ich wollte sagen, dass ich weniger erfahren

0: Erfahrung habe als die Kadi und die Toni
1: Ja.
0: und mir da bei denen wahrscheinlich jetzt ganz viel abschauen kann bei so einer langen Radtour.
1: Das glaube ich auch. Und dann geht es ja auch Stilfser Joch hoch. Das ist eine ziemlich anspruchsvolle, ja, Etappe, sage ich mal. Danke, Lisa
0: Davor habe ich
1: Bartelmus
0: Respekt.
1: und Mareike. Ich wünsche euch viel Spaß, Erfolg, tolle Erlebnisse und möglichst natürlich gutes Wetter für den Weg zu Fuß jetzt weiter dann Richtung Sterzing. Und wie dann Teil 2 der Alpenüberquerung mit dem Gravelbike gelaufen ist, das hören wir dann nächste Woche hier nochmal im Bayern 2 Rucksackradio. Danke euch beiden.
2: Danke.
3: Danke.
1: Servus.

Tom Petty mit Wildflowers. Dieses Lied ist für mich wie eine kleine Einladung. Rausgehen dahin, wo die Wildblumen blühen auf unseren Bergwiesen. Vor 25 Jahren bei meiner ersten Wanderwoche im Schlerngebiet in Südtirol, da hatte ich einen Schlüsselmoment. Unser damaliger Lehrer, der ist auf der Wanderung plötzlich vor einer einzelnen Pflanze stehen geblieben, einer Türkenbundlilie, das ist total präsent für mich jetzt heute noch. Er hat sie angeschaut, als wäre es ein Kunstwerk, ist es ja auch, hat sie aus allen Winkeln fotografiert und uns Schülern erzählt, wie selten sie ist. Und diese Freude an der kleinen Blüte, die hat mich total angesteckt und begeistert. Und seitdem bleibe ich auch immer stehen, wenn eine schöne Wildblume am Wegesrand auftaucht, eine Glockenblume oder violettes Knabenkraut. Und meistens landet die Blume dann auch auf einem Foto bei mir als Erinnerung an doch etwas ja auch sehr Vergängliches in den Bergen. Wer all diese Pflanzen nicht mühsam suchen will, sondern an einem Platz gebündelt sehen möchte, dem empfehle ich den Botanischen Alpengarten auf dem Schachen. Wunderschön angelegt, voller Heilpflanzen und Bergblumen. Und man kann sich dadurch die Infotafeln lesen und sehr viel lernen, wie ich das immer gerne mache. Oder man macht es wie meine Frau, einfach schauen, staunen und die Wildblumen für sich sprechen lassen.

0: Ladinischer Heimatsound von Garnes aus Südtirol. Und jetzt gehen wir wie immer um kurz vor sieben zu unseren Meteorologen von Geosphere Austria in Innsbruck.
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0: Wir sprechen mit Alexander Radlherr. Guten Morgen, servus.
2: Schönen guten Morgen nach München.
0: Wie immer, Alexander, schauen wir erstmal auf dieses Wochenende, Samstag und Sonntag. Wie wird's denn in den Alpen?
2: Ja, also in unseren Regionen ist heute der Samstag auf jeden Fall der bessere Tag. Es gibt eigentlich durchwegs überwiegenden Sonnenschein, ein paar Wolkenfelder in Nordtirol und in Bayern. Sie sind aber harmlos, genauso wie die Quellwolken, die am Nachmittag entstehen. Morgen Nachmittag, also morgen ziehen dann schon dichtere Wolken teilweise auf und am Nachmittag kommt es ausgehend vom Alpennordrand immer häufiger zu schauerartigem Regen, der sich bis zum Abend auch auf die südlichen Regionen ausbreitet.
0: Unsere Bergfreundinnen, Alexander, die sind ja gerade mit ihrer Community unterwegs auf Alpenüberquerung von Mittenwald durchs Karwendel und die Stubaier Alpen nach Sterzing. Gerade sind sie auf der Tribulaunhütte im Gschnitztal. Die beiden letzten Etappen, jetzt Samstag, Sonntag, führen dann durchs Pflerschertal nach Sterzing. Hast du für die Wandergruppe vielleicht eine etwas kleinräumigere Prognose?
2: Ja, das Wetter schaut dort ähnlich wie in den anderen Regionen eigentlich sehr gut aus, also durchwegs sonnig. Morgen zwar ein paar Wolken, aber die stören sicher nicht.

0: Und Rückenwind werden sie auch haben, weil der nordföhnige Wind aus eben aus nordwestlicher Richtung wird sie schön Richtung Sterzing blasen.
1: Das wird sie freuen, glaube ich. Jetzt hast du schon gesagt, dass die Wolken dichter werden. Schauen wir noch in die kommende Woche rein. Wie wird es denn dann so Montag, Dienstag? Hält da der Trend an oder schwenkt es um?
0: Na, also in der Nacht auf Montag geht eine Front über die Alpen. Die ist in die Nordwestströmung eingelagert. Sie bringt verbreitet Regen. Dieser zieht dann aber am Montag wieder ab, also Montag tagsüber ist dann meist schon recht freundlich, ein paar Restschauer vielleicht am Alpennordrand. Und der Dienstag schaut nach einem feinen Sommertag aus, mit ein paar Wolkenfeldern, viel Sonne und wieder steigenden Temperaturen.
1: Das sind das doch alles in allem super Aussichten. Danke Alexander Radlherr von Geosphere Austria in Innsbruck. Vielen herzlichen Dank dir, Servus.
0: Schönen Tag, ciao.

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7: Es ist 7 Uhr. Die Nachrichten des Bayerischen Rundfunks mit Andreas Derschall. Die Übersicht. Demonstranten blockieren den Verkehr vor AfD-Parteitag in Erfurt. Finanzminister Klingbeil plant höhere Ausgaben und mehr Schulden. Jürgen Klopp will neuer Fußball-Bundestrainer werden. Das Wetter: sonnig mit teils dichten Wolkenfeldern, Höchstwerte 20 bis 28 Grad. Erfurt. Wenige Stunden vor Beginn des AfD-Bundesparteitages sind rings um den Tagungsort einige Zufahrtsstraßen gesperrt. Nach Angaben des Oberverwaltungsgerichts hat die Stadt Erfurt Beschwerde gegen das kurz zuvor gekippte Versammlungsverbot eingelegt. Am frühen Morgen hat die Polizei mehrere Busse zum Tagungsort begleitet. Einsatzwagen flankierten die Fahrzeuge mit Blaulicht, in denen vermutlich AfD-Delegierte saßen. Inzwischen sollen mehr als 200 Busse mit Demonstranten in Erfurt angekommen sein. Es gibt bereits mehrere Sitzblockaden, eine Großdemonstration in der Innenstadt und der öffentliche Nahverkehr kam teilweise zum Erliegen. Ein Teil der Autobahn 71 war bereits am frühen Morgen aus Sicherheitsgründen komplett gesperrt worden. Der Parteitag der AfD wird von Aufrufen zu massivem Protest begleitet. Nach Angaben der Stadtverwaltung sind mehr als 30 Versammlungen angemeldet. Die Behörden rechnen mit rund 50.000 Gegendemonstranten. Um mögliche Straßenblockaden aufzulösen, ist die Polizei mit einem Großaufgebot vor Ort. Berlin. Die Bundesregierung will im kommenden Jahr mehr neue Schulden machen als bisher geplant. Das geht aus dem Entwurf für den Bundeshaushalt 2027 hervor, der unserem Hauptstadtstudio vorliegt. Demnach sollen Kredite in Höhe von mehr als 200 Milliarden Euro aufgenommen werden. Das ist der zweithöchste Wert in der Geschichte der Bundesrepublik. Das Kabinett soll den Haushaltsentwurf am Montag auf den Weg bringen. Der Bundestag berät voraussichtlich im November darüber. Berlin. Die Schlichtungsstelle Reise und Verkehr hat einen Beschwerderekord verzeichnet. Wie es hieß, forderten mehr als 29.000 Flugreisende innerhalb eines halben Jahres Entschädigung nach Ausfällen und Verspätungen. Das seien so viel wie noch nie in einem Halbjahr. Gründe sind offenbar das Extremwetter im Frühjahr sowie der Krieg in der Golfregion. Beides hat zu erheblichen Einschränkungen und damit zu zahlreichen Konflikten mit Reiseanbietern geführt. Der sprunghafte Anstieg von Schlichtungsanträgen liegt den Angaben nach aber nicht nur an den Störungen allein. Vielmehr werden immer mehr Verbraucher dank der Nutzung von KI auf die Schlichtungsstelle aufmerksam. New York. Popstar Taylor Swift hat geheiratet. Die Sängerin und Footballspieler Travis Kelce gaben sich in New York das Ja-Wort, wie eine Sprecherin bestätigte. Die Zeremonie habe Schauspieler Adam Sandler geleitet. Medienberichten zufolge fand die Hochzeit mit vielen berühmten Gästen im Madison Square Garden statt. Die 14-malige Grammy-Gewinnerin Swift gilt als erfolgreichste Musikerin der Gegenwart. Zum Fußball. Jürgen Klopp will neuer Bundestrainer werden. Ich bin bereit, sagte der 59-Jährige am Abend bei Magenta TV. Der DFB hatte bereits bestätigt, dass er Kontakt zu Klopp aufgenommen hat. Der frühere Meistertrainer von Borussia Dortmund und dem FC Liverpool steht aktuell noch als Head of Global Soccer bei Red Bull unter Vertrag. Der bisherige Bundestrainer Julian Nagelsmann war gestern nach dem frühen Ausscheiden der DFB-Auswahl bei der Fußball-WM zurückgetreten. Und bei der Fußball-Weltmeisterschaft sind die 16. Finals seit dem frühen Morgen unserer Zeit vorbei. Kolumbien, Argentinien und Ägypten sind ins Achtelfinale eingezogen. Das Wetter in Bayern. Zunächst sonnig, später im Norden und Osten teils dichte Wolkenfelder, nachmittags nördlich des Mains etwas Regen. Es weht ein lebhafter, auffrischender Wind. Höchstwerte zwischen 20 und 28 Grad. In der Nacht überwiegend klar, sonst wechselnd bewölkt. Vom Frankenwald bis Bayerischen Wald vereinzelt Regen. Tiefstwerte bis 10 Grad. Morgen ein Mix aus Sonne und Wolken. Gebietsweise sind Schauer und Gewitter möglich. Temperaturen zwischen 21 und 30 Grad. Es ist 7.04 Uhr. Die Verkehrsmeldungen: A99 Ostumfahrung München Richtung Salzburg. Zwischen Kirchheim bei München und Kreuzmünchen Ost sind nach einem Unfall zwei Spuren gesperrt. Soweit die Verkehrsübersicht.
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6: Einen schönen Samstagmorgen wünscht Matthias Hacker, Bayern 2 und ihr startet ins Wochenende mit dem Rucksackradio. Wir sind wieder fleißig am Berg unterwegs, in dieser Stunde auch stark im Zeichen des Naturschutzes. Mit Naturpark-Rangern sind wir im Frankenjura. Die Ranger passen auf, dass beim Klettern die seltenen Pflanzen nicht kaputt gehen. Und auf Deutschlands höchstem Berg unterhalb des Zugspitplatz wird gerade eine unsichtbare Müllhalde aus vergangenen Zeiten freigelegt.
0: Ja, das ist eine richtige Wand aus Blechbüchsen zusammen mit Glas. Ein bisschen Grasdecke drüber gewachsen. Ich kann das hier lockern und dann fällt mir das alles entgegen. Unglaublich, sprachlos, entsetzt.
6: Sagt Birgit, die an der Knorrhütte mitgräbt. Ein Pilotprojekt des DAV räumt am Berg auf, was da jahrzehntelang verborgen lag.
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6: Und passend zum Sommer singt Marlin Beach Summertime, Let Go.

0: Er ist eine Münchner Bergsteigerlegende. Manfred Sturm, genannt Mani. Unser Bergmensch der Woche. Kommenden Dienstag wird er 90 Jahre alt und die Berge haben den gelernten Wirtschaftsingenieur bis ins hohe Alter fit gehalten. Was er alles für den Bergsport in Bayern getan hat, das ist eine beeindruckende Liste. Nur eine kurze Auswahl. Mitglied der Sektion Oberland. Seit 1972 war er Berg- und Skiführer und im DAV-Lehrteam. Er war federführend im DAV-Ausschuss für Auslandsbergfahrten, Mitgründer des Sicherheitskreises, Ehrenämter im Deutschen Bergführerverband und jahrelang Vorsitzender des Trägervereins der Kletteranlage München. Thalkirchen. Und das war lange noch nicht alles. Und bevor sich Manfred Sturm jetzt in den Geburtstagsurlaub verabschiedet, haben wir ihn gerade noch am Telefon bei Bayern 2 erwischt. Servus, Mani.
1: Also, hallo, guten Morgen, servus. Also, deine Vorrede war ja schon wirklich sehr umfangreich und bin tatsächlich erstaunt, was man alles ausgraben kann, wenn man sich interessiert.
0: Ja, und ich bin erstaunt, was man alles machen kann, wenn man so aktiv war im Ehrenamt und im Bergsport.
1: Ich habe da ein bisschen über Stolz nachgedacht. Weißt du, wenn mir jetzt einer fragt, Mensch, das ist doch toll, dass ihr die und jene Wand durchklettert habt und jeden Berg bestiegen. Und dann muss ich sagen, darauf kann ich eigentlich nicht stolz sein. Stolz bin ich im wahrsten Sinne auf die Entstehung dieser Kletteranlage in Thalkirchen. Und wenn ich jetzt heute sehe, wie viele Kinder da sind, ja, und wie viele auch Behinderte, was da heute zum Klettern gehen und wie viele Leute, die wir insgesamt wieder zum Sport gebracht haben. Darauf bin ich eigentlich stolz.
0: Schauen wir doch mal aber kurz auf die Bergerfolge, die man ja durchaus sagen kann, die du geschafft hast. Die Liste ist lang. Da haben wir zum Beispiel die Einserkofel Nordwand, die Direttissima in der Nordwand der Großen Zinne. Du hast ja auch schon angesprochen, die Civetta Nordwestwand, Walkerpfeiler an der Grand Jurasse. Welche Tour ist dir denn so im Rückblick auf dein Bergsteigerleben besonders in Erinnerung?
1: Matthias, sollen wir jetzt bei den Alpen bleiben?
0: Das darfst du dir jetzt aussuchen zum 90.
1: Ja, darf ich mir aussuchen. Also, jetzt muss ich schon ganz ehrlich sagen, es gibt schon ein paar herausragende Touren. Und ich gebe mir offen zu, dass mir so Feldstrukturen immer mehr Spaß gemacht haben als reine Eisflanken. Und dann zählt natürlich schon auch dieser Bonatti-Pfeiler an der Drü, den es heute leider nicht mehr gibt, weil er runtergefallen ist, oder aber auch der Frenet-Pfeiler am Mont Blanc. Das sind natürlich aus meiner Sicht schon herausragende Touren. Und eines kann ich noch erwähnen, ich war mit meiner Frau am Mount Whitney, da gibt es eine Ostwand, die ist ziemlich, Whitney ist eigentlich der höchste Berg der Amerikaner, 4400 Meter hoch, außer Alaska. Da sind wir in der Früh weggegangen, haben tatsächlich auch Bärenspuren gesehen im Fenster. Das war also ein tolles Erlebnis, ganz allein mit meiner Frau. Das war einfach schon toll.
0: 1962 gab es ja auch die Expedition zur Diamir-Flanke vom Nanga Parbat. War das eine besonders große Herausforderung? Gipfelerfolg gab es damals ja nicht.
1: Also, was sehr eigenartig ist, in unserer kleinen HTG in der Sektion Oberland, da waren wir logischerweise am Fels unheimlich aktiv und dann logischerweise haben wir einige Eistouren geklettert. Aber unser Ziel waren die hohen Berge. Und da war eigentlich das Nächstliegende, haben wir gesagt, nein, wir fahren nicht gleich in Himalaya, sondern wir fahren erst einmal nach Südamerika. Und da haben wir das erste große Schlamassel erlebt. Was heißt Schlamassel? Riesiges, trauriges Erlebnis. Da sind drei unserer Kameraden mit einer Weste abgestürzt. Eine Tod, und das war natürlich für mich damals schon ein sehr ausschlaggebendes Erlebnis. Aber da ist es nach, die haben wir auch geborgen, die sind nach München überführt worden. Aber ich habe mir damals gedacht, nie mehr auf so einen hohen weißen Berg. Ein Jahr später war ich dann mit der Helikopter-Expedition am Nanga Parbat. Wenn man heute diese Kolonnen sieht, die den Everest besteigen, dann muss ich ehrlich sagen, wir haben eine der glücklichsten Zeiten erlebt, die ich mir als Bergsteiger vorstellen kann.
0: Was wünschst du dir jetzt zum 90. Geburtstag nächsten Dienstag?
1: Die Frage hat mir noch gar keiner gestellt. Aber ich kann nur sagen, was wir tun. Wir fahren in die Dolomiten nach Alta Badia und wir werden da so kleine Wanderungen machen. Und das wünsche ich mir. Und logischerweise wünsche ich mir, eines wünsche ich mir schon. Das Projekt, wo vorher gesagt hat, da bin ich stolz drauf, diese Kletteranlage in Thalkirchen, dass die noch lange, lange, lange besteht.
0: Also wir gratulieren jetzt noch nicht, wünschen dir aber trotzdem alles, alles Gute und einen feinen Bergsommer und eine schöne Zeit zum Geburtstag in Alta Badia zum 90. Danke, Manfred Sturm, unser Bergmensch der Woche.
1: Ich Danke dir, Matthias. Das war wirklich ein sehr, sehr angenehmes Gespräch.
0: Und jetzt Joan Baez. Sie hat I Am a Wanderer in den Bergen von Colorado aufgenommen. Ein passender Ort, wie ich finde, für ein Lied übers Unterwegssein.

0: Deutsche und Bayer singt vom Freiheitsgefühl beim Wandern um 16 Minuten nach 7. 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Seit 125 Jahren steht die alte Traunsteiner Hütte auf der Reiteralpe. Erhalten wird sie bis heute vor allem von Menschen, die freiwillig anpacken. Rund 20 Ehrenamtliche investieren Zeit, Kraft und handwerkliches Können, damit die Hütte in den Berchtesgadener Alpen auch für die nächste Generation bleibt. Neben der alten gibt es auch die neue Traunsteiner Hütte. Warum das so ist und wie die Jubiläumsfeier heute vorbereitet wird. Laura Hautkamp war dabei.
1: Im Tal werden noch Werkzeug, Holzschindeln und Proviant verladen. Gleich bringt ein Hubschrauber die Handwerker hinauf zur alten Traunsteiner Hütte. Sie liegt auf der Reiteralpe, direkt an der Grenze zwischen Bayern und Österreich. Zu Fuß dauert der Aufstieg rund 3 Stunden, mit dem Heli nur wenige Minuten. 20 Ehrenamtliche engagieren sich. Die Nordfassade der Hütte wird mit 9 Holzschindeln restauriert. Für Schreinermeister Jakob Scheel wäre der Erhalt ohne freiwillige Helfer unmöglich.
2: Ich meine, jetzt sind wir ja nur ein kleines Radl bei dem Ganzen. Alles andere, was da draußen rum passiert und jetzt auch mit der Organisation von der 125-Jahr-Feier, das ist ja so eine Menge an Leute und so viele Arbeitsstunden und Energie. Ohne dem darf es nicht gehen.
1: 1901 wurde die Hütte nach nur 4 Monaten Bauzeit eingeweiht. Die Sektion Traunstein hatte damals kaum 200 Mitglieder. Heute wird sie vor allem von Jugendgruppen als einfache Selbstversorgerhütte genutzt. Für den Traunsteiner Sektionschef Hans Qualler ist die Hütte etwas ganz Besonderes.
3: Da fließt das Herzblut der Sektion, weil da ist so viel persönliches Engagement dahinter.
1: Dass es eine alte und eine neue Traunsteiner Hütte gibt, hat mit der NS-Zeit zu tun. Die alte Hütte liegt auf österreichischer Seite. Ab 1933 mussten Deutsche für eine Reise nach Österreich 1000 Reichsmark zahlen. Für die meisten Bergsteiger war das aber unbezahlbar. Deshalb wurde eine zweite Hütte auf der bayerischen Seite gebaut. 1938 wurde die neue Traunsteiner Hütte eröffnet, im selben Jahr, in dem Österreich an das Deutsche Reich angeschlossen wurde. Der Bau der Hütte war also eine direkte Folge der Grenzsperre.
3: Heißt ja nicht, wenn solche Sperren waren, solche politisch gewollten Sperren, dass sich die Leute nicht mehr sehen wollten. Mit einem gewissen Risiko für jeden Einzelnen natürlich.
4: Servus.
1: Heute ergänzen sich beide Häuser. In der neuen Traunsteiner Hütte können Wanderer einkehren, essen und übernachten. Die alte ist einfacher geblieben und für viele DRV-Mitglieder ein Stück Bergheimat. Franz Mittermeier hat an beiden Hütten mitgebaut. Viele Teile des Mobiliars sind von ihm geschreinert.
5: Einfach was Bleibendes. Also das bleibt jetzt hoffentlich noch mal 100 Jahre, also dass wir die Hütte für die Jugend und auch für die Zukunft wieder fit machen, dass das dann einfach weitergeht.
0: Hofft Franz Mittermeier. Und gleich sprechen wir mit der jungen Generation, mit Julia Jobst von der DRV-Sektion Traunstein, über die einzigartige Bergweltmagie, die sie oben auf der Reiteralpe so gern mag. Vorneweg noch Heimatsound aus Wasserburg, Vobrieda.
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0: Am Wochenende, da wird auf der Reiteralpe in den Berchtesgadener Alpen das Jubiläum der alten Traunsteiner Hütte gefeiert. 125 Jahre. Für viele ist so eine Hütte ja viel mehr als nur ein Ziel am Berg. Sie erzählt von Aufbruch, von Gemeinschaft, einfachen Nächten in den Bergen und davon, wie wir heute auch die Natur erleben und erleben wollen. Und darüber sprechen wir jetzt mit Julia Jobst von der Alpenvereinssektion Traunstein. Guten Morgen, Julia.
1: Servus, guten Morgen.
0: Jetzt war nicht jeder schon mal auf der alten Traunsteiner Hütte oben, kennt das Gelände. Magst du uns noch mal kurz beschreiben, wie es da ausschaut und wie die Hütte so dasteht?
1: Also die Reiteralpe liegt in den Berchtesgadener Alpen. Ist praktisch einer von den Gebirgsstöcken da. Also so wie es einen Watzmann gibt oder einen Hochkäuder, gibt es eben auch die Reiteralpe dort. Ist ein Tafelgebirge und von jeder Seite muss man eigentlich mindestens so 3 Stunden raufgehen, je nachdem wie fit man ist. Und da oben ist praktisch ein Hochplateau. Und auf diesem Hochplateau steht die alte Traunsteiner Hütte, aber eben auch die neue Traunsteiner Hütte, und die bewirtschaftet ist. Ringsum stehen eigentlich kleinere, größere Berge, Gipfel. Und da kann man oben eigentlich super wandern, sowohl über das Hochplateau relativ weit rüber wandern, zum Beispiel zum Edelweißlana und auf den Hintersee runterschauen. Man kann auch klettern gehen oder eben und von die Herren Gipfel, so das Wangwirschelhorn, Heiselhorn, Stadelhorn geht da oben. Oder auf dem Weitscharten, so der kleine Hausberg. Also da hat man eigentlich jede Menge Möglichkeiten da oben.
0: Wir hören, du kennst die richtig gut aus. Wenn du jetzt an die alte Traunsteiner Hütte selber denkst, welche Geschichte kommt dir da sofort in den Sinn?
1: Ja, eigentlich die ganze Historie von der Hütte, die ja irgendwie auch eng mit uns als Sektion verbunden ist. Genau, also das war so um 1900, haben praktisch Mitglieder von der Sektion, die waren da öfters in die Berchtesgadener Berge unterwegs, die haben sich dann überlegt, das wäre doch mal schlau, wenn wir da einen Stützpunkt hätten, und haben deswegen dort beschlossen, dass sie eine Hütte bauen wollen, und haben dann innerhalb von 4 Monaten, ich glaube irgendwie mit 8000 Mark, haben sie da die Hütte hingestellt in Blockbauweise und immer nur die Suppe erhalten, und sehr beeindruckend, was die damals innerhalb von 4 Monaten geleistet haben. Dann ist eigentlich die Hütte halt so zum Stützpunkt geworden, auch für Mitglieder von uns aus der Sektion eben. Und 1933, als dann also das Nazi-Regime die Macht übernommen hat, da ist die sogenannte 1000-Mark-Sperre eingeführt worden, weil sie wollten gern, also das Regime wollte Österreich wirtschaftlich schwächen, und deswegen haben sie das eingeführt, dass wenn man praktisch auch als Privatperson die Grenze überqueren wollte, dann musste man die 1000 Mark zahlen. Und deswegen haben das halt dann voll viel nochmal gemacht, klar, und dann war es für uns natürlich schwierig, unsere Hütte, die eben auf österreichischem Boden stand, die alte Traunsteiner Hütte, zu erreichen.
0: Ja, also genau, das stand ja dann auf österreichischem Boden, aber kurz darauf war diese Sperre ja dann durch den Anschluss Österreichs ans Deutsche Reich wieder hinfällig. Was sagt denn diese Episode über die Geschichte der beiden Hütten?
1: Ja, dass sie auf alle Fälle sehr zusammenkehren, die 2 Hütten. Also die neue Traunsteiner Hütte ist ja im Endeffekt gebaut worden, weil die alte Traunsteiner Hütte auf österreichischem Boden nicht mehr erreichbar war. Und danach haben sie eigentlich beide Hütten gleichzeitig betrieben erstmal. Und die Historien von den beiden Hütten sind einfach sehr verbunden.
0: Julia, jetzt feiert ihr mit der Alpenvereinssektion Traunstein natürlich dieses Jubiläum ganz groß an diesem Wochenende, heute schon mit der Bergmess. Worauf freust du dich denn ganz besonders?
1: Eigentlich freue ich mich am meisten auf den ganzen Nachmittag. Also erstmal im Mittag haben wir dann einen Bieranstich nach unserer Bergmesse heute Vormittag und ab 16 Uhr dann einen Barbetrieb. Und ich freue mich einfach wahnsinnig, dass ganz viele Leute aufgekommen werden, die heute von der Sektion zum Tor haben, die da ehrenamtlich tätig sind, die da zum Beispiel eine Casa oben haben auf der Reiteralm, und dass man einfach miteinander feiert.
0: Wie bist du selber eingebunden?
1: Ich werde auch mit raufgehen und werde dann einfach Mithelfer, Getränke ausschenken, was auch immer so zum Tor ist. Da schauen wir dann einfach mal, wie wir das alles aufteilen.
0: Ja, und was wünschst du dir für die Zukunft der alten Traunsteiner Hütte?
1: Dass sie weiterhin so gut erhalten bleibt. Also wenn man sich das anschaut, beeindruckend, wie die damals gebaut wurde und auch wie sie dann beständig weiter erhalten wurde. Gerade in die letzten 20, 25 Jahre ist da einfach sehr viel nochmal reingeflossen, sehr viel Arbeit. Und ja, das wünsche ich mir weiter für die Hütte, dass sie so dasteht, wie sie jetzt gerade ist, und dass sie rege besucht wird.
0: Ja, rege besucht, sagst du, das ist ja vielleicht aber auch das, was die Reiteralpe und auch die Hütten so auszeichnet, weil sie eigentlich weniger besucht ist. Im Vergleich zum restlichen Gebiet ist es ja so ein Gegenmodell zum Overtourism, kann man mal sagen, in den Berchtesgadener Alpen. Was spürt man vielleicht bei euch oben, was man sonst woanders vielleicht mittlerweile vermisst?
1: Also im Gegensatz zum Beispiel im Kerlinger Haus ist das keine Hütte, von der man jetzt direkt zur nächsten weitergehen kann, sondern eigentlich muss man immer wieder ganz absteigen ins Tal, eben weil es ein Tafelgebirge ist. Und was man auf der Reiter immer halt so spürt, ist, dass man eigentlich raufkommt und wenn man oben drüber geht, zum Beispiel über einen Schrecksattel, dann ist man einfach wie in einer anderen Welt, sag ich immer. Also dann hat man keinen Handyempfang mehr. Da sieht man eigentlich von der Hütte oben, sieht man nicht ins Tal runter, sondern man sieht eigentlich nur die Gipfel außenrum, das Hochplateau, die Almwiesen außenrum, wie die Kühe weiden und in der Nacht natürlich die Sterne, wahnsinnig beeindruckender Sternenhimmel. Und da ist man einfach, finde ich, ganz weit weg vom Alltag und vielleicht von den Problemen im Tal. Da kann man abschalten, wenn man da ein Wochenende umverbringt.
0: Ich glaube, da hat jetzt jeder nochmal Lust drauf bekommen. Das Jubiläum der alten Traunsteiner Hütte steht an. 125 Jahre wird heute gefeiert. Wer es erleben möchte, die Veranstaltung am Wochenende ist öffentlich. Es geht los um 10:30 mit der Bergmess und um 12:30 ist dann der Bieranstich. Eine super Gelegenheit, die Reiteralpe und die Hütte nochmal selber kennenzulernen. Vielen Dank an Julia Jobst von der Alpenvereinssektion Traunstein.
1: Danke fürs Gespräch.
0: Und musikalisch bleiben wir gleich in Traunstein. Claudia Korek hat ein neues Lied, Zworalor Solot.

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2: Claudia Korek. Der zweite Vorabsong ist es aus ihrem neuen Album, das im Oktober erscheinen soll. Neo Alpin wird es heißen. Und sie spürt darauf der Frage nach, wie Volksmusik und alpine Kultur heute klingen und erzählt werden können, auch mit weiblichem Blick, wie wir gerade in Svoralur Salot gehört haben.
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2: Sommerzeit ist Kletterzeit, sofern keine Gewitter aufziehen. Und wer gerne an berühmten Felsen klettert, der muss gar nicht so weit hinein in die Alpen reisen. Erraten Sie, welchen Berg bzw. welche Berge wir hier suchen?
4: Okay, an das Original kommen Sie nicht heran. Da verhält es sich wie mit den Matterhörnern dieser Welt. Und die große ist ja gerade mal 10 Meter hoch. Pillepalle. Da fehlt mindestens eine Null und das dann mal 6. Rein optisch, von der Form her, wäre sowieso der Vergleich mit 3 Türmen viel besser. Aber gut, dann halt weder Horn noch Turm. Wenigstens passt die Farbe des Gesteins. Die erinnert durchaus an die bleichen Berge. Und einer der Ausgangspunkte für Wandertouren zu ihnen ist Oha, auch ziemlich weiß im Namen. Hey, yo, hey, yo. Klettern kann man gut an ihnen. Routen bis zum 6. Schwierigkeitsgrad. Okay, am Original sind es 8+ und 9+. Und hier gibt es im Westen auch keine Schweizer Führe, kein Bauerdach, keine Pressknödel und auch keine Alpenliebe. Und während am kleinen Original der Yeti den Ötzi trifft und Perlen vor die Säue geworfen werden, sind es hier allenfalls Kirschen mit Stein. Und dann die Kanten, die Gelbe, die Demut und die Bona. Keine Delago-Kante, aber die ist ja auch an einem der Türme, die ja wie gesagt viel besser zum Vergleich taugen würden. Habe ich sie jetzt ins Boxhorn gejagt, also ordentlich verwirrt? Recht so. Dem Original zu Füßen liegt ein türkisfarbener See, in dem sie sich spiegeln. Alle guten Dinge sind ja 3. Hier plätschert ein Kalktuffbach vorbei und bildet Sinterterrassen. In der Nähe des Originals gibt es eine gleichnamige große Berghütte, hier einen gleichnamigen kleinen Gasthof. Allerdings ist dieser Name für Wirtshäuser und Hotels schon ziemlich inflationär geworden. Und da nähern wir uns wieder dem Original an, das Touristen aus aller Welt magisch

0: anzieht. Spektakulär inflationär. Davon ist die gesuchte Kopie zum Glück noch ein gutes Stück weit entfernt.
1: 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Und noch ein kleiner Tipp von mir persönlich. Die Band Nick & June kommt aus Nürnberg und die haben es zu unserer rätselhaften Bergformation nicht so weit.

0: Die leere Plastikflasche, das Papier vom Müsliriegel, die Bananenschale. Was ich am Berg an Müll produziere, das trage ich auch selber wieder runter. Ja, und wir gehen auch davon aus, dass der Abfall der Hütten fachgerecht entsorgt wird. Aber wie war das eigentlich in der Zeit vor Seilbahnen und Helikoptern? Wie ist da der Müll entsorgt worden? Ja, die Antwort ist recht einfach. Er blieb am Berg, größtenteils. Und das ist bis heute ein Problem. Im Deutschen Alpenverein ist die Sektion München jetzt die erste, die sich dieser Herausforderung stellt. Auf Deutschlands höchstem Berg, der Zugspitze.
1: So klingt sie, die Müllhalde auf 2000 Metern Höhe an der Knorrhütte unterhalb des Zugspitzplatz.
2: Ach, Kochtopf.
1: Und ja, richtig gehört, sogar einen rostigen Kochtopfdeckel ziehen die freiwilligen Müllsammler hier zwischen Erde, Steinen und Felsen heraus. Franziska Vogel vom Deutschen Alpenverein leitet die Müllausgrabung.
3: Eigentlich stehen wir hier schon auf einem riesen Berg aus Aludosen, Glasscherben, Konservendosen, alles, was man halt so zur Hüttenversorgung auch früher schon verwendet hat.
1: Seit 170 Jahren gibt es die Knorrhütte und ihr Müll scheint hier ebenfalls seit Jahrzehnten zu liegen. Damit soll jetzt Schluss sein, eine Mammutaufgabe. Eine Gruppe von 11 Freiwilligen stellt sich ihr.

0: mit Spitzhacken und Schaufeln. Birgit aus Lingries hat sich Arbeitshandschuhe angezogen und gräbt an einem Steinhaufen direkt am Wanderweg.
1: Ja, das ist eine richtige Wand aus Blechbüchsen zusammen mit Glas. Ein bisschen Grasdecke drüber gewachsen. Ich kann das hier lockern und dann fällt mir das alles entgegen. Unglaublich, sprachlos, entsetzt.
0: Auch Franziska Vogel, die sich in der Sektion München um Natur, Umwelt und Klimaschutz kümmert, fehlen fast die Worte.
2: Das ist Wahnsinn. Also ich habe ja die Fotos schon gesehen, aber ich bin jetzt echt richtig schockiert, muss ich sagen. Ich habe die Befürchtung, dass wir heute nicht alles hier rausholen können, was da so vergraben liegt. Aber vielleicht schaffen wir wenigstens das, was oberflächlich zu sehen ist, damit dann auch später im Jahr, wenn die Schafe hier oben weiden, dass die sich da nicht dran verletzen können.
0: 2 Tage werden sie Müll ausgraben, sortieren und in großen Big Packs sammeln, die dann mit dem Helikopter ins Tal geflogen werden. Die Sektion München, der die Knorrhütte gehört, hatte zuvor eine Fachfirma mit Bodenuntersuchungen beauftragt, um sicherzugehen, dass keine Giftstoffe wie Asbest oder Schwermetalle hier liegen und sie das Aufräumen mit Freiwilligen machen können. Es ist ein Pilotprojekt. Die Sektion möchte ihre Erfahrungen weitergeben, denn überwucherte Müllhalden gibt es an vielen Berghütten, sagt Franziska Vogel.
2: Letzten Endes stammt all dieser Abfall aus der früheren Hüttennutzung. Also bis in die späten 80er Jahre hat man sich auch nicht so viele Gedanken darüber gemacht, welche Auswirkungen der Müll hier für die Umwelt haben kann. Man hat schlichtweg den bequemen Weg genommen und die Sachen direkt hinter der Hütte entsorgt, statt sie wieder ins Tal zu bringen.
0: Geröll und Vegetation halfen dabei, dass der Müll quasi im Berg verschwand. Doch Witterung und Erosion lassen ihn jetzt wieder zutage treten. Zu den freiwilligen Müllaufräumern gehört auch Dietard aus Lingries. Für den 71-Jährigen ist das hier eine besondere Konfrontation.
3: Ich habe von 72 bis 82 hier gearbeitet und bin sicher einer der Müllverursacher, weil man das halt früher irgendwie hier entsorgt hat.
4: Das, was irgendwo im Weg war, das hat man halt irgendwo vergraben, irgendwo hingeschmissen. Also jetzt nicht einfach hingeschmissen, schon natürlich abgedeckt. Aber
5: da hat man dann einen Stein drüber gedeckt, damit man es nicht so sieht.
4: Ja, natürlich. Mal schauen, wie sich der Müll in den 40 Jahren verändert hat.
0: Eine Vorschrift zur Entsorgung von Müll an Berghütten gibt es tatsächlich erst seit Anfang der 1990er Jahre. Die Tatsgruppe buddelt gerade einen alten Treibstoffkanister aus. Und als sie ihn anheben,
6: wow. Ui, da ist ja noch mehr drunter.
0: Tut sich darunter die nächste Grube voll mit verrosteten Aludosen auf. 2 Tage Müllgraben an der Knorrhütte. Am Ende haben die Freiwilligen nicht alles geschafft, aber sie haben tatsächlich einen Kühlschrank ausgegraben. Ebenso eine komplette Küchenausstattung mit Pfannen und Auflaufformen. Mehrere Klappstühle waren auch dabei und Limoflaschen aus den 1950er Jahren. Und für Franziska Vogel ist klar, weitere Sammelaktionen sind definitiv angebracht.
7: Rebecca Preuß über die Altlastmüllentsorgung auf der Zugspitz.
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7: Marianne Redhawks kommt aus Vilsbiburg. Wir hören schon das Vogelzwitschern hier im Hintergrund. Und auf die Idee, dass er Musik machen könnte überhaupt, da kam er nach einem Roadtrip durch Australien. Da ist er durch die westlichen Steppen gereist und getingelt. Er war auch Finalist beim BR-Popradar-Wettbewerb 2026. Hier singt er vom Little Bird.

0: Marian Redhawks um 7.47 Uhr bei Bayern 2 im Rucksackradio. Das Frankenjura liegt im Dreieck zwischen Nürnberg, Bayreuth und Schwandorf. Also erstreckt sich über Teile von Mittelfranken, Oberfranken und der Oberpfalz und ist bekannt als herausragendes Klettergebiet mit zahlreichen Felsen und anspruchsvollen Routen und daher sehr beliebt in der Kletterszene. Gleichzeitig wachsen an diesen Felsen auch seltene Pflanzen und es leben hier sensible Tiere. Naturschutzverbände und Kletterorganisationen haben daher schon vor vielen Jahren gemeinsam ein Konzept entwickelt, wie beides zusammengeht. Flora und Fauna schützen und Begeisterte trotzdem klettern lassen. Um dieses Wissen immer wieder aufzufrischen, laden die Naturpark-Ranger regelmäßig zu kostenlosen Gruppenexkursionen ein. Uli Nicola war mit von der Partie.
1: Durch einen schönen Buchenwald folgen wir den beiden Naturpark-Rangern Melanie Kisté und Florian Essel in Richtung Thorstein. Das ist eine bis zu 17 Meter hohe Felsgruppe im nördlichen Frankenjura oberhalb von Königstein. Der Thorstein ist ein bekanntes Kletterziel mit 25 Routen. Auch Tiere fühlen sich hier wohl, wie die Naturpark-Rangerin anhand eines Fotos erklärt.
2: Wisst ihr, wer das ist? Der Siebenschläfer. Der heißt so, weil er wirklich sehr, sehr viel schläft, also vor allem tagsüber. Das ist ein nachtaktives Tier. Das heißt, wenn ihr da tagsüber im Sommer den Fels hochklettert, dann kann es sein, dass der eben in irgendeiner kleinen Höhle oder Ritze sich's gemütlich gemacht hat und schlafen will. Und dann kommt da so eine Hand rein, dann faucht's mal kurz.
1: Fauchen, flattern oder rascheln. In Felsnischen leben auch Schlingnattern und Fledermäuse. Außerdem brüten dort Wanderfalken und Uhus, die im vergangenen Jahrhundert fast ausgestorben waren. Durch die Jagd und giftige Pflanzenvernichtungsmittel, erklärt Naturpark-Ranger Florian Essel.
3: Da hat jetzt politisches Umdenken, Verbote von bestimmten Mitteln, aber eben auch der Lebensraumschutz dazu geführt, dass sich die Bestände wieder einigermaßen erholt haben und wir jetzt an vielen Brutfelsen letztendlich auch wieder regelmäßig Bruten haben und die nachweisen können.
1: Um ein naturverträgliches Klettern zu ermöglichen, wurde ein Konzept im Naturpark Fränkische Schweiz-Frankenjura erstellt, das für andere Regionen zum Vorbild geworden ist. Dazu gehört unter anderem die Einteilung von Felsen in drei Zonen sowie die kurzfristige Sperrung von Felsen, wenn dort ein Vogel brütet. Das Schutzkonzept geht auf, sagt Naturpark-Rangerin Melanie Kisté.
2: Also man findet eigentlich fast nie Kletterer an gesperrten Felsen. Und die meisten halten sich wirklich an diese Vereinbarungen.
1: Dem Naturschutz zuliebe werden beispielsweise Umlenker an Kletterrouten nicht mehr oben am Felskopf eingebohrt. Das schützt die Vegetation und kommt auch der Fauna zugute, zum Beispiel dem roten Apollo, einer selten gewordenen Schmetterlingsart.
2: Inzwischen gibt es den nur noch im kleinen Ziegenfelder Tal an zwei, drei verschiedenen Standorten, wo wirklich aktiv Schutz betrieben wird. Der ist nämlich abhängig von einer ganz bestimmten Pflanze. Und zwar ist das der weiße Mauerpfeffer. Der ist vor allem eben verschwunden, weil seine Lebensräume immer kleiner wurden und er immer weiter ins Gebirge verdrängt wurde.
1: Ganz besonders angewiesen auf freiliegende Felsen ist der Schwalbenschwanz. Denn für diese Schmetterlingsart ist der Felskopf eine Art Dating-Plattform, auf der sich das Männchen präsentiert.
2: Der macht ein sogenanntes Hilltopping, heißt es. Also das ist so ein Paarungsverhalten. Und dann gehen die zum Beispiel an so markante Felsnadeln, die so aus dem Wald rausragen. Und oben drüber sieht man es dann zu einer bestimmten Jahreszeit auf- und abfliegen. Und die Weibchen kommen eben auch vorbei. Und das ist dann praktisch der Ort, wo die sich paaren.
1: Naturpark-Rangerin Melanie Kisté schickt die Exkursionsteilnehmer zu einem Pflanzenbingo mit Stift und Block los. Alle sollen Ausschau halten nach Berglauch, Knöllchensteinbrech, weißem Mauerpfeffer, Mehlbeere und mehr.
4: Das ist der Mauerpfeffer, genau.
5: Ich glaub, das Oregano.
1: Es sind allesamt genügsame und anpassungsfähige Pflanzen, denn sie müssen an den Felsen sowohl große Hitze als auch extreme Kälte überstehen und mit viel Wind und wenig Wasser klarkommen. Die Pflanzen sind daher oft klein und werden schnell übersehen. Umso wichtiger ist es, die Sinne auf einer solchen Exkursion zu schärfen.
6: Wir finden die Zusammenhänge ganz spannend. Also, dass ein Falter hier nur leben kann, weil eine andere Blume da ist.
7: Also ich finde das sehr spannend, wie viele verschiedene Sachen in den Felsen leben, was man jetzt so auf den ersten Blick erstmal nicht erwartet.
6: Vor allem, wenn man jetzt dann wieder an den Fels zum Klettern geht, was wir heute schon gelernt haben, was für Tiere und Vögel und alles Pflanzen man da treffen kann, öffnet die Augen.

Depuis hier. Karussell mit La Carte Postal um 7:06. Wir nehmen Sie im Rucksackradio ja oft mit auf die höchsten Gipfel. Diese Woche hat uns aber eine Kletteraktion beschäftigt, die sich nicht im Gebirge zugetragen hat, sondern mittendrin in Manhattan. Dort hat ein Kletterpaar für ordentlich Aufsehen gesorgt, Angela Nikolau und Ivan Kuznetsov. Zwei russische Extremkletterer sind nicht auf einen 4000er, sondern auf die Spitze des Empire State Buildings in New York geklettert. Vielleicht haben Sie ja die Bilder gesehen. Oben angekommen haben Sie eine Fahne mit einer Botschaft ausgerollt und dann wurde es auch noch romantisch. Ivan hat Angela dort oben einen Heiratsantrag gemacht, samt Ring über der Skyline New Yorks. Höhenrausch plus Herzklopfen also. Die beiden hatten sich zuvor im Empire State Building einschließen lassen und sind dann die letzten 61 Meter bis ganz nach oben zur Antenne geklettert und dahin, wo eben sonst nur Wartungstechniker hinkommen. Das Paar hat schon sehr viele waghalsige Gebäude weltweit bestiegen und diese Aktionen dann spektakulär in Szene gesetzt, unter anderem in der Dokumentation Skywalkers. Aber im Gegensatz zu den Bergsteigerinnen und Bergsteigern, mit denen wir hier sonst im Rucksackradio sprechen, ist das Besteigen des Empire State Buildings verboten. Die Konsequenz: nach ihrer Aktion wurden die beiden sofort festgenommen. Romantik in luftiger Höhe, ja, aber mit unsanfter Landung im Polizeirevier.

0: Lena Button ist in Frauenfeld in der Schweiz geboren, heißt eigentlich Brigitte Zuber-Bühler, lebt mittlerweile allerdings in Zürich. Und das war aus ihrem ersten Album, das sie 2011 veröffentlicht hat, Homesick.
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0: Das war das Rucksackradio auf Bayern 2. Ich bin Matthias Hacker, sag danke fürs Zuhören. Im Namen der ganzen Redaktion und Technik im Hintergrund haben Sie ein schönes erstes Juli-Wochenende. Und hier auf Bayern 2 geht's weiter mit dem bayerischen Feuilleton und einem ganz besonderen Mann und einem Porträt über ihn. Er hat die deutsche Küche revolutioniert und Stars wie Alfons Schubeck und Johann Lafer geprägt. Eckart Witzigmann. Der Koch des Jahrhunderts, wie er auch gerne genannt wird. Zu seinem 85. Geburtstag blicken wir zurück in Der Chef, Herr Witzigmann. Was haben Sie da gemacht? Gleich hier nach den Nachrichten auf Bayern 2.

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1: Es ist 8 Uhr. Die Nachrichten des Bayerischen Rundfunks mit Andreas Derschall. Die Übersicht. Immer mehr Demonstranten erreichen Erfurt vor dem AfD-Parteitag. CDU-Arbeitnehmerflügel sieht neue Attestpflicht kritisch. Parade zum 4. Juli in Washington entfällt wegen Extremhitze. Das Wetter: sonnig mit teils dichten Wolkenfeldern, Höchstwerte 20 bis 28 Grad. Erfurt. Wenige Stunden vor Beginn des AfD-Bundesparteitags haben Gegendemonstranten mit Protestaktionen begonnen. Nach Angaben der Polizei gibt es im Stadtzentrum von Erfurt etliche Blockaden mit mehreren hundert Teilnehmern. Es kommt zu Verkehrsbehinderungen. Auch die Autobahn A71 musste teils komplett gesperrt werden. Hier gibt es den Angaben nach an mehreren Stellen Blockaden sowie eine Abseilaktion. Laut Polizei gilt das Demonstrationsverbot auf bestimmten Zufahrtsstraßen zum Messegelände aber wieder, denn die Stadt Erfurt hat Beschwerde gegen eine anderslautende Entscheidung des Verwaltungsgerichts Weimar eingelegt. Eine Entscheidung steht noch aus. Derweil haben erste AfD-Delegierte das Messegelände erreicht, begleitet von der Polizei. Andere, darunter die Parteispitze, haben direkt in einem Hotel auf dem Gelände übernachtet. Beginnen soll der Parteitag um 10 Uhr. Berlin. Bundesfinanzminister Klingbeil will für das kommende Jahr neue Schulden in Höhe von fast 204 Milliarden Euro aufnehmen. Das geht aus seinem Haushaltsentwurf hervor, der dem ARD-Hauptstadtstudio vorliegt. Es wäre die zweithöchste Neuverschuldung in der Geschichte der Bundesrepublik. Die Gesamtsumme ergibt sich durch neue Schulden im Kernhaushalt und Kredite für die sogenannten Sondervermögen Bundeswehr sowie Infrastruktur und Klimaneutralität. Das Kabinett soll den Haushaltsentwurf am Montag beschließen. Der Bundestag berät voraussichtlich im November darüber. Berlin. Auch aus der CDU kommen Zweifel an der geplanten Attestpflicht ab dem ersten Krankheitstag. Der Vorsitzende des CDU-Arbeitnehmerflügels Radke hat dem Spiegel gesagt, man solle den Punkt vielleicht noch einmal überdenken. Der Streitwert scheine in keinem gesunden Verhältnis zu den vermeintlichen Verbesserungen zu stehen, sagte Radke. Die Spitzen von CDU, CSU und SPD hatten sich am Mittwoch auf eine ganze Reihe von Reformen geeinigt. Unter anderem sollen Arbeitnehmer bereits am ersten Krankheitstag ein Attest vorlegen müssen. Zudem soll die telefonische Krankschreibung abgeschafft werden. Gegen die Pläne gibt es breiten Protest. Washington. Kurz vor den Feierlichkeiten zum 250. Unabhängigkeitstag der USA ist die große Parade in der Hauptstadt abgesagt worden. Die gefühlte Temperatur könnte laut Meteorologen heute bei bis zu 46 Grad liegen. Schon gestern wurden in Washington mehr als 39 Grad gemessen und damit ein 150 Jahre alter Hitzerekord gebrochen. Das Volksfest zum 250. Geburtstag des Landes war gestern für mehrere Stunden evakuiert worden. Auch die für gestern geplante Parade in Philadelphia hatte man wegen der extremen Temperaturen gestrichen. Für mehr als 185 Millionen Amerikaner gilt eine Hitzewarnung. Das ist mehr als die Hälfte der Bevölkerung. Zum Fußball. Jürgen Klopp will neuer Bundestrainer werden. Ich bin bereit, sagte der 59-Jährige am Abend bei Magenta TV. Der DFB hatte bereits bestätigt, dass er Kontakt zu Klopp aufgenommen hat. Der frühere Meistertrainer von Borussia Dortmund und dem FC Liverpool steht aktuell noch als Head of Global Soccer bei Red Bull unter Vertrag. Der bisherige Bundestrainer Julian Nagelsmann war gestern nach dem frühen Ausscheiden der DFB-Auswahl bei der Fußball-WM zurückgetreten. Und bei der Fußball-Weltmeisterschaft sind die 16. Finals seit dem frühen Morgen unserer Zeit vorbei. Kolumbien, Argentinien und Ägypten sind ins Achtelfinale eingezogen. Das Wetter in Bayern. Zunächst sonnig, später im Norden und Osten teils dichte Wolkenfelder. Nachmittags nördlich des Mains etwas Regen. Es weht ein lebhafter, auffrischender Wind. Höchstwerte zwischen 20 und 28 Grad. In der Nacht überwiegend klar, sonst wechselnd bewölkt. Vom Frankenwald bis Bayerischen Wald vereinzelt Regen. Tiefstwerte bis 10 Grad. Morgen ein Mix aus Sonne und Wolken. Gebietsweise sind Schauer und Gewitter möglich. Temperaturen zwischen 21 und 30 Grad. Es ist gleich 8.05 Uhr. Die Verkehrsmeldungen: A8 München Richtung Salzburg zwischen Rosenheim West und Rohrdorf 6 Kilometer Stau wegen Bauarbeiten. Soweit die Verkehrsübersicht.
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2: Heute gibt's was für Gourmets im bayerischen Feuilleton. Eckhard Witzigmann, der Koch der Könige und Götter, wie ihn die New York Times einst nannte, wird 85 Jahre alt. Es ist angerichtet.
3: Das ist jetzt das erste Kochbuch, was ich gemacht habe.
4: Das war Tantras Kochbuch.

0: Das heißt, leider haben es wieder der Verlag wieder gespart. Es ist nur geklebt und nicht fadengebunden. Ja, nicht? Durch das flattert das auseinander. Das ist jetzt fast 45 Jahre alt. Nicht? Das muss man sich vorstellen, wie man der Zeit voraus war. Ja? Wenn man heute die Fotos anschaut, nicht? Die verschiedenen Rinnen, hier der Steinbutt, hier haben wir gehabt die Geflügel mit Pfifferlingen, hier mit Gänseleber. Ja.
1: Man muss wissen, dass die deutsche Küche in den 60er, 70er und frühen 80er Jahren ja auf einem Höllentrip war. In Deutschland hat man großen Wert darauf gelegt, Konsumgüter anzuschaffen und Dinge anzuschaffen, die dann eben bleiben. Und Essen ist letztlich immer schlechter geworden.
0: Da schon her, das ist pochiertes Rinderfilet. Auch die ganzen Garzeiten und die ganzen Soßen oder auch zum Beispiel Fisch mit Rotweinsoße, das geht ja gar nicht, ja. Das war den Leuten alles fremd.
1: Und witzig, man war der Erste, der sozusagen die Gegenposition eingenommen hat, der über Spitzenküche überhaupt gesprochen hat in Deutschland, was ja bis dahin als etwas Anrüchiges galt in einer Bürgergesellschaft. Champagner und solche Sachen, das war eher verpönt. Und witzig, man hat gesagt, nein, das gehört zur Lebensfreude dazu.
0: Gefüllte Championköpfe mit Hirn und Pfifferlingen gefüllt. Ja. Da haben wir hier ein Kartoffel von Krapfen, also ganz einen leichten Flan, ja, mit Krapfen und Kerbel. Da haben wir hier die kleinen von der Ente, die Flügel, ausgelöst und gefüllt, Strafarbeit.
2: Jeder Koch, der wusste, da muss er hin, da muss er hin. Und er hat ungefähr 600 Bewerbungen gehabt, konnte aber nur 10 Köche nehmen.
0: So. Einfach nur wunderschönes Kartoffelpüree, gefüllte Morchel drauf, tschack. Steht. Rhabarber.
2: So, jetzt bin ich da hingegangen und habe gesagt, so witzig, Mann, und so, bla bla bla. Kannten Sie mich da nicht mehr, oder ich würde gerne bei einem mal arbeiten. Oder hat er mich so angeschaut und hat gesagt, ja, du, ich habe 600 Bewerbungen und ich kann nur 10 Köche nehmen, weil sonst muss man raus. Ja. Dann habe ich gedacht, ja, Scheiße, das ist ja Wahnsinn, gell, wie kommst du jetzt da hin?
0: Die haben wir wieder gemacht, hier eine Wachtel, schauen Sie mal das mal an. Wachtel gefüllt mit Gänseleber und Trüffel, mit einem Gelee. Ja, napiert, überzogen, das ist, also, das kannst du heute noch servieren.
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4: Dies ist eine Geschichte von gutem Essen und von einem, der die Deutschen dazu brachte, es wieder schätzen zu lernen.
1: Er ist der große Türöffner.
4: Es erzählen Gunter Hirschfelder, Professor für vergleichende Kulturwissenschaft an der Universität Regensburg und Verfasser des Werkes »Europäische Esskultur – Eine Geschichte der Ernährung von der Steinzeit bis heute«.
1: Das war natürlich eine Sensation in den 70er Jahren, wo man gesagt hat, Schnitzel braucht eine Panade und braucht Pommes frites dazu und dann spülen wir direkt das große Bier hinterher. Und witzig, man hat gesagt, nein, schmeckt mal hin und achtet mal drauf. Und damit hat er ja Augen geöffnet und auch Herzen geöffnet.
5: Dann hat es geheißen, ja, der Koch ganz extravagant.
4: Peter Kluge und
6: wir haben hier eine Speisekarte aus dem Jahrgang 78.
4: Pietro Petronilli. Langjährige Mitarbeiter im Restaurant Tantris.
5: Die Leute waren ja neugierig, gell? Deswegen war auch ein gewisser Zustrom. Nur, sie konnten mit der Küche nicht viel anfangen, weil eben er brachte die Küche aus Frankreich mit.
6: Wie ich reingekommen bin, 1974, im Dezember, das Haus war voll. Es war also nauf zu tun. Und da wurde tranchiert, flambiert, da wurde Hummer aus dem Becken geholt, Filet aus dem Grill geholt und natürlich aus der Küche. Alles Fantastische kam raus, alles auf Tablett und mussten alles filetieren an Tisch. Wir hatten noch also warme Tellere-Show, wo wir alles machen mussten an Tisch. Also wie ich das gesehen habe, habe ich gedacht, es geht immer weiter wie in der Schule.
7: Er hat auch das Kalbsfries-Rumor erfunden für Wolfram natürlich und das in allen Zeitungen.
4: Barbara Siebeck, Witwe des Restaurantkritikers Wolfram Siebeck.
7: Humor, es war auch so ein berühmter Esser und Schriftsteller, ne? Der berühmte, mit dicken Trüffeln drin und Sahne und oh, lecker. Oh, Blätterteig, es war ja ein Traum.
2: Ich weiß noch gut, wenn wir da ein Rezept gehabt haben vom Witzigmann, haben wir gesagt, kostet das Rezept, sag mal.
4: Alfons Schubeck, einer der vielen Witzigmann-Schüler, die sich anschließend selbst in der Spitzengastronomie einen Namen machten.
2: Letztendlich, wenn du es dann ziemlich gemacht hast, dann hast du das Rezept gar nicht mehr gebraucht, weil du das kennen hast. Aber damals, also schnell, ich möchte das auch wissen, also wie macht der die Terrine, wie macht der das?
4: Und Professor Dr. H.C. Eckhard Witzigmann himself. Gastronom, Autor, Koch der Könige und der Götter, wie ihn die New York Times einmal nannte. Geboren am 4. Juli 1941 im österreichischen Hohenems, aufgewachsen in Bad Gastein. Von 1971 bis 1978 in München Küchenchef des Tantris. Von 78 bis 95 Inhaber und Küchenchef des legendären Aubergine, des ersten deutschen Restaurants, das vom Guide Michelin mit 3 Sternen ausgezeichnet wurde.
0: Das war schon ein unbeschreiblich beglückender Augenblick, ja, also das war nicht. Wir haben auch den gebührend gefeiert. Und naja, es ist halt wirklich einmal Mount Everest, ja, und dann irgendwann musst du auch wieder mal runter. Dann bist du wieder zu dünne Luft, ja.
4: Kulinarischer Gipfelstürmer, Überflieger, Sinnesmensch.
2: Der hat die Gabe, einfach, ja, das, so, sagen wir mal so, wie der schon Produkt anlangt. Er langt es an, wie wenn es ein Goldbarren wäre, ja. Und schaut dann so und geht dann wieder weg und schaut es wieder an. Und dann denkst du, Sapradi, also, das hat schon was.
1: Er kann alles schmecken, er kann alles erriechen, er kann alles erahnen im Bereich Kulinaristik. Und während wir als einfache Esserinnen und Esser und Trinkerinnen und Trinker nur auf kleinen kulinarischen Inseln sind, ist Witzigmann ein kulinarischer Kosmos.
8: Der nach München verpflanzte Meister heißt Eckhard Witzigmann, ist 34 Jahre alt, Österreicher und vermutlich einer der größten Küchenchefs, die je in der Gastronomie arbeiteten.
4: Im März 1975 schrieb Wolfram Siebeck in der Zeit eine Lobeshymne auf den jungen Küchenchef des Tantris. Der Artikel erschien im richtigen Moment, denn bis dahin war der Andrang auf das Münchner Edelrestaurant eher verhalten. Zu ausgefallen die Zutaten, hieß es. Zu seltsam die Art der Zubereitung.
5: Was wir uns da angestellt haben, den Leuten mitzumachen, dass der Fisch eben auf den Punkt gekocht werden muss, haben die gesagt, der ist ja noch halber roh. Dann haben wir gesagt, nein, das ist nicht roh, sondern das ist nur speziell gegart. Das kennt sich jemand anders für sein, nicht mehr. Und dann sind sie aufgestanden und sind gegangen. Ja.
9: Es war sehr schwierig am Anfang, weil er natürlich Ideen hatte, die waren bei den Gästen überhaupt nicht bekannt.
4: Ein Privatmitschnitt einer Veranstaltung, bei der sich Fritz Eichbauer 2010 an die schwierige Anfangszeit erinnerte, als im Restaurant oft nur ein einziger Gast saß, nämlich er selbst, der Gründer und Eigentümer des Tantris. Dessen spaciges, in knalligen Rot- und Orangetönen gehaltenes 70er-Jahre-Design für mindestens ebenso große Diskussionen sorgte wie die hier servierten Gerichte.
9: Es hat ja auch mal der alte Gerd Käfer vorbeigeschaut. Da sagt er, ist ja komisch, was ihr macht. Ich würde ja da lauter Schwadlingbretter hin tun, so wie ihr allen würden machen es das. Dann funktioniert es. Also wir bekamen jeglichen Rat von allen, die es gut wollten mit uns. Und Eckhard fing an zu kochen und er richtete, sagen wir mal, seine verschiedenen Sachen her. Und was haben die Leute bestellt? Ein Pfeffersteak vom Holzkohlengrill.
5: Und dann haben sie zuerst einmal was vom Grill gegessen und er hat hinten seine Fische gehabt, St. Peterfisch oder wie sie alle heißen. Und dann kam er vor Wut in Brand und hat gesagt, ihr müsst meinen Fisch verkaufen, alle lesen nur vom Grill und mein Zeug geht hinten kaputt. Gell?
9: Ich erlebte mal einen Abend, da war es hart dran, dass er mit die Pfanne durch den Pass schleuderte. So frustriert war er letzten Endes.
0: Das war am Anfang schon eine harte Pille.
4: Die den jungen, selbstbewussten Küchenchef aber keineswegs ins Taumeln bringt. Witzigmann weiß, was er will.
0: Ich habe ihm zu meinem Eichbar gesagt, wir werden sehen, das wird das Mekka der deutschen Kochgeschichte, das Tantris. Ja.
4: Und er besitzt offenbar genau die richtige Mischung aus Können, Fleiß, Kraft und Sturheit, um es durchzusetzen. Eigenschaften, die ihn sein Leben lang begleiten.
0: Das Elternhaus, da beginnt's. Die Mutter war ein Waisenkind und ist aufgewachsen in einer Pension und da musste sie halt auch in der Küche mitarbeiten. Und da habe ich dann diese Fleischpflanze von meiner Mutter, die gefüllten Paprika und so Sachen immer nicht. Und die Mutter hat es gut gemacht, ja. Und da habe ich natürlich schon mit Omelette, da hier, Kartoffelcarpaccio gemacht, die waren sensationell unter den Dings, mit Pilzen
4: Es ist eine Herausforderung, nicht den Faden zu verlieren angesichts der Köstlichkeiten, die hier vorbeifliegen. Während er

0: erzählt, blättert Eckart Witzigmann in einem seiner Bücher, das in seiner Komposition aus Rezepten und Abbildungen der fertigen Gerichte so edel daherkommt wie ein zweidimensionales Pendant zum Drei-Sterne-Menü.
1: Da hier Austern, Austern mit Curry überbacken. Dann haben wir hier haben wir die Jakobsmuscheln, ja, mit Pfifferlingen. Ja. Da, Steinbutt auf Lauch, Trüffel. Alleine Kombination Lauch-Trüffel, ja, dann hier haben wir Tomatensauce, ja, nur mit Estragon, ja, ganz einfach.
0: Schauplatz des Gesprächs ist das Büro Witzigmann, jene geräumige Münchner Altbauwohnung, in der der Meister bis zu seinem gesundheitlichen Einbruch im Jahr 2020 und dem darauf folgenden Umzug an den Tegernsee zusammen mit seiner Gefährtin Niki Schnelldorfer lebte und arbeitete. Ein riesiges Sofa, tiefe Sessel, einige gut platzierte Fotografien an den Wänden.
1: Das ist die Auberge de Lille, ja, da oben sagen wir Fußballmannschaft Aubergine, ja, da der Witzigmann Skifahren.
0: Im Arbeitszimmer ein raumhohes Regal voller Bücher, Witzigmanns berühmte Kochbuchsammlung.
1: Nikolai, wie viel haben wir?
2: 5.700.
1: 5.500, damit wir nicht lügen. Hier haben wir die ganzen Franzosen da auf der Seite herüben. Da drüben haben wir die Asiaten, da haben wir die Thai-Küche, wir haben die japanische Küche, wir haben die chinesische Küche. Oben haben wir die ganzen alten Franzosen. Und dann haben wir auch viele österreichische und böhmische, deutsche Kochbücher, die alten.
3: Ich wählte eine wohlverzinnte und dichte Tortenpfanne, setzte eine blecherne Schüssel hinein und legte auf diese ein Stück feisten Ochsen-, Hammel- oder Schweinefleisches, welches zwar so ziemlich den inneren Raum des Gefäßes ausfüllte, aber dennoch oberhalb und an den Seiten seine Wände nirgendwo berührte.
0: Karl Friedrich von Rumohr, Geist der Kochkunst, Kapitel 8. Vom Braten durch eine langsame, verschlossene Hitze.
3: Alsdann bedeckte und umgab ich das Gefäß unten, an den Seiten und von oben her mit einem ganzen Berge von Asche und ließ es 4 bis 6 Stunden, je nachdem das Fleischstück groß war, ruhig stehen. Gegen das Ende der Zeit vermischte ich die Asche nach oben hin mit frisch glühenden Kohlen. Vor dem Eröffnen des Gefäßes, welches unmittelbar vor dem Anrichten geschehen muss, ließ ich es vollständig von aller Asche reinigen und zog ohne Ausnahme einen sehr saftigen und reinschmeckenden Braten hervor.
4: Ah, das geht so schwer aus. Jetzt habe ich es.
1: Jetzt haben wir der Bocuse geschenkt zum 3. Stern hier.
4: Das ist 12 Kilo schwer.
1: Hier, schreib da rein, schau her. Mon ami Eckart, Witzigmann. Les étoiles bien méritées, à mon avis. Longtemps, also Debout longtemps. Also übersetzt heißt es, dass ich den 3. Stern schon lange verdient habe. Avec toute ma sympathie, der 6. November 1979, Paul Bocuse.
0: Beim Anblick des großen Esstischs im Hauptraum wird klar, warum es so schwierig war, einen Interviewtermin zu bekommen. Mal schnell so nebenbei, das ist nicht Witzigmanns Sache. Er hat sich offenkundig sorgfältig auf das Gespräch vorbereitet. Neben Stapeln von Büchern und Ordnern liegen mehrere Blätter mit handgeschriebenen Notizen. Eine kurze Zusammenfassung des Lebens von einem der besten Köche der Welt, der eigentlich gar kein Koch hätte werden sollen.
1: Mein Papa hat eine sehr gut gehende Schneiderei. Ja, der war die bekannte Witzigmann-Skikerlhose. Ja, die war ganz bekannt, das war halt das Hauptgeschäft im Winter. Und eigentlich war eigentlich angedacht, dass ich nach der Handelsschule dann eben da mich doch schon ein bisschen mit einbringe.
0: Doch der Sohn beginnt lieber eine Ausbildung zum Koch im vornehmen Straubinger, dem ersten Haus in Bad Gastein. Und gerät dort, ein Riesenglück, wie er später sagt, an einen exzellenten Lehrmeister, der ihn im Anschluss nach München vermittelt.
1: In das Hotel 4 Jahreszeiten zu Walterspiel. Ein großes Vorbild von mir. Ich liebe sein Kochbuch, ja, weil der seiner Zeit dazumals voraus war.

0: Da ist er gerade gestorben. Ja, jetzt, mein Lehrschiff war ja bei ihm früher in vier Jahreszeiten und dann hat er mich vermittelt nach Bad Reichenhall in das Axelmannstein.
1: Wer ein guter Koch werden will, lernt bei den Großen und zieht dafür los in die weite Welt. Davos und Bonner Petersberg, Brüssel, Stockholm, London, die Schweiz und dazwischen, nicht ganz freiwillig, nochmal Österreich. Eckhard Witzigmann muss zum Militär.
0: Ich habe mich als Schreiberling gemeldet, weil man dachte, in die Küche gehe ich nicht. Ja. Dann haben wir einen Rapport gehabt, ja, und dann meinte ich, dann, ja, was gibt. Der Witzigmann, eigentlich müsste sich zum Rapport stellen, aber ich tue sie strafversetzen in die Küche, da lernen sie noch was. Ja, und ich sage, jawohl, Herr Major. Nein, ich muss sagen, wir waren da. Es war ja Herbst, muss man immer um 5 Uhr aufstehen und dann natürlich Tee, Kaffee, Kakao und das ganze Frühstück eben. Aber wir waren da 4 oder 5 Salzburger Köche, die im österreichischen Hof gelernt haben, im Goldenen Hirschen gelernt haben, ja, die auch am Schiff gewesen sind. Ja, da haben wir einen riesen Spaß gehabt, haben super gekocht und dann habe ich halt dann im Frühling viel Zeug gehabt. Habe ich trainiert mit meinen Schulfreunden, die waren alle im Landeskader, im Skifahren, ja. Fußball und Radfahren bin extremst, da über das deutsche Eck immer rüber und. Dann habe ich auch dann immer meine Freundin besucht in Bad Reichenhall. Keine schlechte Zeit, nur halt, ja, vergeudet, ja.
1: Denn eigentlich müsste er schon längst dort sein, wo man am meisten über das Kochen wie über das Genießen lernen kann. In Frankreich.
0: Das ist jetzt der Monsieur Paul, ja, und das ist der Jean-Pierre. Ja, da sieht man schon hier. Das ist halt die klassische Küche gewesen. Ja. Da haben sie hier das ein Gelee, Portefeuille, dann haben wir hier das Poulard Neber und das ist an der Ill unten. Nicht?
1: Witzigmann hat ein Ringbuch aufgeschlagen. Seitenweise handgeschriebene Rezepte auf kariertem Papier. Le Homard Prince Vladimir, La Poulard Gratinée de l'Auberge. Die Überschriften sind mit Schablone gezeichnet und sorgfältig unterstrichen. Dazu Fotos aus Zeitschriften ausgeschnitten, die Häuser und Chefs, für die er gearbeitet hat. Paul Bocuse, der große Wegbereiter der Nouvelle Cuisine, mit verschränkten Armen vor der Belegschaft, die Kochmütze wie eine Königskrone auf dem Haupt.
0: Paul Bocuse war natürlich schon eine Respektsperson, ja. Und das hat mich dazu sehr geprägt, weil ja tagtäglich ist er auf dem Markt gefahren, ja, zum Einkaufen. Da war mir, durfte man mitfahren. Wir haben dann auch da viel zu Gerichte, wie mit Kutteln und so weiter, natürlich auch die ganzen Hechtklößchen und zubereitet, eben die Langustinen, die Rotpaben und Wildgeflügel und so weiter und so fort. Ja.
1: Das nächste Foto, die Brüder Paul und Pierre Häberlin vor der Auberge de Lille, Witzigmanns erster Station in Frankreich.
0: Ich habe da oben gewohnt, da habe ich gewohnt. Erstmal war das familiär, da wurde ich dann abgeholt von der Frau Häberlin, Madame Marie. Und es war alles so ruhig und es war alles so nett. Und wir haben gekocht wie die Weltmeister und ich habe da Trüffel und Langusten in solchen rauen Mengen gesehen. Ja, das war gar nicht vorstellbar.
1: Jahre später, Witzigmann arbeitet mittlerweile in den USA, wird Häberlin für die entscheidende Wende in seinem Leben sorgen. Denn als der Münchner Bauunternehmer Fritz Eichbauer und seine Frau Sigrid Ursula sich Ende der 60er Jahre an die Umsetzung ihrer einigermaßen wahnwitzigen Idee machen, in Schwabing ein großes Gourmet-Restaurant zu errichten, wenden sie sich an den Chef ihres Lieblingsrestaurants, der Auberge de Lille. Kennt Monsieur Häberlin vielleicht jemanden, der als Küchenchef in Frage kommt?
2: Ja, wenn Sie so ein Restaurant machen wollen, so wie wir, da kenne ich nur einen, das ist der Eckhard.
1: Also nutzt man einen Überseeurlaub, um beim Wunschkandidaten vorbeizuschauen. Eckhard Witzigmann, inzwischen verheiratet und junger Familienvater, lebt zu dieser Zeit in den USA und arbeitet nach einigen eher deprimierenden beruflichen Erfahrungen in Washingtons renommierten Jockey Club als zweiter Küchenchef. In München wäre er der Erste. Doch die Sache will trotzdem wohl überlegt sein.
0: Meine Frau wollte nicht drüber gehen. Nicht? Die Veronique war dazu mal 7 Monate alt. Dann haben wir einen weißen Schäferhund gehabt. Der war genauso 7 Monate jung. Ja. Und dann eigentlich Ja, ich war mir auch nicht so sicher. Dann habe ich gesagt, okay,

0: ich fliege jetzt mal rüber und schaue mir es an.
1: Was ihn erwartet, ist ein eingeschossiger Rohbau, in dem bereits die Küche modernster Art angelegt ist, im Stil der topmodernen Mövenpick-Restaurants, unterteilt in verschiedene Bereiche. Fritz Eichbauer.
2: Und Mövenpick kochte damals alles in Zeile. Also sprich, der eine legte das Fleisch drauf, dann lief das Band weiter, der nächste das Gemüse, der dritte die Beilagen etc. Und oben drüber waren Fotos, wie sich die einzelnen Gerichte zusammensetzen. Und eine Beschreibung, so und so viel Salz und so viel Majoran und das und das und das. Und ja, so kochte man. Und der Eckhardt hat gesagt, also bei der Küche, da kann man nicht kochen. Ich brauche einen Mittelherd.
0: Ich brauche einen Herd, wo ich das alles überblicken kann und nicht da Mauer zwischendurch. Und da hinten, da ist Vorbereitung und da vorne ist dann das Finishing. Na, und dann zuerst, das geht nicht. Ich habe gesagt, es ist kein Problem. Ich habe meinen Rückflug und habe meinen Job. Wunderbar. Dann ist es doch gegangen. Ja, dann habe ich unterschrieben.
1: Sieg auf der ganzen Linie also. Doch dieser Sieg wird in den folgenden Jahren den Eichbauers wie ihrem jungen, schlaksigen Küchenchef noch großes Durchhaltevermögen abverlangen. Erst Mitte der 70er Jahre, als Witzigmann mit der goldenen Pfeffermühle ausgezeichnet wird, dem angesehensten deutschen Preis für Kochkunst, und als zudem der hymnische Siebeck-Artikel erscheint, wird das Tantris richtig in.
3: Fiesta, Alegría y vida en Mission.
1: Alles, was Geld, Rang und Namen hat, versammelt sich jetzt hier. Ob Fußballstar, Rockmusiker, Geschäftsmann oder Politiker, und zelebriert den großen Auftritt im Gastraum mit seinen vielen Ebenen, deren unterste neben dem Eingang ein riesiger Grill dominiert. Nach dem Essen dann geht es bei einem Drink im Gartenbereich mit seinen schicken Rattanmöbeln weiter. Zu Musik der berühmten Paraguayos, die monatelang hier gastieren. Und dann?
4: Darf man heute ja sagen, aber man ist aus dem Restaurant. Keiner hat gesagt, wollt ihr nicht hier irgendwo übernachten, sondern man ging, zack, fuhr. Gut, Siebeck wirkte nie betrunken. Manche können das irgendwie.
1: Oh, diese 70er Jahre. Alkoholkontrollen sind hierzulande so selten wie Wind aus der Sahara. Und Essensrechnungen lassen sich problemlos zur Gänze von der Steuer absetzen. Es ist die Generation der Kriegskinder, die nun ans Ruder kommt. Und sie giert nach allem, was ihr in ihrer Mehlschwitzen- und Magermilchkindheit vorenthalten blieb. Was für ein Vergnügen, sich die ganze luxuriöse Fülle endlich leisten zu können. Welche Befriedigung, sich als Kenner des Schönen und Guten abzuheben von den spießigen Altvorderen.

0: Familie Geisel, die waren dann sehr interessiert daran. Gerade der Senior, jeden Freitag im Sommer ist er mit dem DKW-Motorrad gekommen, Nadelstreifenanzug auf dem Motorrad. Um 6:30 war er da, hat draußen sein Motorrad hingestellt, ist reingegangen, hat seine Krebse gegessen, eine halbe Flasche Pulver mehr oder Sancerre und dann ein Espresso noch, hat er gesagt, und jetzt gehe ich wieder heim, für Gott, bis nächste Woche. Traumhaft.
1: Professor Kaiser, der berühmte Kritiker an der Oper, der kam immer mit dem Fahrrad, der hat dann sein Fahrrad da geparkt, ist reingekommen, hat seine Brille nach oben gesetzt, hat gesagt, und was soll ich essen heute, Pietro? Ja, und dann haben wir gesagt, er soll das essen und das essen und das. Ja, und Frau Bosch, was soll ich trinken? Ja, dann hat sie ihm einen Wein dazu gegeben und er hat immer seinen Buch dabei gehabt, um etwas zu lesen. Das Buch hat immer quer so gelesen, haha, gelacht, haha, der hat immer kritisiert, gestrichen und dann ist kurz eingenickt und dann bin ich dabei gekommen und habe gesagt, Herr Professor Kaiser, Ihre Soufflé ist da.
2: Tatsächlich, ha!
3: Nicht weniger entspannt geht es im Sterne-Restaurant in puncto Rauchen zu. Pfeife und Zigarre sind zwar nicht so gern gesehen, doch mit der kleinen Zigarette zwischen den einzelnen Gängen scheint nicht mal der in puncto Geschmackssinn so feinnervige Küchenchef ein Problem zu haben.

0: Dem Kochkünstler und seinem Kritiker hat sich mittlerweile eine Art Freundschaft entwickelt, soweit das bei einer derartigen Kombination überhaupt möglich ist. Das Ehepaar Witzigmann besucht zusammen mit den Kindern Veronique und Max Familie Siebeck in ihrem Domizil am Ammersee. Man kocht und isst gemeinsam. Und irgendwann animiert Siebeck seinen Freund Eckhart, doch mal ein neues Gericht zu kreieren, über das er, Siebeck, dann schreiben könne. So entsteht 1976 Kalbsbries Rumor, bis heute ein berühmter Klassiker der Nouvelle Cuisine. Gleichzeitig ist die Komposition aus Bries, Gänseleber und Trüffeln, gebacken in zart knusprigem Strudelteig, ein würdiges Denkmal für den Namensgeber, den Gastrosophen und Autor Karl Friedrich von Rumor.
1: Die Zunge liebt zwar die Gegensätze, will sie jedoch unterscheiden. Ein zu gemischter Geschmack verwirrt das Urteil. Daher müssen alle Mischungen entweder so innig verschmolzen sein, dass sie auf der Zunge nur einen einzigen Geschmack geben, oder so abgesondert, dass man jedes für sich abwechselnd wahrnimmt.
0: Rumors Buch Geist der Kochkunst von 1822 ist bis heute eine kurzweilige Lektüre für alle, die sich für Essen und seine Zubereitung interessieren. Der Verfasser empfiehlt hier ebenso schon die Niedriggar-Methode wie die Verwendung von saisonalen und regionalen Produkten. Bei letzteren tat sich das Tantris allerdings in den Anfangsjahren schwer. Vieles, was der junge Wilde brauchte für seine an der französischen Haute Cuisine orientierten Küche, gab es in München noch nicht zu kaufen, ob es nun Schalotten waren oder frischer Atlantikfisch. Also machte sich der Küchenchef regelmäßig persönlich auf den Weg nach Paris.
2: Die Steinbude bin da rübergeflogen, wir haben dann die Produkte bestellt, ja.
0: Was aber sogar dem großzügigen Tantris-Eigentümer und Sponsor Fritz Eichbauer irgendwann zu teuer wurde. So gründete Witzigmann mit Kollegen aus zwei anderen Münchner Spitzenrestaurants, dem Schwarzwälder und der Ente im Lächel, eine Einkaufs- und Fahrgemeinschaft, aus der schließlich der Rangie-Express wurde. Ein Lieferdienst, der zweimal wöchentlich die edle Ware direkt vom Pariser Großmarkt Rangie ankarrte.
3: Der fuhr nach Paris, morgens auf den großen Markt, säckelte alles ein und abends war der vor den Restaurants. Was brauchst du Austern? Ja, was brauchst du Hummer? Ja, was brauchst du Lachs? Dann kamen noch die Gemüse dazu und schon war es da.
4: Das war ein Marktbetrieb da hinten, da früh, wenn die gekommen sind. Das kannst du wieder mitnehmen, das kannst du da lassen, das nimmst du wieder mit und da machen wir einen anderen Preis. Und der hat jetzt geschachert worden da hinten.
2: Hat nur einen Nachteil gehabt, dass halt alle fast immer dieselben Produkte gehabt haben, ja. Aber gut, da muss man sich halt dann mit seiner eigenen Fantasie und Kreativität da ein bisschen absondern. Das ist ja dann gelungen.
0: Auch in Sachen regionale Produkte hat sich mittlerweile einiges getan. Dank eigener Pirschgänge und den Empfehlungen wohlgesonnener Kollegen kann Witzigmann nun auch aus München und dem Umland erstklassige Produkte beziehen.
2: Wir haben dann, glaube ich, den Metzger Grunninger haben wir dann gehabt, ermittelt über Franz Keller von Oberbergen, der Winzer, großer Gastronom auch. Und dann habe ich halt nach Bries verlangt oder nach Kalbskopf oder nach Hirn, Zunge und so weiter. Das hat es ja früher gar nicht gegeben. Die haben den ganzen Kopf weggeschmissen. Und der Küchenchef von 4 Jahreszeiten, das war der Herr Biesler, ja, und der hat mir sehr geholfen bei Lieferantenadressen. Und dann bin ich aber dann selbst hinausgefahren, jeden Tag in der Früh, ja, und habe mir dann mein ganzes Gemüse selbst zusammengesucht und gekauft. Alles am Großmarkt. Und habe das Ganze dann eben ergänzt am Viktualienmarkt. Ja. Der Beginn war schon so um 4:30, 5:30 Uhr aufstehen. Und dann haben sie ja schon immer gesagt, jetzt kommt der Gespinnende.
0: Weil?
2: Ja, weil immer ein bisschen anspruchsvoll war, ja. Jetzt kommt der Gespinnende.
5: Hallo,
0: grüß Gott. Was kostet denn da so eine, ganz eine kleine?
5: Also 1 Gramm 6,50.
0: Ja. Was ist denn da der ganz große Unterschied zwischen weißer und schwarzer Trüffel?
5: Ja, mei, der Weiße ist halt der König vom Trüffel, gell? Also der hat halt am meisten Aroma, gell?
0: Ich nehme einen schwarzen.
5: Ja, freilich, das darf ich auch machen.
0: Ja.
5: sagen Sie mir bloß, ob Sie einen Franzosen wollen oder einen Italiener. Der Franzose ist im Geschmack.

0: Marokko ein bisschen butterig und der Italiener ist ein bisschen Knoblauch, ein bisschen Rassa.
1: Also wir machen Spinat und Spiegelei und Trüffel, das ist ein Rezept von Herrn Witzigmann. Und da, was täten Sie nehmen?
0: Ja, ich tendiere auf den Franzosen, weil der halt butterig ist, gell?
1: Dann nehmen wir
0: den. Weißt schon, da tendiere ich hin. Mhm. Was für Größe, oder?
1: Ja, so.
0: Hm? Also der hat jetzt 28,29 Gramm.
1: Den nehme ich.
0: Gut. 25,40 Grad, der Herbstag. Gut.
1: So,
0: also er ist schon küchenfertig, gell? Er ist küchenfertig, sie brauchen eigentlich nur Hobel.
2: Das, was mich fasziniert hat, dass er mit wenigen Dingen auf dem Teller so einen grandiosen Geschmack gebracht hat und so ein Gefühl hatte und so ein Visionär schon war.
3: Ich meine, das Tantris war ja damals nicht so die Erholung. Ja? Also man, wir haben ja dann schon an die 120, 140 Essen teilweise gemacht, aber à la carte, ja. Alles à la minute, ja, alles gebraten, der Fasan frisch gebraten, das. Und dann irgendwo habe ich halt dann den Drang gehabt, mich selbstständig zu machen, was Kleineres zu machen, mehr individueller zu kochen, ein bisschen so die Maßarbeit am Gast eigentlich, ja, und nicht jetzt sozusagen in dieser Weitläufigkeit, wie das Tantris gewesen ist, ja.
2: Und dann, jetzt kürze ich das Ganze ab, dann habe ich ihn 35 Mal gefragt.
4: Immer wieder aufs Neue kassiert der junge, lernbegierige Alfons Schubeck Absagen von Witzigmann, dessen Ruhm seit der Eröffnung des eigenen Restaurants Aubergine noch höher, noch heller am Gourmet-Himmel erstrahlt. Bereits nach einem Jahr bekommt das Lokal die 3 Michelin-Sterne, die es in Deutschland einzigartig machen, bis 1981 das Tantris unter Witzigmanns Nachfolger Heinz Winkler nachzieht. Und das alles in München, wo sich in den 80ern die europäische Schickeria tummelt, bemüht, sich permanent gegenseitig in Sachen Glanz und Glamour zu übertrumpfen. Und Baby Schimmerlos lässt grüßen, ein Besuch im Aubergine ist da natürlich ein Muss. Doch nicht nur die Aderbeis und die Gourmets, auch ambitionierte Jungköche aus ganz Europa pilgern nach München zu Meister Eckhart, um seine Geheimnisse zu ergründen. Nur Köche, wohlgemerkt. Was Köchinnen angeht, hält die Spitzengastronomie jener Tage es noch ganz mit dem guten alten Herrn Rumor.
5: Den Köchinnen fehlt es an aller Gründlichkeit und Bildung. Putz und Modesucht, verliebte Narrheiten und mehr dergleichen lassen gar keinen rechten Zusammenhang der Begriffe in ihnen aufkommen. Insgemein treiben sie heutzutage ihr Geschäft mit Unlust. Doch sind sie deshalb nur umso eigensinniger und lassen sich durch nichts aus ihrer gewohnten Bahn bringen.
4: Der junge Alfons Schubeck ist keine Köchin, sondern ein Koch. Und Erfahrungen in den besten Häusern Europas kann er auch vorweisen. Und doch will es ihm einfach nicht gelingen, in die Schar von Witzigmanns Auserwählten vorzudringen.
2: Und jeder normale Mensch, der ein Funkenhirn hat, der hört beim dritten Mal auf.
4: Er hingegen versucht es weiter, mit einem anderen Dreh. Witzigmann ist nämlich nicht nur ein Spitzenkoch, sondern auch, wie alle in der Münchner Gastroszene wissen, ein geradezu fanatischer Sportler. Er joggt und spielt Tennis, er fährt exzellent Ski und unternimmt gern riesige Touren mit dem Rennrad. Und er spielt in der Mittagspause regelmäßig mit der Crew des Aubergine Fußball am nahegelegenen Eisbach.
2: Und dann habe ich am Nachmittag gewartet, bis zum Fußballspielen gegangen sind. Dann habe ich auch mitgespielt. Und einmal haben wir auch wieder gespielt. Und dann war letzte Minute, Elfmeter. Und er schießt den Elfmeter und ich halte ihn. Dann habe ich mir gedacht, so ein Scheiß. Da war der Stocksauer, dass er verloren hat. Das konnte er gar nicht bei Fußball verlieren. Dann sind wir vom Englischen Garten ins Aubergine gegangen. Und dann hat er kein Wort gesprochen. Ich habe gedacht, bist du blöd, hättest du diesen Elfmeter nicht lassen, du Blödmann. Und dann hat er sich an der Türe umgedreht, im Personaleingang, und hat gesagt, morgen um 9 Uhr bist du da. So hat es angefangen.
6: Mhm. Wer Eckhard Witzigmann näher kennenlernt, kann sich auch vorstellen, worin der Erfolg begründet liegt. Nämlich nicht nur darin, grandios zu kochen und ein unglaubliches Gespür für Lebensmittel zu haben, sondern auch ein unglaubliches Gespür für Menschen zu haben.
4: Gunter Hirschfelder.
6: Und das ist eine ganz erstaunliche Aura, die gar nicht mit großen Worten daherkommt. Und ich glaube, man tritt Witzigmann nicht zu nahe, wenn man sagt, dass er nicht der Meister der ganz großen Rede ist. Er tut sich manchmal schwer mit Worten. Aber das fällt insofern nicht auf, dass er sich leicht mit Menschen tut.
1: Guten Morgen. Ich versuche gerade vom Herrn Witzigmann ein Rezept nachzukochen.
0: Ach so.
1: Und brauche 4 gute Landeier, bitte.
0: Wenn es weiße oder braune?
1: Eine weiße.
0: Witzigmann ist eine Kundschaft von mir.
1: Ist eine Kundschaft, oder?
0: Ja.
1: Wie lang?
0: Ach schon, ganz schön lang. Kann sein, gar nicht so viel lang. Aber immer höflich, bescheiden. Also nicht, da wenn 10 Leute warten, steht er sich auch an. Da kann man nichts dagegen sagen. Einfach nicht.
1: Er hat mir erzählt, als er jung war, ist er auf dem Viktualienmarkt, dann haben sie gesagt, jetzt kommt wieder der Gespinnerte.
0: Okay, das weiß ich gar nicht. Sagen sie, da war ich noch nicht da. Aber nein, sehr nett.
2: Er ist immer noch der Chef. Er ist der Chef. Heute noch. Er ist der Chef. Denn wenn man heute, sagen wir, die Möglichkeit gehabt hat, bei jemandem, die Garte hin, habe ich kapiert, das habe ich kapiert, das habe ich kapiert, das habe ich jetzt nicht kapiert, das muss ich jetzt nochmal sehen. Und dann fragen, wie hast du das gemacht, warum machst du das so, warum, zack. Und dann gehst du Nachmittag auf eine Tasse Kaffee und dann redet man so ein bisschen drüber. Und dann war ja so, dass wir nach dem Mittagsservice sind wir zu ihm gegangen und dann hat er nur mehr gekocht. Und dann haben wir abends wieder gekocht. Also, der war einfach so leidenschaftlich. Ja. Und das hat mir wahnsinnig gut gefallen, dass einer so seinen Beruf mit so einer Hingabe liebt. Und der war ja, wenn da ein Teller zurückgekommen ist, gell, und da war noch ein bisschen was drauf, sagen wir mal, beim Lammkotelett, hat der Service schnell das Lammkotelett gegessen, damit er die nicht zusammengeschissen wird. Weil sonst hätte er gesagt, wer weiß das, welcher Tisch war das, wer hat da nicht aufgegessen. Und die Spülküche war auf ihm ganz wichtig. Wie kommen die Teller zurück? Gell? Sind die abgegessen oder nicht abgegessen? Und man muss halt selber auch sagen, wenn jetzt 5-mal das Püree zurückkommt, dann stimmt am Püree was nicht. Also der muss jetzt dem Koch sagen, Herrschaft, pass halt auf, schmeckt das Püree gescheit ab. Ja? Und das ist immer à la minute. Und Koch hat da gar nichts dürfen bei ihm. Wenn es kocht, dann kannst du gleich die Reisetasche nicht mehr können. Tschüss.
5: Mit Eigenwilligkeit und bullriger Heftigkeit verband er, wenn nichts im Wege war, eine Feinheit und Aufmerksamkeit in Umgang und Unterhaltung.
4: Karl Friedrich von Rumohr aus Sicht eines Zeitgenossen.
5: Er konnte heftig auffahren, wenn er eine falsche Äußerung hörte über etwas, was ihm heilig war. Aber im nächsten Augenblick konnte er sich begeistert zeigen, wenn etwas vorkam, was seinen Beifall fand. Und so erwies er sich als der Gleiche, ob er nun mich oder die höchststehenden Personen vor sich hatte. Die ihn kannten und verstanden, fanden sich lächelnd damit ab.
2: Wenn er uns zusammengeschissen hat, mal richtig. Und dann, aber immer um 11 Uhr hat er gesagt, jetzt trinken wir ein Glas, sind wir wieder gut. Zack, alles wieder auf Null gestellt, jeden Tag. Immer, wenn der Service vorbei war, sind wir wieder gut, bumm.
1: Und er kennt sie aus?
0: Er kennt sie aus, ja, genau.
1: Ich hätte gerne eine sehr gute Butter.
0: Das ist eine Almbutter. Wollen Sie eine offene oder verpackte?
1: So. Offene, wunderbar.
0: Und was kochst du noch?
1: Ja, das ist das Einfachste. Spinat mit Spiegelei und Trüffeln.
0: Trüffel habe ich mein ganzes Leben noch nicht gegessen. Hast du schon mal Trüffel?
1: Nein, noch nie.
0: Aber Spinat und Spiegelei und Kartoffeln mache ich halt dazu.
1: Und dann nehme ich bitte einen Fond, einen Geflügelsalat.
0: Ja. Jetzt schon sehr. Nein, der ist sehr, sehr nett. Und fleißig und bescheiden.
1: Was haben Sie gesagt?
0: Nicht gespinnert, habe ich schon. Jetzt schon sehr. 10 und 10.
1: Ich danke Ihnen.
0: Ich sage danke.
3: Also nochmal auf diesen Aubergine zu kommen, das war am Anfang wirklich, dass ich schon teilweise an mir selber gezweifelt habe, dass ich eigentlich bereut habe, dass ich von Danzis weg bin. Weil im Danzis konnte ich mich ja voll auf meine Arbeit konzentrieren. Ja, aber jetzt war ich natürlich Patron und Chef. Ja. Und ich habe zwar einen Partner gehabt, den Herrn Stegmann, der das Rechnerische, kann man sagen, damit abgedeckt. Ja, aber das war schon dann wirklich eine Riesenumstellung. Egal, ob jetzt das Toilettenpapier gefehlt hat oder die Lampe kaputt ist oder das ist, das war dann schon so. Aber gut, dann haben wir das ja alles in den Griff gekriegt.
6: Das passt schon zu ihm, dass ihm nicht so schade ist, um selber dann auch eben

0: diese Dinge zu besorgen. Er ist nicht nur jemand, der im Rampenlicht stehen will, sondern jemand, der diese Leistung bringen will und entsprechend dann auch kochen will. Die Gäste waren zufrieden und die Buchhaltung war sicherlich nie zufrieden, weil man damit einfach keine Gewinne erwirtschaften kann. Und dazu kommt ja, wenn Sie einen Qualitätsanspruch haben in der Spitzengastronomie, dann können Sie nicht wie in der normalen und einfachen Gastronomie eine Flasche Wein, die Sie gestern Abend noch aufgemacht haben, am nächsten Tag auch nochmal ausschenken, sondern der Wein ist dann verdorben, der muss frisch entkorkt sein, Weißwein, der muss ja Luft bekommen haben beim Rotwein, aber die Zeitfenster sind eng und das ist bei allen Produkten so. Der Fisch vom Vortag, der geht gar nicht und das führt eben dazu, dass Sie in der Spitzengastronomie viel Geld, was Sie ausgeben, nicht mehr reinbekommen, weil die Produkte so teuer sind und auch nach so kurzer Zeit nicht mehr zu verarbeiten sind. Und da hat Witzigmann immer mit jongliert und er hat es auch nie so angelegt auf zu großen ökonomischen Erfolg, sondern hat immer gesagt, ja Mai, die Kunst ist wichtiger als das Geld und das macht vielleicht den ganz großen Künstler auch aus.
1: Bescheidenes kleines Restaurant eigentlich, ja. Also es war zu klein. Aubergine war zu klein, es war zu viel Personal, es war überperfekt, aber es war jetzt Aubergine. Es war schon gut. Es war schon einzigartig. Gibt's nicht mehr. Immer wieder. Es tut mir offen leid, dass es nicht mehr gibt.
2: Im Jahr 1992 bekommt Witzigmann Besuch von der Polizei. Der Besitz von 6 Gramm Kokain und die Aussage einer Kronzeugin genügen dann, um den bis dahin unbescholtenen Mann zu der angesichts des Vergehens ungewöhnlich hohen Strafe von 2 Jahren Haft auf Bewährung zu verurteilen. Er verliert, zum Entsetzen der Gourmet-Szene, die Konzession für das seit 1979 durchgehend mit 3 Sternen gekrönte Aubergine.
0: Ihr Lebenstraum war zerstört, aber jedes Ende ist auch wieder ein Anfang. Und es ist ja eher erstaunlich, dass Witzigmann vorher so eine lange Kontinuität hat. Man muss ja wissen, dass er in den jungen Jahren laufend gewechselt hat. Er war in den USA, er war in England, er war in Frankreich, er war im Elsass, er war in der Schweiz, er war in Schweden. Er war dauernd woanders und dann diese lange Münchner Kontinuität. Vielleicht war es dann einfach auch zu viel und vielleicht wäre diese Kontinuität gar nicht ewige Zeit gut gegangen. Und dann war eben Schluss und dann musste was Neues her. Und jemand wie Witzigmann, der so hochmobil ist, übrigens auch geistig, der kann dann auch wieder neu durchstarten. Insofern wundert mich das gar nicht.
3: Also, wir haben Creme fraiche.
4: Wir haben eine Schalotte, ein bisschen Knoblauch, ein Block Butter, die Flügelfond, Eier und frischen Spinat. Den müssen wir noch putzen. Und natürlich Trüffel.
2: Wie angenehm, wenn die eigene Tochter eine gelernte Köchin ist.
4: Dann lasse ich jetzt schon mal ein bisschen Butter den Trüffel so ein bisschen gehen, dass der seinen Geschmack abgibt, ne?
0: Er ist einfach auch zu sehr Pragmatiker und er ist zu sehr Handwerker und zu sehr bodenständig, als dass er nicht weiß, solange ich meine beiden Hände noch habe und Messer in die Hand nehmen kann, wird es schon weitergehen. Und man kann sich Witzigmann auch in einem Dorfgasthaus vorstellen, wo man dann eben wieder weitermacht.
2: So weit allerdings kommt es nicht. Stattdessen entwickelt der Koch des Jahrhunderts, so der französische Fressführer Gomillot, neue ungewöhnliche kulinarische Konzepte. Er berät Küchenchefs auf Mallorca und in Tokio, schickt Erlebniszelte auf Tournee und in seinem Hangar-Restaurant am Salzburger Flughafen kochen Spitzenköche aus der ganzen Welt.
3: Ungeschickt lässt.
1: Und da, das war der Klassiker von mir, das war mein Trüffelei. Da habe ich meine Mutter inspiriert, ja, die hat es immer am Montag gegeben, Spinat. Ein Spiegelei. Und dann habe ich dieses Dings kreiert da, den Rahmspinat mit dem Spiegelei, ja, und dann die mit den Albertrüffel drüber gehobelt. Und außen habe ich so eine Trüffelsoße gemacht, ja, und innen drinnen habe ich das Ganze mit einem Hühnerjus, ja, mit einer Hühnersoße. Ja, das war sensationell.
5: Jetzt muss ich Sie mal fragen, gibt es irgendwas, was Sie nicht gerne essen?
1: Also ich esse alles gern. Also ich habe da nicht irgendwie keine Aversionen. Nee, überhaupt nicht. Ne? Also, nee, also, na, also mein, ich war zwar froh in China, wo ich das Affenhirn nicht essen musste. Ja, das muss ich nicht haben. Schlangen, die waren wunderbar. Das war da in Canton haben wir Schlangen gegessen. Das war von der Optik, von der Präsentation sehr schön. Wie ein Aal, wie ein Kaninchen eigentlich, ja. Aber ganz toll gemacht, muss ich sagen.
0: Man muss auch sagen, wenn Witzigmann irgendwo auftaucht und früher auftauchte, dann haben sich die Köche der Region eine unglaubliche Mühe gegeben und haben gesagt, jetzt müssen wir es dem Star zeigen. Und ich erinnere mich an ein Abendessen bei Otto Geisel in Bad Mergentheim, wo wir den ganzen Abend getafelt haben. Und es gab am Schluss noch ein Rinderfilet, das wurde gegart in Rotwein bei 60 oder 70 Grad, also mit einer Langsamgarmethode. Und das war ein unglaublich großartiger Geschmack. Und wir haben danach gegessen und Wein getrunken und Zigarren geraucht. Und als dann der Morgen schon fast graute, sagte Witzigmann, jetzt brauchen wir noch was Normales und Anständiges. Und wir haben dann gezapftes Bier getrunken und Wiener Würstchen dazu gegessen und hatten eine gelöste und wunderbare Atmosphäre. Und das ist eben auch Witzigmann, die Kenntnis der absoluten Spitzengastronomie und gleichzeitig die Bodenhaftung, eben auch gerne nicht nur über Wiener Würstchen zu sprechen, sondern sie auch zu essen und dabei zu lachen und das auch wertzuschätzen, dass auch im Wiener Würstchen Handwerksarbeit steckt und auch Qualität steckt.
2: In der Sprache der Zeichen und Symbole steht der Herd für menschliche Gemeinschaft, für Wärme und Geborgenheit, aber auch für Wandlung. Hier ist der Ort, wo die Dinge kontrolliert ihre Zustandsform verändern, wo sie miteinander verschmelzen, zu etwas Neuem erwachsen.
4: Ja, so ist das Rezept. Da gehört viel Trüffel drauf.
0: Er zeigt auf, was eigentlich auch geht und er ist dabei auch maximal cool. Und diese Mischung aus Expertise und Coolness, die hat natürlich seine Schüler auch beeindruckt. Das geht nicht nur mit harter Hand oder nur mit leeren Imperativen. Da muss man es vormachen. Das hat Witzigmann immer gemacht. Und insofern hat er die Leute echt inspiriert, wie ein großartiger, ja nur wie Witzigmann. Ich wollte gerade sagen, wie ein großartiger Fußballtrainer, aber so einen gibt es gar nicht.
6: Für mich ist der Witzigmann einer gewesen, der einfach vom lieben Gott einen Schuss zu viel mitgekriegt hat. Und zwar den Schuss, der war immer gezweifelt. Nein, das schmeckt mir nicht. Machen wir anders, machen wir so. Und das hat einen schon motiviert, gell, dass man gesagt hat, wir hätten gesagt, jetzt, das passt doch. Nein, das passt doch nicht. Verstehst du? Und dann schraubt so ein Schreiberl bei einem rein, was sagst du, jetzt fange ich auch mal so an. Nein, das gefällt mir so nicht. Das gebe ich jetzt nicht nach. Und so geht man da im Leben so stufenweise weiter. Und, aber man hat immer wieder dieses Vorbild, also was da abgegangen ist. Man darf nicht vergessen, es war ja neu. Es war ja alles neu.
2: Im 17. Jahrhundert hatte ein berühmter französischer Koch einmal bei den Vorbereitungen eines großen Festmahls für König Ludwig XIV. Das Pech, dass die Fischlieferung nicht rechtzeitig eintraf. Er soll sich daraufhin, so wird berichtet, vor lauter Verzweiflung in seinen Degen gestürzt haben. Keine Frage, Eckart Witzigmann würde da anders reagieren. Aber wie? Beim Nachdenken darüber taucht plötzlich die Vorstellung auf, er würde sich auf sein Fahrrad setzen und ein Netz im Gepäck mit einigen seiner Getreuen zum nächsten Fluss radeln, um den Fang anschließend in seiner Küche in eine traumhafte Delikatesse zu verwandeln.
4: Also der Spinat ist ziemlich lecker. Mm. Oh, die Soße ist pervers gut. Und was, da sind drei Sachen drin. Oder fünf.
7: Und kochen war auch nicht so schwierig. Trüffel müssen für mich immer nicht so sein. Das ist jetzt nicht das, was man zu Hause kocht. Aber es macht natürlich ein einfaches Rezept zum Witzigmann.
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4: Ja, und wir am Samstagvormittag hier auf Bayern 2 müssen unbedingt nochmal berichten über die Hochzeit von Taylor Swift, dem Ober-Super-Hyperstar, und ihrem jetzigen Ehemann Travis Kelce, einem Footballstar. Gestern hat dieses große Ereignis ganz Manhattan zum Chaosplatz gemacht, kann man sagen.
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5: Es ist 9 Uhr. Die Nachrichten des Bayerischen Rundfunks mit Andreas Derschall. Die Übersicht. Zehntausende demonstrieren in Erfurt gegen AfD-Parteitag. Finanzminister Klingbeil plant höhere Ausgaben und mehr Schulden. Trauerfeier für Irans Staatsoberhaupt Khamenei hat begonnen. Das Wetter sonnig mit teils dichten Wolkenfeldern, Höchstwerte 20 bis 28 Grad. Erfurt. Eine Stunde vor Beginn des AfD-Parteitags sind bereits mehrere tausend Demonstranten in der Stadt eingetroffen. Allein am Hauptbahnhof versammelten sich am Morgen rund 10.000 AfD-Gegner. Sie zogen dann in Protestzügen zum Messegelände, wo der Parteitag stattfindet. Außerdem gibt es laut Polizei Sitzblockaden auf mehreren Straßen im Stadtgebiet sowie auf der Autobahn A71. Das Bürgerbüro der AfD in Erfurt wurde den Angaben nach mit Pyrotechnik und Farbbeuteln attackiert. Aufgerufen zu dem Protest hatten die Parteien Linke und Grüne sowie Gewerkschaften und zivilgesellschaftliche Organisationen wie Amnesty International und die OMAS gegen Rechts. Trotz der Blockaden hat nach Angaben der AfD bereits ein Großteil der Delegierten das Messegelände erreicht. Man gehe davon aus, dass der Parteitag pünktlich beginnen könne. Die AfD will bei ihrem zweitägigen Treffen einen neuen Vorstand wählen. Die Bundesvorsitzenden Weidel und Chrupalla stellen sich zur Wiederwahl. Berlin. Die Bundesregierung will im kommenden Jahr mehr neue Schulden machen als bisher geplant. Das geht aus dem Entwurf für den Bundeshaushalt 2027 hervor, der unserem Hauptstadtstudio vorliegt. Demnach sollen Kredite in Höhe von mehr als 200 Milliarden Euro aufgenommen werden. Das ist der zweithöchste Wert in der Geschichte der Bundesrepublik. Das Kabinett soll den Haushaltsentwurf am Montag auf den Weg bringen. Der Bundestag berät voraussichtlich im November darüber. Berlin. Die Schlichtungsstelle Reise und Verkehr hat einen Beschwerderekord verzeichnet. Wie es hieß, forderten mehr als 29.000 Flugreisende innerhalb eines halben Jahres Entschädigung nach Ausfällen und Verspätungen. Das seien so viel wie noch nie in einem Halbjahr. Gründe sind offenbar das Extremwetter im Frühjahr sowie der Krieg in der Golfregion. Beides hat zu erheblichen Einschränkungen und damit zu zahlreichen Konflikten mit Reiseanbietern geführt. Der sprunghafte Anstieg von Schlichtungsanträgen liegt den Angaben nach aber nicht nur an den Störungen allein. Vielmehr werden immer mehr Verbraucher dank der Nutzung von KI auf die Schlichtungsstelle aufmerksam. Teheran. In der iranischen Hauptstadt haben die öffentlichen Trauerfeiern für den obersten Führer Khamenei begonnen. Rund 4 Monate nach seiner Tötung wurde der Sarg des Religionsführers in der Großmoschee Musalla aufgebahrt. Das zeigten Aufnahmen im iranischen Staatsfernsehen. Zahlreiche Anhänger strömten bereits in der Dämmerung zur Moschee. Khameneis Leichnam bleibt zunächst 3 Tage in Teheran. Die Behörden rechnen allein in dieser Zeit mit 15 bis 20 Millionen Teilnehmern. Anschließend sind Trauerzeremonien in der Pilgerstadt Qom und auch im Irak geplant. Am Donnerstag soll er dann in seiner Heimatstadt Mashhad beigesetzt werden. Khamenei war Ende Februar bei einem israelischen Luftangriff auf seinem Amtssitz getötet worden. zum Fußball. Jürgen Klopp will neuer Bundestrainer werden. Ich bin bereit, sagte der 59-Jährige am Abend beim Magenta TV. Der DFB hatte bereits bestätigt, dass er Kontakt zu Klopp aufgenommen hat. Der frühere Meistertrainer von Borussia Dortmund und dem FC Liverpool steht aktuell noch als Head of Global Soccer bei Red Bull unter Vertrag. Der bisherige Bundestrainer Julian Nagelsmann war gestern nach dem frühen Ausscheiden der DFB-Auswahl bei der Fußball-WM zurückgetreten. Und bei der Fußball-Weltmeisterschaft sind die 16. Finals seit dem frühen Morgen unserer Zeit vorbei. Kolumbien, Argentinien und Ägypten sind ins Achtelfinale eingezogen. Das Wetter in Bayern: zunächst sonnig, später im Norden und Osten teils dichte Wolkenfelder, nachmittags nördlich des Mains etwas Regen. Es weht ein lebhafter, auffrischender Wind, Höchstwerte zwischen 20 und 28 Grad. In der Nacht überwiegend klar, sonst wechselnd bewölkt, vom Frankenwald bis Bayerischen Wald vereinzelt Regen, Tiefstwerte bis 10 Grad. Morgen ein Mix aus Sonne und Wolken, gebietsweise sind Schauer und Gewitter möglich, Temperaturen zwischen 21 und 30 Grad. Es ist 9.05 Uhr. Die Verkehrsmeldungen: A8 München Richtung Salzburg, zwischen Rosenheim West und Rohrdorf 7 Kilometer Stau wegen Bauarbeiten. Soweit die Verkehrsübersicht.
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4: Guten Morgen und herzlich willkommen bei Bayern 2. Einer der größten Showstars, wenn nicht die berühmteste Popsängerin der Welt, hat geheiratet. Und die Fans unter den Schaulustigen waren begeistert. Diese Dame freut sich für Taylor Swift, die das verdient habe. Und die Heirat gebe auch ein Zeichen der Hoffnung für alle, die nach der großen Liebe suchen.
6: I feel so happy for her. This is what she deserves and it gives hope to everybody else out there looking for love.
4: Ilse Aigner, Bayerns Landtagspräsidentin, ist mit ihrem Präsidium in Bosnien-Herzegowina zu Gast. Testet sie dort ihre Eignung fürs Amt der Bundespräsidentin aus? Immerhin befürwortet Ilse Aigner parteiübergreifende Verständigung.
7: Also generell glaube ich, dass in der Politik wichtig ist, sich mal gegenseitig auch zuzuhören und den Kompromiss als wesentliches Merkmal für die Demokratie auch anzuerkennen. Nicht die Extrempositionen sind etwas Verbindendes, sondern gerade der Kompromiss.
4: Bundesparteitag

0: der AfD in Erfurt. Heute steht erstmal die Wiederwahl des Führungsduos an aus Alice Weidel und Tino Chrupalla. Alle Rivalitäten und Streits sind für diesen Delegierten aus Thüringen nichts als Gerede.
1: So wie ich das mitbekomme, haben die sich ja auch privat kennengelernt, machen die auch privat manchmal Dinge gemeinsam. Ich will jetzt nicht zu sehr ins Detail gehen, ja.
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0: Ja, und musikalisch setzen wir jetzt erstmal aufs Experimentelle. Aus Buenos Aires kommen Catriel und Paco Amoroso. Sie stehen für eine Art Latin Trap. Eine Mischung aus Trap, Hip-Hop, Electro und Pop. Und hier haben sie sich verstärkt mit dem kalifornischen Schauspieler und Sänger Jack Black. Der Titel heißt Goo Goo Gaga.
3: Catriel y Paco Amoroso!

0: 10:09, hier ist Bayern 2. Zuletzt brach in Manhattan das totale Chaos aus, als US-Präsident Donald Trump unvorhergesehen ein Spiel der Basketballprofis der New York Knicks besuchte. Im Madison Square Garden. Und in der vergangenen Nacht haben in derselben Location der Pop-Mega-Superstar Taylor Swift und ihr Freund oder Bräutigam, der American Football Star Travis Kelce, Hochzeit gefeiert. Da wollten einige Fans mehr dabei sein als die 1000 geladenen Gäste. Aus unserem ARD-Studio in New York berichtet Martin Ganselmeier.
1: Den ganzen Tag über hatten Anhänger von Taylor Swift und zahlreiche Medienvertreter vor dem Madison Square Garden ausgeharrt, trotz schwülwarmer Temperaturen von bis zu 40 Grad Celsius. Dann endlich, um kurz vor 20 Uhr Ortszeit, erschien auf einer der großen Leuchttafeln an der Konzertarena in pinker Farbe die ersehnte Nachricht. Just married, frisch verheiratet, stand dort in Großbuchstaben und zwar bewusst mit 2 T geschrieben, einmal für Taylor und einmal für Travis. Zahlreiche Sender unterbrachen ihr Programm, um die frohe Botschaft zu verkünden.
2: We have official confirmation. Taylor Swift und Travis Kelce are married.
1: Zeitgleich veröffentlichte die Sprecherin von Taylor Swift eine Bestätigung per Mail. Darin enthalten auch die überraschende Information, dass es der Schauspieler und Comedian Adam Sandler war, der die Trauung vornahm. Sandler gilt als enger Freund des Brautpaars. Außerdem habe man auf die sonst in den USA üblichen Brautjungfern und Begleiter des Bräutigams verzichtet, hieß es weiter. Stattdessen gab es nur 2 Trauzeugen, Taylor Swifts jüngerer Bruder Austin und Travis Kelces älterer Bruder Jason. Auch erste Details zum Outfit des Brautpaars gab die Sprecherin bekannt. Beide hätten Haute Couture von Dior getragen und sie Schmuck von Cartier. Stunden zuvor war die 25-jährige Sarah Lemke aus Scharbeutz eine von vielen Swifties, die ihr Idol oder einige prominente Gäste sehen wollten.
3: Ich bin heute hier, weil ich gehört habe, Taylor Swift heiratet heute hier im Madison Square Garden. Und da wollte ich natürlich mal vorbeischauen, ob ich irgendwas erhaschen kann, irgendwas sehen kann.
1: Doch das war gar nicht so einfach. Die prominenten Gäste kamen in dunklen SUVs, die meist direkt in ein großes Abschirmzelt fuhren. Nur einige waren zu erkennen. Hugh Grant, Ethan Hawke, Jennifer Lopez, Ed Sheeran, Jimmy Fallon oder die frühere Fußballnationalspielerin Abby Wambach. Auch zahlreiche Football-Profis waren eingeladen. Fotos oder Videos von der Hochzeit wurden zunächst nicht veröffentlicht. Alle Gäste mussten vorher ihr Smartphone am Eingang abgeben. Taylor Swift will die volle Kontrolle über alle Bilder haben, die nach draußen dringen könnten, erklärte die New Yorker Influencerin Mickey Blank.
4: I think she wants to have full control on whatever images are coming out of MSG.
1: Umso mehr wurde gerätselt, wie es im Inneren der berühmten Konzertarena aussah und wie genau die Hochzeit ablief. Die Chefredakteurin des Magazins People wollte erfahren haben, dass Taylor Swift den eher unromantischen Betonklotz in ein Traumschloss mit Märchengarten verwandeln ließ. Außerdem wolle Swift gemeinsam mit ihrem Vorbild, der Sängerin Stevie Nicks, auftreten. Stefanie Stefanski ist einfach nur froh, dass sie heute in der Nähe ihres Idols sein konnte. Ich freue mich so für sie, das hat sie verdient. Und es gibt allen Hoffnung, die ebenfalls nach Liebe suchen.
5: I feel so happy for her. This is what she deserves and it gives hope to everybody else out there looking for love.
1: Die Kosten für die Hochzeit inklusive Polizeischutz und Straßensperren werden auf bis zu 20 Millionen Dollar geschätzt. Allerdings rechnen Medienexperten damit, dass der Insider-Film zur Hochzeit und exklusive Fotos demnächst für sehr viel Geld an eine Streaming-Plattform verkauft werden. An Geld mangelt es den beiden ohnehin nicht. Taylor Swift ist mit einem Vermögen von rund 2 Milliarden Dollar die erfolgreichste Sängerin aller Zeiten. Und Footballstar Travis Kelce kommt immerhin auf knapp 100 Millionen Dollar. Beide spenden jedoch regelmäßig große Summen für wohltätige Zwecke. Aus Anlass ihrer Hochzeit gaben sie mehreren Hilfsorganisationen insgesamt 26 Millionen Dollar.
0: Martin Ganselmeier berichtete aus New York und hier ist sie nun, Taylor Swift, mit ihrem Titel Would.

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1: Ja, ich weise Sie noch hin auf die dreiteilige ARD-Dokumentation über Taylor Swift, die Sie unter dem Titel The Taylor Swift Years, Schicksalsjahre eines Superstars, in der ARD-Mediathek finden. Verzeihung. Der Weg von der 14-jährigen Country-Music-Anfängerin zum milliardenschweren Pop-Idol. Entschuldigen Sie bitte. Es ist jetzt 9.18 Uhr gleich und Sie hören Bayern 2. Gold Kimono nennt sich der niederländische Musiker Martijn Konijnenburg. Er vergleicht seine Musik mit dem Wasser, das überall sickert und sich verbreitet und Leben bringt, wie er sagt. Hier ist Gold Kimono mit Lifetime.

0: Das Lebensmittel Wasser ist sehr ungerecht verteilt auf der Welt. Und der Klimawandel wird in diesem Punkt auch noch einiges verschlimmern. Der Wasserknappheit entgegenzusteuern und Vorsorge zu treffen, das ist daher das Ziel der Gemeindeverwaltungen. Seit Monatsbeginn, also seit dem vergangenen Mittwoch, erhebt nun der Freistaat Bayern als 14. Bundesland den sogenannten Wassercent. Meine Kollegin Nadine Haug aus unserem BR-Studio Würzburg hat den bayerischen Umwelt- und Verbraucherschutzminister Thorsten Glauber von den Freien Wählern vor der Sendung Stadtland Leute interviewt.
1: Herr Glauber, Sie sagen, der Wassercent ist ein Meilenstein für den Grundwasserschutz in Bayern. Warum? Was erhoffen Sie sich davon?
2: Ja, wir haben die Herausforderung gemeinsam, dass wir Wasser für kommende Generationen sichern wollen und eine gute Wasserversorgung, könnte man jetzt sagen, als Gemeinderat oder als Gemeinderatsmitglied, als Kommunaler, das ist eine kostendeckende Einrichtung. Das ist der rein technische Begriff. Wir wollen aber eine gute Infrastruktur für kommende Generationen bei der Herausforderung rund um Wasser sicherstellen. Und mit dem Wassercent wollen wir genau das tun. Wir wollen dieses Lebensmittelwasser auch für die Zukunft bis in die Haushalten an den Wasserhahn genauso komfortabel wie heute mit der Technik, die keiner sieht, gemeinsam stemmen.
1: Wer ist vom Wassercent in erster Linie betroffen?
2: Alle Bürger in Bayern.
1: Also auch Privathaushalte müssen mit Mehrkosten rechnen, weil Wasserversorgungen die Kosten auf die Kunden umlegen werden. Mit welchen Mehrkosten muss da eine Familie im Jahr rechnen?
2: Also ich würde, wenn Sie gestatten, einfach mal aufmachen, wo liegen wir aktuell? Ich sage jetzt im Durchschnitt in Bayern liegen wir bei 1000 Liter des Lebensmittels geliefert an den Wasserhahn in Küche, Bad bei 2,50 Euro für 1000 Liter. Im Durchschnitt verbraucht eine Bürgerin, ein Bürger in Bayern ungefähr 40 Kubikmeter. Also sind es 100 Euro, die eine Person in Bayern für den alleinen Bezug des Wassers, für Frischwasser aufbraucht. Und dann, jetzt nehmen wir den vierköpfigen Haushalt, der oft als Maßstab genommen wird, dann sind es 400 Euro. Und der Wassercent sind 10 Cent auf den Kubikmeter. Also für die 40 Kubikmeter wären das 16 Euro mehr. Also nicht 400 Euro, sondern 416 Euro.
1: Jetzt ist ja der Wassercent aber zunächst mal einfach eine Abgabe, die den Betroffenen Geld kostet. Das bedeutet ja jetzt nicht automatisch, dass tatsächlich auch weniger Grundwasser entnommen wird oder dass wir sparsamer mit der wertvollen Ressource Wasser umgehen. Gibt es denn irgendwie belastbare Prognosen, dass ich da trotzdem vielleicht was tun könnte? Und wenn ja, von welchen Mengen würden wir dann sprechen?
2: Nochmal. Wir reden davon, dass wir pro Kopf in Bayern circa 4 Euro im Jahr mehr investieren in das Lebensmittel Wasser, dass die Grundwasserneubildung gestärkt wird. Das heißt, dass der Regentropfen, wenn er fällt, nicht mehr abfließt ins Schwarze Meer oder in die Nordsee. Das ist unser Ziel, dass der in Bayern, in Franken dort versickert und am Ende das Wasserreservoir anreichert. Das Zweite ist, wir wollen natürlich am Ende eine leistungsfähige Infrastruktur. Jetzt kann man sagen, das muss den Umweltminister Thorsten Glauber nicht interessieren, weil es muss die jeweilige Kommune selbst lösen. Das ist in der Gemeindesatzung, in der Abwassersatzung, Gemeindesatzung, Frischwassersatzung genauso geregelt, kostendeckende Einrichtung. Nein, das machen wir nicht, weil es eben ein Solidarprinzip ist. Und das ist mir wichtig, weil dieses Lebensmittel das Wichtigste überhaupt ist. Und deshalb wollen wir investieren, damit unsere Kinder uns nicht schimpfen, zu sagen, ihr habt es damals eigentlich schon gewusst, dass das Thema Wasser- und Grundwasserneubildung weniger wird, aber ihr habt nichts dafür getan. Und deshalb wollen wir auch den gesamtbayerischen Blick und nicht nur den jeweiligen Einzelgemeindenblick, weil dann könnte man sagen, macht es das 2056 mal, wie ihr lustig seid. Das machen wir nicht so. Wir haben sogar mehr Wasserversorger in Bayern wie Gemeinden, also 2300 in Struktur. Das heißt, wir lassen die Gemeinden und die Struktur nicht alleine. Wir wollen das gemeinsam partnerschaftlich für die Zukunft stemmen.
1: Jetzt ist ja dieser Wassercent so aufgestellt, dass es auch Freibeträge und Ausnahmen gibt, zum Beispiel für industrielle Großverbraucher oder Landwirte. Deshalb gab es auch Kritik, der Wassercent sei unfair. Können Sie das nachvollziehen?
2: Natürlich hat es einen Bewertungsmaßstab gegeben. Es ist so, dass auch zur Einordnung, in Deutschland haben 13 Bundesländer einen Wassercent bisher erhoben. Wir sind jetzt das 14. Bundesland, das den Wassercent erhebt. Eine Freigrenze haben alle Bundesländer. Auch das gehört zur Ehrlichkeit. Die Freigrenze von 5000 Kubikmetern, die ist letztendlich jetzt gewählt. Wir haben gesagt, es muss eine Maßstäblichkeit sein. Der Landtag hat dann 5000 Kubikmeter festgelegt. Da kann man sicher darüber diskutieren, ob dann am Ende die 5000 Kubikmeter nicht ein bisschen zu weit reichend sind. Vielleicht wären 1000 oder 2000 auch passend gewesen. Das ist aber jetzt erstmal Geschichte. 5.000 sind die Freigrenze. Die haben wir jetzt auch in das neue Wassergesetz, das in Bayern den Wasserzent begleitet, mit hineingenommen. Und ich glaube, das ist jetzt der richtige Weg, jetzt da in die Umsetzung zu gehen. Der Landtag hat das in einer lebendigen Debatte beschlossen und das ist auch richtig so.
1: Ich würde gerne noch auf einen zweiten Kritikpunkt zum Sprechen kommen, auf den vom Bund Naturschutz. Die sagen ja, weil Betriebe mit eigenem Brunnen die eigene Wassermenge schätzen, keine neuen Messgeräte einbauen müssen. Das wäre eine Einladung zum Betrug. Oder im wasserarmen Unterfranken zum Beispiel hat eine Recherche von uns, vom Bayerischen Rundfunk und der Mainpost aufgedeckt, dass Industrie und Landwirtschaft kostenlos große Mengen Wasser verbrauchen, während die Bevölkerung zum Wassersparen aufgefordert wird. Gleichzeitig hatten die Behörden teilweise gar keine Information darüber, wie viel Wasser tatsächlich entnommen wird. Warum soll das jetzt mit dem Wasserzent ohne Kontrolle besser funktionieren?
2: Das ist ja nicht so. Es ist nicht so, dass am Ende des Tages jemand, der Wasser bezieht, einfach das Wasser entnehmen kann. Er hat einen Bescheid dafür. Und in diesem Bescheid steht als Auflage eine Menge drin, die er entnehmen darf. Also es wird ja ein Bild gezeichnet, das eigentlich ein Zustand ist, den es so nicht einfach gibt. Wir reden davon, dass der Dinge manchmal vor 50, vor 60, vor 40 Jahren ins Leben gerufen wurden, die nicht jedes Landratsamt am Ende in alten Büchern vielleicht noch niedergeschrieben hat. Mit dem neuen Wassergesetz wollen wir ein digitales Wasserbuch aufmachen. In Zukunft wird am Ende dieses System ein digitales sein. Dort werden die Daten aufgeschrieben sein. Es wird dann am Ende auch digital zwischen den, sage ich mal, zwischen Landesbehörde und am Ende dem Landratsamt damit gearbeitet werden können. Die Bescheide für Entnahmemengen, die zu bezahlen sind, werden später für uns zumindest in der Vorstellung digital erstellt. Ich glaube, dass perspektivisch der Zähler auch ein Bewässerungssystem, ein digitaler sein wird und dass dann niemand mehr wie ich in den Keller gehen muss, ablesen muss und muss seinem Wasserversorger den Wert melden, weil so läuft es in den meisten Fällen in Bayern nach wie vor.
1: Jetzt ist ja Geld in sehr vielen Bereichen knapp. Wie wollen Sie denn sicherstellen, dass die Einnahmen über den Wassersend schlussendlich nicht ganz woanders hinfließen, um Haushaltslöcher zu stopfen, sondern wirklich in die Zukunft unseres Wassers?
2: Das ist im neuen Wassergesetz eindeutig geregelt.
1: Bayerns Umweltminister Thorsten Glauber mit Einzelheiten zum Wassersend. Herr Glauber, danke Ihnen für Ihre Zeit und die Erläuterungen.
2: Sehr gerne.
0: Nadine Haug aus dem BR-Studio in Würzburg war das im Interview mit dem bayerischen Umwelt- und Verbraucherschutzminister Thorsten Glauber von den Freien Wählern. Hier kommt Uli Zizos, der Kopf der Nürnberger Band The Elephant Circus mit Heimatsound aus Mittelfranken. Der Titel Crystal Clear Waters.

0: 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Ilse Aigner, der Präsidentin des Bayerischen Landtags von der CSU, werden recht gute Chancen eingeräumt oder nachgesagt oder vielleicht auch nur zugetraut oder gewünscht, wenn es um die Nachfolge des Bundespräsidenten Frank-Walter Steinmeier geht. Der wird in der Bundesversammlung im Januar 2027 gewählt und vieles spricht dafür, dass zum ersten Mal eine Frau als deutsches Staatsoberhaupt aus dieser Bundesversammlung hervorgehen soll. Zeit dafür wäre es ja länger schon. Im Moment ist Ilse Aigner mit dem Landtagspräsidium in Bosnien-Herzegowina. Dort in Sarajevo und Srebrenica gedenkt sie der Opfer des Kriegs und arbeitet an Projekten, die Hass vorbeugen sollen und Versöhnung fördern. David Freches hat Ilse Aigner und ihre Delegation begleitet.
1: Der Völkermord von Srebrenica jährt sich in wenigen Tagen zum 31. Mal. Im Juli 1995 ermordeten bosnisch-serbische Soldaten dort über 8000 Bosniaken. Der Besuch der Gedenkstätte in Potočari stand ganz oben auf der Liste von Ilse Aigner, die aktuell mit dem Bayerischen Landtagspräsidium im Land zu Gast ist.
2: Über 8000 Menschen wurden durch den Genozid brutal ermordet. Sie wurden in Massengräber verscharrt, teilweise dann eben in sekundäre Massengräber verbracht. Und hier sind 7000 Menschen ein Gedenken gesetzt und es ist einfach nicht in Worte zu fassen, was einem da durch den Kopf geht.
1: Ilse Aigner hat dabei auch den Kontakt mit den Menschen vor Ort gesucht, zum Beispiel mit Munira Subacic, Präsidentin vom Verein Mütter von Srebrenica. Ein Bündnis aus Hinterbliebenen, das sich für Aufklärung und ein würdevolles Gedenken einsetzt.
3: Ich habe den Völkermord überlebt. Aber er hat 22 meiner Familienangehörigen umgebracht. Mein Mann wurde getötet, mein jüngster Sohn, den ich am meisten geliebt habe, umgebracht, weil sie muslimisch waren. Ich habe 2 Knochen von meinem Sohn gefunden, aber ich habe einen Grabstein, einen Ort, um zu zeigen, dass er in Srebrenica gelebt hat. Aber viele Mütter haben das nicht. Liebe Ministerin, ich würde Sie bitten, das mitzunehmen und für das Gute zu kämpfen. So habe ich auch mein Kind erzogen.
1: Ilse Aigner sagte, es sei ihr erster Besuch in der Gedenkstätte. Bewusst ausgesucht, wie auch das Land als Reiseziel selbst. Es sei wichtig, dass sich Deutschland vor Ort wie auch auf dem Westbalkan generell engagiere. Wie der Weg für die Länder dort in Zukunft aussehen kann, das war vor einem Monat beim entsprechenden EU-Gipfel in Montenegro Thema. Dabei ist auch deutlich geworden, dass Bosnien-Herzegowina von der EU noch ziemlich weit weg ist. Ilse Aigner sagte dazu im Rahmen ihres Besuchs im Parlament:
2: Ein Land, das durch eine schwierige Zeit gegangen ist und ich glaube, dass hier auch viele Gräben noch zuzuschütten sind und das merkt man, glaube ich, in ganz Bosnien-Herzegowina, die verschiedenen Herkünfte, die eine Rolle spielen und das ist, glaube ich, was das Land am meisten und am dringendsten braucht.
1: Dass Bosnien noch weit von der EU entfernt ist, liegt an einer politischen Blockade, die seit Jahren anhält. Einheimische Politiker der jeweiligen Ethnien können sich bei wichtigen Fragen nicht einigen und lähmen dadurch das Land und seine Institutionen. Es mangelt an Kompromissfähigkeit, etwas Vereinendem und einer überparteilichen Denkweise. Also genau die Attribute, die im Amt des Bundespräsidenten gefragt sind. Wenn in Deutschland im Januar die Bundesversammlung den Nachfolger für Frank-Walter Steinmeier wählt, dann werden Ilse Aigner gute Chancen ausgerechnet. Munira Subacic vom Verein Mütter von Srebrenica hat im Rahmen des Besuchs gesagt, sie würde sich sogar wünschen, dass Ilse Aigner bald dieses Amt bekleide. Läuft sich die 61-Jährige mit dem Besuch in Bosnien-Herzegowina also für das Amt der Bundespräsidentin warm? Sie muss lachen, als sie die Frage hört und sagt dann:
2: Also generell glaube ich, dass in der Politik wichtig ist, sich mal gegenseitig auch zuzuhören und den Kompromiss als wesentliches Merkmal für die Demokratie auch anzuerkennen. Nicht die Extrempositionen sind etwas Verbindendes, sondern gerade der Kompromiss. Und dazu, glaube ich, gibt es hier gute Bedingungen, dass man auch einen Schritt weitergehen könnte. Und dazu braucht man auch das Parlament.

Beitrag von David Freches war das, der die Delegation des Landtagspräsidiums in Bosnien-Herzegowina begleitet. Jetzt wird's 9.37 Uhr. Sie hören Bayern 2 am Samstagvormittag. Neulich habe ich ja ein sehr sympathisches Zitat von Jimi Hendrix gelesen, der von einem Journalisten gefragt wird, was ist es denn für ein Gefühl, der beste Gitarrist der Welt zu sein? Und Hendrix antwortete, keine Ahnung, fragen Sie Rory Gallagher. Hier ist der legendäre Jimi Hendrix mit The Wind Cries Mary.

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Immer noch wunderbar anzuhören, wie ich finde. Es ist 20 vor 10 durch. Wir kommen zur afrikanischen Musik, deren Diva einst Miriam Makeba war. Aktuell ist es wohl Angélique Kidjo. Aber die nächste Generation an fantastischen, vielseitigen Sängerinnen steht schon bereit und ganz vorne mit dabei Fatoumata Diawara aus Mali. Eine beeindruckende Erscheinung. Sie inszeniert ihre Musik als Gesamtkunstwerk. Und sie reflektiert klug sich und die Welt um sich herum. Das Verhältnis zwischen Afrika und Europa, die Stellung der Frau in den verschiedenen Gesellschaften und vieles mehr. Anfang Juni ist Fatoumata Diawaras neues Album erschienen, es heißt Massa. Und diesmal erzählen ihre Songs sehr persönlich von Mutterschaft, Verlust, Hoffnung, Schmerz und Identität. Während sie in ihrer Laufbahn schon mit Stars wie Herbie Hancock und Didi Bridgewater gesungen hat, hat sich Fatoumata Diawara für das Album mit Mathieu Chédid zusammengetan, der in der Musikwelt unter dem Namen M bekannt ist, Groß M. Am wichtigsten ist und bleibt für sie aber die Gitarre. Egal ob funky, verzerrt oder sanft gezupft, wie in diesem Song hier, indem sie das Schicksal eines Waisenkinds beschreibt. Fatoumata Diawara mit Fala.

0: Na, dieser Sound ist es doch auf jeden Fall wert, live entdeckt zu werden. Und dazu haben Sie dieses Jahr noch Gelegenheit, also relativ bald. 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Die AfD veranstaltet heute ihren Bundesparteitag in Erfurt. Auf dem Programm steht erstmal die Neu- bzw. Wiederwahl des Parteipräsidiums. Das Führungsduo Alice Weidel und Tino Chrupalla ergänzen sich, ärgern sich bei Zeiten auch gegenseitig und übereinander. Ein Porträt der Doppelspitze von Lissy Kaufmann aus unserem ARD-Hauptstadtstudio in Berlin.
1: Gegensätze ziehen sich an, heißt es. Und Gegensätze, die gibt es an der AfD-Spitze, schon beim Blick in die Lebensläufe.
2: Ich bin Alice Weidel, habe ein Studium der Betriebswirtschaftslehre und ein Studium der Volkswirtschaftslehre absolviert.
1: Alice Weidel, die Promovierte aus dem Westen, mit Hang zum Hammer, zum Rhetorischen, wenn sie etwa von alimentierten Messermännern spricht. Und Tino Chrupalla.
3: Von Beruf bin ich Maler und Lackierermeister.
1: Der Handwerker aus dem Osten, der mit weniger Pathos auftritt. Chrupalla und Weidel, ein Paar mit Gegensätzen, die sich anziehen, wie beide behaupten.
2: Seit immerhin 2 Jahren bin ich zusammen mit dem geliebten Tino.
1: Der geliebte Tino. Weidel lächelt beim Bundesparteitag in Essen vor 2 Jahren süffisant, bleibt doppeldeutig, lässt offen, was sie wirklich von ihrem Tino

0: nur hält. Der aber sagt im ARD-Interview der Woche, doppeldeutig sei da nichts.
1: Wir mögen uns.
0: Sie mögen sich. Manche zweifeln. Andere in der Partei bestätigen das, wie der Bundestagsabgeordnete Stefan Möller aus Thüringen.
2: So wie ich das mitbekomme, haben die sich ja auch privat kennengelernt, machen ja auch privat manchmal Dinge gemeinsam. Ich will jetzt nicht zu sehr ins Detail gehen, ja.
0: Harmonisch geht es aber nicht immer zu. Beim Parteitag 2024 gibt es Knatsch. Chrupalla erhält bei der Wahl 3 Prozentpunkte mehr als Weidel. Die scheint beleidigt, lässt Chrupalla und die anderen bei der Pressekonferenz danach mehrere Minuten warten. Machtdemonstration. Und die erlebt man seither immer mal wieder, gepaart mit Meinungsverschiedenheiten, etwa in Sachen Russland. Chrupalla sagt, die Europäer müssten endlich an den Verhandlungstisch. Alice Weidel widerspricht bei der gemeinsamen Pressekonferenz.
3: Irgendwo muss sich Putin auch irgendwann bewegen. Und davon haben wir leider bislang zu wenig gesehen.
0: Sagt sie und wendet sich dann direkt an die Presse.
3: Ich denke mal, Sie nehmen mein Statement genauso auf, wie es gemeint ist.
0: Gemeint ist es als Machtwort. Weidel, die Eiskönigin. Sie wirkt am liebsten nach außen, wird 2025 Kanzlerkandidatin. Interne Sitzungen soll sie öfter mal schwänzen. Chrupalla gilt als fleißig, als einer, der den Laden am Laufen hält. Auch er habe Wirkung, aber eben nicht so wie Weidel, sagt Parteikollege Stefan Möller.
2: Ich habe schon den Eindruck, dass er ein ziemlicher Magnet ist. Aber klar, Alice Weidel hat eine sehr einnehmende Persönlichkeit. Im Grunde ist sie ein politischer Popstar.
0: Der Popstar und der Magnet. Am Ende ziehen sie sich doch an und demonstrieren Einigkeit, etwa beim Streitthema Wehrpflicht. Sie sagt, wir wollen sie wieder einführen. Er sagt, wir sind dagegen. Und dann?
3: Auch wir waren immer einer Meinung.
1: Da einen Widerspruch zu finden, ist wirklich, den müssen wir wirklich suchen.
0: Also wieder Harmonie. Chrupalla und Weidel, ein Paar, das für die AfD bislang funktioniert. In der Sonntagsfrage liegt die Partei in allen bundesweiten Umfragen mittlerweile vorn. Stefan Möller.
2: Es ist ein Erfolgsmodell. Never change the running system.
0: Ob das die Delegierten auch so sehen? Manche rechnen mit etwas schlechteren Ergebnissen als vor 2 Jahren, vor allem für Chrupalla. Für den Burgfrieden mit der Eiskönigin wäre das allerdings kein Nachteil.
4: Natürlich sind auch wieder Gegendemonstrationen angekündigt gegen den Bundesparteitag der AfD. Die Stadt Erfurt hat zusätzliche Sicherheitskräfte aufgeboten und auf dem Domplatz finden heute Konzerte statt. Unter anderem spielt dort Clouseau, den Sie hier hören können, mit seinem Titel »Immer, wenn du nicht da bist«.

Aus seinem Album Déjà-vu und mehr. Demi, Verzeihung, vom vergangenen Februar, das war Clüso, der Titel Immer wenn du nicht da bist. Sie hören Bayern 2 am Samstagvormittag. Chaka Khan ist aber wieder da. Sie bringt im September ein neues Album heraus und das mit 73 Jahren. Chuck Silla wird es heißen und es gibt einen Vorab-Song draus, für den sich Chaka Khan Snoop Dogg an die Seite geholt hat. Hier sind die beiden mit Boogies in My Soul.

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1: Und frisch auf unserem Popradar-Bildschirm, auf unserem Popradar-Schirm ist aufgetaucht Ceci, eine 24-jährige Musikinstrumentalistin, Multi-Instrumentalistin meine ich natürlich, Produzentin und Songwriterin aus Köln.

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7: Und nach den Nachrichten jetzt um 10 Uhr geht's um das große Jubiläum des heutigen Tages. 250 Jahre USA. Zwei frühere Washington-Korrespondenten des ARD-Hörfunks sind da zu Gast. Und wir hören eine aktuelle Reportage aus Venezuela.

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1: Es ist 10 Uhr, die Nachrichten des Bayerischen Rundfunks mit Andreas Derschall. Die Übersicht. AfD-Bundesparteitag kann trotz Demonstrationen pünktlich beginnen. CDU-Arbeitnehmerflügel sieht neue Attestpflicht kritisch. Parade zum 4. Juli in Washington entfällt wegen Extremhitze. Das Wetter: sonnig mit teils dichten Wolkenfeldern, Höchstwerte 20 bis 28 Grad. Erfurt. In der Messehalle der thüringischen Stadt beginnt zur Stunde der AfD-Bundesparteitag. Bei dem zweitägigen Treffen mit rund 600 Delegierten soll ein neuer Vorstand gewählt werden. Die Bundesvorsitzenden Weidel und Chrupalla stellen sich zur Wiederwahl. Schon am frühen Morgen haben Gegendemonstranten in und um Erfurt mit Protestaktionen etliche Zufahrtsstraßen blockiert. Die Autobahn 71 musste teils komplett gesperrt werden. Hier gab es den Angaben nach an mehreren Stellen Blockaden sowie eine Abseilaktion. Auch Pyrotechnik soll dabei zum Einsatz gekommen sein. In der Stadt ist auch der Nahverkehr teilweise zum Erliegen gekommen. Nach Polizeiangaben befinden sich derzeit rund 20.000 Demonstranten in Erfurt. Die Behörden hatten mit bis zu 50.000 Gegnern gerechnet. Um mögliche Straßenblockaden aufzulösen, ist die Polizei mit einem Großaufgebot vor Ort. Sie hat Einsatzkräfte aus mehreren Bundesländern angefordert. Berlin. Bundesfinanzminister Klingbeil will für das kommende Jahr neue Schulden in Höhe von fast 204 Milliarden Euro aufnehmen. Das geht aus seinem Haushaltsentwurf hervor, der dem ARD-Hauptstadtstudio vorliegt. Es wäre die zweithöchste Neuverschuldung in der Geschichte der Bundesrepublik. Die Gesamtsumme ergibt sich durch neue Schulden im Kernhaushalt und Kredite für die sogenannten Sondervermögen Bundeswehr sowie Infrastruktur und Klimaneutralität. Das Kabinett soll den Haushaltsentwurf am Montag beschließen. Der Bundestag berät voraussichtlich im November darüber. Berlin. Auch aus der CDU kommen Zweifel an der geplanten Attestpflicht ab dem ersten Krankheitstag. Der Vorsitzende des CDU-Arbeitnehmerflügels Radke hat dem Spiegel gesagt, man solle den Punkt vielleicht noch einmal überdenken. Der Streitwert scheine in keinem gesunden Verhältnis zu den vermeintlichen Verbesserungen zu stehen, sagte Radke. Die Spitzen von CDU, CSU und SPD hatten sich am Mittwoch auf eine ganze Reihe von Reformen geeinigt. Unter anderem sollen Arbeitnehmer bereits am ersten Krankheitstag ein Attest vorlegen müssen. Zudem soll die telefonische Krankschreibung abgeschafft werden. Gegen die Pläne gibt es breiten Protest. Washington. Kurz vor den Feierlichkeiten zum 250. Unabhängigkeitstag der USA ist die große Parade in der Hauptstadt abgesagt worden. Die gefühlte Temperatur könnte laut Meteorologen heute bei bis zu 46 Grad liegen. Schon gestern wurden in Washington mehr als 39 Grad gemessen und damit ein 150 Jahre alter Hitzerekord gebrochen. Das Volksfest zum 250. Geburtstag des Landes war gestern für mehrere Stunden evakuiert worden. Auch die für gestern geplante Parade in Philadelphia hatte man wegen der extremen Temperaturen gestrichen. Für mehr als 185 Millionen Amerikaner gilt eine Hitzewarnung. Das ist mehr als die Hälfte der Bevölkerung. Peding. Ein 19-Jähriger, der in den Chiemgauer Alpen vermisst wurde, ist tot. Wie die Polizei am Abend mitteilte, fanden Einsatzkräfte seine Leiche am Fuderheustein. Der junge Mann aus Bayreuth dürfte demnach über eine rund 200 Meter steile Felsrinne abgestürzt sein. Der 19-Jährige war am Donnerstag als vermisst gemeldet worden, nachdem er nicht zur Arbeit erschienen war. Weil bekannt war, dass er am Fuderheuberg wandern wollte, suchten mehr als 50 Einsatzkräfte von Polizei und Bergwacht in dem Gebiet nach ihm. Auch zwei Hubschrauber und drei Drohnen waren im Einsatz. Das Wetter in Bayern. Zunächst sonnig, später im Norden und Osten teils dichte Wolkenfelder, nachmittags nördlich des Mains etwas Regen. Es weht ein lebhafter, auffrischender Wind. Höchstwerte zwischen 20 und 28 Grad. In der Nacht überwiegend klar, sonst wechselnd bewölkt. Vom Frankenwald bis Bayerischen Wald vereinzelt Regen. Tiefstwerte bis 10 Grad. Morgen ein Mix aus Sonne und Wolken. Gebietsweise sind Schauer und Gewitter möglich. Temperaturen zwischen 21 und 30 Grad. Es ist 10.05 Uhr. Die Verkehrsmeldungen: A7 Fulda Richtung Würzburg zwischen Dreieck Fulda und Bad Brückenau Volkers 5 km Stau wegen Bauarbeiten. A8 München Richtung Salzburg zwischen Irschenberg und Rohrdorf 14 km Stau an einer Baustelle und in Richtung München zwischen Fraßdorf und Rosenheim 5 km Stau wegen Bauarbeiten. Soweit die Verkehrsübersicht.
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2: Guten Morgen und willkommen. Es ist ein herrlicher Tag, soweit ich sehen kann. Heute vor 250 Jahren erging die Unabhängigkeitserklärung von 13 britischen Kolonien in Nordamerika, aus denen die USA wurden. Zu deren Rolle spreche ich hier gleich mit zwei früheren Washington-Korrespondenten von uns. Dann eine Reportage aus Venezuelas Erdbebengebiet und ein in Deutschland geborener Neuseeländer, der heute mit der Rugby-Nationalmannschaft seines Landes auf Frankreich trifft. Wenigstens er also heute gegen Frankreich. Und man darf Anton Segner gratulieren, der rechtzeitig die Sportart gewechselt hat.
3: Damals als 16-Jähriger habe ich schon meinen ersten Profivertrag unterschrieben und war sozusagen schon Profi. Und das ist natürlich ein Riesentraum, der bei mir in Erfüllung gegangen ist.
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2: Und den musikalischen Auftakt macht Patti Smith, die man wohl zum Oppositionslager der Trump-Gegner zählen darf, mit People Have the Power.

0: 10 nach 10. Sie hören Bayern 2 am Samstagvormittag. 250 Jahre USA also. Heute wird gefeiert, was das Zeug hält. Und hier helfen mir Clemens Fehrenkotte und Ralf Borchardt, die Rolle dieser einen Supermacht nachzuzeichnen und zu beurteilen. Beide Kollegen waren ja jahrelang ARD-Korrespondenten in den USA. Sie wissen Bescheid. Wir haben vor der Sendung diese kleine Runde aufgezeichnet. Meine erste Frage an Clemens Fehrenkotte war, ob das Eingreifen der Vereinigten Staaten von Amerika ausschlaggebend gewesen ist für den Ausgang des Ersten Weltkriegs, der ja nicht folgenlos blieb.
1: Ich denke mal, dass das vor allen Dingen entscheidend war für Amerikas spätere Rolle. Aber es gab natürlich wie immer in der Geschichte dabei auch einen Fallstrick. Der damalige Präsident war Wilson. Die traten dann 1917 ein. Deswegen konnten auch letztendlich die ganzen Truppen, die amerikanischen, rüberkommen. Und dann hatte Wilson einen Friedensplan für die Beendigung des Ersten Weltkriegs vorgelegt, kriegte dann einen Schlaganfall, war bei den entscheidenden Verhandlungen in Versailles nicht dabei, dann setzten sich die bekämpften Länder Großbritannien und Frankreich durch. Und das wiederum führte zu dem Versailler Vertrag und den Folgen. Aber für die Amerikaner war das erste Mal, dass sie mit ganz großer Energie sich auf die Seiten der demokratischen Staaten stellten. Und das ist etwas, was natürlich einschneidend war.
0: Das heißt also, Ralf Borchardt, dass die Amerikaner damals noch keineswegs diese starke Tendenz hatten, wir können auch für uns bleiben und Europa den Europäern überlassen.
2: Nein, die amerikanische Geschichte ist ein ständiges Pendeln zwischen auf sich selbst Bezogenheit der USA, ohne groß in die Welt zu schauen, und dann eben der Entscheidung dafür einzugreifen und die Welt vielleicht auch ein Stück weit zu dominieren, Einfluss zu haben und als Führungsnation an erster Stelle zu stehen, aber eben auch auf die anderen zu blicken. Und ich glaube, nicht nur der Erste, sondern dann vor allem auch der Zweite Weltkrieg und die Folgen zeigen, dass wir heute durchaus auch was aus europäischer Sicht zu feiern haben, weil der Einfluss der USA eben ein sehr, sehr großer ist und war. Und wir wahrscheinlich gerade im 20. Jahrhundert die beiden Weltkriege und die Zeit danach vor allem bis in die 1960er Jahre hinein so viel Einfluss von den USA erlebt haben, dass wir auch heute Trump hin oder her sagen müssen, diese Nation und die 250 Jahre insgesamt sind wichtig, auch für uns in Deutschland und Europa.
0: Aber ich frage nochmal Clemens Fehrenkotte, gegen Ende der Weimarer Republik, also nehmen wir die Weltwirtschaftskrise 29 dazu und folgende, da haben ja verschiedene US-Politiker bzw. auch Bankiers von Aufbauhilfen gesprochen, die Deutschland dann tatsächlich sehr aus der Patsche geholfen haben. Das heißt, diese Hilfsbereitschaft war schon relativ früh da und wurde dann erst durchs Dritte Reich erschüttert.
1: Ab Mitte der 20er Jahre, in Deutschland gab es also keinen großen Kapitalmarkt, den man kriegen konnte, gingen fast alle großen damaligen Konzerne auch rüber in die USA, nach New York an die Wall Street, ob das Siemens Halske, wie die damals hießen, die AEG, Stahlwerke, Thyssen, gingen alle hin und holten sich Anleihen, auch die ganzen deutschen Städte und Kommunen. Das ging alles in Anführungsstrichen bis zur Weltwirtschaftskrise 31, wo dann wirklich eine Bankenkrise da war, die großen Bankiers Amerikas, vor allen Dingen von J.P. Morgan, haben sich dann beim damaligen Präsidenten Hoover eingesetzt dafür, jetzt nicht einen Storno zu machen, sondern eine Bankenpause. Das ging dann alles mehr holprig als gekonnt. Und ab 33 war dann Schluss. Und dann zogen sich allerdings auch innenpolitisch die meisten zurück vom alten Kontinent, auch ein wenig enttäuscht. Und man darf nicht vergessen, dass bis Pearl Harbor, Dezember 41, die überwiegende Mehrheit von 80% der US-Bevölkerung gegen einen Eintritt der USA in den Europäischen und Pazifischen Krieg gehen sollte. Und erst dann kam Pearl Harbor und dann traten sie ein und das veränderte alles.
0: Hätte Ralf Borchardt Washington nicht einfach früher sich entscheiden sollen, England und der Sowjetunion gegen Hitler im Zweiten Weltkrieg zu helfen?
2: Hätte sich entscheiden können und man kann auch sagen, hätte sich entscheiden sollen. Aber das eigene Getroffenwerden in Pearl Harbor durch die Japaner war dann eben der Punkt, an dem es für alle einsichtig wurde und nicht mehr anders ging. Wir müssen eingreifen. Und dann gab es, man kann sagen, endlich eben auch die entsprechenden Folgen für den am Ende alliierten Sieg in Europa.
0: dann ja ein völlig anderes Bild. Also Hitler war niedergeworfen. Es fand in den Teilen, die von den Westalliierten kontrolliert wurden, so eine Art Entnazifizierung statt. Und dann setzte wirklich massive Wiederaufbauhilfe aus den USA im westdeutschen Sektor ein. Was trieb da die Außenpolitik aus Washington an?
2: Der Kalte Krieg. All diese Hilfe, die ja tatsächlich stattgefunden hat und all dieser Einfluss von den Kaugummis, die die US-Soldaten verteilt haben, woran sich viele noch Ältere, die damals Kinder waren, wenn sie noch leben, heute erinnern und all diese Dinge, das war nicht nur selbstlos von vornherein, sondern es hat sich eben direkt nach dem Zweiten Weltkrieg dieser Systemkampf Ost gegen West entwickelt. Und es war immer auch ein Stück eigener Nutzen dabei in dieser Wiederaufbauhilfe. Also nicht nur Gutmenschentum, aber eben zum beiderseitigen Vorteil, jedenfalls zunächst.
0: 1945 war der Zweite Weltkrieg zu Ende und Deutschland völlig zerstört. Und es dauerte wirklich bis zum ersten sogenannten Stellvertreterkrieg in Korea nur 5 Jahre. Also 1950 ging der los, dauerte bis 1953. Clemens Fernkotte, die Teilung der Welt in West- und Ostblock, wir haben es gerade gehört, ist denn in jedem Falle klar, wie Stellvertreterkriege entstanden waren, dass immer die Sowjets, die daran schuld waren, die damit angefangen haben, oder gibt es noch Streitfälle, die in der Diskussion unter Historikern gar nicht klar sind?
1: Es gibt natürlich schon einige Beispiele des Eingreifens auch im Kalten Krieg. Ich gebe mal 2 konträre Beispiele. Eins, es gab Mitte der 50er Jahre, 56, die Ambition von Frankreich, Großbritannien

0: und Israel, dem jungen Staat damals, den Suezkanal, also heute fast Pendant zur Straße von Hormuz, den Suezkanal zu okkupieren und zu besetzen. Mhm. Der damalige Präsident und ehemalige Oberbefehlshaber der amerikanischen Truppen in Europa, Eisenhower, rief die einfach an und sagte, nein, das geht nicht. Da war es eben nicht dieser Fall. Umgekehrt das Fall, wo es zurzeit, man sagt auch, Kalter Krieg, und die Ursachen waren natürlich Vietnam. Es war immer der Kampf gegen den Kommunismus und wo er sich auch immer ausbreitet oder wo die amerikanischen Regierungen meinten, dass er sich ausbreiten würde. Mhm. Und das war natürlich der Stellvertreterkrieg zwischen der Sowjetunion bzw. auch China damals, auch der jungen Volksrepublik und den USA in Südostasien. Und das Ergebnis wissen wir. Es ist letztendlich mit einem schmachvollen Niederlage und gewaltigen Verlusten auf Seite der Vietnamesen von mehr als 2 Millionen Toten Anfang der 70er Jahre zu Ende gegangen. Und das wiederum hatte natürlich dann auch innenpolitische Auswirkungen während der ganzen 60er, 70er Jahre um diesen Krieg. Und ob es richtig war, im Kalten Krieg jetzt nur zu meinen, man müsste den Kommunismus mit Waffengewalt dort, Stellvertreterkrieg, bekämpfen.
1: Gleich sprechen wir weiter mit Ralf Borchardt und Clemens Fehrenkotte über die Vereinigten Staaten von Amerika, die heute 250 Jahre alt werden. Vorher aber Bob Dylan, und wenn man so will, besingt er eine Qualität der USA, die sie vielleicht gerade eingebüßt hat, die aber vielen Einwanderern und Flüchtlingen in früheren Jahrhunderten sehr geholfen hat. Schutz vor dem Sturm, Shelter from the Storm, Bob Dylan.
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0: Der Alt- und Großmeister Bob Dylan um 10.23 Uhr hier auf Bayern 2 am Samstagvormittag. Ralf Borchardt und Clemens Fehrenkotte, zwei USA-Fachleute, die jahrelang drüben Korrespondenten waren für Sie und uns. Heute am 250. Jahrestag der Verabschiedung der Unabhängigkeitserklärung. Meine nächste Frage an Ralf Borchardt zielte ab auf die feste Bindung zwischen den USA und Westdeutschland unmittelbar nach Ende des Zweiten Weltkriegs und des Untergangs der Hitler-Diktatur. Selbstverständlich war diese Bindung, diese Hilfe zum Wiederaufbau nicht, so Ralf Borchardt.
1: Wenn wir uns an die deutsche Geschichte erinnern, wir haben eben darüber gesprochen, dass es für die USA nicht selbstverständlich war, im Zweiten Weltkrieg einzugreifen. Erst durch Pearl Harbor kam dieser Punkt. Und es gab auch in Deutschland eine Diskussion unter dem Stichwort Westbindung. Damals hat der SPD-Chef Schumacher anders argumentiert als Adenauer, der Bundeskanzler. Und Adenauer hat dann, um es verkürzt zu sagen, durchgesetzt, dass wir uns tatsächlich eben nicht neutral in die Mitte stellen, sondern wirklich an die USA, an den Westen binden. Ich glaube, auch das ist wichtig zu sehen, dass das auch nicht selbstverständlich und eine breite Diskussion durchaus in Deutschland war. Und es hat sich ja dann fortgesetzt in diesem Jahr. Ich würde mal sagen, bis heute, wenn wir schauen auf die Gasabhängigkeit von Russland, die Energieabhängigkeit, die wir lange hatten, die Ostpolitik, die auch etwas für sich hatte, Annäherung an den Osten, an die Sowjetunion mit den wirtschaftlichen Abhängigkeiten, die dann danach kamen. Also auch von deutscher Perspektive aus war das Verhältnis zu den USA, wie wir wissen, nicht immer eindeutig.
0: Kurt Schumacher, der damalige SPD-Vorsitzende, der hat natürlich auch die baldestmögliche Wiedervereinigung im Hintergrund gehabt und hat da auch ein bisschen versucht, Adenauer auszuspielen. Adenauer mit seinem berühmten Diktum, hinter der Elbe fängt Russland an. Also das waren zwei gegensätzliche Pole, die aber nur so wirksam waren, weil eben der Krieg gerade mal vorbei war, ein paar Jahre. Was würdest du sagen, haben die USA letztlich die Westeuropäer wirklich beschützt? Und vor allem, warum wollen sie das eventuell jetzt nicht mehr tun?
1: Ja, sie haben uns Westeuropäer, gerade auch uns Deutsche in der Mitte und als wirtschaftlich stärkster, inzwischen wieder größter Staat in Westeuropa beschützt. Stichwort Atomschirm. Wir sind nach wie vor ein atomwaffenfreies Land in dem Sinne, dass wir keine eigenen Atomwaffen haben. US-Atomwaffen sind auf deutschem Boden stationiert, das wissen wir, würden im Ernstfall dann von Bundeswehrflugzeugen transportiert werden können. Und das ist sozusagen die ultimative Form des militärischen Schutzes, schon zu Mauerzeiten, Zeiten des Ost-West-Konfliktes und nun nach wie vor. Aber es hat sich eben nicht erst mit Donald Trump, sondern schon vorher schrittweise die Erkenntnis durchgesetzt, dass die Amerikaner von den Europäern mehr Eigenverantwortung verlangen, mehr Geld für die europäischen Streitkräfte, auch die Bundeswehr, und das eben nicht mehr für selbstverständlich halten, dass sie die allergrößte Last innerhalb des westlichen Verteidigungsbündnisses der NATO die größte Last tragen. Und Trump hat das eben ja ein bisschen gesteigert, ins Extreme geführt, mit Drohungen.

0: Drohungen. Und das muss man eingestehen, hat dazu geführt, dass beim vorletzten NATO-Gipfel eben auch die Zusage der Europäer kam, wir geben jetzt deutlich mehr Geld aus. Mhm. Hätten wir uns vor kurzem vorstellen können, dass wir bereit wären, 5% oder 3,5% der eigenen Wirtschaftsleistung plus 1,5 Infrastrukturleistungen für Verteidigung auszugeben. Noch ist es nur ein Versprechen, kein Faktum, aber inzwischen sind alle dazu bereit, aufgrund auch der Drohungen von Donald Trump. Die Forderung hat es schon vorher gegeben, zumindest seit Obama-Zeiten.
1: Ja, das ist, wenn ich mal das kurz noch anfügen darf, klar. Das ist tatsächlich ein retardierendes Moment. Geht von Clinton, Bush, Obama, Trump 1, Biden und dann Trump 2. Was natürlich aber auch hinzukommt, ist, wir sind mittlerweile in der, wie wir alle wissen, dritten Dekade des 21. Jahrhunderts. Das sind schon über 80 Jahre nach dem Kriegsende Weltkrieg 2. Und dann immer noch zu behaupten oder darauf vertrauen zu wollen, die Europäer müssen sich letztendlich gar nicht so sehr um ihre eigene Verteidigung, Sicherheit und Abschreckung kümmern. Das würden noch die Amerikaner machen. War natürlich ein Trugschluss. Eine zweite Sache, die ich noch hinzufügen will, ist nicht allein der beständige Druck aus Washington, der letztendlich unter Trump II voll wirksam geworden ist, sondern natürlich auch seit dem 24. Februar 2022 die russische Großinvasion auf die Ukraine. Und das ist etwas, was natürlich das Gebilde zwischen den westlichen europäischen NATO-Staaten und Verbündeten und den Vereinigten Staaten geprägt hat und jetzt auch prägt. Deswegen letztendlich ist das eine Bewegung unter schwierigen Umständen, dass die Europäer jetzt fast vollständig in die Lücken jeweils, die die Amerikaner da lassen werden, eintreten und zugleich dann auch sehen müssen, das klingt jetzt ein bisschen auch unter Trump ein bisschen schwierig, aber sehen, dass auch ein amerikanischer Präsident Donald Trump nicht sich vollständig vom europäischen Kontinent abwendet.
2: Innenpolitisch hat sich ja in den USA wirklich wahnsinnig vieles getan unter 1,5 Amtszeiten von Donald Trump als Präsidenten. Ist abzusehen, dass irgendwann unter irgendwelchen Umständen dieses America First wieder zurückgenommen wird, dass es wieder mehr Zusammenarbeit gibt mit den internationalen Organisationen, mit den bislang traditionellen Alliierten? Oder ist dieser Isolationismus quasi unverzichtbar, weil alles andere wahnsinnig unpopulär ist?
0: Zwei Punkte. Ganz so eindeutig ist der Isolationismus ja nicht, wie wir am Iran-Krieg zumindest gesehen haben. Donald Trump war dann doch, was ihm große Schwierigkeiten jetzt innenpolitisch macht, hier bereit und entschlossen, militärisch einzugreifen mit all den zweifelhaften Folgen. Das Zweite ist, nein, ich glaube nicht, dass es ein Zurück gibt zu Zeiten, wo alles aus deutscher, europäischer Sicht alles gut war im Verhältnis zu den Amerikanern. Auch nicht zu Zeiten eines Joe Biden. Dieser Präsident, der schon sehr alt war, wie wir wissen, war der letzte wirkliche Transatlantiker vom Werdegang her, von der Biografie her. Joe Biden hatte als Senator, dann auch als Vizepräsident, Präsident noch wirklich in der DNA diese enge Verbindung zu Europa, den Wert internationaler Organisationen mit dem eigenen Nutzen als USA durch Kooperation Führungsmacht weltweit zu sein. Und ein Zurück dahin wird es wahrscheinlich nach Donald Trump nicht mehr geben. Ganz abgesehen davon, ob es ein republikanischer Präsident oder ein demokratischer Präsident, vielleicht auch irgendwann noch eine Präsidentin mal sein wird. Wir haben im Moment Veränderungen, die innen- wie außenpolitisch so leicht nicht mehr zurückzudrehen sein werden und ganz zurückzudrehen wahrscheinlich überhaupt nie.
2: Clemens Fernkotte, stimmst du zu?
1: Nicht so ganz, denn zum einen ist es so, ich kann mir nicht vorstellen, dass egal wer dann im November 2028, wenn ein neuer Präsident, Präsidentin gewählt werden wird, ist eine Person werden wird, die sich in keiner Weise an internationales Recht, an amerikanische Gesetze, an alle anderen Vorschriften nicht halten wird, wie es Donald Trump tut. Das ist das eine. Das zweite ist, ich denke auch, dass die Machtfülle, die jetzt ein amerikanischer Präsident auch vom Supreme Court, dem obersten Gerichtshof bekommen hat, sich der nächste Nachfolger, Nachfolgerin nicht mehr nehmen lassen wird. Mit Blick auf Europa denke ich, dass es in weiten Teilen darauf hinauslaufen wird, dass die Europäer wirklich zusehen müssen, wo sie selber bleiben. Und das bezieht sich jetzt nicht allein auf militärische und sicherheitspolitische Fragen, sondern vor allen Dingen auf wirtschafts- und finanzpolitische Fragen. Denn wir sehen es jetzt schon, dass die großen IT-Konzerne die amerikanische Regierung dazu bringen werden, Druck auszuüben, dass diese Hightech-Dominanz der Amerikaner dauerhaft sein wird. Und wer dagegen verstößt, von den Europäern oder auch in dem Fall von den Deutschen, der wird dann entsprechende Gegenmaßnahmen bekommen. Das ist mittlerweile das Szenario, auf das wir uns durchaus einstellen können.
2: 250 Jahre USA. Meine Gesprächspartner waren die früheren

0: Das waren Portugal the Man mit dem Titel Grim Generation. 11:05. Sie hören Bayern 2 am Samstagvormittag. Die USA feiern also den 250. Jahrestag ihrer Abhängigkeit, ihrer Unabhängigkeit natürlich von Großbritannien, verzeihen Sie. Mindestens genauso wichtig ist ja vielen US-Amerikanern die Ratifizierung ihrer Verfassung. 1787 wurde die verabschiedet und galt als der große Wurf in Sachen Demokratie, manchen geradezu als perfekt. Nach und nach sind aber 27 Verfassungszusätze, die sogenannten Amendments, hinzugekommen, die die Verfassung noch perfekter machen sollten. Noch perfekter, noch perfekter, also more perfect, nennt sich deshalb ein Podcast, der verfassungsrechtliche Urteile des Supreme Court unter die Lupe nimmt. Um das Ganze noch zu toppen, hat das More Perfect Podcast Team nun einen besonderen Coup gelandet. 27, The Most Perfect Album, ist ein vertonter Kommentar zu allen 27 Amendments und so vielfältig wie die US-amerikanische Bevölkerung selbst. Auch große Namen sind unter den Interpreten und Interpretinnen, zum Beispiel Devendra Banhart oder Dolly Parton. Schon lange prominente Stimme für Gleichberechtigung hat Dolly Parton sich mit Amendment Nummer 19 auseinandergesetzt und dazu einen Song geschrieben. Im Verfassungszusatz geht es um das Wahlrecht für Frauen, das 1920 in den USA eingeführt wurde. Und Dolly Parton nimmt das zum Anlass, um im Lied darauf hinzuweisen, dass Frauen immer schon um ihre Rechte kämpfen mussten.
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0: Den Diktator Maduro und dessen Frau holten die USA im Januar völkerrechtswidrig aus Venezuela in US-amerikanischen Gewahrsam. Weil Maduro eben ein schlimmer Diktator war, hielt sich der Protest der Weltgemeinschaft in Grenzen. Als dann das Erdbeben Venezuela traf, versprachen die USA sofortige Hilfe. Und für einen kurzen Augenblick war diplomatisches, gedeihliches Miteinander wiederhergestellt. Jetzt beginnen in Venezuela Trauer und Resignation. Hoffnung, noch Lebende zu bergen, gibt's nicht mehr. Viele obdachlos gewordene Familien wissen nicht, wie es weitergeht. Sie campen nun in Parks, während vor allem die Kinder unter den schweren traumatischen Eindrücken und der Ungewissheit leiden. Anne Demmer berichtet aus Caracas.
1: Ein Mann im Spider-Man-Kostüm macht einen Salto. Er ist umringt von Müttern mit ihren Kindern. Ein paar Meter weiter spielen Jugendliche Fußball. Für einen Moment scheint hier Normalität eingekehrt zu sein. Der Parque del Este, ein Stadtpark mitten in Caracas, ist für mehrere hundert Menschen ein Zufluchtsort geworden.

0: Überall auf den Grünflächen stehen jetzt Iglu-Zelte. Eine junge Mutter sitzt auf einem Handtuch vor ihrer provisorischen Behausung. Wir wissen noch nicht, wie lange wir hier bleiben müssen. Bisher gibt es keine Informationen. Mal sehen, was sie uns sagen, wie lange das hier noch geht. Wir sind zu viert, zwei Kinder und dann noch mein Mann. Ihre kleine 7-jährige Tochter schmiegt sich an sie, dreht schüchtern ihren Kopf weg. Sie ist ein bisschen nervös, sie steht unter Schock. Hier kann sie sich wenigstens ablenken. Es gibt hier einige Kinder, die von der Situation traumatisiert sind. Sie erschrecken sich ganz schnell. Was die Familien im Park in diesen Tagen wirklich brauchen, versuchen Andrea Figallo und ihre Kolleginnen herauszufinden. Die beiden Psychologiestudentinnen laufen von Zelt zu Zelt. Wir wollen einen Plan erarbeiten, um zu sehen, wie wir diese Bedürfnisse der Menschen hier decken können. Nicht nur die materiellen, sondern auch die psychosozialen Bedürfnisse. In den ersten 72 Stunden sahen die freiwilligen Helferinnen Kinder, die weder sprechen, schlafen noch essen konnten, erzählen sie. Besonders betroffen sind diejenigen, die das Erdbeben hautnah miterlebt haben und aus La Guaira stammen. In dieser Region am Meer, entlang der Küstenstraße, sind 12-stöckige Häuser komplett in sich zusammengestürzt. Die seelischen Folgen sind immens. Es gab viele Kinder, die unter nächtlichen Angstzuständen gelitten haben. Sie haben Freunde, Klassenkameraden und Familienmitglieder verloren. Jetzt sehen wir ein bisschen mehr Offenheit. Die Kinder wirken schon etwas stabiler. Dennoch herrscht immer noch große Angst. Die Kinder spielen, dass die Häuser einstürzen. Sie malen Bilder zu diesem Thema, das, was ihnen passiert ist. Aktivitäten gibt es für die Kinder viele. Doch die spielerische Ablenkung im Park stößt an ihre Grenzen. Die Kinder brauchen auch Struktur, sie brauchen Routinen und sie brauchen, soweit das in dieser Situation überhaupt möglich ist, Sicherheit. Sicherheit und Strukturen, die in einem öffentlichen Park jedoch kaum gewährleistet sind. Zu dem Camp haben alle Zugang. Im Gewusel verliert man schnell den Überblick. In den sozialen Netzwerken kursieren bereits Gerüchte über Kinderhandel. Bestätigt ist davon bisher nichts, sagt Carlos Trapani, Anwalt bei der Kinderschutzorganisation SECODAP. Das Risiko ist jedoch real. Was vermisste Kinder angeht, gibt es kein etabliertes System für die Suche und Familienzusammenführung. Das gilt natürlich insbesondere in Notsituationen. In diesen Momenten steigen die Risiken von Menschenhandel, Entführung und sexueller Gewalt. Daher sind Daten, Koordination, Überwachung und die Beobachtung durch die Zivilgesellschaft wichtig. Während die Organisationen sichere Strukturen fordern, versuchen die Familien im Park weiterhin ihren Alltag zu bewältigen. Das 7-jährige Mädchen weicht auch Tage nach dem Erdbeben nicht von der Seite ihrer Mutter. Auf die Frage, was sie hier im Camp spielt, sagt sie:
1: Doktora.
0: Ich spiele Ärztin, die alle Verletzten des Erdbebens heilmacht.

Das war Heimatsound aus Bayern, Monobosson. Es klingt exotisch, aber die Bandmitglieder kommen aus München, Weilheim, Vilsbiburg und Tegernbach. Der Titel Canapé stammt aus dem Jahr 2024. Jetzt war es gerade 8:08. Sie hören Bayern 2 am Samstagvormittag. Also, wären wir, also ich betone wir, nicht gegen Paraguay ausgeschieden, würden wir heute Abend gegen Frankreich spielen. Das tun wir aber nicht, weil

0: El Paraguay gegen Frankreich spielt. Dafür spielt beim Rugby in Christchurch in Neuseeland ein in Deutschland geborener junger Mann in der Nationalmannschaft Neuseelands. Anton Segner heißt er und Neuseelands Gegner heute Abend heißt Frankreich. Na also, geht doch. Ines Burkhardt aus unserem ARD-Studio in Singapur stellt Ihnen Anton Segner vor.
1: Die Fernsehreporterin ist sichtlich angetan von dieser Geschichte. Eine der tollsten Geschichten jemals, wie sie sagt. Anton Segner ist der erste deutsche All Black des Landes.
2: One of the greatest stories ever. Our first ever German-born All Black, Anton Segner. Congratulations.
1: Wie war das für ihn, als am 22. Juni der Anruf vom Trainer kam, fragt die Reporterin Anton Segner, der neben ihr steht. Als er erfahren hat, dass er für die neuseeländische Nationalmannschaft spielen darf.
3: And then I picked up, found out, yeah, very, very emotional time and was obviously speechless. And then as soon as I got off the phone to him, I stayed on my phone and FaceTimed my parents straight away. It took 3 times until they picked up because it was the middle of the night over there. So yeah, called them straight away and they were excited too.
1: Es sei gerade eine sehr emotionale Zeit, erzählt der 24-Jährige. Er habe sofort seine Eltern angerufen, die sich auch wahnsinnig gefreut hätten. Es war mitten in der Nacht in Deutschland. Denn der Rugby-Star kommt aus Frankfurt. Und eigentlich wollte er früher als Kind, wie so viele in Deutschland, Fußball spielen. Aber der Trainer schickte ihn weg. Das erzählt seine Mutter Eva Segner.
4: Mit seinen X-Beinen und eher so ein bisschen mobbelig, dass da der Trainer gesagt hat, also das wird nichts bei dir. Du bist so unsportlich, lass das lieber. Und da war der am Boden zerstört. Aber alles passiert ja aus dem Grund. Und dadurch hat dann ein Schulfreund von ihm gesagt, mach doch mal Rugby. Da brauchen sie alle Größen und jeden Körperbau. Und dann ist er zu Rugby gegangen. Und die haben ihn echt abgeholt. Die haben ihn dafür begeistert.
1: Anton Segners X-Beine müssen in der Kindheit operiert werden. Seine Rugby-Mannschaft besucht ihn im Krankenhaus und ist für ihn da. Schon damals sind die dreimaligen Weltmeister All Blacks seine großen Vorbilder. Er guckt jedes Spiel im Fernsehen an und übt den rituellen Haka-Tanz der Maori, den die Mannschaft vor jedem Spiel aufführt. Mit 15 Jahren fliegt Anton Segner nach Neuseeland, um ein halbes Jahr dort zur Schule zu gehen. Natürlich hat die Schule auch eine sehr gute Rugby-Mannschaft. Segner wird bald ihr Kapitän. Big German Boy nennen ihn alle. Er ist ehrgeizig und fällt auf.
5: Damals als 16-Jähriger habe ich schon meinen ersten Profivertrag unterschrieben und war sozusagen schon Profi. Und das ist natürlich ein Riesentraum, der bei mir in Erfüllung gegangen ist.
1: Einige Zeit später wird er von den Blues angerufen, eins der erfolgreichsten Teams des Landes. Aus einem halben Jahr Schule sind mittlerweile 9 Jahre Neuseeland geworden. Und als Nationalspieler ist Segner ein echter Star.
5: Das ist wie Fußball in Deutschland. Hier läuft jedes Kind mit einem Rugbyball unter den Arm rum. Ist auf jeden Fall mehr als so eine Sportart hier. Das wird angeschaut, wie als wäre es eine Religion. Und deswegen ist es schon ein sehr, sehr cooles Gefühl, hier in Neuseeland Rugby spielen zu dürfen.
0: Trouble is a state of mind, heißt unser nächster Song. Und wir wollen das beherzigen, wenn wir später über den Zustand unserer Fußballnationalmannschaft der Männer und den DFB sprechen. Zunächst aber Ticket featuring Malva, Trouble is a state of mind.

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4: Es ist 11 Uhr, die Nachrichten des Bayerischen Rundfunks mit Andreas Derschall. Die Übersicht. AfD-Spitze demonstriert zum Auftrag des Parteitags Geschlossenheit. Finanzminister Klingbeil plant höhere Ausgaben und mehr Schulden. Auf Lampedusa wird am früheren Papst Franziskus erinnert. Das Wetter sonnig mit teils dichten Wolkenfeldern, Höchstwerte 20 bis 28 Grad. Erfurt. In der thüringischen Hauptstadt hat der Bundesparteitag der AfD begonnen. Rund 600 Delegierte treffen sich dort heute und morgen, auch um einen neuen Vorstand zu wählen. Die Bundesvorsitzenden Weidel und Chrupalla stellen sich zur Wiederwahl. Chrupalla betonte in seiner Eröffnungsrede die Einigkeit von Partei und Spitzenduo. Weidel und er seien ein Herz und eine Seele, sagte er. Gegen den Parteitag demonstrieren laut Polizei in Erfurt rund 20.000 Menschen. Viele von ihnen sind in Protestzügen zum Messegelände gezogen, wo der Parteitag stattfindet. Andere blockieren mehrere Straßen im Stadtgebiet sowie Teile der Autobahn 71 und einige Bundesstraßen. Das Bürgerbüro der AfD in Erfurt wurde laut Polizei mit Pyrotechnik und Farbbeuteln attackiert. Berlin. Die Bundesregierung will im kommenden Jahr mehr neue Schulden machen als bisher geplant. Das geht aus dem Entwurf für den Bundeshaushalt 2027 hervor, der unserem Hauptstadtstudio vorliegt. Demnach sollen Kredite in Höhe von mehr als 200 Milliarden Euro aufgenommen werden. Das ist der zweithöchste Wert in der Geschichte der Bundesrepublik. Das Kabinett soll den Haushaltsentwurf am Montag auf den Weg bringen. Der Bundestag berät voraussichtlich im November darüber. Berlin. Die Regierungschefs mehrerer Bundesländer haben vom Bund eine Kompensation für Steuerausfälle infolge der Reform der Einkommensteuer gefordert. Die Länder stehen finanziell unter erheblichem Druck, sagte Thüringens Regierungschef Vogt von der CDU. Hamburgs erster Bürgermeister Tschentscher von der SPD ergänzte, sein Land könne keine weiteren Einnahmeausfälle hinnehmen. Die Koalition in Berlin hatte sich auf eine Reform der Einkommensteuer geeinigt. Vor allem geringe und mittlere Einkommen sollen entlastet werden. Insgesamt geht es um einen Betrag von 10 Milliarden Euro. Lampedusa. Der verstorbene Papst Franziskus ist für seinen Einsatz für Flüchtlinge und Migranten gewürdigt worden. Auf der italienischen Mittelmeerinsel Lampedusa wurde der Landungssteg nach ihm benannt. Sein Nachfolger Leo XIV. Segnete dort eine Gedenktafel mit der Aufschrift »Pier Papst Franziskus«, Ort der Ankunft, der Hoffnung und der Menschlichkeit. Anschließend sprach das aktuelle Kirchenoberhaupt mit einer Gruppe von Migranten. Franziskus hatte Lampedusa zum Ziel seiner ersten Papstreise gemacht, um auf das oft tödliche Schicksal von Bootsflüchtlingen aufmerksam zu machen. Barcelona. Die Wälder an dem nordöstlichen Streifen der spanischen Mittelmeerküste Costa Brava brennen. Mehr als 200 Feuerwehrleute sind im Einsatz, um das Feuer einzudämmen. Eine Notfalltruppe des Militärs sei unterwegs, um zu helfen, teilte die Innenministerin der katalanischen Regierung mit. Rund 45.000 Bewohner mehrerer Ortschaften östlich von Girona wurden aufgerufen, ihre Häuser nicht zu verlassen. Inzwischen wurden nach offiziellen Angaben bereits mehr als 1.200 Hektar Wald vernichtet. Auch im Norden Portugals und in Südfrankreich wüten seit Tagen heftige Waldbrände. Das Wetter in Bayern? Zunächst sonnig, später im Norden und Osten teils dichte Wolkenfelder. Nachmittags nördlich des Mains etwas Regen. Es weht ein lebhafter, auffrischender Wind. Höchstwerte zwischen 20 und 28 Grad. In der Nacht überwiegend klar, sonst wechselnd bewölkt. Vom Frankenwald bis Bayerischen Wald vereinzelt Regen. Tiefstwerte bis 10 Grad. Morgen ein Mix aus Sonne und Wolken. Gebietsweise sind Schauer und Gewitter möglich. Temperaturen zwischen 21 und 30 Grad. Es ist 11.04 Uhr. Die Verkehrsmeldungen: A7 Fulda Richtung Würzburg, zwischen Dreieck Fulda und Bad Brückenau Wildflecken, 10 Kilometer Stau wegen Bauarbeiten. A7 Ulm Richtung Füssen, vor dem Grenztunnel Füssen Blockabfertigung, es staut sich ab Nesselwang. A8 München Richtung Salzburg, zwischen Irschenberg und Rohrdorf, 15 Kilometer Stau und stockend an einer Baustelle. A8 Salzburg Richtung München, zwischen Fraßdorf und Rosenheim, 8 Kilometer Stau wegen Bauarbeiten. Und A95 München Richtung Garmisch-Partenkirchen, zwischen Eschenlohe und dem Anschluss zur B2 Stau. Soweit die Verkehrsübersicht.
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5: Grüß Gott und herzlich willkommen auf Bayern 2. Sind Sie immer noch so empört wie die Hörerinnen und Hörer, die im Tagesgespräch auf Bayern 2 diese Woche Dampf abgelassen haben? Nach dem WM-Aus für die Fußballelf der Männer gegen Paraguay?
6: So ein langsames Ballgeschiebe.
7: Irgendwie blutleer, ideenlos.
8: Ich weiß nicht, ob man wirklich alles immer an dem Trainer da festmachen kann. Kann ich da nicht einfach mein Bestes geben? Ich bin der Profi, das ist mein Beruf. Wenn ich das mache, dann, ich weiß nicht, vielleicht hat er Abmahnung drin.
5: Ja, im Moment ist ja der Trainer Julian Nagelsmann erstmal weg. Und eine Fachfrau oder ein Fachmann gibt uns gleich live darüber Auskunft, was jetzt Stand der Dinge ist im Führungsgremium des DFB.
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5: Heidi Lang wurde 1961 in Edmonton in der Provinz Alberta, Kanada, als Catherine Dawn Lang geboren. Sie ist eine Singer-Songwriterin und sie ist seit ihrem eigenen Come-out 1992 ein Gay-Rights-Activist. Hier ihr Titel Summer Fling.

Katie Lang war das mit Summer Fling. Katie Lang hat neben vielen Nominierungen 4 Grammy Awards verliehen bekommen. Und dieses Lied, das wir gerade gehört haben, Summer Fling, das ist aus ihrem 9. Solo-Album, das heißt Invincible Summer.

0: Das war Hindi Zara mit Can We Dance? Und ich bin jetzt verbunden mit Philipp Hoffmeister in Philadelphia. Und ich habe natürlich erstmal die Frage, wie ist es jetzt eigentlich? Gibt es noch das deutsche WM-Teamlager vor Ort? Also sind da noch welche da?
1: Nein, inzwischen ist eigentlich niemand mehr da in North Carolina, in Winston-Salem, also dort, wo wir ja über Wochen hinweg auch gewohnt waren, dass ganz, ganz viele Menschen, sowohl Medienvertreter als vor allen Dingen auch wahnsinnig viele rund um die deutsche Fußballnationalmannschaft dort waren. Das ist alles inzwischen abgebaut. Auch wir ARD-Reporter sind inzwischen aufgeteilt, reisen ein bisschen durchs Land, denn die Fußball-Weltmeisterschaft, die geht ja weiter, auch ohne deutsche Beteiligung. Mhm. Und da waren die letzten Tage und Spiele jetzt auch gar nicht mal so unspektakulär.
0: Nein, ganz im Gegenteil. Heute wäre ja Deutschland auf Frankreich gestoßen. Mhm. Ist es eine klare Sache, dass Paraguay nun ausscheidet, weil die Franzosen einfach die Überflieger des Turniers sind, bislang zumindest?
1: Ja, auf den ersten Blick ist das natürlich völlig klar, dass es eigentlich keine realistische Chance geben kann für Paraguay gegen diese gefühlte Weltauswahl der Franzosen. Vor allen Dingen dann, wenn man sieht, wie die bisher durchs Turnier gerauscht sind förmlich, mit was für einer Spielfreude, mit was für einer Torgefahr, mit was für einer Gier, mit was für einer fußballerischen Qualität. Andererseits erinnere ich mich an dieses Spiel Anfang letzter Woche und denke mir, naja, ich habe auch keine wirkliche Chance gesehen, dass unsere deutsche Fußballnationalmannschaft gegen die fußballerisch doch sehr limitierten Spieler aus Paraguay ausscheidet. Und die haben es dann trotzdem geschafft mit einer Kombination aus Härte, Physis, guter Organisation und vor allen Dingen ganz viel Teamgeist. Also eine minimale Chance ist natürlich trotzdem da für Paraguay, aber der Top-WM-Favorit, das ist und bleibt für mich Frankreich.
0: Die Qualitäten, die Sie gerade den Paraguayanern zugeschrieben haben, die haben ja auch gezeigt, die Kapverden, die gegen Argentinien beinahe eine Wahnsinnssensation sozusagen geschafft hätten. Was war da los?
1: Ja, das war unglaublich. Also das war gestern wirklich ein Spiel zu früher Nacht deutscher Zeit, das in die WM-Geschichtsbücher eingeht. Ich habe tatsächlich, glaube ich, noch nie einen so krassen Außenseiter bei einer Fußball-Weltmeisterschaft erlebt, der derart mutig, derart tapfer, derart unbeeindruckt sich gegen eine Mannschaft wie Argentinien, einen mehrmaligen Weltmeister, angeführt von Superstar Lionel Messi, erfolgreich gewehrt hat. Also die haben wirklich die Fußballfans verzückt mit ihrem Auftritt. Das Spiel ganz knapp nur in der Verlängerung mit 2-3 am Ende verloren, waren also hauchzart dran an einer der größten, vielleicht sogar der größten Überraschung überhaupt in der Geschichte von Fußball-Weltmeisterschaften. Dieser sympathische Inselstaat, das waren wirklich 120 Minuten, die uns gezeigt haben, auch wenn aus Argentinien jetzt weitergekommen ist und der Top-Favorit ist, Weltmeister der Herzen, den haben wir jetzt schon gefunden und das sind die Jungs von den Kapverden trotz des Ausscheidens.
0: Haben wir in Gestalt von Jürgen Klopp auch den Bundestrainer der Herzen gefunden?
1: Ob es der Bundestrainer der Herzen wird, das muss er dann noch beweisen. Aber natürlich ist er derjenige, der jetzt im Fokus steht. Er hat das gestern jetzt auch erstmals öffentlich bestätigt. In seiner Rolle als TV-Experte bei den Kollegen von Magenta TV hat er bestätigt, dass es Gespräche gibt zwischen ihm, zwischen seiner Seite und zwischen dem Deutschen Fußballbund. Das war jetzt auch kein allzu großes Geheimnis mehr. Mhm. Aber die Frage ist halt, was steht da jetzt noch im Raum? Das ist natürlich seine berufliche Aufgabe momentan für Red Bull als Global Head of Football, also so ein bisschen als übergeordneter Fußballkoordinator dieses weltumspannenden Brausekonzerns. Das muss jetzt natürlich noch geklärt werden. Von der anderen Seite kommt Jürgen Klopp da aus seinem Vertrag raus, aber er hat deutlich gemacht, das ist für mich eine besondere Aufgabe. Ich möchte das machen, ich stehe zur Verfügung. Es könnte jetzt noch ein paar Tage oder Wochen dauern, bis die Verhandlungen abgeschlossen sind, aber ich bin mir sehr sicher, dass der nächste Fußball-Bundestrainer dann Jürgen Klopp heißen wird.
0: Ich danke Ihnen und lassen Sie uns gemeinsam hoffen, dass das eine gedeihliche Weiterentwicklung wird und Neubesetzung. Das war Philipp Hoffmeister aus Philadelphia und wir hören jetzt von Sam Smith, My Guy.

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1: Dreimal hintereinander ist die DFB-Auswahl der Männer nun bei Weltmeisterschaften unglücklich vorab ausgeschieden. Also diesmal hat man die Gruppenphase überstanden, schied dann aber gegen Paraguay im ersten K.O.-Spiel aus. Und diese dreimalige Niederlage sozusagen wird von vielen, und das finde ich besonders schade, auch als Sinnbild für die Lage unseres Landes empfunden. Und das halte ich für ein bisschen übertrieben und verweise gern in meinem privaten Umfeld auf die deutschen Basketballer, die zurzeit ja immerhin Europa- und Weltmeister sind. Dennoch, natürlich nehmen wir das ernst, wenn die Menschen frustriert sind. Natürlich lassen wir sie auch zu Wort kommen, wie etwa im Tagesgespräch.

0: Gespräch, das sich diese Woche auch mit dem Ausscheiden der DFB-11 der Männer befasste. Matthias Knappe hat Hörerinnenstimmen zusammengestellt und auch mit O-Tönen aus den ARD-Fußballreportagen vermixt.
1: Wenn wie bei unserer Nationalmannschaft jetzt zu sehen, das Tempo dann eben in den Passstaffetten auch fehlt, dann macht es eigentlich keinen Spaß mehr zum Zuschauen, um ehrlich zu sein, weil das so ein langsames Ballgeschiebe war, als ich eigentlich nach einer halben Stunde wusste, das wird so ein Spiel, das wird sehr schwierig, als das gut für uns ausgeht. Mhm.
2: Kassier, das in die Mitte, der Kopfball und Tor!
3: Es war irgendwie blutleer, ideenlos und für mich sinnbildlich die Szene bei dem Tor, das wir gegen Paraguay kassiert haben, die Szene oder die Einblendung des Bundestrainers, der nämlich nicht auf seine Mannschaft zugeht, Blickkontakt oder sonstigen Kontakt aufnimmt, pusht oder ähnliches, sondern in sein, Entschuldigung, blödes Tablet reinschaut und anfängt zu analysieren. Das fand ich sehr sinnbildlich. Insofern ist meine Meinung, ja, der Bundestrainer muss weg.
4: Ich weiß nicht, ob man wirklich alles immer an dem Trainer da festmachen kann. Ich meine, da stehen elf Leute, elf Fußballspieler, die nicht erst seit gestern spielen. Und das ist jetzt auch keine Ahnung, ein Vereinsspiel zwischen Hoffenheim und sonst irgendwas. Das ist eine Weltmeisterschaft. Ich verdiene Millionen als Fußballspieler, jeder von denen. Muss ich da wirklich alles auf den Fußballtrainer abwälzen? Kann ich nicht. Ich schaue, die ganze Welt schaut dazu. Die ganze Welt schaut auf mich oder auf diese elf Leute. Kann ich da nicht einfach mein Bestes geben? Ich bin der Profi. Das ist mein Beruf. Wenn ich das machen darf, ich weiß nicht, vielleicht werde ich eine Abmahnung kriegen, wenn ich so scheiße war.
2: Und Tor! Da ist er!
5: Ich finde einfach, in der Mannschaft bildet sich die Stimmung in unserem Land ab. Keinen Bock, keine Lust, sich nicht engagieren. Wir sehen es an den vielen Krankschreibungen. Diese Leistungsbereitschaft, die fehlt halt irgendwie. Und wenn Sie die anderen anschauen, wie die brennen, wie die feuern, wie das Publikum begeistert ist, dann sieht man ja, wie die Welt sich verändert.
6: Achtung jetzt!
7: Was in play. Number attacker, number three, prevent the goalkeeper to challenge the ball. Final decision to pass.
6: Hast du es verstanden?
8: Ich habe es nicht verstanden, aber weil die Fans aus Paraguay hier alle jubeln, würde ich sagen, er gibt das Tor nicht. No-go, ja.
9: Ich glaube, wenn es dann um diese Trainerdebatte geht, dass Julian Nagelsmann ein hervorragender Trainer ist, aber Jürgen Klopp eben auch genau für sowas vielleicht auch bekannt geworden ist. Ja, dass er einfach dieser Bessermacher ist, den man sich vielleicht in der jetzigen Situation wünscht. Wo ich nicht mitgehen kann, ist die Kritik oder vor allem auch die Einzelkritik an manchen Spielern. Ich nehme jetzt mal bewusst Leroy Sané heraus, der medial sehr scharf angegangen wurde und der meiner Meinung nach noch zu den besseren Spielern gehört hat. Dann im Nachhinein sich anhören zu müssen, dass man keinen Bock gehabt hätte oder keine Leidenschaft, das finde ich nicht angemessen und da gehe ich auch nicht mit.
8: Mach den einfach rein, Jonathan, Tor drüber, drüber, der schießt den drüber, ich glaube das nicht. Was ist denn hier los? Der setzt den irgendwo da, über die Latte.
0: Die Reporter im Sportschau-Radio waren Stefanie Bartschik und Jens-Jörg Rieck. Und die Stimmen unserer Hörerinnen und Hörer aus dem Tagesgespräch haben Sie gehört. Bowchat Pioneers sind eine fünfköpfige Band aus Nürnberg. Sie singen von Familie, Liebe und fernen Ländern. 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

0: 65 Jahre ist es nun bald her, dass sich zwei Teenager auf dem Bahnhof im englischen Dartford trafen und bis heute als Mitglieder einer der berühmtesten Bands der Welt miteinander Musik machen. Klar, die Rede kann nur von den Rolling Stones sein. Mit jedem weiteren Jahr ihres Bestehens ist das alles noch erstaunlicher. Aber dazu kommt ja noch, dass die Herren Jagger, Richards und Wood sich nicht auf ihren Lorbeeren ausruhen, sondern auch weiter neue Musik produzieren. Foreign Tongues erscheint am 10. Juli und ist das 25. Studioalbum der Rolling Stones. Rocken bis in alle Ewigkeit, könnte man denken. Mick Jagger macht aber einen feinen Unterschied. Die Stones waren immer schon eine Popband. Man höre nur Let's Spend the Night Together oder Paint It Black, ihren meistgestreamten Song.
1: We used to play pop music. I mean, all the time we play pop. Let's Spend the Night Together is a pop song. But also your most streamed song, Paint It Black, that's not like classic rock, you know. You're not really a rock band, not really. And I think it's very important and that what makes the band interesting.
0: Gerade, dass sie keine richtige Rockband waren, das hat die Rolling Stones interessant gemacht, so Mick Jagger. Mit ihrer aktuellen Single tritt die Gruppe auch gleich den Beweis dafür an, denn da klingt vor allem eine ordentliche Portion Rhythm and Blues durch. Und in Jealous Lover singt Mick Jagger im Falsett, als dürfe er selbst entscheiden, ob er gerade 82 oder 28 Jahre alt sein möchte. Wie das geht, alles eine Frage der Übung.
1: Practice makes perfect.

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1: Einer der aktuell erfolgreichsten deutschen Rapper kommt, aus München. Fatoni heißt unser Held, der auch Theater- und Filmschauspieler ist. Jedes seiner letzten Alben hat hohe Chartpositionen erreicht und das ganz ohne Gepause und dicke Hose. In 1:1 der Talk hat er kürzlich schon sein neues Album angekündigt. Jetzt ist es draußen. Titel: Drama endet nie. Dagmar Golle hat mit Fatoni gesprochen.

0: Schwabinger Laterne, eine wehmütige Erinnerung an Fatonis Jugend in München. Aber auch ein kritischer Blick auf sein früheres Wohnviertel Schwabing, das sich seitdem sehr verändert hat. Für seinen Geschmack nicht nur zum Positiven. Vor 10 Jahren hat Fatoni seine Koffer gepackt und ist nach Berlin gezogen.
1: Das sind natürlich die klassischen Klischeegründe, warum man von München nach Berlin zieht. In Berlin ist halt mehr los, irgendwie mehr Action, mehr Spannung, mehr Kulturszene, viel mehr so Kultur, viel mehr Musikszene. Und so nach 10 Jahren, ich bin jetzt auch in einem anderen Lebensabschnitt, weiß ich durchaus auch in München viele Dinge zu schätzen. Also dass das alles ein bisschen ruhiger ist und auch im Vergleich zu Berlin ein bisschen langweiliger. Es ist ja trotzdem keine langweilige und keine kleine Stadt. Das weiß ich durchaus zu schätzen und ich habe oft die Sehnsucht nach München und bin auch regelmäßig in München.
0: Und bei diesen Besuchen nimmt Fatoni auch immer wieder Songs.

0: daran.
1: Das bewusste Leben für den Moment, im Hier und Jetzt, der Versuch, am aktuellen Zustand der Welt nicht zu verzweifeln, Kapitalismuskritik und Trennungsschmerz, all das packt Fertoni in große Wortkunst auf Drama endet nie, auch wenn es nicht einfach war, seinen Liebeskummer quasi öffentlich zu machen.
2: Ja, in dem Falle war das dann schon eine krasse Entscheidung, das wirklich rauszubringen. Vor allem war es dann halt eine besonders dolle Entscheidung, das zu einer Single zu machen, den Song Vergiss mal nicht, ein Video da zu drehen und das halt der Welt zu zeigen. Aber ich habe für mich irgendwann beschlossen, wenn ich einfach an einen Song ganz dolle glaube und einfach den Song sehr, sehr stark finde, dann will ich den auch nicht irgendwie auf einem Album verstecken. Aber beim Veröffentlichen und beim Posten der Reels zu dem Song war es mir tatsächlich doch sehr unangenehm, aber ich habe für mich auch gedacht, wenn mir was so unangenehm ist, dann ist es auch irgendwie ein gutes Zeichen, weil das ja bedeutet, das macht was mit mir und dann macht es oft auch was mit den Leuten, die es hören.
3: Zwischen uns liegen jetzt 27 Länder. Ich glaube, das dauert noch länger, doch es ist okay, es ist okay. Hab keine Angst, ich bekomme das hin. Es ist okay, es ist okay. Ich sag das so oft, bis es irgendwann stimmt.
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1: Und dann ist da noch das Damoklesschwert künstliche Intelligenz, das für viele Kreativberufe schon jetzt bedrohliche Ausmaße annimmt. In dem Song »Wann werde ich endlich ausgetauscht?« formuliert Fertoni humorvoll den Wunsch, eines Tages mit Hilfe von KI von allen Sorgen befreit zu werden. Aber Spaß beiseite.
2: Ich sehe da mit großer Sorge drauf. Ich finde, dass da ganz, ganz viel schief läuft. Es gab gerade ja diesen Datenleak vom Atlantic, die haben ja veröffentlicht, welche Musik zum Training von KI verwendet wird. Und da wurde auch, siehe da, so ziemlich meine ganze Diskografie verwendet. Da standen 158 Lieder von Fertoni wurden verwendet. Natürlich habe ich dem nie zugestimmt. Natürlich wurde ich nie gefragt. Natürlich sehe ich aber jetzt auch keinen Weg, wie man dagegen vorgehen kann, weil das halt eine amerikanische Tech-Firma ist, die da irgendwie keine Ahnung, wie viel wert ist oder wie viel Umsatz die machen. Sehr viel auf jeden Fall. Mehr als Fertoni.

0: Fatoni macht sich seine eigenen Gedanken und erzählt eigene Geschichten mit Beats, die manchmal herrlich retro daherkommen. Kein Trap, keine verfremdete Stimme. Und er hat Erfolg, garantiert auch mit Drama endet nie.
1: Ich versuche irgendwie mein eigenes Ding zu machen und jetzt kommt auch wieder ein großes Wort, authentisch dabei zu sein. Und solange das Leuten gefällt, finde ich das gut, weil ich dann ja offensichtlich irgendwas richtig mache, ohne das selber das Gefühl zu haben, mich komplett zu verbiegen.
2: Okay, lass uns einfach anfangen. Ja, okay. Ey, das ist ein Song für mein Baby, okay?

0: Das war der erfolgreichste Titel von Sophie B. Hawkins, Damn, I Wish I Was Your Lover. Es ist genau 11:11. Dem politischen Rivalen die Schuld am Regen zuzuschreiben, das ist zwar durchsichtig, aber nichts ist zu schlicht als Wahlkampfslogan, als dass nicht wenigstens ein paar Wähler daran glaubten. Hier eine solche Geschichte aus Frankreich.
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2: Nach der Hitze ist vor der Hitze. Und dazwischen wird hier in Paris hitzig diskutiert. Und zwar über die Klimaanlage. Während wir Pariser uns zuletzt darin übten, trotz der Chaleur Contenance zu bewahren, ich, wie so viele andere Frauen, hier nur noch mit Fächer in die Metro stieg, ist unter den französischen Parteien ein regelrechter Kulturkampf um die Klimaanlage ausgebrochen. Entfacht vom rechtsnationalen Rassemblement National. Dessen Fraktionsvorsitzende Marine Le Pen hat auf dem Höhepunkt der letzten Hitzewelle einen Grand Plan de la Clim, einen großen Klimatisierungsplan, versprochen, für den Fall, dass ihre Partei die Präsidentschaftswahl im nächsten Jahr gewinnen sollte. Es sei eine Schande, dass Frankreich seine Bevölkerung nicht besser schütze. Die anderen Parteien versuchen jetzt recht hilflos, auf diesen äußerst populistischen Vorstoß eine adäquate Antwort zu finden. Denn wer einmal gesehen hat, wie prima man auf den typischen Pariser Zinkdächern bei den Wahnsinnstemperaturen ein Spiegelei braten kann, der wird ahnen, dass man den Innenstadtbewohnern irgendwie mehr anbieten muss als ökologisch wertvolle Maßnahmen wie Fensterläden schließen und nachts lüften. Eigentlich liegen die Positionen auch gar nicht so weit auseinander. Alle sind sich mehr oder weniger einig, dass man zumindest Krankenhäuser, Altenheime und Schulen mittelfristig mit Klimaanlagen ausstatten müsste. Das sagen sogar die Grünen. Doch dieser Konsens wird überdeckt vom lauten Gezeter des Rassemblement National, der die mediale und soziale Heizspirale meisterhaft bespielt. Meine eigene Temperatur steigt derweil noch ein bisschen, als ich, mir Luft zufächelnd, in der Metro nach Hause lese, wie der RN seinen Vorstoß für die Klimaanlage begründet. Er verweist auf die Prognosen des Weltklimarates. Ausgerechnet. Die hat er doch bisher immer angezweifelt, hat jahrelang Einsparungen gefordert bei Gebäudesanierung, Umweltverbänden und dem Schutz von Biodiversität. Und auch die Begrenzung der Flächenversiegelung lehnen die Rechtsnationalen ab. Das nennt man wohl eine opportunistische Wende, denke ich mir mit glühendem Kopf und steige um in die Vorstadtlinie L. Hier atme ich auf. Die Linie L ist klimatisiert. Wie kriege ich diese widerstreitenden Gefühle jetzt zu Papier?
0: Und dazu passend Bolivar et Alice et moi mit Illusionisme.

0: 5:12 war es gerade, der Vormittag am Samstag geht seinem Ende zu. Gregor Hoppe empfiehlt sich im Studio und hinaus bringen uns jetzt Pam Pam Ida mit einem weiteren Heimatsoundtitel. Komm her!
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1: Saschas Zuhause ist die Straße. Gern gesehen ist er dort nicht.
2: Ich mag das auch nicht. Ich mag denen das auch nicht zumuten. Frau, wo mit dem Kinderwagen vorbeilaufen. Aber wo soll man dann hin?
1: Nadja war früher auch obdachlos.
3: Ich möchte darauf aufmerksam machen, dass es ganz viele von uns gibt. Und die wissen auch nicht, wo ist eine Anlaufstelle, wo kann ich hingehen.
1: Aus den Augen, aus dem Sinn, mit sogenannter defensiver Architektur.
4: Dass man sich an den Orten in der Innenstadt nicht länger aufhalten soll, sich nicht hinlegen und möglichst dort auch nicht länger sitzen soll.
1: Schatten der City, das ARD-Radio-Feature, kurz nach 13 Uhr, Bayern 2.

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1: 12 Uhr, die Nachrichten des Bayerischen Rundfunks mit Karin Schumacher, die Übersicht. AfD-Co-Chef Chrupalla betont beim Parteitag Einigkeit. Kanzler Merz gratuliert USA zu 250 Jahren Unabhängigkeit. Bayerns Gesundheitsministerin dringt auf mehr KI-Einsatz in der Medizin. Das Wetter sonnig, teils dichtere Wolkenfelder, maximal 28 Grad. Erfurt. Trotz zahlreicher Protestveranstaltungen hat der AfD-Bundesparteitag ohne Verzögerungen begonnen. Zum Auftakt betonte Co-Chef Chrupalla die Einigkeit in der Parteiführung. Er und die andere Vorsitzende Weidel seien ein Erfolgsduo, wie es die deutsche Politik selten gesehen habe. Weidel wies in ihrer Rede auf die letzten Wahlerfolge der AfD hin und sprach von einem hohen Durchhaltevermögen. Beide Parteichefs stellen sich der Wiederwahl. Auch der gesamte Parteivorstand muss turnusgemäß neu gewählt werden. Chrupalla forderte, dass der neu gewählte Bundesvorstand an die Arbeit des bisherigen Vorstands anknüpfen müsse. Begleitet wurde die Anreise der Delegierten von friedlichem Protest tausender Demonstranten, aber auch von Sitzblockaden und einer Sperrung der Autobahn 71. Berlin. Bundesfinanzminister Klingbeil will für das kommende Jahr neue Schulden in Höhe von fast 204 Milliarden Euro aufnehmen. Das geht aus seinem Haushaltsentwurf hervor, der dem ARD-Hauptstadtstudio vorliegt. Es wäre die zweithöchste Neuverschuldung in der Geschichte der Bundesrepublik. Die Gesamtsumme ergibt sich durch neue Schulden im Kernhaushalt und Kredite für die sogenannten Sondervermögen, Bundeswehr sowie Infrastruktur und Klimaneutralität. Das Kabinett soll den Haushaltsentwurf am Montag beschließen. Der Bundestag berät voraussichtlich im November darüber. Berlin. Bundeskanzler Merz hat US-Präsident Trump zum 250. Jahrestag der Unabhängigkeit der USA gratuliert. Wie das Kanzleramt mitteilte, betonte Merz bei einem Telefonat mit Trump die besondere Verbundenheit zwischen Deutschland und den Vereinigten Staaten. Ein weiteres Thema war der anstehende NATO-Gipfel in Ankara in der kommenden Woche. Merz sicherte dabei zu, dass Deutschland mehr Verantwortung für die Sicherheit im euroatlantischen Raum übernimmt. Zum 250. Jahrestag der Unabhängigkeit gibt es viele Paraden in den USA. In Washington mussten Teile der Feierlichkeiten allerdings wegen extremer Hitze abgesagt werden. Würzburg. Bayerns Gesundheitsministerin Gerlach hat für einen stärkeren Einsatz von künstlicher Intelligenz im Gesundheitswesen geworben. Entsprechend äußerte sich die CSU-Politikerin bei der Landesdelegiertenversammlung des Hartmann-Bundes in Würzburg. KI könne bereits heute Auffälligkeiten etwa in Röntgen- und CT-Bildern frühzeitig erkennen und so insbesondere bei schweren Erkrankungen wie Krebs oder Herz-Kreislauf-Leiden helfen.

0: Laut Gerlach kann künstliche Intelligenz auch die Therapieplanung verbessern und bei Verwaltungsaufgaben entlasten. Pieding, ein 19-Jähriger, der in den Chiemgauer Alpen vermisst wurde, ist tot, wie die Polizei am Abend mitteilte, fanden Einsatzkräfte seine Leiche am Fuderheustein. Der junge Mann aus Bayreuth dürfte demnach über eine rund 200 Meter steile Felsrinne abgestürzt sein. Der 19-Jährige war gestern als vermisst gemeldet worden, nachdem er nicht zur Arbeit erschienen war. Weil bekannt war, dass er am Fuderheuberg wandern wollte, suchten mehr als 50 Einsatzkräfte von Polizei und Bergwacht in dem Gebiet nach ihm. Das Wetter in Bayern zunächst sonnig, später im Norden und Osten teils dichte Wolkenfelder, nachmittags nördlich des Mains etwas Regen. Es weht ein lebhafter auffrischender Wind bei Höchstwerten zwischen 20 und 28 Grad. Morgen ein Mix aus Sonne und Wolken, gebietsweise Schauer und Gewitter, 21 bis 30 Grad. 12.04 Uhr. Und hier noch die Verkehrsmeldungen. A7 Fulda Richtung Würzburg, zwischen dem Dreieck Fulda und Bad Brückenau Wildflecken, 10 Kilometer Stau wegen Bauarbeiten. A7 Ulm Richtung Füssen, zwischen Illertissen und Altenstadt an der Iller, ein Unfall auf der linken Spur, weiter in Richtung Füssen, vor dem Grenztunnel Füssen, Blockabfertigung, es staut sich ab Nesselwang. A8 München Richtung Salzburg, zwischen Irschenberg und Ruhrdorf, 15 Kilometer Stau und stockend an einer Baustelle. A8 Salzburg Richtung München, zwischen Fraßdorf und Rosenheim, 8 Kilometer Stau wegen Bauarbeiten. Und zuletzt A95 München Richtung Garmisch-Partenkirchen, zwischen Eschenlohe und dem Anschluss zur B2 Stau. Soweit die Verkehrsmeldungen.
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2: Ja, diese Stunde ist nichts für Angsthasen. Heute wird nämlich kräftig zugepackt. Klosterschwester Jubilata ist bekannt für ihre kräftige Fußreflexzonenmassage. Schreischwester wird sie deshalb auch genannt.
3: Wenn wir aussagen, nach richtig au, dann macht der Muskel auf. Wenn wir halten mit dem Muskel fest.
2: Wir lernen die Nonne Jubilata in dieser Stunde kennen. Und nicht nur das, wir stellen auch Lichtdesigner Ralf Wappler vor, der Theaterbühnen ins rechte Licht rückt. Und junge Männer wie Lukas, die ihre Sommerferien seit vielen Jahren auf der Alm verbringen.
4: Die Ruhe hast du aus Nina. Man hat eine Gemeinsamkeit, wo man kurz Weizmal Liter hat. Kannst abschalten.
2: Und das können sie jetzt in dieser Stunde auch. Wir bieten Ihnen diese Ruhe und die Gemeinschaft mit Menschen hier im Freistaat. Schön, dass Sie uns zuhören. Ich bin Simone Schülein. Herzlich willkommen.
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2: Burkini Beach, alias Rudi Meier, der Multi-Instrumentalist, kommt aus Landshut. Und hier ist er mit Virtual Reality, einem Song aus seinem zweiten Album Best Western.

0: Burkini Beach aus Landshut, Virtual Reality auf Bayern 2. Sie wird von ihren Anhängerinnen und Fans gern als Nonne mit den heilenden Händen bezeichnet oder auch als die Schreischwester. Denn seit fast nun 50 Jahren praktiziert die katholische Ordensfrau Jubilata Marder Fußreflexzonenmassage. Ihre Klientinnen und Klienten kommen oft von weit her, um ihre Beschwerden von Schwester Jubilata im Kloster Strahlfeld in der Oberpfalz behandeln zu lassen. Uli Scher hat Jubilata besucht und dabei selbst auch ein paar schmerzhafte Erfahrungen gemacht.
1: Dann gehe ich hier rein und hier rüber. Okay. Und da, wo...
2: Wer sich in die Hände von Schwester Jubilata begibt, der darf kein Feigling sein. Wenn sie bei ihren Klientinnen und Klienten die Fußsohlen und die Zehen massiert, dann tut das richtig weh.
1: Da.
2: Und nur wenn es weh tut, hilft es, sagt Schwester Jubilata.
1: Darum geht es bei mir sehr laut zu, sehr laut. Wenn wir aussagen, nach richtig au, dann macht der Muskel auf. Wenn wir halten wir den Muskel fest.
2: Wir sind in einem Seminarraum im Kloster Strahlfeld bei Roding. Gut 20 Personen scharen sich um die kleine Frau in Ordenstracht und beobachten jeden ihrer Handgriffe.
1: Da ist die Wirbelsäule. Da gehe ich jetzt so.
3: Also nach innen dann?
1: Über die Wirbelsäule rüber, nach hinten.
2: Die Leute hier belegen einen Einführungskurs in Fußreflexzonenmassage. Referentin ist Schwester Jubilata Marder, eine freundliche Frau mit weißem Haar und einem netten Lächeln. Die Kursteilnehmerinnen und Teilnehmer sind aus ganz Bayern angereist. Alle sind sie gekommen wegen Schwester Jubilata.
4: Die hat ihren Ruf, muss ich sagen. Überall, wo man ist, war so bei der Schwester Jubilata schon hinten.
5: Ich durfte schon einmal zu einer Behandlung gehen und war sensationell. Also sie hat mich angeschaut und konnte mehr oder weniger schon genau sagen, wo es irgendwo hakt. Und das hat mich so beeindruckt, dass ich gesagt habe, das muss ich lernen.
6: Ich habe von der Schwester Jubilata schon vor 20 Jahren oder so gehört. Ich bin selber Ergotherapeut, ich habe viele Patienten mit Schulterbeschwerden, ich habe ganz viele Handkapaltunnel. Lass mich also einfach überraschen, hören wir einfach mal die Theorie und dann schauen wir mal, wo ich das einsetze.
2: Schwester Jubilata Marder gehört dem Orden der Missionsdominikanerinnen an. Fast 4 Jahrzehnte lang lebte und arbeitete sie im südlichen Afrika. Dort kam sie zum ersten Mal mit der Fußreflexzonenmassage in Berührung.
1: Ich war da draußen in Sambia im Busch in einer Sekundarschule und neben dem Unterricht war ich verantwortlich für die Kranken. Und dann habe ich jemanden getroffen, die hat es in Amerika gelernt und die hat es mir beigebracht. Und seit dort mache ich es.
2: Die Fußreflexzonenmassage basiert kurz gesagt auf der Theorie, dass sich alle Organe und Muskelpartien im Körper in sogenannten Reflexzonen am Fuß und an den Zehen widerspiegeln. Die Aktivierung der betreffenden Reflexzone soll dann helfen, Verspannungen oder Blockaden in der jeweiligen Körperpartie zu lösen.
1: Es ist im Prinzip nur ein Barfußgehersatz. Wenn wir auf der Wiese oder im Sand oder im Wald spazieren gehen, dann ist es uneben und es stupselt immer.
2: Schwester Jubilata behandelt auch mit Mitte 80 noch täglich Menschen mit allen möglichen Beschwerden. Einige ihrer Klientinnen und Klienten

0: Klienten kommen von weit her, aus dem Ausland, sogar aus Übersee, auf der Suche nach Hilfe bei Migräne oder chronischem Sodbrennen, bei Rückenleiden oder Arthrose.
1: Zurzeit habe ich sehr viel Ischias, weil die Leute wieder im Garten arbeiten. Sehr viel Fersensporn. Eigentlich alles. Nerven sind nur Stromleitungen und die Schalter sind im Fuß.
0: Nerven sind nur Stromleitungen? Jubilata verwendet einfache Bilder und verzichtet ganz auf medizinisches Vokabular, wenn sie ihre Sicht auf den menschlichen Körper und die organischen Zusammenhänge erläutert. Kein Wunder, wenn mancher eingefleischte Schulmediziner wenig hält von der Theorie der Reflexzonen und den entsprechenden Behandlungsformen. Das weiß auch die Klosterschwester. Sie nimmt ihre Kritiker ernst, sagt sie.
1: Die tun ihr Bestes und ohne die würde ich auch nicht mehr leben. Ich habe auch 7 Stents. Also ohne Medizin würde ich auch nicht leben. Die Zusammenarbeit. Immer mehr passiert es, dass Ärzte auch sagen, bin am Ende, jetzt geht zur Jubilata, die riecht es noch.
2: Au! Du merkst gar nichts.
0: Die Teilnehmerinnen und Teilnehmer am Einführungskurs haben inzwischen damit begonnen, sich gegenseitig ihre Fußreflexzonen zu massieren. Man muss offen sein für neue Erfahrungen, sagt eine Kursteilnehmerin.
3: Also ich glaube, wenn man behandelt wird, ist es wahrscheinlich ratsam, dass man sich einfach nur darauf einlässt. Man braucht auch nicht besonders viel Vorwissen. Und dann einfach darauf einlassen und schauen, was passiert.
4: Uli Scher besuchte Schwester Jubilata im Kloster Strahlfeld in der Oberpfalz. Und das ist Heimatsound aus München auf Bayern 2, Harmony Living und In Drafts.

In Drafts, Harmony Living in Zeit für Bayern. Noch wenige Wochen, dann stehen bei uns die Sommerferien vor der Tür. Und für viele Kinder und Jugendliche geht's dann in den Urlaub. Manchmal auch mit Freunden oder einer Jugendgruppe ins Zeltlager oder auf Reisen. Sonne, Strand und Meer. Eben einfach Spaß haben und dabei möglichst viel erleben. Aber es gibt auch Jugendliche, die genau das Gegenteil suchen, nämlich Ruhe und Abgeschiedenheit. Oben auf

0: 1500 Metern Höhe leben im Allgäu Menschen und Tiere in enger Gemeinschaft mit der Natur. Sie kümmern sich um das Vieh, bewahren eine jahrhundertealte Tradition und erhalten eine außergewöhnliche Kulturlandschaft. Und das zieht auch Kinder und Jugendliche an, die hoch wollen auf die Alpe, um zu helfen. Christina Dumas ist auf die Zipfelsalpe in den malerischen Allgäuer Alpen gewandert und dort hat sie Junghirtinnen und Junghirten getroffen und sie bei ihrer Arbeit begleitet.
1: Ich bin jetzt im fünften Sommerjahr oben und ich bin drauf gekommen, weil ich im Urlaub war, mal immer in Sommerferien in den Bergen. Habe ich meine Eltern so lange genervt, bis sie gesagt haben, ich kann auf die Alm.
2: Noch ist Schulzeit. Wenn Johannes Zeit hat, kommt der 15-Jährige am Wochenende auf die Alpe und unterstützt Familie Kotz, die die Zipfelsalpe seit vielen Jahren bewirtschaftet. Johannes wird in den Sommerferien viele Wochen hier oben verbringen als Junghirte, gemeinsam mit den anderen Hirtinnen und Hirten. Die mehr als 200 Rinder, die hier oben leben, vertrauen Johannes aus dem Donauries.
1: Ich wollte schon immer gerne in Berge und mir hat das einfach Spaß gemacht und es ist schön.
2: Wie auch der 21-jährigen Johanna. Auch sie war viele Jahre Junghirtin und hilft heute dabei, einen neuen Weidenzaun zu bauen.
3: Mittlerweile bin ich aber öfters beim Vieh dabei. Seit ich 13 bin, bin ich hier oben.
2: Man kann sagen, Johanna und Johannes hat das Alpfieber gepackt. Auf über 1500 Metern Höhe, weit entfernt vom Alltag, kümmern sich die Menschen hier gemeinsam um einen einzigartigen Naturraum. Diese besondere Kulturlandschaft soll erhalten bleiben, denn auf den Weideflächen wachsen unzählige seltene Pflanzen und Tierarten. Damit die Flächen nicht verbuschen, müssen sie beweidet werden. Die Rinder halten die Wiesen offen und schaffen so die Voraussetzung dafür, dass sich die Artenvielfalt erhalten kann. Jeden Morgen geht es nach dem gemeinsamen Frühstück gegen 7 Uhr raus.
1: Also ich gehe halt in der Früh zum Vieh. Ich schaue, ob alle da sind oder schaue, ob sie krank sind oder sowas. Wir haben da so einen Zettel, da ist die Ohrenmarke von den Kühen drauf. Weil die haben alle eine eigene Ohrenmarke. Dann haben wir einen Zettel und da streichen wir die dann durch. Und wenn halt noch welche fehlen, dann müssen wir nochmal durch und schauen, ob die da sind.
2: Und das Suchen kann lange dauern. Die Weideflächen sind weitläufig. 150 Hektar Land, 205 Rinder. Da muss den ganzen Tag aufmerksam kontrolliert werden. 7 Tage die Woche, viele Monate lang ohne freien Tag. Wenn ein Tier verletzt ist, muss schnell entschieden werden, ob es in den Stall gebracht und tierärztlich versorgt werden muss. Heute ist bislang alles in Ordnung. Ein Rind hat eine kleine Verletzung, aber nichts Ernstes.
4: Ja, wenn du mit dem Vieh vertraut bist, dann weißt du einfach, wie dir tickt. Und nachher weißt du, wie du mit denen umgehen wirst. Wenn die Ohren so hinterstellen, nachher weißt du, sie sind eher ein bisschen auf der, ja, sag jetzt einmal, auf der Flucht. Und du siehst oft schon an den Augen und wie sie dich anschauen. Also da kannst du einfach erkennen, kannst du zu denen hin, kann ich die streicheln, sind sie gerade gut drauf. Oder ich sehe, hoppla, ich muss aufpassen, die ist einfach gerade ein bisschen schlecht drauf. Na, man muss halt lügen, dass ein bisschen aufpassen.
2: Sagt Lukas, der 24-Jährige, ging schon mit 9 Jahren zum ersten Mal als Junghirte auf eine Alpe. Heute ist er ein erfahrener Hirte.
4: Die Familie hat mich noch liebevoll aufgenommen. Also haben wir jetzt gar nicht gehabt. Mit Eltern besuchen einen 4-5 Mal in dem Sommer und das passt. Das ist eigentlich wie eine zweite Familie, wenn du so am Berg bist und die verstehst. Wenn das passt, nachher kannst du da fast kein Hund mehr kriegen.
2: Und es hat gepasst. Mittlerweile ist Lukas Installateur, hat vor kurzem seinen Meister gemacht und liebt seinen Beruf. Doch an freien Wochenenden und im Urlaub zieht es ihn immer noch zum Helfen auf die Zipfelsalpe.
4: Man hilft dann und das ist auch geben und nehmen. Und es ist halt auch, wenn du die ganze Zeit noch mit dem Vieh einfach zusammen schaffst und alles, die Ruhe hast du es aus Nina.
2: Lukas versteht die Körpersprache der Rinder und gibt sein Wissen an Johannes weiter. Die Tiere werden hier mit Respekt behandelt, ihre Signale aufmerksam beobachtet.
4: Ja, das Wetter merkt sie auch, was am krassesten ist, wenn ein Schnee kommt. Die sind ganz anders wie sonst. Die tun den Schwanz hinten auf und reisen einfach eben den Beichel.
2: Bei jedem Wetter draußen sein, sich um die Tiere kümmern. Der Alltag auf einer Alpe ist anstrengend, doch die Familie und die Hirtinnen und Hirten bilden eine Gemeinschaft, die die Liebe zur Natur verbindet.
4: Man hat eine Gemeinsamkeit, wo man kein zweites Mal Liter hat. Du kannst abschalten, es geht einfach nicht so.
0: Jugendliche auf der Zipfelsalpe. Christina Dumas hat sie bei ihrer Arbeit hoch oben auf 1000

1500 Metern Höhe begleitet. Abschalten vom stressigen Alltag, runter vom Gas, keine Lust auf Dauerbeschallung und allzu viel Querch. Der fränkische Liedermacher Wolfgang Buck beschreibt damit ein Gefühl, ja, das wir alle kennen, nicht zu laut.

0: Wolfgang Buck und Nett zu laut.
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0: Es sind mysteriöse Riesen mitten im Odenwald, die sogenannten Heunesäulen. Sie finden sich im Raum Miltenberg und gehen auf die Römer zurück. Die haben nämlich schon vor über 2000 Jahren Buntsandstein abgetragen und damit ihre Kastelle gebaut. Zu den Zeugen dieser Sandsteinverarbeitung in der Region gehören eben auch die Heunesäulen. Diese riesigen Sandsteinblöcke wurden geschlagen, durften aber wohl nie ihren Zweck erfüllen. Die Monolithen liegen heute immer noch im Wald. Und ihre genaue Geschichte ist ein Geheimnis, dem nun Christiane Scherm nachspürt.
2: Ungefähr 7 Meter lang, über 1 Meter Durchmesser, mit Moos und Algen bewachsen. Der rötliche Buntsandstein schimmert noch ein bisschen durch. So liegen die mächtigen Heunesäulen im Wald am Bolauer Berg in der Nähe von Miltenberg. Die tonnenschweren Steinsäulen liegen querbeet.

0: Es wirkt ein bisschen so, als hätte jemand gerade daran gearbeitet und musste dann schnell aufbrechen. Eine der Säulen steht heute an der Schiffsanlegestelle am Main in Miltenberg. Und dort starte ich meine Spurensuche. Diese Steinsäule da hinter uns, wissen Sie, was es damit auf sich hat?
1: Heune Säule steht da, aber was das ist, keine Ahnung.
2: Die kommt ja von Mainz. Der Dom, der hatte Säulen gebraucht und die kamen von oben vom Wald. Mehr kann ich Ihnen nicht sagen.
3: Das ist eine von den Heunensäulen. Die restlichen liegen auf dem Main-Bulauer Berg. Man sagt, es waren Säulen zum Mainzer Dom und es sind Sandsteine, die hier ja die Gegend prägen. Die Brücke, die Häuser, die alte Schule, die Kirche, alles ist aus Buntsandstein.
0: Buntsandstein aus dem Odenwald, Säulen für den Dom in Mainz. Aber wieso liegen die heute immer noch ungenutzt im Wald? Dieses Geheimnis will ich lüften und mache mich auf den Weg zum Bullauer Berg. Ein kleiner Wanderweg führt aus dem Tal hinauf. Ein Schild zeigt den Weg zu den Heunesäulen. Braune, gelbe und orange Blätter liegen auf dem Weg. Im Nieselregen stapfe ich hinauf und treffe dort Jochen Babist, Geologe im Geonaturpark Bergstraße Odenwald.
4: Da müssen wir gerade mal durchzählen. 1, 2, 3, 4, 5, 6 haben wir hier oben. Und es waren aber mal ursprünglich angeblich 14. Man hat sich ihrer bemächtigt, weil die natürlich so einen schönen Durchmesser haben, hat sie immer auch abgeteilt und dann später auch als Müllsteine verwendet.
0: So bunt sieht er jetzt gar nicht aus, der Sandstein.
4: Ja, der ist natürlich hier oberflächlich mit Algen und Moos bedeckt. Also wenn man den jetzt aufschlüge, hat der so eine blass-rosa Farbe. Das ist der Hämatit, sagen wir Geologen dazu. Das ist das Eisenoxid. Die Rotfärbung ist auch typisch für Sedimente, also Ablagerungen, die in Wüsten entstehen.
0: Wüste bei uns in Unterfranken, das hat mit der Entstehung des Buntsandsteins zu tun. Nämlich in der sogenannten Trias, etwa 250 Millionen Jahre vor heute.
4: Damals hing die Welt noch mit allen Kontinenten zusammen. Und wir waren mittendrin, und zwar in einem riesengroßen Wüstenbecken. Also es war sehr trocken, sehr heiß damals. Und wenn dann mit Starkregenereignissen die Flussbetten sich füllten, dann wurden unglaubliche Mengen Sand und Schlamm transportiert. Und er lagerte sich Stück um Stück ab, sodass wir hier im Odenwald etwa 450 bis 500 Meter Buntsandstein abgelagert bekommen haben.
0: Und daraus wurden wiederum die mächtigen Heunesäulen geschlagen. Heune übrigens von Hühn. Also Riese. In Sagen ist deshalb die Rede davon, dass die Säulen Spielzeuge von Riesen gewesen sein könnten. Aber das sind eben nur Sagen. Doch wer hat sie dann aus dem Stein geschlagen?
4: Man hat hier bei Grabungen einen Münzschatz gefunden, der in die spätrömische Zeit datierte. Und danach hat man gesagt, nee, das sind wahrscheinlich römische Säulen. Aber die Römer haben eigentlich den Sandstein so nicht in Säulenform verwendet.
0: Naheliegender ist deshalb die Geschichte vom Dom in Mainz, sagt Geologe Jochen Babist.
4: Im Jahre 2009 hat der Willigis-Dom bestanden, aber brannte quasi mit der Weihe ab. In Anlehnung an die römische Bauweise hatte man große Säulen verwendet. Die sind wohl zu Bruch gegangen und etwa 1036 wurde der Dom dann renoviert. Und das ist eben die Idee gewesen, dass diese Säulen für den Neubau dieses hochmittelalterlichen Doms bestimmt gewesen sein könnten.
0: Geheimnisvoll bleibt auch die Geschichte, wieso die Steinsäulen nicht in Mainz verbaut wurden. In der Wissenschaft gibt es da eine Vermutung.
4: Dass wir hier Kreuzschichtungen, also verschiedene Sedimentstrukturen in dem Sandstein haben und diese Säulen hätten der Belastung nicht standgehalten. Aber das muss ich ehrlich sagen, glaube ich, bei diesem Sandstein eher weniger. Und das hätten die erfahrenen Steinhauer, die hier am Werke waren, wahrscheinlich auch bei der ersten Säule schon gemerkt. Also warum lässt man dann alle hier liegen?
0: Der Buntsandstein hat die ganze Region geprägt. Hunderte Meter hohe Steinwände am Main, in der Hochzeit etwa 250 Steinbrüche. Kirchen in Frankfurt oder Mainz, das Schloss in Aschaffenburg, Denkmäler. Alles aus dem markanten roten Stein gefertigt. Ein 40 Kilometer langer Erlebnisweg von Miltenberg bis Faulbach zeigt jede Menge Zeugnisse. Er ist Teil des Buntsandsteinprojekts, das der frühere Architekt Peter Meyer mit ins Leben gerufen hat. Das Ziel, den Buntsandstein erleben, erfahren und bewahren.
5: Man sieht an den Steinbrüchen noch, wie er abgebaut worden ist. Unter welchen Bedingungen, mit welchen fragwürdigen Methoden aus heutiger Sicht, die gar nicht mehr zu vertreten wären. Die Arbeiter haben ja dann unter Lebensgefahr gearbeitet und durch Unfälle und beim Steinstürzen zu Tode gekommen, verletzt worden. Und die Staublunge war ja sowieso das große Thema überhaupt.
0: Vor allem geht es aber um die positiven Seiten dieses prägenden Gesteins.
5: Hier durch die Natur zu streifen und einfach mal durch so ein Blockmeer zu gehen. Also diese grün überwucherten Steine, das ist eine Stimmung. Aber auch, wenn man durch die Orte geht. Miltenberg, wenn man mit offenen Augen und mit dem Blick für den Sandstein da durchgeht, da entdeckt man was in Miltenberg.

0: Als Diplomatensohn ist er viel auf der Welt herumgekommen, Dominik Haas alias Jacoustics. Mittlerweile lebt er in München. Das war er mit Back into the Light auf Bayern 2.
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0: Das richtige Licht für Konzert oder Theater ist essentiell wichtig. Mit dem Licht werden Stimmungen wie Trauer, Witz, Mystik oder auch Szenenwechsel unterstrichen. Die Menschen, die sich im Vorfeld der Aufführungen um das Licht kümmern, stehen dabei oft im Schatten. Lichtdesigner wie zum Beispiel Ralf Wappler aus München, der unter anderem in der kleinen Komödie

0: im bayerischen Hof arbeitet und auch das Licht für die Zauberflöte in Shanghai machen durfte. Sein Herz hat er an das Ambiente der in den Felsen gebauten Geierwalli-Freilichtbühne im Tiroler Lechtal verloren. 70% der dortigen Theaterbesucher kommen aus Bayern. Und dieses Wochenende feiert die Neuinszenierung der Schwabenkinder Premiere. Chris Baumann hat Ralf Wappler bei der Lichtprobe besucht.
1: Wer die beeindruckenden Lichtspiele auf den Felsen der Geierwalli-Freilichtbühne schon mal sehen konnte, könnte meinen, das ist so durchkomponiert, dass das nur geht, weil es lange vorher vorbereitet wurde. Ist aber gar nicht so. Erst 2 Wochen vor der Premiere kommt der Lichtdesigner Ralf Wappler zum ersten Mal zur Probe und schaut sich den ersten Durchlauf an.
2: In der Nacht nach dem Durchlauf mache ich ein Lichtkonzept und überlege, wie man es umsetzen kann, was ich dafür brauche. Und am nächsten Tag morgens fangen wir dann mit dem Aufbau an.
1: In der Zeit des Aufbaus probiert er rum und verfeinert seine Ideen.
2: Eine Woche nachdem ich da bin, gibt es dann eine Nacht, in der wir einleuchten. Das heißt, wir drehen die Apparate dahin, wo sie hinleuchten sollen und die Größe und so weiter.
1: Dann wird es spannend, denn es folgen 3 Abende mit den Lichtproben. Hier stellt der Lichtdesigner seine Ideen dem Regisseur vor. Dieses Jahr ist das der in Deutschland lebende Tiroler Roland Silbernagel.
3: Ich habe mir jetzt das ganze Stück aufgeschrieben und habe eine Auflösung gemacht, wie die Lichtwechsel wann machen würde und was da passiert.
4: Ja, super.
3: Das würde ich dir vorschlagen. Ich habe mir aufgeschrieben, wie die Bilder ausschauen sollen, also kalt oder warm oder eng.
4: Super, dann fangen wir mal an mit der ersten Szene. Kommt Wolferle alleine von hinten und setzt sich jetzt da hin, wo die Gerti sitzt.
1: Die Beleuchtung wird vorgeführt. Die Regieassistentin Julia Ambrosi passt genau auf.
5: Ich schreibe die Cues auf für die Technik, dass sie dann zur richtigen Zeit die richtige Lichtstimmung dazu schaltet. Und das ist ganz wichtig, dass wir das genau aufgeschrieben haben, bei welchem Stichwort, wann welcher Cue kommt, damit zur richtigen Zeit das richtige Licht geschalten wird.
1: Ralf Wappler kommt jedes Jahr gerne wieder zurück nach Elbigenalb. Es ist für ihn so ein bisschen wie eine zweite Heimat. Neben der Arbeit genießt er die dortige Ruhe und das Panorama mit den bis zu 3000 Meter hohen, teils schroff felsigen Bergen. Der Münchner ist durch Zufall nach Tirol gekommen. Ein Freund von ihm hat als Bühnenbildner für die Aufführung des Jedermann in der Tiroler Stadt Schwarz gearbeitet. Dort hat Ralf Wappler
2: einen Produktionsleiter kennengelernt und für den habe ich dann daraufhin alles weitere gemacht. Und der hat dann das Management von Blutschink übernommen.
1: Blutschink ist eine Mundartband aus dem Tiroler Lechtal, initiiert von Toni Knittel.
2: Der hier das Musical Kaspar und die Wilderer gemacht hat. Und so bin ich zu der Bühne gekommen.
1: Seitdem ist Ralf Wappler jedes Jahr da.
6: Und wenn die Schwaberwanderung auch schon 100 Jahre geht, ich werde mich nie daran gewöhnen, dass die Kinder aus dem Haus müssen.
1: Das Lechtal war so arm, dass die Kinder aus sie ins Schwabenland gehen mussten. Unter teils widrigen Bedingungen. Sie haben dort gearbeitet, um zu überleben. Davon erzählt das Stück Schwabenkinder. Der künstlerische Leiter der Geierwalli-Freilichtbühne, Bernhard Wolf, hat vor 30 Jahren als Schauspieler in Elbigenalb angefangen, als Darsteller eines der Schwabenkinder. In dem Stück also, das auch dieses Jahr wieder auf dem Programm steht.
7: Es berührt mich sehr. Und heuer ist das erste Mal, dass ich ein Kind habe. Und zwar genau in dem Alter, wo manche gehen mussten. Mein Sohn ist jetzt 8 und wenn ich darüber nachdenke, wird mir ganz anders. Also der Gedanke geht tief.
1: Er spielt auch selbst wieder mit. Dieses Jahr in der Rolle des Lehrers.
8: Und bei uns in dem gottverlassenen Tal müssen die Kinder auswandern, damit sie genug zum Essen haben. Eine Schande ist das.
1: Bernhard Wolf arbeitet als künstlerischer Leiter mit Lichtdesigner Ralf Wappler gerne zusammen, denn er ist
7: erstaunlich unkompliziert. Er lebt für das Licht, er braucht natürlich auch jedes Jahr neue Lampen, neues Equipment. Das ist unsere einzige Diskussion, die wir manchmal haben, aber es hat sich meistens herausgestellt, dass die Investitionen sich gelohnt haben. Jeder, der schon mal hier war, sieht, dass das Licht ein großer Bestandteil dieses Abends ist.
1: Ralf Wappler macht seine Arbeit ruhig und gelassen. Auch wenn es mal etwas hektischer wird, ist er der Ruhepol, der mit kreativen Ideen immer wieder überrascht. Die Kinder gehen in einer dramatischen Szene den Berg hinauf Richtung Mädelejoch. 60 Meter oberhalb der Bühne sind deshalb jetzt am Berg 2 starke Scheinwerfer installiert.
2: Wenn man dann als Zuschauer das sieht, dann fühlt man sich wie in einer Versenkung bei einer großen Höhle, wo oben ein kleines Loch ist, durch das noch Licht kommt. Das macht einen sehr beklemmenden Eindruck.
1: Fast schon gruselig. Zwischen den Bäumen und Büschen kommt das eher bläuliche, also kalte Licht aus dem Nichts vom steilen Berghang. Dazu zieht der maschinell erzeugte Nebel von der Seite rein. Auch hier hat Ralf Wappler noch einen verrückten Vorschlag, der im Gespräch mit Regisseur Roland Silbernagel auf den Tisch kommt.
3: Die Idee wäre, was du davor hältst, wenn man hinter die Betonwand Schneekanone stellen, die den Nebel da oben aufbläst, sodass die Bahn bewegen und...
4: Meinst du das ernst jetzt?
3: Das meine ich ernst, ja.
4: Bei dieser Wort dabei.
3: Okay, ja.
4: Das war ja der Wahnsinn.
1: Der Münchner Ralf Wappler designt das Licht bei der Geierwalli Freilichtbühne seit Jahren. Aber dennoch hat er immer wieder neue Ideen.
0: Chris Baumann berichtete über den Lichtdesigner Ralf Wappler. Er rückt wie jedes Jahr die Aufführung auf der Geierwalli Freilichtbühne ins richtige Licht. Und heute um 20 Uhr ist die Premiere der Neuinszenierung der Schwabenkinder. Weitere Aufführungen stehen unter anderem am kommenden Wochenende auf dem Spielplan.

0: Indie-Rock aus Würzburg, Liesel mit Rainbows. Die Singer-Songwriterin ist am 31. Juli in ihrer Heimatstadt live zu erleben beim Würzburger Hafensommer, präsentiert von Bayern 2. Tja, jetzt im Sommer, da können die Nächte manchmal kurz werden. Es gibt vieles, was einem den Schlaf rauben kann. Jochen Eichner erzählt uns, was ihm da letztens passiert ist.
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2: Wissen Sie, wer die Hupe erfunden hat? Nein? Das sind nämlich so die Fragen, die man sich stellt, wenn man sich in der Hitze der Nacht hin und her wälzt und die Gedanken nicht zur Ruhe kommen, weil sich vor dem offenen Fenster gerade ein hupender Autokorso durch die Anwohnerstraße wälzt. Eigentlich war der Plan, möglichst bald zu Bett zu gehen, weil es am nächsten Tag früh losgeht. Musik machen bei einem Festgottesdienst in einer Scheune hinter Pfaffenhofen, 150 Jahre Feuerwehr von drei kleinen Dörfern im nördlichen Landkreis Neu-Ulm. Deswegen nächtigen ich und meine Frau auch mal wieder bei meiner Mutter im Gästezimmer in Illertissen unterm Dach. Doch an Schlaf ist nicht zu denken. Dank dieser engagiert an der auditorischen Kulisse arbeitenden Autobesitzer vor dem Fenster. Wahrscheinlich sind's Fans einer Fußballmannschaft, die gerade einen Sieg errungen hat. Vielleicht aber auch eine Hochzeit, die aus dem Ruder gelaufen ist. Ich steige in eines der Autos ein. Es fährt mit einem leisen Zischen durch den Nachthimmel. Ha! Jetzt war ich ja doch mal kurz eingeschlafen. Die Feierrunde beim Nachbarn holt mich zurück aus dem Reich des Schlafes. Dort, also beim Nachbarn auf der Terrasse, geht's feuchtfröhlich zu. Mit Trinksprüchen, Tanzmusik und dem einen oder anderen von Silvester übrig gebliebenen Knaller. Das sind dann so die Momente, in denen man aufgibt, das Smartphone zückt und versucht herauszufinden, seit wann es Hupen gibt, wer sie erfunden hat und ob es strafbar ist, feiernde Nachbarn vom Balkon aus mit nassen Handtüchern zu bewerfen. Doch die Gruppe von angeheiterten Partylöwen ist bald nicht mehr zu hören. Ein lautes Dröhnen durchschneidet die Luft. Es ist seine Zeit. Zwischen Mai und September ist er Nacht für Nacht unterwegs. Ein dunkler Blitz, der mit seinem getreuen Motorrad hochtourig die Dunkelheit durchtrennt. Gerade so wie eine Kettensäge im Stimmbruch eine rollige Katze. In meinen heißen Fieberfantasien spielen gerade Schrottpressen eine Hauptrolle. Wahlweise auch ein Trichter und ein Paket Zucker. Als ich aus unruhigen Träumen erwache, durch das Donnern der Kanonen aufgeschreckt, sehe ich die Nacht in frühen Morgen verwandelt. Um Punkt 6 Uhr wackeln die Wände. Moment mal, Kanonen? Vielleicht ist der Motorradfahrer von heute Nacht endlich explodiert. Wieder knallt es. Ach ja, das könnte aus dem Nachbarort sein. Die feiern das 750. Ortsjubiläum. Vielleicht haben die ja Böllerschützen engagiert. Okay, so alle 750 Jahre geht das völlig in Ordnung. Na dann, auch nach der lautesten Nacht wartet ein neuer Tag. Und gleich darf ich beim Gottesdienst ja selbst laut werden, vom Klavier aus. Übrigens, die Hupe hat mehrere Väter. Der bekannteste dürfte der Amerikaner Miller Reese Hutchinson sein. Ob ihm die Idee dazu wohl in einer schlaflosen Sommernacht gekommen ist?
0: Jochen Eichner über die ländliche Geräuschkulisse neulich in Illertissen.

Chun Coco, ursprünglich aus Schwabach in Mittelfranken. Mittlerweile lebt sie in Berlin, eine Stadt, die sie sehr inspiriert und frei gemacht hat, wie sie sagt. Das war Solid Ground. Und das war Ihre Stunde Zeit für Bayern mit Simone Schülein. Ich bedanke mich fürs Zuhören und wünsche Ihnen noch eine gute Zeit mit Bayern 2. Nach den Nachrichten, da fragt das ARD-Radio-Feature, wie kann ein gutes Miteinander im öffentlichen Raum gelingen? Das Radio-Feature erzählt von Obdachlosigkeit und dem Kampf um die Innenstadt. Einen schönen Radionachmittag wünsche ich Ihnen.

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4: 13 Uhr ist es, die Nachrichten des Bayerischen Rundfunks mit Karin Schumacher. Die Übersicht. AfD-Co-Chefin Weidel attackiert politische Gegner. DGB kritisiert Pläne der Bundesregierung für Krankschreibungen. Papst erinnert auf Lampedusa an ertrunkene Migranten. Das Wetter meist sonnig bei maximal 28 Grad, örtlich dichtere Wolkenfelder. Erfurt. AfD-Co-Chefin Weidel hat zum Auftakt des Bundesparteitags die politischen Gegner scharf angegriffen und eigene Erfolge hervorgehoben. Weidel sagte, die AfD sei auf einem Wachstumskurs und verwies auf steigende Mitgliedszahlen, Zuwächse bei den letzten Wahlen und aktuell hohe Umfragewerte, vor allem in Ostdeutschland. Man sei bereit, Regierungsverantwortung zu übernehmen. Den anderen Parteien warf Weidel vor, gegen die Interessen des Landes zu handeln. Zuvor hat der AfD-Co-Chef Chrupalla in seiner Rede die Geschlossenheit der Parteispitze betont und sprach von sich und Weidel als einem Erfolgsduo. Beide stellen sich heute zur Wiederwahl. Auch der gesamte Parteivorstand muss turnusgemäß neu gewählt werden. Begleitet wird der AfD-Parteitag von zahlreichen Protestveranstaltungen. Am Morgen beteiligten sich daran laut Polizei rund 20.000 Menschen. Berlin. Die Regierungschefs mehrerer Bundesländer haben vom Bund eine Kompensation für Steuerausfälle infolge der Reform der Einkommenssteuer gefordert. Die Länder stehen finanziell unter erheblichem Druck, sagte Thüringens Regierungschef Vogt von der CDU. Hamburgs erster Bürgermeister Tschentscher von der SPD ergänzte, sein Land könne keine weiteren Ausnahmeausfälle hinnehmen. Und der CDU-Ministerpräsident von Sachsen-Anhalt Schulze erklärte, die Länder könnten es sich nicht mehr leisten, Auswirkungen von Gesetzen, die der Bund macht, abzufedern und zu tragen. Die Koalition in Berlin hatte sich auf eine Reform der Einkommenssteuer geeinigt. Vor allem geringe und mittlere Einkommen sollen entlastet werden. Insgesamt geht es um einen Betrag von 10 Milliarden Euro. Berlin. Die Kritik an der geplanten Verschärfung der Attestpflicht hält an. Jetzt hat sich der Deutsche Gewerkschaftsbund zu Wort gemeldet. Eine Krankschreibung ab dem ersten Tag führe dazu, dass mehr Menschen trotz Erkrankung arbeiteten, warnte Vorstandsmitglied Piel in den Funke-Zeitungen. Die gleichzeitig geplante Abschaffung der telefonischen Krankschreibung führt laut Piel außerdem zu einer Überlastung der Arztpraxen. Der Hausärzteverband spricht von Symbolpolitik, die weder den Krankheitsstand reduziere noch Missbrauch verhindere. Lampedusa. Der verstorbene Papst Franziskus ist für seinen Einsatz für Flüchtlinge und Migranten gewürdigt worden. Auf der italienischen Mittelmeerinsel Lampedusa wurde der Landungssteg nach ihm benannt. Sein Nachfolger Leo XIV. Segnete dort eine Gedenktafel mit der Aufschrift »Pier Papst Franziskus«, Ort der Ankunft, der Hoffnung und der Menschlichkeit. Anschließend sprach das aktuelle Kirchenoberhaupt mit einer Gruppe von Migranten. Franziskus hatte Lampedusa zum Ziel seiner ersten Papstreise gemacht, um auf das oft tödliche Schicksal von Bootsflüchtlingen aufmerksam zu machen. Das Wetter in Bayern, sonnig mit einigen Wolkenfeldern, vor allem im Mittelgebirgsraum, örtlich Regen möglich, Höchstwerte 20 bis 28 Grad. In der Nacht in Teilen Schwabens und Oberbayerns überwiegend klar,

0: sonst wechselnd bewölkt und vereinzelt etwas Regen, Tiefstwerte 17 bis 10 Grad. Die weiteren Aussichten: im Südwesten länger sonnig, ansonsten wechselhaft mit Schauern und einzelnen Gewittern, Höchstwerte 21 bis 30 Grad. 13.04 Uhr. Und hier noch die Verkehrsmeldungen: A7 Fulda Richtung Würzburg, zwischen dem Dreieck Fulda und Bad Brückenau Wildflecken, 10 Kilometer Stau wegen Bauarbeiten. A7 Ulm Richtung Füssen, zwischen Illertissen und Altenstadt an der Iller, ein Unfall auf der linken Spur, weiter Richtung Füssen, vor dem Grenztunnel Füssen, Blockabfertigung. A8 München Richtung Salzburg, zwischen Irschenberg und Ruhrdorf, 13 Kilometer Stau und stockend an einer Baustelle. A8 Salzburg Richtung München zwischen Fraßdorf und Rosenheim, 8 Kilometer Stau wegen Bauarbeiten. Und zuletzt B2 Mittenwald-Weilheim zwischen Mittenwald-Nord und der B11 bei Krün, in beiden Richtungen Behinderungen nach einem Unfall. Soweit die Verkehrsmeldungen.
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2: Hallo, Johannes Bertou hier. Parkbänke haben normalerweise keine Armlehnen. Es gibt aber auch welche mit Lehnen. Ganz praktisch, man kann sich beim Aufstehen abstützen. Aber es gibt da einen Hintergedanken. Man kann sich nämlich nicht auf diese Bänke legen. Solche Bänke können ein Mittel sein, um obdachlose Menschen zu vertreiben. Im ARD-Radio-Feature geht es heute um Menschen, die kein Dach über dem Kopf haben. Und darum, wie Städte mit diesen Leuten umgehen. Es geht also auch um Tricks, wie man Obdachlose vertreiben kann. Und es gibt einzelne Städte, die ernsthaft und mit ordentlich Geld versuchen, den Menschen zu helfen.
3: Ich halte mich ja hier nicht gern auf. Ja, ich tue mich auch nicht gern hier da Leute präsentiere.
4: Das ist klar, dass es da zu Konflikten führt, ne? Wenn die Menschen den ganzen Tag aufeinander sitzen. Ne? Das ist ganz logisch.
5: Es hat sich zum rechtsfreien Raum etabliert tatsächlich. Also die ganzen Drogendealereien, die Machtkämpfe der Drogendealer.
6: Da gehört es auch wirklich zu den legitimen Interessen, dass man ein vernünftiges Erscheinungsbild präsentiert. Und da war oftmals der Ruf nach verdrängenden Maßnahmen sehr laut. Und ich finde, auch im Einzelfall kann das eine kurzfristige Lösung sein.
3: Aber wo soll man dann hin?
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8: Das war mein Platz. Hier am Ende. Hier habe ich gelebt.
9: Da, wo es überdacht ist, ne?
8: Da, wo es überdacht ist, dass ich da sicher bin.
5: Es ist ein durchwachsener Frühlingstag, als wir mit Nadja im saarländischen Großrosseln unterwegs sind. Gerade zeigt die 46-Jährige den Hintereingang der Rosseltalhalle. Das ist die Veranstaltungshalle der 8000 Einwohnergemeinde nahe der französischen Grenze. Grauer Funktionsbau der Nullerjahre, bodentiefe Fenster. Rundum alles gut in Schuss.
10: Hier, vor dem Hintereingang der Veranstaltungshalle, war Nadjas Schlafplatz. Ein halbes Jahr lang hat sie in Großrosseln auf der Straße gelebt.
8: Ich habe von Bekannten und Freunden Isomatte, einen Schlafsack, einen Gaskocher bekommen. Und somit habe ich halt die Isomatte auf diese Gitter gelegt, dass ich einen Untergrund habe, mich vom Schlafsack darüber gelehnt und mit dem Gaskocher habe ich halt mich auch ein bisschen gewärmt. Und so habe ich halt dort gelegen. Mein Kopfkissen war meine Jacke, aber ansonsten war das die einzigsten Dinge, die ich besitzt habe.
10: Einigermaßen geschützt vor Wind, Regen und den Blicken Neugieriger, vielem anderen aber ausgesetzt.
8: Ja, das stimmt, aber die Anwohner wussten irgendwann, dass ich wohnungslos bin und obdachlos bin. Und die haben mich akzeptiert und toleriert. Die haben mich auch nicht runterdeklariert, weil ich ein Obdachloser war, sondern haben mich auch irgendwo noch etwas unterstützt, indem ich Kleinigkeiten bekam.
5: Oh, ja, da war eine Ratte.
8: Ja, ganz normal hier. Ich habe keine Probleme mit Ratten, Mäuse.
10: Insgesamt 10 Monate lang war Nadja ohne richtige Wohnung, lebte erst hier auf der Straße, dann allein in einem Wohnwagen im Wald. Dass sie hier im Dorf, auch im Freien, einen sicheren Ort gefunden hatte, das bezeichnet Nadja noch heute als das große Glück ihrer Obdachlosigkeit.

0: Selbstständigkeit. Viele andere betroffene Frauen hätten so ein Glück nicht. Und Nadja hat sich wieder zurückgekämpft ins Leben und durch ihre Erfahrung mit der Obdachlosigkeit sogar eine neue, ganz spezielle Lebensaufgabe gefunden.
1: Vom beschaulichen Großrosseln ins belebte Saarbrücken. Landeshauptstadt, gut 180.000 Einwohner. In der Innenstadt ist Streetworker Tobias Braun unterwegs. Braun arbeitet bei der Diakonie Saar. Leute, deren Lebensmittelpunkt die Straße ist, sind seine Klienten. Sie sind häufig wohnungslos, abhängig von Alkohol oder Drogen oder haben schwere psychische Probleme. Bei manchen kommt auch alles zusammen. Braun arbeitet mit den Menschen beispielsweise, damit sie wieder eine Wohnung finden, in Entgiftung gehen, persönliche Krisen überwinden. Manche kann er auch einfach nur noch begleiten. Zu groß sind ihre Probleme.
2: Teilweise das Einzige, was wir machen können, aber oft auch so die größte Herausforderung, auch einfach Dinge zu akzeptieren, wie sie sind. Ne? Und erstmal die Menschen so anzunehmen, wie sie sind und sie dort abzuholen, wie sie sind. Und ja, das einfach die Menschen so zu akzeptieren.
1: Vor der Johanneskirche in der Saarbrücker Innenstadt trifft Tobias Braun an diesem Mittag auf seinen Klienten Sascha. Der 52-Jährige ist außer sich. Jemand hat ihm seine Substitutionsmittel geklaut, also seine Drogenersatzmedikamente.
3: Also ich bin seit 37 Jahren drauf, ich habe 10 Jahre Kitchen gemacht. Aber was ich jetzt die letzte Woche hier erlebt habe, ne, das kann man in Worte gar nicht mehr fassen.
1: Sascha, aufgewachsen auf der Straße, wie er erzählt. Seit 37 Jahren drogenabhängig. Seit 8 Jahren ohne eigene Wohnung. Seine Nächte verbringt er regelmäßig in einer Notunterkunft für Obdachlose. Und dort, so erzählt er, sei er auch beklaut worden. Die ständige Angst ums Eigentum, zu dem auch lebensnotwendige Medikamente gehören, das ist Teil seines Alltags in den Notunterkünften.
3: So, und dann gucke ich in mein Ding drin, leer. Dann sehe ich nur direkt Panik, Schock, Entzug vor Angst vor dem Entzug. So, dann habe ich gesucht und gesucht, ich habe nichts gefunden. So, dann bin ich in die Stadt, haben wir was besorgt.
1: Jetzt sitzt er hier in der Kirche, gemeinsam mit einer Handvoll anderer Wohnungsloser. Sascha verbringt regelmäßig seine Zeit an dieser Mauer zum Kirchgarten. Der Garten mit seinen vergoldeten Toren gegenüber die rote Pracht, das Saarbrücker Rathaus. Der größte neogotische Bau des ganzen Saarlandes. Zwischen Kirche und Rathaus halten im 10-Minuten-Takt die Straßenbahnen an der Haltestelle. Der belebte Platz um die Johanneskirche ist schon seit Jahren ein Treffpunkt für Menschen wie Sascha. Doch das gefällt nicht jedem. Sascha kennt die Auseinandersetzungen.
3: Ja, ich tue mich auch nicht gern hier, da Leute präsentiere. Frau, wo mit dem Kinderwagen vorbeilaufe. Mir ist das auch unangenehm. Ich mag das auch nicht. Ich mag denen das auch nicht zumuten. Ne? Aber wo soll man dann hin?
0: Saschas Situation ist kein Einzelfall. Bundesweit waren 2024 laut Hochrechnung der Bundesarbeitsgemeinschaft Wohnungslosenhilfe mindestens 1 Million Männer, Frauen und Kinder in Deutschland ohne festes Mietverhältnis. Rund 56.000 aller Wohnungslosen lebten ganz ohne Unterkunft auf der Straße. Sie waren obdachlos. 80% aller Wohnungslosen besitzen keinen deutschen Pass. Das liegt daran, dass in den Zahlen auch anerkannte Geflüchtete ohne eigene Wohnung mitgezählt werden. Rund 40% der untergebrachten Personen sind jünger als 25 Jahre.
1: Eine Hochrechnung wie auf Bundesebene gibt es speziell für das Saarland nicht. Der erste Wohnungslosenbericht des Bundeslandes wagt aber eine, Zitat, vorsichtige Annäherung. Sie enthält die Angaben vom Statistischen Bundesamt, nach der Anfang 2024 etwa 2.500 untergebrachte wohnungslose Menschen im Saarland lebten, etwa in Obdachlosenunterkünften oder Unterkünften für Geflüchtete. In Zusammenarbeit mit Streetworkern und Hilfseinrichtungen im Saarland kam die Forschungsgruppe zusätzlich auf mindestens 540 weitere betroffene Menschen. Die meisten von ihnen waren laut der Erhebung verdeckt wohnungslos. Das heißt, sie schliefen beispielsweise bei Freunden, in Baracken oder Gartenlauben. Etwas mehr als 100 Menschen aber hatten keinerlei Unterkunft. Sie waren obdachlos.
0: Alles zusammen macht das insgesamt also mindestens 3000 Menschen im Saarland, die keine eigene Wohnung haben. Nach Einschätzung von Sozialarbeitern wie Tobias Braun werden es immer mehr.
2: Wir bieten ja auch Postadressen an und da merkt man schon ganz, ganz deutlichen Anstieg in den letzten Jahren. Also eigentlich seitdem wir das anbieten, haben wir jedes Jahr mehr Postadressen. Wir hatten letztes Jahr tatsächlich die Höchstzahl mit knapp 500 Postadressen und das steigt immer weiter.
0: Wohnungslosenhilfen wie von der Diakonie Saar in Saarbrücken bieten Betroffenen die Möglichkeit einer Postadresse, weil sich ohne im Alltag fast nichts regeln lässt. Kein Geld vom Amt, kein Bankkonto, keine Arztbriefe und so weiter.
1: Der häufigste Grund für Wohnungslosigkeit sind laut der Bundesarbeitsgemeinschaft Wohnungslosenhilfe Mietschulden. Danach kommen Trennungen, Krankheiten oder der Verlust des Jobs, an den das Mietverhältnis geknüpft ist. Warum Menschen in derartigen Situationen ihr Zuhause verlieren, hat auch systemische Hintergründe. Zu wenig bezahlbarer Wohnraum, Armut und ein Sozialsystem, das nicht immer greift.
0: Dass die Zahl der Wohnungslosen steigt, steht eigentlich im kompletten Gegensatz zu dem, was die EU sich vorgenommen hat. Das EU-Parlament fordert, dass jedes Mitgliedsland eine langfristige, konkrete Strategie gegen Obdachlosigkeit hat. Nicht nur einzelne Hilfsprojekte, sondern einen verbindlichen Plan, sodass bis 2030 niemand mehr auf der Straße leben muss. In Deutschland heißt das Projekt offiziell Nationaler Aktionsplan gegen Wohnungslosigkeit.
1: Fakt ist aber, statt weniger werden es immer mehr Menschen in Deutschland, die ihren Lebensmittelpunkt im öffentlichen Raum haben, weil sie keine eigene Wohnung haben. Und das führt immer häufiger zu Konflikten.

0: Von der Saarbrücker Johanneskirche, dort also, wo Sascha häufig seinen Tag verbringt, geht die Johannisstraße ab. Mietshäuser, ein bisschen Einzelhandel, drei Friseursalons, verkehrsberuhigt, weil Fahrradstraße. Die Straße ist die alte Wohngegend von Dagmar Schwan.
1: Also ich habe hier in diesem gelben Gebäude gewohnt, im zweiten Stock, mit dem Erker zur Straße hin.
0: 2018 sei sie in eine Mietwohnung in dieser Straße gezogen, erzählt die 46-Jährige beim Spaziergang an diesem sonnigen Freitagnachmittag. Sie habe sehr gerne hier gelebt, zielgenau die Johannisstraße ausgewählt.
1: Ich war vorher ein paar Mal dort, habe mir das alles angeschaut und habe gemerkt, das ist sehr urban, das ist sehr lebendig und das gefällt mir sehr gut. Und von daher war das eine sehr bewusste Entscheidung, auch hier in die Johannisstraße zu ziehen.
0: Das Publikum in der Johannisstraße ist von jeher sehr durchmischt. Gut situierte Städter, Studierende, aber auch Obdachlose, Drogenabhängige. Probleme habe es trotzdem in ihren ersten Jahren hier nie gegeben, erzählt Dagmar Schwan. Doch das sollte sich ändern. Was ist passiert in der Johannisstraße?
2: In der Johannisstraße im Zentrum Saarbrückens befinden sich auch mehrere Einrichtungen der Wohnungslosenhilfe. 2015 hat die Stadt Saarbrücken hier außerdem einen Treffpunkt für Menschen mit Alkohol- und Drogenproblemen eingerichtet, den sogenannten Pavillon. Ein umzäunter Hinterhof mit Holzunterstand und zwei Dixi-Klos. Das Problem? Über die Zeit entwickelte sich der Pavillon von einem Ort, an dem Drogenkonsum toleriert wurde, zu einem Drogenumschlagsplatz. Streetworker Tobias Braun hat hautnah mitgekriegt, wie sich seit etwa 2022 die Konflikte zuspitzten.
3: Da sind Dealer von außerhalb gekommen, die dann hier wirklich in der ganzen Straße rumgestanden haben. Aber das Problem war immer in der Berichterstattung oder so in dieser Stimmung in der Stadt, das waren immer die Wohnungslosen, die diese Dealer-Geschichten gemacht haben. Aber wir haben keinen von denen gekannt.
0: Dealer von außerhalb machten die Straße zunehmend unsicher. Das konnte auch Dagmar Schwan von ihrem Erker aus beobachten, wie sie erzählt. In die Kritik aber geriet der ganze Pavillon, inklusive der Leute, für die er einst errichtet worden war. Und dass es sich an diesem Ort immer weiter zuspitzte, hing möglicherweise auch mit einer konkreten stadtplanerischen Entscheidung zusammen.
2: Bei Stadtplanung und Stadtgestaltung geht es nicht nur ums schöne und nützliche Herrichten des öffentlichen Raums. Stadtplanung schafft Fakten, etwa wer sich wo länger aufhalten soll und wer nicht. Und so gibt es eine Vielzahl offensichtlicher, aber auch subtiler, fast heimlicher Barrieren. Viele Passanten bemerken sie gar nicht. Streetworker Tobias Braun schon. Beispielsweise in der Fußgängerzone.
3: Da vorne kommen wir jetzt gleich zum

0: Zu meinen Lieblingsbeispielen in Saarbrücken, das an der Galeria Kaufhof, die Blumenkästen in Anführungszeichen.
1: Aber was haben jetzt Blumenkästen in der Innenstadt mit Verdrängung und Obdachlosigkeit zu tun? Mehr als man denkt.
2: Zielgerichtet geht Nadja durch ihr Dorf, Großrosseln. Hier ist sie aufgewachsen, hier hat sie gelebt. Sogar als sie obdachlos wurde, blieb sie erstmal hier. Eine steile Treppe hinauf zur Kirche. Oben angekommen, erstmal durchatmen. Und Zigarettenpause an altvertrauter Stelle.
3: Da war meine Bank. Da war früher so eine Holzbank, da waren noch Holzdinger drauf. Darf ich in die rauchen oder stört euch das?
4: Nee, klar.
2: Und dann erzählt sie.
3: Beiköchin war ich im Blockhaus in St. Nikolaus. War gerade abhängig vom Schorbsender. Und dann ist die Pandemie gekommen. Und dann ist hier natürlich alles zugegangen. Und dann habe ich mir so Anträge beim Jobcenter stellen. Und dieser Antrag hat zu lange gedauert. Die haben 7 Monate gebraucht. Und dann 7 Monate ist es halt gewesen, dass dann die Zwangsräumung schon da war. Ne? Das hat alles komplett weggezogen. Wissen Sie, was ich für Möbel hatte? Für Möbel? Ich hatte alles voll Holz. Echt Holz. Ich war eine ganz, ganz selbstständige Frau, die immer für sich selbst angestanden hat. Und dann kommt plötzlich sowas.
1: Job weg, Wohnung weg. Auswirkungen auch auf ihre familiäre Situation. Ein Punkt, über den Nadja öffentlich aber nicht weiter sprechen möchte. Die gemeindeeigene Notunterkunft, für Nadja keine Option, wie sie meint. Die Folge: Obdachlosigkeit. Ihren Rückzugsort kennen wir bereits, der Hintereingang der Rosseltalhalle. Geschämt habe sie sich für ihre Situation, aber deshalb weg, raus aus ihrem Dorf in die anonyme Stadt, nach Völklingen oder Saarbrücken etwa, wo sie keiner kennt, niemand über sie redet? Auf keinen Fall, meint Nadja.
3: Viel zu viel Angst vor dieser Welt. Viel zu viel Angst.
4: Und es gab ja diese eine Nacht in Völkling mal, ne, wo sie...
3: Wo ich den Bus nicht mehr bekommen habe, da musste ich auf einen Termin in Saarbrücken zum Arzt. Hab den Termin wahrgenommen, hab dann die Anschlüsse verpasst, den letzten Bus verpasst. Und da musste ich eine Nacht in Völkling verbringen. Den habe ich ganz bewusst in der Sparkasse verbracht, weil ich Angst hatte, draußen in der Stadt herumzulaufen. Ich konnte auch in der Nacht nicht schlafen, war nicht möglich, weil ich einfach zu viel Angst hatte.
2: Eine obdachlose Frau, nachts allein in der Sparkasse, weil sie draußen Angst hat.
3: Da ist auch jemand in der Bank gekommen und macht, eigentlich müsste ich ja jetzt die Polizei rufen, was sieht da drin in der Bank? Ich wärme mich hier nur auf. Ich bin morgen früh, bin ich eh wieder weg. Ne?
4: Ah, da ist wirklich jemand dann gekommen?
3: Der war am Geldautomaten, hat sich halt beschwert, dass ich mich da drin aufgehalten habe.
2: Eine Begegnung, die Narben hinterlassen hat.
3: Das macht ein wertloses Gefühl. So, ich bin als Mensch nichts wert. Mein Schicksal interessiert niemanden. Und warum und wieso ich jetzt hier die Nacht verbringe, der hat ja gar nicht danach gefragt.
1: Auch hier, meint Nadja, habe sie letztlich wieder Glück gehabt. Der Sparkassenkunde habe seiner Drohung keine Taten folgen lassen. Er habe nicht die Polizei gerufen, um sie in dieser Nacht aus der Sparkasse zu vertreiben. Angst und Sorgen hätten sie aber begleitet bis in die Morgenstunden. Bis sie der Bus wieder raus nach Großrosseln brachte, raus aus der Stadt.
2: Als Gefahrenorte wollen und sollen unsere Städte nicht wahrgenommen werden. In den Wirtschaftswunderjahren sind in der Bundesrepublik in großem Stil die Fußgängerzonen mit Waren- und Geschäftshäusern entstanden. Bänke wurden aufgestellt, die Innenstadt zum Erlebnisort. Und was den Frankfurtern ihre Zeil, den Leipzigern ihre Grimmaische und den Kölnern ihre Schildergasse, ist den Saarbrückern ihre Bahnhofstraße. Auch hier Fußgängerzone, große Geschäfte, Bänke, Brunnen, Konsum.
1: Und in den Eingängen eines mittlerweile leerstehenden Warenhauses große, schwere Holzkisten. Wofür die wohl da sind?
5: Haben vielleicht alles Mülltonne oder so etwas.

0: Sander. Spendekiste vielleicht?
1: Mülltonne oder Spendenkiste? Nein, das sind die Kisten in den Eingangsnischen nicht. Diese Passantin hatte da etwas beobachtet.
2: Ich weiß nur, die Menschen lagen immer hier. Sag mal, sie waren halt ein bisschen kuscheliger hier drin, wenn man es so nennen kann, als wenn sie jetzt irgendwo anders halt liegen würden. Und irgendwann haben sie halt die Kästchen gemacht. Das sah am Anfang auch die ersten 14 Tage schön aus. Und dann waren die Blumen halt irgendwann weg, weil halt scheinbar keiner das gegossen hat oder sonst irgendwie was. Und seither stehen aber die Kästen da. Und die Menschen liegen natürlich nicht mehr hier. Die liegen jetzt woanders.
1: Tatsächlich. Es sind die Blumenkästen, die auch schon Streetworker Tobias Braun aufgefallen sind. Seine Einschätzung, die Kästen wurden nur deshalb hier in die Eingänge unter die Arkaden des leeren Warenhauses gesetzt, damit sich eben niemand zum Schlafen in die Nischen legen kann. Die Reaktion der Passanten in der Fußgängerzone gemischt.
0: Findest du schön. Also, ein bisschen komisch, weil die Leute hat den Platz weg, ne? Nee, das passt nicht, das passt irgendwie nicht drin.
3: Vielleicht wäre das als Vorteil für die Stadt, weil die Stadt ein bisschen schöner aussieht und wir müssen auch dagegen kämpfen. Wir wollen nicht, dass immer mehr Menschen auf die Straßen gehen, sondern dass sie vielleicht arbeiten gehen und dass sie Geld verdienen versuchen.
4: Der Saarbrücker Sozialdezernent Tobias Raab von der SPD bestätigt. Ja, die Stadt hat die Kästen aufstellen lassen.
5: Wir hatten massive Beschwerden von Fußgängerinnen und Fußgängern, von Menschen, die sich dadurch nicht nur gestört, sondern auch unsicher gefühlt haben.
4: Es sei aber auch um die Sicherheit derjenigen gegangen, die sich in die Nischen gelegt hätten.
5: Die lagen da auch in starken Verunreinigungen, um es mal ganz deutlich zu sagen, auch in ihren Exkrementen. Da lagen auch Spritzen rum von Drogenkonsum. Das war keine gute Situation auch für die Menschen, die da lagen.
4: Die Betroffenen seien angehalten worden, lieber in Notunterkünfte zu wechseln. Wo sie sich heute aufhalten, ist laut Raab unklar.
1: Weiter am leeren Warenhaus vorbei, rechts ums Eck, 200 Meter die Straße entlang, der frühere Standort eines großen Bekleidungsgeschäfts. Die letzten 13 Jahre stand auch dieses Gebäude leer.
6: Da waren vorher auch alle Häusereingänge, alle Nischen irgendwie verbarrikadiert. Ich meine, mittlerweile ist es ja eine Baustelle, dann hat das bestimmt seinen Sinn, auch dass dort Bauzäune stehen. Aber vorher war es auch einfach nur noch mal, um zu vermeiden, dass sich irgendjemand dorthin legen kann.
4: Bauzäune, die Nischen der Eingänge versperren, obwohl hier jahrelang keine Baustelle war, sondern Leerstand. Laut Stadt hatte das der frühere Besitzer veranlasst, möglicherweise auch wegen Haftungsfragen.
1: Auf dem Weg durch die Fußgängerzone zwischen zwei Geschäften macht der Streetworker auf einen offenbar nicht mehr genutzten Hauseingang aufmerksam. Auch das Privatgelände. Der Eingang ist mit Presssparren verbarrikadiert.
6: Hier haben wir auch nochmal ein gutes Beispiel. Das war auch ganz lange eine Platte gewesen, wo zwei Menschen geschlafen haben, die dann irgendwann sich auch so ein bisschen Sichtschutz aufgebaut hatten. Und dann kam
1: die Platte ist der Ort, an dem obdachlose Menschen die Nacht verbringen.
6: Da ist eigentlich ein Hauseingang gewesen, so eine Nische, genau. Und der wird dann halt wirklich einfach mit Holz komplett barrikadiert, dass man dort gar nicht mehr rein kann. Ne? Das ist natürlich für die Menschen ein Schock, ne? Gerade abends, man hat keine Möglichkeit mehr, sich vielleicht einen neuen Schlafsack zu organisieren in einer sozialen Einrichtung. Und dann stehst du erstmal da die ganze Nacht und dein ganzes Zeug ist weg.
1: Eines sei hier erwähnt. In Saarbrücken ist, wie in vielen anderen Städten auch, das Übernachten an öffentlichen Plätzen offiziell verboten. Wird dieses Verbot durchgesetzt, etwa mittels Barrieren, stellt das Betroffene aber mitunter vor schwerwiegende Probleme. Weil sie irgendwie und irgendwo ihre Nacht ja verbringen müssen. Und Notunterkünfte sind eben nicht für jeden eine Option.
4: Was in Saarbrücken die leeren Blumenkästen oder Bauzäune in Hauseingängen, sind in anderen Städten beispielsweise bestimmte Sitzbänke, die nach vorne abgerundet sind. Wer sich darauf legte, würde runterrutschen. Oder Oberflächen, auf die man sich nicht setzen kann, weil Spitzen oder andere Aufsätze aufmontiert sind. Oder Fahrradständer über Lüftungsschächten, aus denen im Winter warme Luft hochkommt. Hinlegen kann sich hier niemand mehr. Es sind auf den ersten Blick recht subtile Mittel, die eines eint. Sie sorgen dafür, dass sich Obdachlose hier nicht lange aufhalten können. Defensive Architektur nennen manche das.
1: Andere, wie der Stadtforscher Professor Frank Eckert von der Universität Weimar, bevorzugen einen anderen Begriff: menschenfeindliche Architektur.
7: Man möchte verhindern, dass Menschen sich an einem Ort wohlfühlen. Wenn Sie das mal vergleichen, wie man öffentliche Räume noch in den 1970er Jahren diskutiert und gestaltet hat, dann ging es darum, es den Menschen möglichst bequem und gemütlich zu machen und sie dazu einzuladen, an die öffentlichen Räume zu kommen und dort zu bleiben. Davon ist mit der defensiven Architektur eigentlich keine Rede mehr. Und deswegen ist er in meiner Perspektive relativ menschenfeindlich.
1: Dass Architektur schon immer auch eine Möglichkeit war, zu entscheiden, wer einen Raum nutzen darf und wer nicht, bestätigt auch der Architekturhistoriker Professor Andres Lepik. Das werde aber nur selten in der Architekturlehre thematisiert. Vor einigen Jahren hat er deshalb gemeinsam mit Studierenden eine Ausstellung mit dem Titel Who's Next? Obdachlosigkeit, Architektur und die Stadt konzipiert.
8: Das haben auch unsere Studierenden erst wirklich über das Seminar auch erfahren und ihnen die Augen geöffnet, dass eben verschiedene Gestaltungselemente, die man so als Normalbürger gar nicht wahrnimmt, dass die wirklich gezielt auf die Abwehrung von eben Menschen aus der Obdachlosigkeit geplant sind.
1: Vor allem handelt es sich um bewusst gesetzte Gestaltungselemente im öffentlichen Raum.
8: Wir haben in den letzten Jahren und Jahrzehnten festgestellt, dass sich gerade die städtischen Zentren immer weiter kommerzialisiert haben. Und hier stören natürlich dann Menschen, die auf der Straße sitzen, die auf Parkbänken vielleicht auch mal sich hinlegen und durch solche defensive Architektur oder solche abwehrenden Gestaltungselemente wird es versucht, immer weiter diese Sichtbarkeit von Obdachlosigkeit aus dem Zentren, aus diesen Geschäftsräumen herauszudrängen.
4: Eine Stadt hat in der Regel ihren Gestaltungskatalog.
9: Das ist jetzt hier die Materialien für die Futterstraße, Sulzbachstraße, ja, zum Beispiel.
10: Also da ist jetzt was auf dem Boden darf.
9: Genau, ne, die Pflastersteine und die Art, wie bepflastert wird in allen verschiedenen Beschaffenheiten und Anordnungen.
10: Ja, und was dann von dem zur Auswahl kommt, das darf sich dann der Stadtplaner aussuchen, oder?
9: Das wird dann das sind teilweise Funktionsfragen, aber dann auch optische Fragen. Die Kollegen beurteilen das dann aufgrund auch ihrer Expertise, die sie haben.
10: Mhm. Und das so muss der Mülleimer aussehen,
9: genau,
10: ne? Das, ne, war der Mülleimer, ja, der Runde. Ja. Hier sind die Poller. Ja,
9: die Poller, genau.
4: Dezernent Tobias Raab zeigt die Gestaltungsvorgaben der Stadt Saarbrücken. Es geht um Bodenbeläge, Sitzbänke in verschiedenen Ausführungen, Poller, Mülleimer und so fort. Von Elementen zur bewussten Verdrängung steht hier nichts. Im Kontakt mit unterschiedlichen Kommunen lernen wir, begründen lassen sich diese oder jene stadtplanerischen Entscheidungen oft auch auf verschiedene Weise. Sanitäre Anlagen werden aus Kostengründen rückgebaut. Bänke haben Armlehnen in der Mitte, damit Senioren besser aufstehen können. Hindernisse auf einer flachen Trafostation dienen dem Gesundheitsschutz. Stichwort elektromagnetische Verträglichkeit.
1: Ein Rathauschef sagt, ja, es gibt Orte, dort sind solche Barrieren berechtigt. Das ist der Düsseldorfer Oberbürgermeister Stefan Keller von der CDU.
11: Wir geben wahnsinnig viel Geld dafür aus, die Stadt attraktiv zu machen durch bauliche Maßnahmen, durch Events, die wir in die Stadt locken, durch Kulturangebot, das wir bereithalten. Und da gehört es auch wirklich zu den legitimen Interessen, dass man ein vernünftiges Erscheinungsbild präsentiert. Und da war oftmals der Ruf nach verdrängenden Maßnahmen sehr laut. Und ich finde, auch im Einzelfall kann das eine kurzfristige Lösung sein.
1: Und deshalb stehen etwa rund um den Düsseldorfer Hauptbahnhof viele Bänke mit Armlehne in der Mitte. Und die Händler auf der Kö engagieren einen Sicherheitsdienst gegen Bettelnde.
4: Doch der Düsseldorfer OB spricht ja von einer kurzfristigen Lösung im Einzelfall. Und das meint er offenbar sehr ernst. Düsseldorf hat sich auf den Zettel geschrieben, das Problem mit der Obdachlosigkeit an der Wurzel zu packen und gibt dafür sehr viel Geld aus. Doch dazu später noch mehr. Nur auf verdrängende Architektur zu setzen, das schade am Ende auch allen, erklärt Sozialwissenschaftler Frank Eckhardt von der Uni Weimar.
7: Wenn man aber dann weiter darüber nachdenkt, was es dann bedeutet für alle anderen Gruppen und jetzt auch für für Menschen, die eben da nicht obdachlos sind, dann sieht man, dass sie davon auch betroffen sind, und zwar in sehr negativer Weise. Also beispielsweise Menschen mit Behinderung, ältere Menschen, Jugendliche, Familien, im Grunde alle Menschen, die sich den öffentlichen Raum aneignen möchten, um dort eine gewisse Zeit sich aufzuhalten.
1: Neben architektonischen Maßnahmen der Verdrängung gibt es aber auch noch andere Möglichkeiten, die genutzt werden können, um obdachlosen Menschen den Aufenthalt im öffentlichen Raum

0: Unterkünfte anbieten müssen, wenn Hilfe anders nicht möglich ist. In der Praxis berichten Experten und Betroffene allerdings, dass diese Regeln gerade Obdachlosen das Leben auch erschweren.
1: Der Sozialrechter Dr. Manfred Hammel hat über 30 Jahre lang bei der Stuttgarter Caritas Wohnungs- und obdachlose Menschen beraten. Und er hat in einer Studie die Polizeiverordnungen von 74 deutschen Städten miteinander verglichen. Sein Ergebnis? Nach verschiedenen wegweisenden Gerichtsurteilen haben die deutschen Kommunen gelernt. Sind mittlerweile in einigen Bereichen weit weniger restriktiv als noch vor 30 Jahren.
2: In den Verordnungen steht heute nicht mehr, dass das Betteln in seiner Gesamtheit verboten ist oder dass die Alkoholaufnahme im öffentlichen Straßenraum verboten ist, sondern die meisten Verordnungen führen aus Betteln nur dann, wenn es sich hier um aggressives Betteln handelt, wenn es sich hier um ein gewaltsames Einwirken auf andere handelt oder wenn vom Alkoholgenuss schwerwiegende Belästigungen ausgehen.
1: Nur dann sind also laut den meisten Verordnungen Betteln oder Alkoholtrinken im öffentlichen Raum verboten.
0: An anderer Stelle unterscheiden sich die Verordnungen laut Hammel aber noch deutlich. Etwa wenn es um das Durchsuchen von Abfallbehältern geht.
2: Es gibt Kommunen, wie zum Beispiel zwei benachbarte Kommunen.
0: Hammel meint Oberhausen und Gelsenkirchen. Während Oberhausen das Durchsuchen von Mülleimern komplett verbietet, ist die Nachbarstadt nicht so streng.
2: Gelsenkirchen, fast direkt daneben, sagt, Leeren und Durchsuchen öffentlicher Abfallbehälter ist nicht gestattet. Ausnahme, Entnahme von Pfandflaschen und Lebensmitteln.
1: Noch immer tauchen aber in den Polizeiverordnungen bestimmte Regelungen auf, die gerade obdachlosen Menschen Probleme bereiten können. So ziemlich in jeder geht es um das Übernachten im Freien. In der Saarbrücker Polizeiverordnung steht dazu:
3: Paragraph 9 Absatz 1. In öffentlichen Anlagen und auf Straßen sind folgende Verhaltensweisen verboten: Übernachten, Zelten, Grillen mit Ausnahme der dafür eigens durch Beschilderung freigegebenen Flächen, Konsum von Betäubungsmitteln.
1: Heißt also übersetzt, Übernachten, etwa im Park oder in der Fußgängerzone, ist verboten. Ordnungswidrigkeit.
3: Die Ordnungswidrigkeiten können gemäß § 63 Absatz 1 Saarländisches Polizeigesetz, zuletzt geändert durch das Gesetz vom 15. Februar 2006, mit einer Geldbuße bis 5.000 Euro geahndet werden.
0: Und die Stadt Saarbrücken hat das Verbot auch schon aktiv durchgesetzt, nicht nur mittels Barrieren. Anfang 2023 ließ sie in den Morgenstunden und bei Nieselregen mehrere Zelte von Obdachlosen räumen. Im Herbst desselben Jahres musste ein Obdachloser sein Lager unter einer vierspurigen Brücke nahe der Saarbrücker Stadtautobahn verlassen. Er hatte sich dort eingerichtet, mitsamt Couchgarnituren, Teppich und Wäscheständern.
4: Also wenn unsere Streetworker Menschen finden, die im öffentlichen Raum campen oder Zelte haben oder übernachten, dann sprechen sie darauf an. Den Menschen wird dann mitgeteilt, welche Unterstützungsangebote es gibt, wo sie sich hinwenden könnten. Und dann hoffen wir auf die Einsicht der Menschen. Denen wird dann mehrere Male auch das Angebot unterbreitet. Wenn sich aber dann Nutzungskonflikte einstellen oder auch Gefahr für Leib und Leben besteht, dann wird auch die Polizeiverordnung durch die Kollegen des Ordnungsamtes durchgesetzt.
1: Ein Ordnungsgeld werde, so lässt es Stadtdezernent Tobias Raab durchblicken, gegen Obdachlose aber eher nicht verhängt. Nach Einschätzung von Manfred Hammel hat Saarbrücken insgesamt eine moderate Polizeiverordnung. Es gebe deutlich restriktivere.
0: Doch alle Maßnahmen, die defensive Architektur oder ein Aussprechen von Platzverweisen auch an anderen Orten, sie hinterlassen Spuren, sagt Sozialwissenschaftler Frank Eckert.
5: Das sind viele Dinge, die dazu führen sollen, dass Menschen, die obdachlos sind, eigentlich sich unwohl fühlen in der Innenstadt und freiwillig, mehr oder weniger freiwillig sozusagen, diese Orte verlassen.
1: Aus den Augen, aus dem Sinn. Soziale Probleme, die nicht weniger werden, sondern die nur weniger sichtbar sind im öffentlichen Raum. So beschreibt es der Experte. Und mit der sinkenden Sichtbarkeit nehme vielerorts auch die Empathie ab.
6: Der Jörg, den haben wir gerade getroffen, der hat uns gerade zu dir geschickt.
0: Weiter in Saarbrücken unterwegs mit Streetworker Tobias Braun. Wir kommen immer wieder an Menschen vorbei, die ihn grüßen, die sich

0: erkundigen, wann sie in der Sprechstunde vorbeikommen können. Er ist nah dran an den Menschen auf der Straße und ihren Problemen.
1: Gerade die Menschen, mit denen wir arbeiten, die haben einfach viele unterschiedliche Problemlagen. Die sind oft psychisch krank, teilweise mehrfach psychisch erkrankt, teilweise noch eine Suchterkrankung dazu. Und das ist klar, dass es da zu Konflikten führt, ne? Wenn das dann unbetreut bleibt und die Menschen den ganzen Tag aufeinander sitzen. Ne? Das ist ganz logisch.
0: Sozialwissenschaftler Frank Eckert spricht von einer Art Eskalation, zu der es an solchen Orten schnell kommen könne.
2: Diese Menschen haben ja gar keine Wahl. Es ist ja nicht so, dass sie sagen können, okay, dann gehe ich nach Hause, weil es gibt dieses Zuhause nicht.
3: Erste Städte setzen mittlerweile Zeichen gegen defensive Architektur. Fast zeitgleich fassten die Städte Mainz und Köln im November 2024 entsprechende Beschlüsse. Es ist darauf zu achten, keine defensive Architektur einzuplanen, heißt es im Beschluss des Mainzer Stadtrats. In Köln stimmte der Sozialausschuss der Stadt mehrheitlich dafür, künftig Stadtmöbel zu vermeiden, die darauf abzielten, Menschen zu vertreiben.
0: Wie sich das in der künftigen Planung der öffentlichen Räume in Mainz und Köln niederschlägt, wird sich erst noch zeigen. Stadtplanung wirkt oft erst nach vielen Jahren. Beide Stadtverwaltungen teilen aber mit, bei ihrer Stadtmöblierung immer einen inklusiven Aspekt mitzudenken. Wie es aussieht, wenn es eskaliert, zeigt die Saarbrücker Johannesstraße deutlich.
4: Ab diesem Zeitpunkt hatte man wirklich Gefahr oder hat man wirklich Angst, dass man so als Seiteneffekt einfach auch Opfer von irgendwas wird. Wie gesagt, so ein Backstein am Kopf oder was auch immer.
3: Dagmar Schwans einstige Wohnstraße, die Saarbrücker Johannesstraße, entwickelte sich um 2022 zum Drogenkiez. Revierkämpfe unter den Dealern inklusive. So beschreibt sie es. Und das hatte ihrem Empfinden nach seinen Ursprung in einer Umgestaltung auf dem Platz an der Johanneskirche.
4: Wir haben eine sehr, sehr starke Veränderung festgestellt in dem Zeitraum, wo an der Johanneskirche in einer Nacht- und Nebelaktion diese Wartehäuschen von der Saarbahn abgebaut wurden.
3: In diesen überdachten Wartehäuschen für die Gäste der Straßenbahn saßen in der Regel statt Fahrgästen Obdachlose, Drogenabhängige und Betrunkene. Das sorgte für Dreck, Gestank und Unbehagen unter den Fahrgästen. So ließen Saarbahnbetreiber und Stadtverwaltung die Häuschen im Mai 2022 kurzerhand abmontieren. Und die komplette Szene verlagerte sich laut Schwan in die Johannesstraße, ins Umfeld des Pavillons.
0: Saarbrückens Sozialdezernent Tobias Raab meint, zeitlich seien der Abbau der Wartehäuschen und die Eskalation in der Johannesstraße zwar zusammengefallen. Inhaltlich hatte das seiner Meinung nach aber nichts miteinander zu tun.
5: Sicherlich ist der eine oder andere, der vielleicht vorher im Wartehäuschen gewesen wäre, jetzt am Pavillon. Aber wir haben ja die Entwicklung, dass der offene Drogenkonsum auch zunimmt, dass auch der Konsum von Drogen, die aggressiver machen, zunimmt, dass sich das auch aufs Verhalten der Menschen auswirkt. Ich glaube, das spielt eine viel größere Rolle, auch der Konsumdruck, der mit verschiedenen Drogen einhergeht, als die Frage, ob die Menschen sich an den Wartehäuschen aufhalten könnten.
3: Wegen der Wartehäuschen, wegen anderem Konsumverhalten oder wegen allem zusammen. Dagmar Schwan und ihre Nachbarschaft sahen sich auf einmal vor ihrer Haustür mit massiver Drogenkriminalität konfrontiert.
4: Dann ist es irgendwann so weit gewesen, dass man wirklich immer gucken musste, wenn man zur Tür rausgeht, kommt jemand mit einer Machete gerannt oder kommt gerade ein Backstein geflogen oder auch eine Bierflasche oder was auch immer. Und das macht natürlich auch was mit dem Sicherheitsgefühl.
3: Quasi täglich hätten sie und andere Anwohnerinnen und Anwohner die Polizei alarmiert. Eine Bürgerinitiative gründete sich. Ihre Forderung, der Pavillon soll weg aus der Johannesstraße. Dagmar Schwan schloss sich dem an. Eine umstrittene Forderung, weil die eigentlichen Pavillonbesucher von ihrem Treffpunkt vertrieben würden. Aber
4: es kann natürlich irgendwie auch nicht sein, dass das Verständnis immer nur auf einer Seite der Person gefordert wird. Das ist halt immer so das ist halt immer die Karte, die dann gespielt wird, wenn man dann vorschlägt, einen Standortwechsel anzupeilen. Ja, das wird nicht genutzt, da muss man Verständnis für haben.
3: Dagmar Schwan zog für sich die Konsequenzen und suchte sich eine Wohnung in einem ruhigeren Stadtviertel.
4: Die Umstände waren so, dass ich mich gezwungen gesehen habe, wegzuziehen. Und das ist schon sowas, was man nicht so einfach verdaut. Also für mich ist es schon immer noch gefühlt so eine kleine Niederlage.

0: Eine Niederlage, weil am Ende sie es war, die sich vertrieben fühlte.
1: Ein Ausweichstandort für den Pavillon fand sich bislang nicht. Stattdessen stellte die Stadt zwei eigene Streetworker ein. Der Pavillon wurde gestrichen und frisch gemacht. Zweimal täglich und immer zu einer anderen Uhrzeit kommt bis heute ein privater Sicherheitsdienst vorbei.
0: Einzelnen reichte das alles aber offenbar nicht aus. Und einer führte seinen Kampf gegen den Pavillon dann mutmaßlich allein weiter.
1: Es geschieht in einer Nacht im Herbst 2024. Jemand verschafft sich Zugang zum Pavillon. Der ist nachts eigentlich abgeschlossen und sägt die Stützpfähle des Unterstands an. Vandalismus? Selbstjustiz?
0: Der Pavillon muss jedenfalls schließen. Einsturzgefahr. Er bleibt ein Dreivierteljahr für Reparaturarbeiten zu. Die Besucher verlieren ihren Treffpunkt. Sozialdezernent Tobias Raab erinnert sich.
2: Es ging ja darum, dass der Pavillon beschädigt wurde und auch in seiner Standfestigkeit beeinträchtigt war. Also dass wir dann den Platz auch vorübergehend sperren mussten und die Pfeiler nochmal zusätzlich sichern mussten mit Metallplatten, damit da die nicht mehr angesägt werden können. Also auch aus meiner Sicht wirklich ein bösartiges Vorgehen. Und deswegen haben wir das auch entschieden verfolgt und zur Anzeige gebracht.
0: In Verdacht gerät ein Anwohner. Er muss sich später vor dem Saarbrücker Amtsgericht verantworten. Das Verfahren wird unter Zahlung einer Geldauflage von 500 Euro vorläufig eingestellt.
1: Bis heute aber werden die Schlösser an den Eingangstoren zum Pavillon regelmäßig von Unbekannten manipuliert. Die Stadt geht nun auch hiergegen vor und plant, das Gelände nachts, wenn der Treffpunkt geschlossen ist, mit Videokameras zu überwachen.
0: Und die Drogenkriminalität? Direkt auf die aktuelle Lage in ihrer Straße angesprochen, machen Anwohner unterschiedliche Angaben. Manche sagen, es sei immer noch viel los. Andere meinen, es sei ein bisschen ruhiger geworden. Die nächsten sagen, es sei von Anfang an alles aufgebauscht worden. Die eigenen Eindrücke ins Mikrofon schildern möchte niemand.
1: Die Polizei teilt mit, aktuell gäbe es keine Beschwerden aus der Nachbarschaft, weshalb auch die Zahl der Polizeieinsätze am Pavillon deutlich zurückgegangen sei. Von Januar bis Mai waren es demnach 7.
0: Nadja hielt sich während ihrer Obdachlosigkeit lieber fern von den Hotspots, blieb, wann immer es ging, in ihrem Dorf. Nach 10 Monaten holte sie sich Hilfe bei Sozialarbeiterinnen des Diakonischen Werks. Sie bekam eine Wohnung, fand zurück ins Leben.
1: Doch die Zeit auf der Straße, die Erlebnisse wie die Nacht in der Sparkassenfiliale, sie haben Nadja geprägt. Sie verdrängt niemanden, sie geht hin, vor allem zu obdachlosen Frauen.
3: Ich spreche die aber auch nur deshalb an, weil ich möchte, dass die irgendwo wieder einen sicheren Raum finden. Und das ist unglaublich wichtig, dass es solche Menschen wie mich gibt, die auch einen Blick dafür haben. Ich bin authentisch, ich habe es erlebt, ich weiß, wie es ist.
1: Obdachlose Frauen seien im öffentlichen Stadtbild oft nicht so sichtbar, ließen sich eher vertreiben, versteckten sich mehr, bestätigen Sozialarbeiter. Die Frauen sind auch Gefahren ausgesetzt, Gewalt oder sexualisierten Übergriffen etwa. Für sie erhebt Nadja die Stimme, fordert für sie Raum ein.
3: Ich muss ja nicht alles gut finden, was andere machen, aber ich kann dem Mensch doch mit Respekt begegnen. Auch wenn er jetzt stinkt, okay, dann stinkt er halt, dann halte ich mal 5 Minuten die Luft an, wenn ich mit ihm kommuniziere. Aber es ist trotzdem noch ein Mensch.
0: Bis zum Jahr 2030 soll in der EU niemand mehr dauerhaft obdachlos sein. Weniger Obdach und Wohnungslosigkeit würde auch die Verteilungskämpfe im öffentlichen Raum entschärfen. Das bedeutet aber auch, mehr Wohnungen müssen her. Und das ist das große Problem aktuell. Streetworker Tobias Braun.
4: Mit 4 Leuten bin ich auf Wohnungssuche und wir haben jetzt ungelogen, habe ich mit allen Leuten sicherlich schon 50, 60 Wohnungen angeschrieben und ich hatte eine Wohnungsbesichtigung mit einem Mensch gehabt. So, und da hatten wir dann eine Absage danach bekommen. Ne? Also das ist wirklich unsäglich.
0: Ende 2024 fehlten in Deutschland rund 1,4 Millionen Wohnungen. So hat es das Pestel-Institut Anfang dieses Jahres mitgeteilt. Ein Allzeithoch. Nötig sei vor allem ein deutlicher Zuwachs an Sozialwohnungen.

0: Mit ihnen ließe sich auch ein Ansatz der Wohnungslosenhilfe besser verwirklichen, der erfolgversprechende Ergebnisse zeigt. Housing First.
1: Betreut von Sozialarbeitern bekommen Betroffene mit komplexen Problemlagen eine kleine Wohnung, die nicht an Bedingungen geknüpft ist. Und von diesem sicheren Ort aus können sie beginnen, an ihren Problemen oder Erkrankungen zu arbeiten. Laut Erhebungen bleiben um die 90% der Klienten dauerhaft in einer Wohnung und damit dauerhaft raus aus der Obdachlosigkeit. Über 50 derartige Projekte gibt es laut Bundesverband Housing First deutschlandweit, auch in Saarbrücken. Aber viele eint das eine Problem: Es gibt kaum Wohnungen.
0: Eine deutsche Großstadt aber setzt trotzdem genau auf diese Karte. Düsseldorf will so in 5 bis 8 Jahren als erste deutsche Großstadt langfristig Obdachlosigkeit besiegen und so einige andere Probleme gleich mitlösen.
2: DO3YZ, mal kurz den Peter begrüßen. Ja, ich habe euch gerade zugehört, aber ich wollte mich nur kurz reinmelden, dich begrüßen, schönen Tag wünschen. Ich habe ja gerade Besuch, ich melde mich gleich wieder raus. Ne? Also vielleicht bis heute Abend, hier ist Delta Oscar 3, Yankees Zulu.
1: Das ist nicht etwa eine Szene aus einem Flughafentower, sondern aus einem kleinen Wohnzimmer in Düsseldorf. Hier wohnt Helmut. Dass er in seinen eigenen 4 Wänden seinem Hobby, dem Funken, nachgehen kann, war für ihn lange nicht selbstverständlich. Denn er war 8 Jahre wohnungslos, hat seine Nächte häufig in Notunterkünften verbracht. Seit knapp 2 Jahren hat er jetzt wieder eine eigene Wohnung.
2: Als ich in den Notunterkünften war, habe ich immer zu den Leuten gesagt, ich lebe in Düsseldorf. Und wenn ich meinen Schlüssel habe, kann ich sagen, ich wohne in Düsseldorf. Das hat für mich eine ganz andere Qualität. Ne?
3: Was ist der Unterschied für dich, Wohnen und Leben?
2: Ja, Leben ist, du bist irgendwo. Ne? Wohnen ist, du hast deine eigene Wohnung mit Mietvertrag, du hast dein eigenes Reich. Ich könnte jetzt zum Beispiel duschen gehen, 3 Stunden, interessiert keinen Toten, bist du aber in der Außenwohngruppe oder halt eine Notlagstätte, dann kocht er nach 10 Minuten. Ey, beeil dich mal, ich will auch mal.
1: Obwohl er selbst nach Wohnungen in Düsseldorf gesucht hatte, aus eigener Kraft fand er keine.
2: Viele waren zu teuer und ich weiß nicht, ob das in Düsseldorf normal ist, aber wahrscheinlich nicht. Da habe ich ein paar Termine bekommen zur Besichtigung, bin dann dahin, da standen da schon etliche Leute.
3: Also Massenbesichtigung.
2: Da bin ich dann gleich wieder abgehauen, mich mal. Also ich habe schlechte Schufa, ich hatte keine Arbeit und nee, das spare ich mir. Das lasse ich sein.
1: Dann erfährt er von Bekannten von Housing First und lässt sich auf die Warteliste setzen. Nach einem Jahr warten bekommt er endlich den Schlüssel zu seiner eigenen Wohnung. Kann tun und lassen, was er will. Kann kommen und gehen, wann er will.
2: Ich habe das heutzutage noch. Also wenn ich jetzt mal später wie 20 Uhr in der Stadt bin, weil ich irgendwie beim Training komme, dann kommt sehr häufig der Gedanke, boah, guck mal, wir haben schon 8:30, ja? Eigentlich hätte ich jetzt drin sein müssen. Aber die anderen Kollegen in den Notunterkünften, die müssen drin sein. Du musst in einer gewissen Uhrzeit drin sein, ja?
0: Neben Helmut haben in Düsseldorf schon 146 Personen eine Wohnung über Housing First Düsseldorf bekommen. Oberbürgermeister Stefan Keller ist Schirmherr des Vereins. Denn eines seiner Themen im vergangenen Wahlkampf war die Bekämpfung der Obdachlosigkeit. Und Housing First, also der Ansatz, zuerst eine Wohnung und dann der Rest, ist aus seiner Sicht einer der vielversprechendsten Ansätze zugunsten der gesamten Stadtgesellschaft.
4: Wenn wir wirklich erfolgreich sein wollen, dann müssen wir die Menschen in Wohnungen vermitteln und dafür sorgen, dass niemand mehr auf der Straße leben muss. Und das ist auf der einen Seite unsere soziale Verpflichtung den Menschen gegenüber, aber es hat eben auch eine positive Auswirkung auf den Wirtschaftsstandort, auf die Einkaufsstadt Düsseldorf, auf das Kulturerlebnis, das wir in der Stadt haben und zahlt insgesamt auch auf das Image der Stadt ein.
0: Düsseldorf will als erste deutsche Großstadt die Obdachlosigkeit in den nächsten 5 bis 8 Jahren abgeschafft haben. Dafür greift die Stadt tief in die Tasche. Pro Jahr zahlt Düsseldorf 65 Millionen Euro, um Menschen unterzubringen.
1: Seit der Wiederwahl von Stefan Keller zum Oberbürgermeister im vergangenen Jahr wurden 7 neue Sozialarbeiterinnen und Sozialarbeiter bei Housing First eingestellt. Insgesamt arbeiten dort jetzt 17 Personen, davon 11 in der sozialen Arbeit.
0: Und Housing First Düsseldorf hat anderen Ablegern gegenüber einen Vorteil. Sie haben Zugriff auf Wohnungen. Ein Trägerverein betreibt unter anderem eine Kunstgalerie, für die renommierte Künstler wie etwa Gerhard Richter Werke spenden. Aus dem Verkaufserlös dieser Kunstwerke kauft der Verein Wohnungen. Zudem gibt es mittlerweile auch Kooperationen mit Wohnungsbaugesellschaften sowie eine Reihe von Privatvermietern, die mitmachen. Warum dieser ganze Aufwand?
4: An solchen Fragen entscheidet sich, ob der Bürger oder die Menschen tatsächlich den Staat noch als leistungsfähig und handlungsfähig erleben. Ganz konkret an der Frage, wie viele Obdachlose sind im Stadtbild zu sehen? Ist offener Drogenkonsum in den Städten erlebbar? An diesen Stellen wächst oder schrumpft Vertrauen in den Staat. Und deshalb ist es zwingend notwendig, dass die Kommunen besser finanziell ausgestattet werden, damit sie diese Probleme angehen. Aber sie müssen dann natürlich auch dieses Thema entsprechend priorisieren, so wie wir das in Düsseldorf jetzt machen.
0: Düsseldorf als Vorbild für andere deutsche Städte? Vielleicht. Sicherlich sind nicht alle Maßnahmen, die Düsseldorf umsetzt, für alle anderen Städte umsetzbar. Allein am Geld wird es bei vielen schon scheitern. Aber Geld allein ist auch nicht die Lösung. Es braucht auch viel Kreativität und Entschlossenheit, um das Problem Obdachlosigkeit ernsthaft anzugehen.
1: Für Helmut war die neue Wohnung der Wendepunkt in seinem Leben.
2: Nee, ohne Haus und Fürst kann ich sagen, da wäre ich heute an irgendwelchen Unterkünften.
0: Nadja, Sascha und Helmut. Drei Menschen von vielen in Deutschland, die nicht nur die Sonnenseite des Lebens kennen, aber auch nicht immer im Schatten bleiben wollen. Nadja verfolgt eisern ihre Mission, mehr Raum für obdachlose Frauen. Sie beginnt deshalb bald eine Ausbildung zur Peer-to-Peer-Beraterin für Betroffene.
5: Ich bin stolz drauf, dass ich so weit wieder geschafft habe, mich in das Leben zurückzukämpfen. Man muss bedenken, es gibt Frauen dort draußen, die schaffen das nicht.
1: Sascha, gezeichnet von Drogensucht und weiteren schwerwiegenden gesundheitlichen Problemen, hat endlich Aussichten auf eine Wohnung im ambulanten betreuten Wohnen.
6: Mein Traum ist es einfach nur, Musik zu machen. Ja, ich mache es seit 30 Jahren, spiele zwei Musikinstrumente, ich habe auch in Bands gespielt. Und das ist halt das, was mich aus der ganzen Scheiße hier rausholt.
0: Helmut will noch ein paar Arzttermine angehen, die er so lange vor sich hergeschoben hat. Jeden Monat einen. Und es dann wieder am ersten Arbeitsmarkt versuchen.
2: Und dann ist das Haus im Fürst-Projekt erfolgreich gelaufen.
1: Im öffentlichen Raum treffen wir alle aufeinander, mit unterschiedlichen Interessen und Bedürfnissen.
0: Es braucht deshalb auch den offenen Blick füreinander, Verständnis, Toleranz und Respekt. Wie Nadja meint, man muss nicht alles gut finden, was der andere tut, aber einander zu respektieren, einander zu ertragen, das gehört zu Gesellschaft und Gemeinschaft dazu.
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4: 14 Uhr ist es, die Nachrichten des Bayerischen Rundfunks mit Karin Schumacher. Die Übersicht. AfD-Parteitag bestätigt Führungsduo. Grüne kritisieren neue Haushaltspläne. Merz gratuliert USA zu 250 Jahren Unabhängigkeit. Das Wetter meist sonnig bei maximal 28 Grad, örtlich dichtere Wolkenfelder. Erfurt. Die AfD-Vorsitzenden Weidel und Kopalla sind im Amt bestätigt worden. Beim Bundesparteitag in Erfurt bekam Weidel 81,3% der delegierten Stimmen. Das ist gut 1 Prozentpunkt mehr als bei der letzten Vorstandswahl im Juni 2024. Zuvor hatten die Delegierten mit 70% Co-Chef Kopalla wiedergewählt. Er büßte im Vergleich zur Wahl vor 2 Jahren fast 13 Prozentpunkte ein. Weder Weidel noch Kopalla hatten einen Gegenkandidaten. In ihren Reden verwiesen beide auf die letzten Wahlerfolge und die hohen Umfragewerte der AfD. Man sei bereit, nach den Landtagswahlen im Herbst Regierungsverantwortung zu übernehmen. Den anderen Parteien warf Weidel vor, mit Hass und Hetze gegen die AfD vorzugehen. Erfurt. Begleitet wird der AfD-Bundesparteitag von zahlreichen Protestveranstaltungen. Dabei forderte der Deutsche Gewerkschaftsbund ein Verbotsverfahren gegen die AfD. DGB-Chefin Fahimi erklärte, Demokratie brauche Gegenwehr, wenn Faschismus und Einschüchterung wieder salonfähig würden. Der aus Erfurt stammende Bundesumweltminister Schneider lobte bei der Kundgebung den Zusammenhalt der Demonstranten. Die AfD sei kein Ostphänomen, sondern ein Thema, das ganz Deutschland bedrohe. Am Morgen hatten nach Polizeiangaben rund 20.000 Menschen gegen die Anreise der Delegierten zum AfD-Parteitag protestiert. Berlin. Die Grünen werfen der Bundesregierung vor, am Klimaschutz zu kürzen. Der haushaltspolitische Sprecher Schäfer sagte, dass offenbar große Summen aus dem Klima- und Transformationsfonds abgezogen werden sollen, um Haushaltslücken zu schließen. Laut Haushaltsentwurf sollen im kommenden Jahr Einnahmen aus dem Emissionshandel, die bisher in den Fonds geflossen sind, teilweise für den Kernhaushalt genutzt werden. Es geht um eine Summe von 2,7 Milliarden Euro. Aus dem Finanzministerium hieß es, Investitionen in den Klimaschutz seien langfristig gesichert. Berlin. Bundeskanzler Merz hat US-Präsident Trump zum 250. Jahrestag der Unabhängigkeit der USA gratuliert. Wie das Kanzleramt mitteilte, betonte Merz bei einem Telefonat mit Trump die besondere Verbundenheit zwischen Deutschland und den Vereinigten Staaten. Die Menschen in den USA feiern heute den 250. Jahrestag ihrer Unabhängigkeit. Es gibt viele Paraden im Land. In Washington mussten Teile der Feierlichkeiten allerdings wegen extremer Hitze abgesagt werden. Teheran. Mehr als 4 Monate nach seiner Tötung haben im Iran unter großen Sicherheitsvorkehrungen die öffentlichen Trauerfeiern für Ayatollah Khamenei begonnen. Aufnahmen im Staatsfernsehen zeigten Särge des Religionsführers und mehrerer seiner Familienmitglieder aufgebahrt in einer Moschee in der Hauptstadt Teheran. Am Donnerstag soll Khamenei im Imam-Reza-Heiligtum seiner Heimatstadt Maschad beigesetzt werden. Das Wetter in Bayern? Sonnig mit einigen Wolkenfeldern, vor allem im Mittelgebirgsraum. Örtlich Regen möglich, Höchstwerte 20 bis 28 Grad. In der Nacht in Teilen Schwabens und Oberbayerns überwiegend klar, sonst wechselnd bewölkt und vereinzelt etwas Regen, Tiefstwerte 17 bis 10 Grad. Und die weiteren Aussichten: im Südwesten länger sonnig, sonst wechselhaft mit Schauern und einzelnen Gewittern, Höchstwerte 21 bis 30 Grad. Damit ist es 14.04 Uhr. Hier noch die Verkehrsmeldungen. A7 Fulda Richtung Würzburg zwischen Dreieck Fulda und Bad Brückener Wildflecken. 10 Kilometer Stau wegen Bauarbeiten. A7 Ulm Richtung Füssen zwischen Nersingen und Föhringen. 9 Kilometer Stau und stockend. Und weiter hier Richtung Füssen. Vor dem Grenztunnel Füssen besteht Blockabfertigung. A8 München Richtung Salzburg zwischen Bad Aibling und Ruhrdorf, 9 Kilometer Stau an einer Baustelle, und zuletzt A8 Salzburg Richtung München zwischen Fraßdorf und Rosenheim, 7 Kilometer Stau wegen Bauarbeiten. Soweit die Verkehrsmeldungen.
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5: An diesem Wochenende, am 4. Juli, feiern die Vereinigten Staaten von Amerika ihre Unabhängigkeit. Der Independence Day, das ist der Tag, an dem sich die nordamerikanischen Kolonien vom britischen Königreich losgesagt und sich eigene Werte gegeben haben. Es ist ein Feiertag mit enormer Symbolkraft, der in diesem Jahr zum 250. Mal begangen wird. Und das unter einem Präsidenten, der die Demokratie, überhaupt die Werte in den USA, jeden Tag auf die Probe stellt. Deshalb wollen wir in die Zukunft schauen mit T.C. Boyle, der in seiner Literatur immer sehr zuverlässig vorausgesagt hat, wie sich Amerika entwickeln wird. Marie Schöss begrüßt Sie, wie immer am Samstagnachmittag, zu einer Stunde Lesung und Gespräch. Und wir starten in diese Stunde mit Musik von einem, der sich wie T.C. Boyle immer schon politisch eingemischt hat mit seiner Kunst. Streets of Minneapolis heißt dieser Song von Bruce Springsteen und ist ein ganz aktueller Protestsong. Gegen ICE und gegen die brutale Reaktion der Regierung auf die Proteste.

0: Tissi Boyle, Autor von Romanen wie Blue Skies, Tortilla Curtain, Ein Freund der Erde. Tissi Boyle ist der Popstar der amerikanischen Literatur. Und heute ist er zu Gast, hier auf Bayern 2.
1: Ich konnte nicht anders, als die politische Situation in Amerika zu thematisieren. Deshalb habe ich eine Satire auf die gegenwärtige Regierung geschrieben. Alles aufs Jahr 2036 projiziert.
2: Die Einrichtung in Lompoc, ehemals ein Gefängnis, war zum Zweck der politischen Resozialisierung umgestaltet worden. Man hatte die Außenmauern mit riesigen bunten Blumen bemalt, sodass der Komplex nicht wie eine Strafvollzugsanstalt, sondern eher wie eine Grundschule aussah. Vor dem Resozialisierungszentrum erwartete uns ein Team von Teenagern in marineblauen Blazern. Sie befreiten uns mit ihren Zickzackscheren von den Kabelbindern und führten uns paarweise durch den umzäunten Eingangsbereich ins Hauptgebäude, wo wir Zahnbürsten und Pyjamas mit roten, weißen und blauen Diagonalstreifen bekamen und zu den uns zugewiesenen Stockbetten im Schlafsaal gebracht wurden.
0: Tissi Boyle hat die Politik der USA immer kritisch begleitet. Er hat ein Leben lang in seiner Literatur verarbeitet, was gerade passiert. Und er tut das auch in dieser Geschichte. Er stellt sich vor, wohin sich die USA in 10 Jahren entwickelt haben könnten. Weg vom großen Vorbild westlicher Demokratie, nämlich hin zu einem faschistischen System. 2036 heißt die Geschichte aus seinem neuen Erzählband »Das Ende ist nur ein Anfang«, der erst in ein paar Wochen veröffentlicht wird. Aber wir dürfen Ihnen schon heute etwas daraus vorstellen. In dieser Geschichte erzählt Tissi Boyle von einem Amerikaner, der auf den ersten Blick unpolitisch wirkt, ziemlich harmlos, der aber trotzdem in einem Gefängnis landet, das Kritiker der US-Regierung auf Linie bringen soll. Warum er da ist, weiß niemand genau. Vielleicht, weil sein Bruder aufgefallen ist als Kritiker des Präsidenten. Vielleicht aber auch aus irgendeinem anderen fadenscheinigen Grund, denn einen Prozess gab es nie. Rechtsstaatlichkeit, ein faires Verfahren, all das gehört der Vergangenheit an in diesen fiktiven USA im Jahr 2036. Warum haben Sie diese Zukunftsvision entworfen? Das habe ich Tissi Boyle gefragt.
3: I couldn't stand not addressing the political situation in America. I don't want to be held captive by it, but I wanted to address it because I'm so outraged.
1: Ich konnte nicht anders, als die politische Situation in Amerika zu thematisieren. Ich musste etwas sagen, weil ich so empört bin. Deshalb habe ich eine Satire auf die gegenwärtige Regierung geschrieben. Alles aufs Jahr 2036 projiziert. Ich hatte großen Spaß mit dieser Idee einer Umerziehungsanstalt und mit der faschistischen US-Regierung, die wir heute sehen. Das Problem bei der Geschichte ist, ich habe sie, glaube ich, im Frühjahr vor einem Jahr geschrieben. Und die Ideen der Regierung haben meine Satire bei weitem übertroffen. Sie ist jetzt schon ein historisches Dokument.
0: Was Ihren Protagonisten angeht, ich fand den am Anfang der Geschichte eigentlich ganz sympathisch. Er kam mir wie ein anständiger, eigentlich auch prinzipientreuer Mensch vor. Etwas zu unpolitisch vielleicht, aber im Grunde harmlos. Aber er entwickelt keine Widerständigkeit. Er kam mir noch nicht mal richtig wütend auf die Regierung vor. Auch dann nicht, als er inhaftiert wird. Stattdessen nimmt er sich vor, einfach für die Tests zu lernen, die man bestehen muss, um wieder freizukommen und sich überhaupt fügsam zu zeigen. Ist das eine Angst, die Sie haben? Dass sehr wenig Menschen aufbegehren gegen das politische System?
3: That's the way the authoritarian system works, isn't it? It's easier to cooperate and get along with it.
1: So funktioniert ein autoritäres System, oder? Es ist leichter zu kooperieren und so durchzukommen. Natürlich ist das auch Teil der Satire. Wenn ich mit Ihnen spreche, wenn ich in Europa oder in Amerika Interviews gebe, dann spreche ich ausschließlich mit Leuten, die ohnehin schon meiner Meinung sind. Wie beeinflusse ich irgendjemanden in irgendeiner Weise? Die Leute, die nicht meiner Meinung sind, lesen keine Bücher. Oder es ist ihnen egal. Jedes Wort aus meinem Mund ist für sie ein Gräuel. Ich weiß nicht, was ich eigentlich tue, außer mich auszudrücken. Meinen Frust und auch meinen Humor. Es ist eine Satire.
0: Das ist es, aber wie ging es Ihnen mit Ihrer Hauptfigur? Haben Sie seinen Pragmatismus verstanden?
3: Yes. Of course.
1: Ja, natürlich. So läuft es in einer autoritären Gesellschaft. Entweder man spurt oder man leidet.
0: Es gibt in der Geschichte einen Wendepunkt, wir werden das gleich hören. Da wird Ihr Protagonist mehr als nur ein Mitläufer. Wussten Sie von Anfang an, dass die Geschichte diesen Verlauf nehmen würde?
3: No.
1: Nein, ich weiß nichts. Ich fange einfach an zu schreiben und lasse es fließen. Natürlich gärt es in mir, Tag für Tag, aber die ganze Struktur ist improvisiert. Es ist eine Architektur, die in mir entsteht. Ich weiß nicht, wie oder warum. Ich bin einfach froh, dass es passiert. Also nein, ich wusste das nicht. Es geht Zeile für Zeile, Tag für Tag, Szene für Szene. Alles fügt sich und beginnt sich mir zu erschließen. Ich weiß nicht, was es am Ende sein wird. Ich beginne einfach mit einem Satz und folge ihm.
0: Sie sind ja sehr erfindungsreich, was die Details Ihrer Zukunftsvision angeht. Es gibt zum Beispiel bestimmte Kategorien von Bürgern und eine Art Staatsbürgerschaft plus für besonders regierungstreue Leute wie Ihren Protagonisten. Ist das alles Fantasie oder stehen Geschichtsbücher hinter diesen Ideen?
1: Ja, natürlich. Ich habe die ganze Geschichte des Faschismus im Rücken. Aber auch das, was in den Zeitungen stand damals und ja immer noch steht, Tag für Tag. Die Festnahmen von Migranten zum Beispiel. Das ist ein Skandal, der mich empört. Und der beste Weg, das für mich zu thematisieren, war in diesem Fall eine Satire zu schreiben.
0: Sie haben jetzt die Zeitungen angesprochen, die täglichen Nachrichten. Wie ist es mit der Historie? Ich weiß, dass dieser Vergleich zwischen unserer Zeit und den 1930er Jahren gerade omnipräsent ist, vielleicht auch überstrapaziert. Aber ich wollte Sie trotzdem fragen, ob Sie eine Verbindung sehen.
3: Yes, of course. When we talked last, or actually even before that, I was reading the Hitler biographies over again.
1: Ja, natürlich. Als wir das letzte Mal sprachen, oder eigentlich schon davor, habe ich die Hitler-Biografien noch einmal gelesen, im Vorfeld zur letzten Wahl. Und die Parallelen sind unheimlich, wie sich der Faschismus in einer Gesellschaft verankert. Ich habe schon mehrfach darüber geschrieben, in anderen Geschichten, etwa über China in meinem letzten Erzählband, wie die Bevölkerung dort nicht durch Verbote kontrolliert wird, sondern durch Belohnungen. Wenn du dies tust, bist du ein guter Bürger und bekommst eine Gratisreise auf die Bermudas und Rabatte im Supermarkt. Das ist ein sehr beängstigendes System, um Menschen gefügig zu machen. Denn sie wollen sich fügen, sie wollen die Belohnungen. Bei Verboten gehorcht man mit Widerwillen, aber bei Belohnungen möchte man dieser Mensch sein. SCS 750, das ist die Geschichte in I Walk Between the Raindrops. Bevölkerungskontrolle durch Belohnung, das machen die Chinesen. Es ist genial, viel wirkungsvoller als Verbote. Wir bestrafen dich, wenn du das nicht tust? Nein, du bekommst Rabatt, wenn du uns gehorchst. Das ist genial. Marketing.
3: You'll get a discount if you obey us. It's brilliant. It's marketing.
0: Und in einer neuen Geschichte erzählt T.C. Boyle genau davon. Von Gehorsam, Gefügigkeit, Faschismus. Und das nicht in China, sondern in den USA. 2036 heißt diese Geschichte aus seinem neuen Erzählband Das Ende ist nur ein Anfang. Und einen Ausschnitt aus dieser Geschichte hören Sie gleich. Nach Suzanne Vega und Witch. Auch das, eine Abrechnung mit Trump und seiner Administration.

0: Suzanne Beger im Salon auf Bayern 2. Heute mit dem Podcast Buchgefühl und einer Erzählung von Tizzy Boyle, die wir Ihnen vorstellen dürfen, bevor sie überhaupt erschienen ist. 2036 kommt Mitte Juli im Hansa Verlag heraus. Und das ist eine ziemlich unheimliche Zukunftsvision. Da ist ein Ich-Erzähler zu Hause in den USA, dem eines Tages seine Papiere abgenommen werden, ohne dass er weiß, warum. Ein Erzähler, der ins Gefängnis kommt, ohne dass er in einem Prozess seine Position darlegen könnte. Klar ist nur, es ist ein Gefängnis, das für Kritiker der Regierung eingerichtet ist. Und genau dort ist er in diesem Moment angekommen. Vor ihm die erste Nacht. Es liest der Schauspieler Florian Lukas.
1: Bevor an diesem Abend das Licht gelöscht wurde, bekam ich eine Nachricht von meinem Bruder, der in Schlafsaal Nummer 3 auf der anderen Seite des Hofs untergebracht war. Sie kam in Form eines Post-it-Zettels, überbracht von einem zappeligen Kerl um die 30, der den Eindruck machte, es wäre auf Speed, was tatsächlich der Fall war, denn wenn man über Mittel verfügte, bekam man hier drin alles. Er war ständig in Bewegung und ging zwischen den Stockbetten auf und ab und hin und her, bis man ihn kaum noch wahrnahm. Als er das 9. oder 10. Mal an meinem Bett vorbeikam, packte er plötzlich für einen kurzen Händedruck meine Hand, sagte so laut, dass die Umstehenden es hören konnten, »Hey, Bro, willkommen, willkommen!« und war schon wieder verschwunden. An meiner Handfläche klebte wie ein nasses Eichenblatt ein Zettel. »Halte durch. Ich versuche, morgen dich zu besuchen. Roger. PS, fang so bald wie möglich an zu lernen. Ich meine, verschwende keine Minute.« Ich glaubte nicht, dass ich würde schlafen können. Diese Umgebung war so fremd und da waren die ungewohnten Geräusche und Gerüche all dieser zusammengepferchten Menschen. Aber dann schlief ich doch. Die ganze quälende Prozedur hatte mich körperlich wie emotional erschöpft. Und kaum war ich hinaufgeklettert und hatte mich auf meinem Bett ausgestreckt, da schaltete mein Kopf auch schon ab. Das 5-Uhr-Klingeln weckte mich. Es befahl uns zur Morgengymnastik in den Versammlungssaal. Angeleitet wurden wir von der momentanen Gattin des Präsidenten, einer ehemaligen Aerobiklehrerin, die auf einem deckenhohen Bildschirm in einem Wirbel aus hypnotisch leuchtender Haut und dem Rot, Weiß und Blau ihres Bodysuits auf- und abhüpfte. Dann gab es in der riesigen Cafeteria Frühstück, das aus Pfannkuchen und Haferflocken bestand. So heiß wie der Kaffee war, merkte man nicht, dass es gar kein Kaffee war. Und der Orangensaft stammte von den Plantagen des Präsidenten, den er, wie ich später erfuhr, den Resozialisierungszentren mit einem 500-prozentigen Preisaufschlag lieferte. Nach dem Frühstück kam die Reso-Arbeit. Wir wurden mit einem klapprigen Bus in die umliegenden Weinberge gefahren, wo wir in Vertretung der nach Mexiko deportierten Landarbeiter Unkraut jäteten, Triebe zurückschnitten und Dünger ausbrachten. Ich beklagte mich nicht. Keiner beklagte sich. Klagen wären von unseren Reso-Helfern mit den blauen Bläsern registriert worden, die identische Sombreros und verspiegelte Sonnenbrillen trugen und sich auf ihren Pferden elegant hin und her wiegten, während sie durch die Reihen ritten und uns im Auge behielten. Es gab eine halbe Stunde Mittagspause, Fleischwurst auf Weißbrot, beides von einem Sponsor geliefert, gefolgt von der Nachmittagsschicht und einer zweistündigen Schulung vor dem Abendessen. Das bestand an diesem Abend aus Bohnenburritos und Kirschlimonade, ebenfalls Erzeugnisse von Sponsoren. Ich war ausgehungert von der Feldarbeit unter einer Sonne, die wie die züchtigende Hand des Präsidenten selbst war, und bemerkte zunächst gar nicht, dass Roger sich neben mich an den Polypropylentisch gesetzt hatte, an dem man nach beiden Seiten, soweit das Auge reichte, nichts als Ellbogen, gebeugte Köpfe und mahlende Kiefer sah. »Hey, Bro«, sagte er und tippte mir leicht auf den Arm. Ich wandte mich zu ihm, mein Bruder, und spürte Freude aufwallen, bis mir einfiel, dass ich dank seiner Rücksichtslosigkeit und Untreue hier war. »Wie kommst du zurecht?«, fragte er. Ich zuckte die Schultern.

Lass dich nicht hängen. Er versuchte, den Arm um mich zu legen, aber ich schob ihn weg. Pass auf, Phrase, sagte er. Ich sag dir das, weil ich dir helfen will. Du musst aus dieser beschissenen Lage das Beste machen. Also keine Wut, keine Frustration. Hier geht's um Haltung und ums Lernen. Du musst lernen, lernen, lernen. Es ist der einzige Weg, der hier rausführt. Dasselbe hatte er gesagt, als ich ihn das letzte Mal gesehen hatte, an dem verhängnisvollen Wochenende, an dem ich den ganzen Weg die Küste hinaufgefahren war, um ihn zu besuchen. Und wie kommt's, dass du dann noch hier bist? Er sah den Tisch hinauf und hinunter und vergewisserte sich, dass uns niemand belauschte. Was soll ich sagen? Es ist eine Menge Stoff, okay? Bei der Prüfung letzte Woche habe ich 95% geschafft, also fast die volle Punktzahl. Sie lassen einen raus, wenn man in der schriftlichen Prüfung dreimal hintereinander 98 und in der mündlichen 100% schafft. Ich rate dir, bei der Vorbereitung auf die mündliche Prüfung den Rhythmus und die Intonation des Präsidenten zu übernehmen, dann kann man sich das alles leichter merken. Und die Witze. Du musst den Ton genau treffen, glaub mir. Sarkasmus, jede Menge Sarkasmus, fingerdick aufgetragen. An den ersten Abenden versuchte ich, im Bett zu lernen, aber das Deckenlicht war schwach. Und ohne ein Kissen oder eine Wand zum Anlehnen tat mir bald der Rücken weh und so setzte ich mich im Schneidersitz auf den Boden und legte das erste der 10 Bücher, gesammelte Wahlkampfreden 2014 bis 2036, Band 1, auf das Linoleum, aber auch das machte Probleme, denn meine Muskeln waren von der Feldarbeit verspannt. Was lernte ich durch das Lesen? Dass es praktisch nichts gab, an dem der Präsident nichts auszusetzen hatte und dass der beklagenswerte Zustand der Nation und der ganzen Welt einzig und allein der Unfähigkeit der vorigen Regierung geschuldet war, auch wenn deren Regierungszeit so lange her war, dass sich niemand mehr daran erinnerte. Wenn die Sprache dieser Reden rudimentär und monoton war, so war das Absicht und spiegelte das Genie des Präsidenten wider, denn dieser verstand es, seine Pläne so darzulegen, dass selbst die schlichtesten Gemüter sie sogleich verstanden. Man sollte meinen, es sei schwierig, in einem Schlafsaal von dieser Größe zu lernen, bei all diesen Ablenkungen und widerstreitenden Bedürfnissen seiner Insassen, doch so war es nicht. Wir alle, bis zum letzten Mann und, wie es hieß, bis zur letzten Frau in den Frauenlagern, waren strebsame Schüler und lernten nicht für einen Abschluss oder eine Beförderung und auch nicht aus Liebe zum Wissen, sondern für etwas viel Grundlegenderes, die Entlassung. Wenn man das Lehrmaterial aufsaugte und die Prüfungen mit Höchstpunktzahl bestand, war man auf dem Weg in die Freiheit. Am Samstag durften wir uns nach der Feldarbeit Erdbeeren, für den Rücken ein echter Hammer, für unseren wöchentlichen 15-Minuten-Anruf anstellen. Die meisten meiner Mitbüßer riefen ihre Partnerin oder ihren Partner an und ich war nicht anders. Ich rief Felicia an, hauptsächlich um ihre Stimme zu hören, aber auch aus praktischen Gründen. Was war mit meiner Wohnung, meinem Wagen, meinem Job? Konnte sie für mich tätig werden? Einen Aufschub für die Miete erwirken, meinem Boss die Situation erklären, den Wagen hin und her bewegen, damit die Reifen nicht platt wurden? Ich zählte die Klingeltöne, 8, bis sie schließlich dran ging. »Hallo«, flüsterte sie argwöhnisch. »Du fehlst mir«, sagte ich, beglückt vom Klang ihrer Stimme. »Wer ist da?« »Ich bin's, Fraser. Alles okay bei dir?« Sie sagte erst nichts und dann »Mhm.« »Das ist alles? Mhm. Ich meine, was machst du so? Irgendwas Aufregendes oder wenigstens Interessantes?« Was ist mit deiner Schwester und deiner Katze? Wie geht's denen? Du solltest hier lieber nicht mehr anrufen. Wie meinst du das? Ich bin clean, ehrlich. Ich lerne wie verrückt und werde 0, nichts hier raus sein, und zwar mit der Höchstpunktzahl. Wie dein Bruder? Naja, zugegeben, er ist noch hier, aber er ist kurz davor, die Prüfungen zu bestehen und nach Hause zu gehen, und das glaube ich erst, wenn ich sehe. Aber du weißt, dass diese Gespräche abgehört werden und nur damit das klar ist, ich bin eine totale Anhängerin des Präsidenten, okay? Hast du gehört? Roger wurde in der nächsten Woche entlassen und kehrte in sein altes Leben zurück, zu seiner Frau Jennifer und seinem Hund Bruno. Und obwohl er die erforderliche Punktzahl nur knapp erreicht hatte, bekam er auch wieder seinen alten Job, wenn auch mit einer Gehaltskürzung, und konnte sich in seiner Freizeit seinen Tulpen und einem Online-Forum über die Aphorismen des Präsidenten widmen. Diese in Form mehrerer Post-its überbrachte Nachricht beflügelte mich. Ich strengte mich an und lernte umso intensiver. Meine Blasen verhärteten sich, meine Rückenschmerzen verschwanden, ich schlief wie ein Baby. Und doch, wenn ich dachte,

0: dachte, dass wir alle auf ein gemeinsames Ziel hinarbeiteten, so hatte ich mich geirrt. Was ich im Schlafsaal hörte, war nicht annähernd so ermutigend wie Rogers Geschichte und ging von meinem Stockbettgenossen Lucas aus. So leid es mir tut, er war einer jener Menschen, die immer Unzufriedenheit verbreiten, und je besser ich ihn kennenlernte, desto weniger mochte ich ihn. Er und ein paar andere Stänker steckten ständig die Köpfe zusammen, und wenn die Reso-Helfer außer Hörweite waren, sagte er Sachen wie: »Was ist an Empathie denn so schlimm?« oder »Golf von Mexiko, Golf von Mexiko«, bis es wie ein Mantra war. Ich wollte keinen Ärger bekommen, aber Ärger stand mir bevor, weil Lucas mein Stockbettgenosse war. Aus dem, was ich mitbekam, schloss ich, dass er und einige andere einen Ausbruch planten, aber vielleicht ist das nicht das richtige Wort, denn wir befanden uns ja in einer Einrichtung mit minimaler Sicherheitsstufe, nennen wir es also eine ungenehmigte Abreise. Natürlich war ich in ihre Pläne nicht eingeweiht. Das wollte ich auch gar nicht. Ich würde meine Zeit absitzen und mir meine Entlassung redlich verdienen, genau wie Roger. Aber da die Verschwörer sich unter mir auf Lucas Bett trafen, konnte ich gar nicht anders, als sie zu belauschen. Außer Lucas waren noch drei andere dabei. Auf der schmalen Matratze herrschte ein ziemliches Gedränge, aber sie fühlten sich wohl geschützt durch das vom oberen Bett gebildete Dach. Und außerdem flüsterten sie nur. An dem, wie sich zeigte, letzten Abend vor ihrer Flucht versuchte ich, sie auszublenden und mich auf eine besonders knifflige Passage darüber zu konzentrieren, wie man Zölle mit Gegenzöllen konterte, mitsamt Grafiken, doch es gelang mir einfach nicht. Und das Resultat? Ich hörte alles. Ich wusste, wann, wo und wie sie fliehen wollten, und das war eine Last, die ich nicht tragen wollte. Niemand mag Verräter. Aber andererseits, was machte es schon? Sie waren das Problem, nicht ich. Sie waren durch und durch treulos, und wenn ich sie meldete, tat ich uns allen einen Gefallen. Als das Licht gelöscht war, kämpfte ich eine volle Minute mit der Frage, ob meine Entscheidung ethisch vertretbar war, und machte meinen Frieden damit.
1: Dystopisches von T.C. Boyle, dem alten Meister der Kurzgeschichten. Ein Ausschnitt aus 2036 war das. Die ganze Geschichte und 11 weitere erscheinen am 21. Juli in dem Buch »Das Ende ist nur ein Anfang« im Karl-Hanser-Verlag. Und das gesamte Hörbuch gibt es Ende des Monats beim Hörverlag.

0: Bay von Gangstergrass. 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Und ich bin weiter im Gespräch mit T.C. Boyle über seine Geschichte 2036. Gibt es eigentlich einen Moment in der Historie, T.C. Boyle, den Sie herausgreifen würden, um zu erklären, warum genau das Ihre Vision für die Zukunft der USA ist? Warum stehen wir gerade an diesem Punkt?
1: Okay, so I was a hippie out in the street setting things on fire and going crazy.
2: Nun, ich war ein Hippie, war draußen auf der Straße, bin ausgeflippt wegen des Vietnamkriegs und wegen Nixon, der versuchte, das Zwei-Parteien-System zu unterlaufen, indem er seine Spione einschleuste, um Dinge zu manipulieren. Das war aber nur die Spitze des Eisbergs und nichts im Vergleich zu dem, was jetzt passiert. Es ist furchterregend.
1: It is terrifying. And the irony here, by the way, is the 4th of July. You know, it's the 250th anniversary.
2: Die Ironie dabei ist, der 4. Juli, das ist der 250. Jahrestag der Unabhängigkeit von King George. Und wenn man die Unabhängigkeitserklärung liest und die Anklagen, die gegen King George vorgebracht wurden, dann könnten sie exakt gegen den heutigen Präsidenten erhoben werden. Es ist so ironisch, dass dieser Mann, der unsere Demokratie zerstört hat, uns am 250. Jahrestag anführt. Es ist widerlich.
1: However, there is lots of good news coming.
2: Aber es gibt auch viele gute Nachrichten. Ich glaube, das Regime befindet sich im Niedergang. Bei den Wahlen im November wird es unterliegen. Es wird eine Generation dauern, den angerichteten Schaden zu heilen. Aber als ich die Geschichte geschrieben habe, wie ich schon sagte, im Frühling vor einem Jahr, sah die Lage wesentlich schlechter aus als jetzt.
0: Würden Sie das so sagen?
1: Oh yes, yes, yes. The dictator is losing control.
2: Oh ja, der Diktator verliert die Kontrolle. Die Leute, die ihn an die Macht gebracht haben und an der Macht halten, tun das aus eigenen Gründen. Parteifunktionäre, Faschisten. Es ist ihnen völlig egal, was er will oder welche Politik er macht. Sie denken nur an ihren eigenen Vorteil. Und wenn sie sehen, dass er ihnen, was ihre Wiederwahl betrifft, zur Belastung wird, und so ist es ja gerade, dann glaube ich, dass es einen radikalen Umschwung geben wird, hin zu etwas, das dem wieder näher kommt, was Amerika wirklich ist. Ich bin also optimistisch, dass das System funktionieren wird. Dass wir den Präsidenten, seine Schergen und sein repressives, rassistisches Regierungssystem loswerden bei der kommenden Wahl. Reden Sie danach noch einmal mit mir. An dem Abend, wenn wir Champagner trinken. Aber was, wenn ich mich irre? Was, wenn ich mich irre? Dann erreichen Sie mich im Umerziehungszentrum.
3: Am nächsten Morgen luden sie uns nach Gymnastik, Frühstück und Schulung in Busse und fuhren uns in die Weinberge, wo wir den Tag mit Mehltaubekämpfung, Rückschnitt, Aufbinden und Jäten verbringen würden. Wie es der Zufall wollte, war ich im selben Trupp wie Lucas und seine Komplizen Callard, Erickson und ein zaundürrer Typ, der ein Drachentattoo auf dem Brustbein hatte und dessen Namen ich nie mitbekam. Bei der Arbeit durften wir nicht reden und was wir machten, war nicht koordiniert genug für die alten rhythmischen Arbeitssongs wie Long John oder Swing Low, Sweet Chariot, die man aber ohnehin als Beleidigung des Präsidenten aufgefasst hätte. Also arbeiteten wir schweigend, während unsere Resohelfer auf ihren Pferden saßen und im Rhythmus der Musik in ihren Kopfhörern nickten. Die Sonne schien, es roch nach Schwefel und Insektenvertilgungsmittel und hin und wieder traf eine Hacke auf einen in der Erde verborgenen Stein. Möglicherweise gab es Vögel und ihr Gezwitscher, doch das bemerkte ich kaum. Die Arbeit war mühsam und stumpfsinnig, und wen kümmerte es schon, ob die Trauben wuchsen und reiften und geerntet und ausgepresst wurden und zu Wein fermentierten und das alles für irgendeinen Milliardär, dem das Weingut gehörte? Was ging mich das an? Ich wollte nach Hause, ins Büro, zu Felicia, und als der Augenblick gekommen war, als Kellert sich mit einem theatralischen Schrei an die Brust fasste, zusammenbrach und zuckend dalag, packte ich den nächsten Resohelfer, ein Bürschchen, dessen Akne unter der Krempe des Sombreros fettig glänzte, am Ärmel, zischte, das ist bloß gespielt, und zeigte auf Lucas, der bereits in die entgegengesetzte Richtung rannte. Ich erfuhr nie, was mit meinem Stockbettgenossen und seinen Komplizen passierte, aber sie kehrten nach der Arbeit nicht in den Schlafsaal zurück, also besetzte ich das untere Bett und legte Lucas Zeug, Pyjama, Zahnbürste, Texte, ein paar zerfletterte Pornos und eine Socke voll Marihuana auf das obere. Es gab keinerlei Auswirkungen. Meine Mitgefangenen waren anscheinend ganz froh, ihn und seine Negativität,

0: die beim Lernen hinderlich war, los zu sein. Mein neuer Stockbettgenosse Ferris Farmer kam am nächsten Nachmittag und war vollkommen anders als Lucas, ein ernsthaft strebender Mann, der mein Studienpartner wurde und mir bei der Beherrschung und Durchdringung des Stoffs so sehr half, dass meine Testergebnisse am Ende des Monats besser waren denn je. Eines späten Nachmittags waren wir in der Bibliothek und stellten uns gegenseitig Fragen zu der berühmten Grönlandrede des Präsidenten, gehalten in Nuuk, der mit 20.000 Einwohnern größten Stadt des Territoriums, und zwar an dem Tag, an dem das Marine Corps sie mit einer einzigen Kompanie befriedet hatte, als einer der Reso-Helfer den Kopf zur Tür hereinstreckte und verkündete, ich hätte Besuch. Ferris und ich starrten einander an. Ich hatte noch nie Besuch gehabt und erwartete auch keinen, zumal die Besuchstage an den Wochenenden waren und Felicia deutlich gemacht hatte, dass sie diesem Ort nicht näher als 207 Kilometer kommen würde, was zufällig auch die Entfernung von hier zu ihrer Haustür in Reseda war. Ich legte ein Lesezeichen in meinen Text und folgte dem Helfer durch eine Reihe von Korridoren zu einer verschlossenen Tür. Dahinter war der Umkleideraum der Reso-Helfer. Wortlos tippte er den Code ein, stieß die Tür auf und führte mich zu einem kleinen Tisch und zwei Stühlen neben den Waschmaschinen und Trocknern. Auf dem Tisch standen zwei große Flaschen Coca-Cola Original und eine Riesenpackung Kaugummi. »Warten Sie hier«, sagte er, zwang sich zu einem Lächeln und verschwand durch die Tür, die sich automatisch verriegelte. Ich war wirklich verblüfft, aber weil es mich nach Zucker und Kalorien verlangte, schenkte ich mir ein Glas Cola ein und wartete. Ich muss gut 10 Minuten dort gesessen haben, einige Rülpser unterdrückt und dem Rumpeln und Ächzen der großen Industrietrockner zugehört haben, ohne zu wissen, was mich erwartete. Ich ging im Geist die Möglichkeiten durch. Mein Bruder? Mein Boss? Meine Mutter, eingeflogen aus New York? Doch ich muss zugeben, dass ich echt überrascht war, als der Sachbearbeiter, der mich festgenommen hatte, an den gegenüber den Trocknern aufgestellten Waschmaschinen vorbei auf mich zukam, den anderen Stuhl unter dem Tisch hervorzog und sich setzte. »Ich bin stolz auf Sie, Fraser«, sagte er unter dem Seufzen der Kleider in den Trocknern. »Wir alle sind stolz auf Sie.« Er sah im Grunde aus wie zuvor, schlaksig, offener Mund, das irgendwie blonde Haar nach der neuen Mode zu einer sich über die Stirn wölbenden Tolle gekämmt, die mit viel Spray der Schwerkraft trotzte, trug aber nicht den blauen Blazer, den ich kannte, sondern einen purpurroten. »Wie ich sehe, ist Ihnen mein neuer Blazer aufgefallen, keine Sorge. Ich wurde wegen guter Performance befördert. Ich bin jetzt Assistent des Regionaldirektors der Resozialisierungseinrichtungen und das heißt, ich verdiene ein ganzes Stück mehr und bin flexibler.« Er lächelte und griff über den Tisch nach dem Kaugummi und steckte sich zwei der knatschrosaroten Kugeln in den Mund. »Womit ich auch schon beim Grund für diesen kleinen Besuch bin, ich will Ihnen sagen, wie sehr wir uns über das, was Sie da draußen im Weinberg gemacht haben, gefreut haben.« Ich wollte antworten, das sei doch nichts, das Mindeste, was ich habe tun können, doch bevor ich etwas sagen konnte, hielt er die Hand hoch. »In 6 Wochen«, sagte er, »sind Sie hier raus, ganz egal, wie Sie in der mündlichen Prüfung abschneiden, die ja, machen wir uns da nichts vor, schon immer Ihre Schwäche war.« Er zog sein Handy hervor und warf einen Blick darauf. Die schriftliche war übrigens in Ordnung. Auch das fanden wir erfreulich. Aber man kann dem Präsidenten auf bedeutsamere Weise dienen als mit Prüfungsergebnissen. Und Sie haben sich bewährt, Phrase. Zweifellos. Ich gratuliere. Ich war benommen. In diesem Augenblick konnte ich nur daran denken, dass ich zu meiner Arbeit zurückkehren, Felicia in den Armen halten und mich in meinem Wohnzimmer auf dem Sofa ausstrecken und fernsehen würde, wann immer ich wollte. Vielleicht würde ich mir sogar eine Katze anschaffen. »Wir erwarten jetzt von Ihnen, dass Sie Augen und Ohren offen halten. Das ganze Land, die ganze Welt ist eine Brutstätte für negatives Denken und Sie sind ein wichtiger Balken in dem Bollwerk, das sich dagegen stemmt. Verstehen Sie, was ich meine, Phrase?« Auf den Tag genau 6 Wochen später war ich wieder zu Hause mit einer vertrauenswürdig Plusbewertung. Die ausstehenden Mietzahlungen waren vergessen und in der Arbeit sahen mich alle mit neuen Augen an, auch der Boss, der mir sagte, ich bekäme mit dem nächsten Scheck eine 20-prozentige Gehaltserhöhung. Ein paar Tage später kam per Post ein neuer Führerschein sowie ein Coupon für einen 50-prozentigen Rabatt auf einen Satz neuer Reifen von Presidential Tires. Der Pass war schwieriger. Ich erhielt eine Benachrichtigung, in der stand, ich könne erneut einen Antrag stellen, aber angesichts meines besonderen Status hielten es alle mit der Angelegenheit Befassten für besser, wenn ich bis auf Weiteres im Land blieb. Was für ein besonderer Status, wollte Felicia wissen. Wir waren bei Nando und ließen uns Heilbutt und Langflossentun schmecken, die es wunderbarerweise wieder gab, ohne dass wir danach fragen mussten, und das auch noch zum halben Preis. Im Resozialisierungszentrum hatte ich noch zwei weitere subversive Pläne aufdecken können. Bei dem einen war es um eine heimliche Destillerie gegangen, in der zwei Insassen Trauben verarbeiteten, die sie unter ihren Arbeitshemden ins Haus geschmuggelt hatten, ein relativ harmloses Vergehen. Der andere Plan aber stellte ein weit schlimmeres Verbrechen dar. Sechs Männer wollten das Andenken meines früheren Stockbettgenossen ehren, indem sie seine Parolen an die Wände der Cafeteria sprayten. Der Status eines Plusbürgers, der seinen Irrtum eingesehen hat. Sie sah mich seltsam an. Du meinst eines Spions, oder? In der Arbeit? Und, ich weiß nicht, hier? Mit mir? Ein Spitzel? Ich zuckte bloß die Schultern. Für mich war es eine Frage der Loyalität, sonst nichts. Wenn wir hier fertig waren, würden wir in meine Wohnung gehen, uns einen Film ansehen und miteinander vögeln. Ich glaube, ich nehme noch was von dem Heilbutt, sagte ich. Ihre Augen blickten sanfter. Und vielleicht noch etwas Thunfisch, sagte ich. Was meinst du?
1: Eine Passage aus der Geschichte 2036, aus dem Kurzgeschichtenband Das Ende ist nur ein Anfang von T.C. Boyle. Das Hörbuch wird gelesen von dem Schauspieler Florian Lukas in der Regie von Jan Ullmann. Und das ist Jesse Wells, Join Ice.

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1: T.C. Boyle ist der Gast dieser Stunde. In seinem neuen Erzählband versammelt T.C. Boyle ganz verschiedene Geschichten. Alle machen Spaß, alle sind unterhaltsam, aber sie sind auch bemerkenswert ernst. Da gibt es eine Geschichte, in der mitten im Sommer Schnee fällt, weil ein Mann beschlossen hat, auf eigene Faust etwas gegen den Klimawandel zu unternehmen. Es gibt eine andere, sehr traurige, die führt uns zurück in die Zeit der Pandemie. Und eine weitere handelt von zwei Paaren, die je ein Kind großziehen. Sie sind privilegiert, sie grillen gemeinsam, sie wollen das Beste für ihre Kinder. Sie leben in guten Gegenden, besuchen gute Bildungseinrichtungen. Aber dann geschieht etwas eigentlich Harmloses und eines der beiden Paare entscheidet, dass die Welt da draußen zu gefährlich geworden ist. Und sie beginnen dann, ihr Kind zu Hause zu unterrichten.
2: So it's a story about American violence and here is the genesis of it. My daughter has a little boy she was putting into...
3: Das ist eine Geschichte über Gewalt in Amerika. Meine Tochter hat einen kleinen Sohn, den sie in den Kindergarten eines sehr sicheren Viertels mit einer hervorragenden Schule bringt. Aber sie wird von anderen Eltern gefragt, hat er kugelsichere Platten in seinem Rucksack? Ich war völlig schockiert, dass wir so weit gekommen sind. Deshalb musste ich das in einer Story erkunden.
2: I think it's a very subtle story too, if you get to the last lines. About violence and about the fact that we were built in violence in the end.
3: Ich finde, das ist auch eine sehr subtile Geschichte über Gewalt und darüber, dass wir in Gewalt verwurzelt sind. Am Ende schauen der Vater und der kleine Junge eine Doku über afrikanische Tiere im Fernsehen, in der ein Löwe ein Warzenschwein reißt. Der Vater schaltet dann ab und der Sohn sagt: Das arme Warzenschwein. Darin steckt alles. Die ganze menschliche Spezies. Wir töten, wir essen, wir verstümmeln. So leben wir. Und der Vater sagt, ja, das arme Warzenschwein. Zwischen diesen beiden Zeilen steckt sehr viel, das sich der Leser vorstellen kann.
1: Ich habe mich gefragt, ob das nicht auch eine Geschichte über die Zukunft der USA ist. Darüber, wie sich die USA entwickeln, wenn Kinder so aufwachsen.
2: Well, you can project that, of course. But the story doesn't go there. I mean, it examines what the conditions are.
3: Nun, man kann das hineinprojizieren, natürlich. Aber die Geschichte untersucht die Bedingungen, unter denen Kinder in Grundschulen von Verrückten mit automatischen Waffen ermordet werden, weil die Rechten wollen, dass jeder automatische Waffen haben kann, ohne jedes Verbot. All das steckt in dieser Geschichte. Aber ich halte keine Vorlesungen. Ich zeige Szenarien auf und Sie können selbst urteilen. So funktioniert Kunst. Wenn Sie gegen Gewalt in Amerika angehen wollen, Gewalt an Schulen, dann schreiben Sie einen Essay, einen Kommentar, halten Sie eine Rede. Aber ich glaube, Kunst ist viel subtiler. Sie ist wie eine Verführung. Wenn man die Figuren glaubwürdig findet, dann ist man entsetzt über das, was geschieht. Und das kann einen verändern. Meine Aufgabe ist es, Kunst zu machen, die Sie dazu bringt, etwas zu tun, irgendetwas. Und wenn es ist, empört zu sein.
2: My job is to make art that provokes you to do something, anything, to have enjoyment, to get outraged.
1: Aber würden Sie sagen, dass diese Geschichten für Sie selbst auch einen Versuch darstellen, die Gewalt in Amerika besser zu verstehen? Eine Geschichte behandelt zum Beispiel die Frage des Waffenbesitzes. Eine andere beschreibt einen Mann, der auf der Straße eine Frau ohne jeden Grund erschießt. Haben Sie versucht, sich einen Reim auf die Gewalt zu machen, die wir in Amerika beobachten?
2: Anything I write, stories and novel, is a way of making sense of human life.
3: Alles, was ich schreibe, Geschichten wie Romane, ist ein Versuch, das menschliche Leben und das Leben der Tiere auf diesem unerklärlichen, miserablen Planeten zu verstehen, auf dem es keine Hoffnung gibt und auf dem wir alle sterben werden und auf dem wir dieses Ende für alle anderen Kreaturen noch beschleunigen. Wo ist da die Freude? Das Wesen des Menschseins auf diesem Planeten, darüber schreibe ich. Ich nehme an, das tun alle Schriftsteller, wenn man unter die Oberfläche schaut.
1: Ich habe noch eine letzte Frage. Wir haben das Thema schon berührt. Mit welchen Gefühlen gehen Sie diesem 4. Juli entgegen, diesem großen Nationalfeiertag der Vereinigten Staaten?
2: I think most of us, the civilized people, the people who believe in democracy, will withhold our support.
3: Ich glaube, die meisten von uns, die zivilisierten Menschen, die an die Demokratie glauben, werden unsere Unterstützung zurückhalten. So wie am Geburtstag unseres großen Führers. der fiel mit dem Flag Day zusammen. Meine Nachbarn hängten ihre Flaggen als Protest verkehrt herum auf. Für uns alle wird dieser Tag sehr gedämpft sein. Ich hoffe, dass wir an diesem Tag wieder eine No-Kings-Kundgebung haben werden. Ich weiß es nicht.
2: Yes, the 250th has been spoiled. We cannot take pride in our country anymore. We have become the fascists.
3: Aber ja, der 250. Jahrestag ist verdorben. Wir können nicht mehr stolz auf unser Land sein. Wir sind die Faschisten geworden. Aber wie ich schon gesagt habe, die Uhr tickt. Es wird eine große Veränderung zum Besseren geben im November. Und um diese Zeit nächstes Jahr wird sie bereits wirksam sein.
1: Ich will gar nichts mehr sagen. Ich war auf so ein optimistisches Ende überhaupt nicht vorbereitet.
3: Und ich kandidiere nicht für ein Amt.
1: Ja, das wollte ich fragen. Aber im Ernst, es tut gut eigentlich, dass jemand optimistisch ist. Sie sind der Erste seit langem, mit dem ich spreche.
3: Weil sich die Dinge ändern. Hätten Sie vor 6 Monaten mit mir gesprochen, wäre das Bild viel düsterer gewesen. Und es ist weiter düster. Aber ich glaube wirklich, dass, laut allen Umfragen, sich alle gegen dieses Monster wenden. Ich glaube, seine Tage sind gezählt. Und deshalb glaube ich, dass wir wieder Blue Skies sehen werden.
1: Zukunftsvisionen waren das von T.C. Boyle. Und dem will ich nichts hinzufügen, bloß einen großen Dank an den Karl-Hanser-Verlag in München und an den Hörverlag, dass wir einen Ausschnitt aus der Lesung 2036 schon jetzt, einige Tage vor dem Erscheinen, mit Ihnen teilen durften. Die ganze Geschichte gibt es dann Ende des Monats zu lesen im Kurzgeschichtenband »Das Ende ist nur ein Anfang«, übersetzt von Dirk van Gunsteren, und zu hören im gleichnamigen Hörbuch, gelesen von dem Schauspieler Florian Lukas. Das war der Salon mit dem Podcast Buchgefühl. Ich freue mich, dass Sie dabei waren. Marie Schöss sagt Danke fürs Zuhören.

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1: 15 Uhr ist es, die Nachrichten des Bayerischen Rundfunks mit Karin Schumacher, die Übersicht. AfD-Parteitag bestätigt Spitzenduo Weidel und Chrupalla. Bayerns Gesundheitsministerin dringt auf mehr KI-Einsatz in der Medizin. Papst erinnert auf Lampedusa an ertrunkene Migranten. Das Wetter meist sonnig bei maximal 28 Grad, örtlich dichtere Wolkenfelder. Erfurt. Der AfD-Bundesparteitag hat die Vorsitzenden Weidel und Chrupalla für weitere 2 Jahre im Amt bestätigt. Weidel erhielt 81,3% der Stimmen und damit deutlich mehr als der Co-Vorsitzende Chrupalla, der auf 70% kam. Gegenkandidaten gab es nicht. Beide schlugen sich gegenseitig vor. Bei der letzten Vorstandswahl im Jahr 2024 hatte Chrupalla mehr Stimmen bekommen. In ihren Reden verwiesen beide auf die guten Umfrageergebnisse und formulierten einen Machtanspruch für die AfD. Der Parteitag wird wie erwartet von umfangreichen Protesten begleitet. Zehntausende Demonstranten sind in Erfurt unterwegs. Trotz Blockaden von Zufahrtsstraßen begann das Delegiertentreffen aber ohne Verzögerungen. Berlin. Die Regierungschefs mehrerer Bundesländer haben vom Bund eine Kompensation für Steuerausfälle infolge der Reform der Einkommenssteuer gefordert. Die Länder stehen finanziell unter erheblichem Druck, sagte Thüringens Regierungschef Vogt von der CDU. Hamburgs erster Bürgermeister Tschentscher von der SPD ergänzte, sein Land könne keine weiteren Einnahmeausfälle hinnehmen. Die Koalition in Berlin hatte sich auf eine Reform der Einkommenssteuer geeinigt. Vor allem geringe und mittlere Einkommen sollen entlastet werden. Insgesamt geht es um einen Betrag von 10 Milliarden Euro. Würzburg. Bayerns Gesundheitsministerin Gerlach hat für einen stärkeren Einsatz von künstlicher Intelligenz im Gesundheitswesen geworben. Entsprechend äußerte sich die CSU-Politikerin bei der Landesdelegiertenversammlung des Hartmann-Bundes in Würzburg. KI könne bereits heute Auffälligkeiten etwa in Röntgen- und CT-Bildern frühzeitig erkennen und so insbesondere bei schweren Erkrankungen wie Krebs oder Herz-Kreislauf-Leiden helfen. Laut Gerlach kann künstliche Intelligenz auch die Therapieplanung verbessern und bei Verwaltungsaufgaben entlasten. Lampedusa. Papst Leo XIV. Hat der Zehntausenden Migranten gedacht, die bei der Überfahrt nach Europa ertrunken sind. Bei einer Messe auf der italienischen Mittelmeerinsel Lampedusa sagte der Papst, die Toten in diesem Meer seien sowohl Opfer getroffener als auch ausgebliebener Entscheidungen. Am Hauptkai der Insel segnete Leo XIV. Eine Gedenktafel für seinen Vorgänger Franziskus, der bei seinem Besuch auf Lampedusa eine Globalisierung der Gleichgültigkeit gegenüber Flüchtlingen angeprangert hatte. Die Internationale Organisation für Migration zählt seit 2014 rund 35.000 Menschen, die auf der Überfahrt von der nordafrikanischen Küste nach Europa starben oder bis heute vermisst werden. Allein in diesem Jahr liegt diese Zahl bereits bei mehr als 1.400. Das Wetter in Bayern: sonnig mit einigen Wolkenfeldern, vor allem im Mittelgebirgsraum, örtlich Regen möglich, Höchstwerte 20 bis 28 Grad. In der Nacht in Teilen Schwabens und Oberbayerns überwiegend klar, sonst wechselnd bewölkt und vereinzelt etwas Regen, Tiefstwerte 17 bis 10 Grad. Die weiteren Aussichten im Südwesten länger sonnig, sonst wechselhaft mit Schauern und einzelnen Gewittern, Höchstwerte 21 bis 30 Grad. Soweit die Nachrichten, 15.04 Uhr. Und hier noch die Verkehrsmeldungen. A7 Fulda Richtung Würzburg zwischen dem Dreieck Fulda und Bad Brückenau-Wildflecken. 8 Kilometer Stau wegen Bauarbeiten. A7 Ulm Richtung Füssen vor dem Grenztunnel Füssen. Blockabfertigung und Stau. A8 München Richtung Salzburg zwischen Rosenheim West und Rohrdorf. 6 Kilometer Stau an einer Baustelle. A8 Salzburg Richtung München zwischen Fraßdorf und Rosenheim. 7 Kilometer Stau wegen Bauarbeiten. A9 Nürnberg Richtung München zwischen Freimann und dem Frankfurter Ring ein Unfall auf der rechten Spur. Zuletzt noch A99 Ostumfahrung München Richtung Salzburg. Zwischen Kirchheim bei München und dem Kreuz München Ost ein Unfall auf der linken Spur. Bitte halten Sie dort eine Gasse für die Einsatzfahrzeuge frei. Soweit die Verkehrsmeldungen.
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2: Hallo zusammen, Lauri Reichert am Mikrofon mit den Radiospitzen hier auf Bayern 2, in denen wir unter anderem auf den Monat Juni zurückschauen. Besser gesagt tut das Severin Gröbner für uns.
3: Dafür begreift man bei so einer Hitze intuitiv ganz andere Sachen. Zum Beispiel versteht man sofort, wieso Alkoholkonsum in der Sahelzone nicht so stark verbreitet ist, weil man das Zeug bei 37, 38, 39, 40 oder noch mehr Grad im Schatten einfach nicht mehr ordentlich verstoffwechseln kann.
2: Jo, heiß war er, der Juni, und ein bisschen traurig war er auch. Aber wir machen was Lustiges draus, versprochen.
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2: Und wir gehen rein mit Jake Buck, Songwriter aus England. Das hier war einer seiner ersten Songs. Fast 15 Jahre ist das mittlerweile her. Da war er 18 und Jake Buck hatte erstmal den Ruf weg als Wunderkind der englischen Musikszene. Hier ist Two Fingers.

0: Jake Buck mit Two Fingers. Sie hören die Radiospitzen auf Bayern 2 am 1. Juli-Wochenende. Mal sehen, wann uns die nächste Hitzewelle heimsuchen wird. Ich bin ernsthaft noch immer damit beschäftigt, mein Zuhause wieder einigermaßen runterzukühlen. Die warme Luft lässt sich nicht so einfach verscheuchen. Ich habe wirklich alles versucht. Nasse Handtücher, bringt nichts. Tagsüber alles abdunkeln, macht Depressionen. Minzöl auf die Stirn, brennt in den Augen. Also wenn Sie einen Tipp haben sollten, her damit. Und wenn Sie schon dabei sind, Severin Gröbner könnte auch ganz gut einen gebrauchen.
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2: Wie war der Juni? Vor allem eins, er war heiß, heiß, heiß und obendrein heiß. Ständig sind Temperaturrekorde gepurzelt. Immer wieder hat man gehört, der heißeste Scheiß seit Beginn der Aufzeichnungen. Und viel trinken. Und dann gab es noch irgendetwas Neues aus der Weltpolitik zu hören, aber da hat man schon gar nicht mehr richtig zugehört. Denn dafür war es einfach zu heiß. Das Hirn arbeitet ja nicht besser, wenn es diesen Temperaturen ausgesetzt ist. Dafür begreift man bei so einer Hitze intuitiv ganz andere Sachen. Zum Beispiel versteht man sofort, warum es in spanischen Wohnungen immer so dunkel ist. Oder warum in südlichen Gebieten staatliche Strukturen nicht so stark sind. Denn wer soll sich bei der Hitze um den Papierkram kümmern? Dafür ist es einfach zu heiß. Oder wieso Alkoholkonsum in der Sahelzone nicht so stark verbreitet ist, weil man das Zeug bei 37, 38, 39, 40 oder noch mehr Grad im Schatten einfach nicht mehr ordentlich verstoffwechseln kann. Apropos kann, was kann man eigentlich bei der Hitze? Wäsche trocknen, das geht super. Blöd nur, dass man gar nicht so viel Wäsche hat, wie die Witze schnellen hegt. Hitze Wellen schlägt. Was sonst? Man könnte jetzt bei diesen Temperaturen sehr gut durch Verdunstung aus Meerwasser Salz gewinnen. Blöd nur, wenn man in einem Binnenland wie Bayern wohnt. Der Salzgehalt im Chiemsee ist dafür einfach zu gering. Dabei fühlt man sich selbst schon wie eine Saline an, weil man ständig entwässert. Alles, was man angreift, ist nass, weil man auch auf den Fingerspitzen schwitzt. Und trotzdem gibt es Leute, die allen Statistiken zum Trotz eine Schlagzeile der Bild-Zeitung, an und für sich bereits eine sehr fragwürdige Quelle, aus den 70er Jahren hervorgekramt haben und die in den sozialen Netzwerken posten. Da steht dann 37 Grad und darunter schreiben sie auch noch, das gab's schon immer. Nun ja, klar gab's solche Temperaturen schon immer, nur nicht in Deutschland. Zweitens war die Schlagzeile der Bild-Zeitung aus einem August und nicht aus einem Juni. Und drittens, ich habe nachgerechnet, 37 Grad sind weniger als 41,5. Um etwa 4,5 Grad weniger. Nein, bei solchen Temperaturen kann man sich nur verkriechen. Am besten in den Keller. Keine Sonneneinstrahlung, also keine Hitze. Dafür kann man auch gleich zum Ausmisten beginnen, alles wegwerfen, was man nie wieder brauchen wird. Zumindest was sich jetzt extrem überflüssig anfühlt. Pullover etwa oder Handschuhe. Wer kann sich jemals wieder vorstellen, eine Wollmütze zu tragen oder Skischuhe oder auch diesen Öltank für die Heizung? Wer will denn bei 40 Grad im Schatten jemals wieder ans Heizen auch nur denken? Apropos Heizungsanlage, haben Sie gewusst, dass die Wärmepumpe, also diese Kiste, die aus uns allen genderwahnsinnige Kommunisten machen soll und die Zwangsherrschaft des islamistischen gleichgeschlechtlichen Teufels über uns bringen, wenn ich mir die Argumentation von den Heizungsfachleuten Aiwanger und Gruber aus dem Jahre 2023 richtig gemerkt habe. Also diese Wärmepumpe, die das thermodynamische Fachblatt Bild, dasselbe mit der tollen Schlagzeile in den 70er Jahren, noch vor ein paar Jahren quasi als Untergang des Abendlandes im Heizungskeller dargestellt hat, diese Wärmepumpe, die kann, und das fällt einem jetzt gerade bei dieser Hitze ein, nicht nur eine Wohnung im Winter erwärmen, sondern auch im Sommer kühlen. Verrückt. Diese moderne Technik, das fällt einem ein, während man da auf diesen Öltank im Keller schaut. Und dann fühlt man sich ganz kurz ein bisschen, sagen wir, unterschlau. Aber Gott sei Dank ist man ja nicht der einzige Wahnsinnige. Im Juni haben während der größten Hitze doch tatsächlich Menschen gegen Windräder demonstriert. Das ist in etwa so, wie wenn man während einer Überschwemmung Petitionen gegen Schlauchboote verfasst. Aber daran merkt man, egal wie heiß es ist, egal wie kalt, wie trocken oder wie nass, es gibt Konstanten im menschlichen Dasein. Die Depperten. Das war schon immer so. Und die haben bekanntlich immer recht, glauben sie zumindest. Oder wie das Sokrates, der antike griechische Schierlingsinfluencer, gesagt hat, ich heiß, dass ich nichts heiß. Oder so ähnlich.
0: Severin Gröbner verarbeitet mit uns heute in den Radiospitzen auf Bayern 2 nochmal mental den Juni, den viel zu heißen Juni, wie man

man vielleicht hinzufügen sollte. Der zweite Teil seines Monatsrückblicks wird sich dann gleich mit einem anderen Juni-Phänomen befassen. Der Juni war nämlich nicht nur heiß, sondern in vielerlei Hinsicht auch enttäuschend. Mit Enttäuschungen geht unser nächster Musiker hier auf Bayern 2 auf seine ganz eigene Weise um. Er singt nämlich gegen sie an. Wie hier in aller Farben ist das Glück, das ist der Fuzzman, gerne auch Futzmann genannt, oder einfach Herwig Zamernick aus Wien. Aller Farben ist das Glück.

0: Wärmster Soul für den warmen Sommer, Mika Miller, See You on the Other Side, hier auf Bayern 2 in den Radiospitzen. See you bei der EM 2028, eventuell, wenn alles gut geht. Das wäre ein gutes Motto für die deutsche Fußballnationalmannschaft. Aktuell weiß ja keiner so recht, wie es in Sachen Spitzenfußball weitergehen soll in Deutschland. Für Severin Gröbner ist das klägliche Ausscheiden bei der WM eher Nebensache. Aber der ist ja auch Österreicher.
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2: Dieser Juni hat gleich mal mit einer Enttäuschung für Deutschland angefangen, also mit einer internationalen Enttäuschung und das noch ganz ohne Fußball. Deutschland ist nämlich nicht in den UN-Sicherheitsrat gewählt worden. Österreich im Übrigen schon. Und wer die Bilder aus der UNO gesehen hat, weiß, die österreichische Delegation hat das auch entsprechend würdevoll gefeiert, so wie es sich in diplomatischen Kreisen gehört. Also da hat keiner der deutschen Delegation eine lange Nase gedreht und gerufen, Ecce Pecce, Piefke, wir sind drinnen und ihr nicht, haha. Niemand hat es gemacht, nein. Aber man war kurz davor. Die österreichische Delegation hat in der UNO ein Gekreische und Gejubel veranstaltet, als hätte sie den Song Contest und eine Kreuzfahrt für die ganze Familie mit All-Inclusive-Buffet gewonnen und nicht einen Sitz im Sicherheitsrat. Umarmungen und Bussis in der UN-Hauptversammlung waren da zu sehen. Das Ganze war in etwas so würdevoll wie eine Firmenfeier auf dem Oktoberfest. Um 22 Uhr. Die deutsche Delegation dagegen hat sich ehrenvoll darin ergangen, leicht frustriert ins Nichts zu blicken. Johann Wadefuhl kann das ja sehr gut. Natürlich hat man sich gefragt, ob das deutsche Scheitern um einen Sitz im Sicherheitsrat mit dem Außenminister selbst zusammenhängt. Genauer gesagt mit der englischen Aussprache seines Namens. And now the Minister of Foreign Affairs of Germany, Johann Wadefuhl. Man weiß es nicht. Klingt möglicherweise für andere Nationen ein bisschen inkompetent. Andererseits, wen soll man sonst hinschicken? Die Wirtschaftsministerin? Bitte nicht. Die deutsche Reiche klingt manchen Ländern historisch noch schlechter im Ohr. Ich glaube überhaupt, dass es daran nicht gelegen hat. Schließlich heißt der Außenminister Portugals, das in den Sicherheitsrat gewählt worden ist, Paulo Rangel. Und auch wenn die internationale Politik zurzeit ziemlich ruppig ist, ist Rangel kein sehr diplomatischer Name. Oder Kirgisistan oder Trinidad und Tobago sind ja auch drinnen und letzteres hat einen Außenminister, der Pigott heißt. Pigott. Mit hartem P. Was wiederum mindestens zwei sehr blumige, unterschiedliche Interpretationen offen lässt. Nein, am Namen des Außenministers hängt so ein Sitz im Sicherheitsrat nicht. Eher am internationalen Image. Und Deutschland trägt nun mal global das Bild des Musterschülers vor sich her. Und wer mag Musterschüler? Lehrkräfte. Aber die Mitschüler eher nicht. Österreich dagegen ist beliebt als korruptionsanfälliger Kleinstaat von nebenan, in dem man trotzdem gerne rechtsextreme Netzwerke knüpft, Geld versteckt oder Urlaub macht. Ja, wir wissen, mit klebrigen Mehlspeisen und leicht widerwärtigen Skilehrerschmäh bei gleichzeitiger maximaler moralischer Flexibilität macht man sich einfach beliebt. Wenn etwas kann der Österreicher, dann internationale Gäste einkochen. Neu daran ist nur, dass man das diesmal nicht in Kitzbühel, in Ischgl oder in Wien vor der Staatsoper gemacht hat, sondern in New York.

0: Ich weiß, jetzt wird man sich in Bayern sagen, ja, das kennt man ja auch, aber die Preisen lassen uns halt nicht. Aber so ganz stimmt das ja auch wieder nicht. Wer muss denn ständig Meister in der Fußball-Bundesliga werden? Wer ist das größte Geberland im Länderfinanzausgleich? Wer leistet sich eine eigene CDU-Splittergruppe, die aufgrund nur eines einzigen anderen Buchstabens im Namen so tut, als wäre sie etwas anderes, etwas Besonderes und vor allem etwas Besseres? Nein, um international beliebter zu werden, braucht es schon eine gemeinsame nationale Kraftanstrengung für Deutschland. Die Idee, etwa konsequent auf eine völlig vergangenheitsversessene Verbrennertechnologie zu setzen oder wieder jede physikalische Vernunft Gaskraftwerke bauen zu wollen, ist da schon besser. Denn seltsame, unbegreifliche und für Außenstehende unverständliche Kulte machen einen sympathisch. Pittoresk, das ist etwas, was die Leute fasziniert. In Indien sind die Kühe heilig. In Südspanien trägt man die Statuen der verehrten Heiligen zu Ostern durch die Städte. In Ägypten stehen dreieckige Grabmäler für längst verstorbene Herrscher in der Landschaft rum. In den USA gibt es Amish People, die noch wie im 18. Jahrhundert leben. Alles ein bisschen komisch, alles aus der Zeit gefallen, ein bisschen gaga, aber interessant. Und in Deutschland baut man eben noch SUVs. Das ist blem-blem, aber es menschelt. Und wenn man noch die internationalen Gäste ein wenig mit der Deutschen Bahn fahren lässt, wissen die schon nach einem halben Tag, so mustergültig ist der Musterschüler nicht. Eher interessant, räudig, wie er da vergeblich am Bahnsteig auf einen Zug wartet. Und wenn man dann noch so schön dilettantisch im 16. Finale bei der Fußball-WM hinausfliegt, dann macht das einen als Land noch fehlbarer, noch unperfekter, noch menschlicher und fast schon so sympathisch wie Österreich. So klappt das dann sicher auch das nächste Mal mit dem Sitz im Sicherheitsrat.
1: Der Juni retrospektiv verarbeitet hier in den Radiospitzen auf Bayern 2 von Severin Gröbner, der übrigens gleich auch nochmal ran darf, nach der unsterblichen Sharon Jones, vor 10 Jahren überraschend und viel zu früh leider an Krebs verstorben, 100 Days, 100 Nights.

0: Sharon Jones in den Radiospitzen auf Bayern 2. Geboren in South Carolina übrigens, über das ich eine relativ spannende Info gelesen habe. In South Carolina leben nämlich mittlerweile Flamingos, obwohl die da eigentlich gar nicht herkommen. Aber die Flamingos wurden quasi gegen den eigenen Willen von Tropenstürmen dahin geblasen. Naja, und dann hat es ihnen da ganz gut gefallen und sie sind da geblieben, die Flamingos in South Carolina. In Albanien sind die Flamingos dafür heimisch, schon immer. Und im Juni sind sie auch noch zu einem Symbol des politischen Widerstands geworden, wie Severin Gröbner uns jetzt nochmal im Juni-Rückblick erzählt.
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2: Das Tier des Monats war zweifelsohne, nein, nicht der Pleitegeier, die Reformelster und schon gar nicht der Eisvogel, nein, es war der Flamingo. In Albanien ist er das Symbol des Widerstands gegen ein Bauprojekt der Familie Trump zusammen mit der albanischen Regierung und in Russland kennt man ihn als ukrainische Drohne, die gern Raffinerien, Hafenterminals und Ölanlagen in die Luft gehen lässt. Schon zu Beginn des Monats, gleich bei der Eröffnung des Petersburger Wirtschaftsforums, konnten sich die gar nicht so zahlreichen internationalen Gäste, wie etwa die Vertreter der AfD, formschöne Rauchsäulen eines brennenden Erdölterminals im Petersburger Hafen anschauen. Merke, es ist nicht alles rosa, was so ein Flamingo hinterlässt. Aber er taugt natürlich als Wappentier für die allgemeine Weltenlage, steht instabil, meist nur auf einem Bein, im seichten Wasser und reagiert hysterisch wie ein Haushuhn auf Veränderungen. Ist aber in wärmeren Gefilden in Küstennähe zu Hause und kann so wahrscheinlich gut mit dem Klimawandel und dem steigenden Meeresspiegel umgehen. Anders gesagt, wenn 2036 Flamingos in Aschaffenburg in freier Wildbahn zu beobachten sind, würde es mich nicht wundern. Man sollte sich den Flamingo also merken. Vielleicht braucht man ihn noch. Zum Beispiel als Maskottchen für die Olympia-Bewerbung. Der Bundespräsident Steinwalter Frankmeier hat ja diesen Juni auch seine Bedenken gegenüber der deutschen Bewerbung für die Olympischen Spiele 2036, exakt 100 Jahre nach den Nazi-Spielen, fallen gelassen. Ob sich jetzt Österreich auf den Anschluss 2 Jahre später freuen darf und Polen auf die 5. polnische Teilung im Jahr darauf, darf bezweifelt werden. Unzweifelhaft sind aber die Bewerber. Rhein-Ruhr zusammen mit Köln, Berlin und natürlich München. Berlin ist freilich historisch vorbelastet mit dem Olympiastadion. Schließlich sind darin schon Mario Barth, Papst Benedikt und Rammstein aufgetreten. Ach ja, und auch dieser österreichische Charlie Chaplin-Imitator, der dann im zweiten Bildungsweg Massenmörder und Weltenbrandentfacher geworden ist. Aber auch das Münchner Olympiagelände ist natürlich aufgrund seiner Geschichte voller Terror- und Tollwut-Festivals kein Ort ungetrübter Freude. Weder für israelische Sportler noch für Menschen, die dem Holzschnitzhandwerk, der Aura-Fotografie und Räucherstäbchen im Allgemeinen kritisch gegenüberstehen. Bleibt Köln. Dort muss man jetzt Eintritt zahlen, wenn man in den Dom will. Dabei haben die bis zur Fertigstellung der Kirche 600 Jahre gebraucht. Ob das mit den Sportstätten bis 2036 klappt? Fraglich. Aber zunächst muss ja sowieso noch das IOC überzeugt werden. In langen Sitzungen wird da in der Schweiz wieder verhandelt werden, wo sich auch die FIFA so wohl

0: japanischen Nudelsuppe und letzterer zeichnet sich dadurch aus, dass er ständig gebrochen wird. Überhaupt ist das eine historische Einmaligkeit. Man verhandelt miteinander, um in einen Zustand zu kommen, der wenigstens halb so gut ist wie der, der vor dem Krieg geherrscht hat. Und die Verhandlungen ziehen sich in die Länge, wie so oft. Woran liegt das? Ich habe eine Vermutung, den Verhandlern geht's einfach zu gut. Wer sich in diesen äußerst angenehmen Gefilden der Nobel-Luxus-Absteigen bewegt, hat keine Eile, da wieder raus und also zu einem Abschluss zu kommen. Man muss von der Papstwahl lernen. Als die Kardinäle im Mittelalter sich mal wieder monatelang nicht einigen konnten, wurde ihnen einfach das Dach über den Köpfen abgedeckt und die Nahrungsmittelzufuhr gedrosselt. So kommt man zu Ergebnissen. Also ab jetzt internationale Verhandlungen nur mehr dort, wo man schnell wieder weg will. Etwa im Ausflugsgasthof Schwarzer Reiher. Die Menüs dort entsprechen rein zufällig der Produktpalette von Maggi Fertiggerichten. Die Bedienung ist unfreundlich, aber dafür langsam und draußen nur Kännchen. Obendrein ist um 21 Uhr Sperrstunde. Wer bis dahin nicht fertig verhandelt hat, darf 5 Tage auf Verpflegung warten, denn geöffnet ist nur am Wochenende. Wenn das nichts hilft, wird weiter verhandelt. In einer beliebigen deutschen Kleinstadt mit maximal 10.000 Einwohnern. Denn dort gibt es leerstehende Geschäftslokale im Zentrum, eine überteuerte griechische Grillbude, dafür aber 2 unterschiedliche Übernachtungsmöglichkeiten, für jede Verhandlungsdelegation eine. So können die einen im Dorfkrug ihr Lager aufschlagen, ein Traditionsgasthof, familiengeführt, und das hört man auch, wenn der alkoholisierte Patriarch jeden Abend Ehefrau und Kinder im örtlichen Dialekt zusammenschreit. Zum Frühstück gibt es noch mehr Lokalkolorit, scheibchenweise, nämlich 3 Scheiben Wurst, 3 Scheiben Käse und 1 Scheibe etwas Brotähnliches. Die andere Delegation schläft in der Frühstückspension Blume, extrem parfümierte Zimmer, verziert mit Bildern, die die Katze der Besitzerin selbst gemalt hat, lenken die Gäste von den völlig durchgelegenen Matratzen und extrem hässlichen Tapetenmustern ab. Zum Frühstück gibt es Meditationsmusik, Kräutertee und viel Liebe. Wer dort immer noch zu keinem Ergebnis kommt, muss weiter verhandeln in der Großstadt. Und zwar in der Pilzstube Steffi. Dort kann man nächtelang sitzen. Nur die Getränkeauswahl ist etwas beschränkt, nämlich auf Bier und Bier und Korn und Bier. Und natürlich auch noch Bier. Und wer den Norbert an der Theke, der hier zur Inneneinrichtung gehört, nach dem 5. Bier und Korn anspricht, hat ein Problem mehr. Aber vielleicht einen Vorderzahn weniger. Speziell als Vorbereitungstreffen für Klimakonferenzen würde sich natürlich auch noch dieser Verhandlungsort anbieten. Eiscafé Venezia in der Fuzhou. Größe der Stadt ist egal und der Name eigentlich auch. Das Eiscafé darf auch Roma heißen oder Napoli oder Westerland. Wichtig ist die Umgebung. In der Fußgängerzone gibt es keinen Baum, keinen Sonnenschirm, aber sehr viel Beton, der die Hitze nicht nur gerne aufnimmt, sondern sie auch nächtelang wieder abgibt. Wer dort in Anzug und Krawatte verhandelt, der möchte sehr schnell, sehr, sehr schnell zu einem Abschluss kommen. All das dürfte erstens die Verhandlungen beschleunigen und zweitens Deutschland als Ort für wichtige internationale Konferenzen vermehrt in den Fokus rücken. Und damit es nicht zu traurig ist, stellen wir zur Aufheiterung ein Planschbecken auf. Eins mit aufblasbaren Flamingo natürlich.
1: Severin Gröbner hat mit uns gemeinsam auf den heißen Juni zurückgeschaut. Hier in den Radiospitzen auf Bayern 2 kommt nach dem Flamingo jetzt ein anderes Tier, das es gerne warm hat, die Zikade. Hör die Zikaden, senti le cicale, singt Pippo Pollina.

0: Ja, er bekommt Sehnsucht nach zu Hause. Wer kann es ihm verdenken? Nach Italien, wenn er die Zikaden hört. Pippo Pollinger, ja schon lange in der Schweiz daheim. Bevor Helmut Schleich hier bei uns in den Radiospitzen gleich noch den Tankrabatt, den auslaufenden Tankrabatt seziert, hören wir noch avantgardistische Volksmusik aus München, ein humoristisches und gleichzeitig irgendwie trauriges Lied von Zwirbeldirn über einen Dinosaurier, also über einen Dinosaurier im übertragenen Sinne, über einen der letzten seiner Art, den letzten Diskjockey.
1: 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Er wirkt sehr kläglich. Das Hatschen und das Schnaufen fällt ihm schwer. Die alten Headphones im Hals, die tragt er täglich. Und er zirkt ein schwarzes Wagerl hinterher. 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Das ist gut, wenn das ein junger Mensch erfahrt. Der Erker zu einer Sorten, die sehr rar ist. Vielleicht ist er schon der letzte seiner Art.
2: 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Er hat keine Küche,

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0: Die Radiospitzen auf Bayern 2 mit Heimatsound von Zwirbeldirn aus München, der letzte Discjockey. Rauchen und tanken. Keine sonderlich gute Kombination, das brauche ich Ihnen hoffentlich nicht näher zu erläutern. Allerdings besteht da ganz offensichtlich ein deutlich engerer Zusammenhang, als Sie oder ich ursprünglich mal angenommen haben. Helmut Schleich über Tankrabatte und Bierpreisbremsen.
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2: Es ist alles eine Frage der Perspektive.
3: Sie haben wirklich alles versucht, um den Benzinpreis während des Irankrieges niedrig zu halten. Erinnern wir uns, im April hat der Klingbeil nach einer Koalitionsrunde gesagt, wir haben Willen gezeigt, den Knoten zu durchschlagen. Willen gezeigt. Früher im Schulzeugnis hieß das, war stets bemüht. Ein glatter Fünfer. Man war positiv überrascht, dass sich die Bundesregierung inzwischen selber diese Note gibt. Bekanntlich ist ja Selbsterkenntnis der erste Schritt zur Besserung. Und tatsächlich, der Tankrabatt ist gekommen. 17 Cent pro Liter ging die Steuer runter, dafür geht die Tabaksteuer rauf. Ganz nach dem Motto, mehr rauchen, um billiger zu tanken. Angeblich haben einige in der Regierung sogar überlegt, das Rauchverbot an Tankstellen zu kippen. Das war allerdings gar nicht nötig, weil sie ja dann den Timmy, den gestrandeten Wal, zu Biodiesel verarbeitet haben. Trotzdem sind die Preise seit 1. Juli wieder oben. Der Tankrabatt ist weg und damit die Aufregung um den Benzinpreis zurück. Es ist ja schon immer beeindruckend gewesen, wie bereits kleinste Preisunterschiede um einen Cent das Tankverhalten beeinflussen. Die eine Tanke menschenleer, daneben um einen Cent billiger. Alles voll. Ersparnis pro Tankfüllung maximal 50 Cent, aber Geiz ist eben geil. Mehr denn je. Nach dem Ende des Tankrabatts geht's zwar schon um mehr als 50 Cent, aber jetzt auch nicht um ein Vermögen. Man muss ja nur mal so eine Tankfüllung mit einer Maßkrugfüllung auf dem Oktoberfest

Oktoberfest vergleichen. Für das Geld, was 50 Liter Benzin an der Tankstelle kosten, kriege ich auf der Wiesn 3 Maß Bier. Ich finde, da könnte man mal über eine Bierpreisbremse nachdenken, zumal das Wasser dort ja nicht viel billiger ist. Im Gegenzug könnte man ja für die Toiletten Geld verlangen. Teurer bieseln, um billiger zu trinken. Es gibt Möglichkeiten. Ich muss ja sagen, ich war überrascht, als ich diesen Montag gehört habe, der Oktoberfestaufbau beginnt. Gefühlt ist doch der Abbau der letzten Wiesen gerade erst abgeschlossen. Aber das verbindet eben die Wiesen mit der S-Bahn-Stammstrecke in München. Sie ist viel länger Baustelle, als sie in Betrieb ist. Dank dem Sondervermögen Infrastruktur wird ja inzwischen eh gebaut, dass die Bauarbeiter gar nicht mehr hinterherkommen. Der Staat lässt's krachen und hinterher macht das wie beim Tankrabatt. Er setzt Steuern rauf, um Geschenke zu finanzieren. Alles hat eben seinen Preis. Wie sagte schon Franz Josef Strauß, eher legt ein Hund einen Wurstvorrat an, als dass der Staat eine einmal eingeführte Steuer wieder zurücknimmt. Eben alles eine Frage der Perspektive.

Ein wunderbarer musikalischer Rausschmeißer aus den Radiospitzen hier auf Bayern 2 von den Felice Brothers. Für mich eine der besten Folkbands der letzten 20 Jahre. Hier haben sie ihre Erlebnisse auf Tour in Deutschland verarbeitet oder besser auf der Autobahn. Jazz on the Autobahn heißt dieses Stück. Sollten Sie sich da selber gerade befinden auf der Autobahn, gute Fahrt und auch ansonsten eine gute Zeit wünsche ich. Mein Name ist Lauri Reichert. Machen Sie es gut. Das waren die Radiospitzen auf Bayern 2. Nach den Nachrichten geht es hier auf Bayern 2 weiter mit 1:1 der Talk und der Triathletin Anne Haug.

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4: 16 Uhr ist es, die Nachrichten des Bayerischen Rundfunks mit Karin Schumacher. Die Übersicht. AfD-Parteitag bestätigt Führungsduo. Bundesregierung plant milliardenschwere Neuverschuldung. Ärztekammer fordert höhere Steuern auf Bier und Wein. Das Wetter meist sonnig bei maximal 28.

0: 20 Grad, örtlich dichtere Wolkenfelder. Erfurt. Tino Chrupalla und Alice Weidel stehen weitere 2 Jahre der AfD vor. Der Bundesparteitag in Erfurt hat Weidel mit gut 81% im Amt bestätigt, während Chrupalla auf etwa 70% kam. In ihren Reden hatten beide zuvor einen Machtanspruch für die Partei formuliert. Weidel bezeichnete die AfD als die neue Volkspartei in Deutschland. Chrupalla erklärte mit Blick auf die anstehenden Landtagswahlen in Ostdeutschland, vielleicht könne die AfD schon bald alleine regieren. Zu einem der 3 Vizevorsitzenden wählten die Delegierten mit Stefan Möller einen Vertrauten des Thüringer Landeschefs Björn Höcke. Beide stuft der Thüringer Verfassungsschutz als Rechtsextremisten ein. Erfurt. Begleitet wird der AfD-Bundesparteitag von zahlreichen Protestveranstaltungen. Dabei forderte der Deutsche Gewerkschaftsbund ein Verbotsverfahren gegen die AfD. DGB-Chefin Fahimi erklärte, Demokratie brauche Gegenwehr, wenn Faschismus und Einschüchterung wieder salonfähig würden. Der aus Erfurt stammende Bundesumweltminister Schneider lobte bei der Kundgebung den Zusammenhalt der Demonstranten. Die AfD sei kein Ostphänomen, sondern ein Thema, das ganz Deutschland bedrohe. Nach Polizeiangaben demonstrierten am Nachmittag rund 31.000 Menschen gegen den AfD-Parteitag. Die Veranstalter sprechen von mehr als 50.000 Teilnehmern. Berlin. Die Bundesregierung will nächstes Jahr neue Schulden von über 200 Milliarden Euro aufnehmen, sieht sich aber dennoch auf einem Sparkurs. Das Finanzministerium erklärte, die Bundesregierung habe einen strikten Konsolidierungskurs eingeschlagen. Demnach werden in allen Ministerien Einsparungen von 1% umgesetzt. Außerdem kürze man Finanzhilfen und Steuervergünstigungen und treibe grundlegende Reformen in den Sozialversicherungen voran. Beschlossen wird der Haushalt erst Ende November vom Bundestag. Bis dahin sind noch zahlreiche Änderungen zu erwarten. Berlin. Die Bundesärztekammer hat die Pläne der Bundesregierung begrüßt, Alkohol, Tabak und gesüßte Getränke stärker zu besteuern, fordert aber noch weitergehende Schritte. Der Ärztekammer zufolge greift bei Alkohol die Beschränkung auf einzelne Produktgruppen zu kurz. Deshalb sollten sämtliche alkoholische Getränke einschließlich Wein und Bier einbezogen werden, um Ausweichreaktionen zu verhindern und den Gesamtkonsum wirksam zu senken. Teheran. Mehr als 4 Monate nach seiner Tötung haben im Iran unter großen Sicherheitsvorkehrungen die öffentlichen Trauerfeiern für den obersten Führer Ayatollah Khamenei begonnen. Aufnahmen im Staatsfernsehen zeigten Särge des Religionsführers und mehrerer seiner Familienmitglieder, aufgebahrt in einer Moschee in der Hauptstadt Teheran. Am Donnerstag soll Khamenei im Iman-Reza-Heiligtum seiner Heimatstadt Mashhad beigesetzt werden. Das Wetter in Bayern bis zum Abend. In Bayern vielerorts sonnig oder locker bewölkt, Höchstwerte 20 bis 28 Grad. In der Nacht in Teilen Schwabens und Oberbayerns klar, ansonsten wechselnd bewölkt und etwas Regen, Tiefstwerte 17 bis 10 Grad. In den kommenden Tagen bewölkt und gebietsweise leichter Regen oder Gewitter, Höchstwerte 21 bis 30 Grad. 16.04 Uhr. Und hier noch die Verkehrsmeldungen. A7 Fulda Richtung Würzburg zwischen dem Dreieck Fulda und Bad Brückener Wildflecken 7 Kilometer Stau wegen Bauarbeiten. A8 München Richtung Salzburg zwischen Rosenheim West und Ruhrdorf 5 Kilometer Stau an einer Baustelle. A8 Salzburg Richtung München zwischen Fraßdorf und Rosenheim 7 Kilometer Stau wegen Bauarbeiten. A9 Nürnberg Richtung München zwischen Freimann und dem Frankfurter Ring. Ein Unfall auf der rechten Spur und 2 Kilometer Stau. Zuletzt noch A99 Ostumfahrung München Richtung Salzburg. Zwischen Kirchheim bei München und dem Kreuz München Ost ein Unfall auf der linken Spur. Soweit die Verkehrsmeldungen.
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2: Diesen Sonntag findet eines der wichtigsten Triathlonrennen der Welt statt, die Challenge Rot. Ein Anlass für uns, in die Welt des Triathlons tiefer einzutauchen. Mit einem Star der Szene, mit Anne Haug. 2009

0: 2019 hat sie sich in Hawaii zur Weltmeisterin gekürt. 9 Tage später war sie bei uns und ich habe als erstes von ihr wissen wollen, welches Verhältnis haben Sie eigentlich zu Ihrem inneren Schweinehund?
1: Ja, da muss man schon, deshalb pflegt man schon ein ausgiebiges Verhältnis mit dem inneren Schweinehund, den begegnet man doch schon sehr oft. Man muss so eine gewisse Liebe zum Leiden mitbringen, um den Sport machen zu können.
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3: Anne Haug gewann als erste Deutsche den Ironman auf Hawaii.
0: Herzlich willkommen und herzlichen Glückwunsch.
1: Vielen, vielen Dank.
0: Hat denn eigentlich dieser innere Schweinehund einen Namen?
1: Einen Namen hat er nicht wirklich, aber ich begegne ihm sehr oft und er ist Teil meines Lebens. Und ja, ich freue mich langsam und sehr gut mit ihm an.
0: Sprechen Sie dann auch mit dem manchmal?
1: Naja, also man führt schon sehr viel innere Kämpfe, gerade wenn man eben so ganz hart in der Walle auf der Rolle fährt. Also da muss man schon wirklich Strategien entwickeln, um den zu überlisten und sich da durchzuquälen. Aber das ist Teil meines Jobs und man weiß genau, wofür man es macht. Man arbeitet auf ein Ziel hin und man weiß, okay, man muss diese Einheit eben schaffen und den Schweinehund überwinden. Dann wird das der Wettkampf vielleicht ein bisschen einfacher.
0: Jetzt müssen wir nur kurz erklären, was heißt auf der Rolle sein?
1: Da stellt man einfach sein Fahrrad auf eine Rolle, nennt sich das. Einfach ein Home-Trainer in dem Sinn. Man baut das Hinterrad auf, stellt es mobil auf eine Rolle und fährt dann auf der Stelle quasi.
0: Also das Training vom Radfahren ist es quasi, genau. Wir reden im Triathlon, wo Sie gerade Siegerin in Hawaii geworden sind, von 3,8 Kilometer Schwimmen. Ich würde es gern kurz übersetzen. Eine 25-Meter-Bahn im Schwimmbad. 150 davon muss man schwimmen.
1: Ja, 152, glaube ich, haben wir ausgerechnet.
0: Oder 152. Dann muss man radeln, mal eben von München nach Nürnberg oder umgekehrt. Und dann hat man noch einen kompletten Marathon vor sich. Wann ist denn im Wettbewerb Ihr Schweinehund am größten?
1: Also ich muss sagen, im Wettkampf selber ist man so fokussiert, dass man da, also wenn es gut läuft, möglichst wenig ihm begegnet. Also ich muss sagen, auf Hawaii bin ich ihm wirklich selten begegnet, weil man da doch immer, ja, man darf sich halt diese ganze Distanz nicht auf einmal vorstellen. Man muss sich das schön in kleine Häppchen aufteilen. Das kann man auch vom Kopf besser verkraften. Man muss halt sagen, okay, man schwimmt jetzt erstmal zur ersten Boje und dann konzentriert man sich wieder auf was anderes oder am Rad teile ich mir das immer ein. Wann kommt die nächste Verpflegungsstation? Was muss ich da genau machen? Hinten die Flasche wegschmeißen, vorne auffüllen. Da muss man sehr viel mental auch konzentriert bleiben und das hilft einem dann ganz gut, dass der Schweinehund hoffentlich nicht allzu oft sich bemerkbar macht.
0: Also auch das berühmte im Hier und Jetzt sein eigentlich, auch in so einer Qual im Grunde.
1: Ja klar, man muss immer im Moment bleiben, weil man kann nicht beeinflussen, was in der Zukunft passiert. Man kann nicht rückgängig machen, was in der Vergangenheit war. Man muss im Moment leben, im Moment Entscheidungen treffen und im Moment die besten Entscheidungen treffen und die dann durchziehen.
0: Wollen wir uns doch mal den schönsten Moment anhören an jenem Samstag auf Hawaii.
4: Ist die Weltmeisterin bei den Frauen 2019.
0: Wie oft haben Sie sich das schon angehört oder angeschaut? Sie haben gerade sehr nachdenklich geguckt.
1: Nee, ich habe es mir ehrlich gesagt, ich schaue mir grundsätzlich meine Rennen nicht nach im Nachhinein an. Also ich war da live dabei und ich habe die Emotionen für mich, die sind in meinem Herzen und ja, das reicht mir dann.
0: Und haben Sie dann immer, wenn Sie daran zurückdenken, auch so eine Gänsehaut?
1: Ja klar, also ich meine, das sind natürlich die Momente, für die man sich jeden Tag im Training quält und wenn dann so ein Wunsch oder so ein Traum in Erfüllung geht, das ist was ganz Besonderes und es gibt einen Energie und Kraft, auch mal durch die schwierigen Phasen sich durchzukämpfen, wo man vielleicht mal verletzt ist oder wo es dann nicht so gut läuft und dann ruft man sich das im Training hervor und denkt mir, auch ja, für diesen Moment mache ich das und für den Moment muss ich eben jeden Tag, wirklich jeden Tag arbeiten, damit ich so ein Ziel nochmal erreichen kann.
0: Ich habe ja die ersten 4 Stunden zugeguckt und voller Leidenschaft auch zugeguckt, war dann aber müde, bin ins Bett und bin extra nachts 2 nochmal aufgestanden, um sie zu sehen, um zu wissen, was ist denn jetzt eigentlich mittlerweile passiert. Also ich fand das schon auch ein Gänsehautmoment.
1: Ja, ich finde es faszinierend, wie viele Leute da wirklich noch nachts aufstehen und die sich das angeschaut haben. Also das rührt mich fast ein bisschen mit Stolz, dass da so viele involviert sind und sich so viele mit mir mitgefreut haben. Das finde ich schön, dass da so viele Leute Anteil nehmen.
0: Wie war denn eigentlich die Party danach? Der Reporter sagt immer, ja, wir wissen jetzt ja noch gar nicht mit der Anne Haug, ist die ein Partybiest oder nicht? Wie war die Party danach?
1: Also ich bin überhaupt gar kein Partybiest.
0: Hiermit beantwortet.
1: Ja, nee, also ich war natürlich an der Finishline am Schluss. Das ist so Tradition, dass eben die Gewinner die Letzten im Ziel begrüßen.
0: Also die letzten auch Nicht-Profis im Ziel.
1: Ja, genau. Also nach 17 Stunden wird der Zielkanal geschlossen. Und 1,5 Stunden vorher sind wir da und begrüßen eben die letzten Finisher im Ziel und erweisen ihnen einfach die Ehre. Und es ist was ganz Tolles. Und danach wird so mit rituellen, hawaiianischen Feuerwerken da dieses Rennen beendet. Und es war super toll. Aber danach musste ich einfach ins Bett.
0: Ja klar, das ist ja dann, wie viele Stunden stehen noch im Grunde nach 8,5 Stunden?
1: Ja, das ist dann schon ein 24-Stunden-Tag, weil man natürlich nachts um 2.50 Uhr klingelt der Wecker früh fürs Rennen. Man muss 3 Uhr frühstücken und dann so langsam zum Rennstart vorgehen. Ja, und dann waren wir bis 11:30 an der Finishline gestanden. Bis man dann zu Hause ist, dann auch schon 1. Und ja, das war einfach ein langer Tag und da falle ich eigentlich nur noch glücklich ins Bett.
0: Wie ist denn das überhaupt am Start, wenn wir da nochmal zurück uns hinbeamen? Wenn man weiß, ich habe jetzt mehr als 8 Stunden Hochleistungssport vor mir.
1: Ja, da muss ich schon sagen, so eine gewisse Art von Respekt vor der Distanz, ich glaube, die legt man auch nie wirklich ab, auch wenn man Profisportler ist, hat man immer so tief in sich drin das Gefühl, oh, kann ich jemals für diese Distanz vorbereitet sein, weil man das natürlich nie im Training simuliert. Kein Mensch schwimmt 3,8 Kilometer, macht dann 180 Kilometer Radfahren und rennt einen Marathon hinten raus. Also das kann man halt wirklich nur 2-3 Mal im Jahr machen. Mhm. Und da geht man schon mit einer gewissen Ehrfurcht und Respekt ran. Aber man muss sich das, wie gesagt, in kleine Häppchen aufteilen, damit das für den Kopf ein bisschen leichter ist.
0: Gibt es denn eigentlich eine Musik, mit der Sie sich einstimmen?
1: Ja, ich habe natürlich mehrere Musikstücke und unter anderem eins ist eben das von Rihanna und dieses I Like The Way It Hurts. Das hat so einen Beat, das einfach toll ist für Intervalle auf dem Rad zu fahren. Und ja, das I Like The Way It Hurts, das beschreibt so ein bisschen auch das Mantra, das man so leben muss für diesen Sport. Und ja, das ist so was, wenn es mir wirklich schlecht geht, dann singe ich mir das irgendwie immer vor und das hilft mir dann doch mal so ein Stückchen.
0: Ich habe jetzt auch noch eine Musik zu bieten, nämlich Claudia Korrig und Donovan Frankenreiter. Die haben ein Stück zusammen auf Hawaii aufgenommen. Das heißt Beautiful.
1: Okay, das kenne ich gar nicht. Das sollte ich mir mal anhören.

0: Eine frisch gekürte Weltmeisterin im Ironman sitzt mir gegenüber, die bei einem der härtesten Rennen der Welt im Triathlon vor 9 Tagen als erste die Ziellinie überquert hat auf Hawaii. Und sie haben dabei gleich mehrere Superlative eingesammelt, Anne Haug. Sie waren die erste deutsche Siegerin auf Hawaii, die drittbeste Zeit überhaupt, die eine Frau je auf Hawaii geschafft hat. Erstmals ein Doppelpack mit Jan Frodeno zusammen, das hat man auch noch nie, ein deutsches Doppelpack. Welches von all diesen Superlativen ist eigentlich der wichtigste?
1: Ach, das Wichtigste für mich ist, dass ich einfach meine maximale Leistung abrufen konnte. Ich meine, Ergebnisse und Platzierungen liegen ja nie in einer Hand. Also man kann einfach nicht beeinflussen, ob man Erste, Zweite, Dritte oder Fünfte wird. Das Einzige, was man beeinflussen kann, ist man wirklich, dass man am Tag X die bestmögliche Leistung abruft. Und ich glaube, ich habe abgerufen, was in mir gesteckt ist, und es freut mich tierisch, und dass es zum ersten Platz gereicht hat und natürlich dann auch mit im Doppelpack mit dem Jan und unserem gemeinsamen Trainer. Das ist natürlich, da ist dann alles Glück, was man haben konnte, auf einmal zusammengekommen. Und es ist natürlich toll, wenn sich Leistung dann so auszahlt. Aber wie gesagt, das ist was, was nicht in deiner Hand liegt. Das freut mich tierisch, dass ich das abrufen konnte.
0: Mhm. Worauf sind Sie denn da an diesem Tag am meisten stolz?
1: Ja, dass es möglichst, also dass ich keine großen Auf und Abs hatte. Klar, im Radfahren wurde es hinten raus mal kurzzeitig ein bisschen zäh, aber gerade das Laufen hat mich immens gefreut, weil ich eben ein halbes Jahr gar nicht laufen konnte, weil ich so lange Verletzungspech hatte dieses Jahr, dass ich dann den Marathon hinten raus hinlegen konnte, der völlig konstant sich auch angefühlt hat und auch von den Zwischenzeiten ziemlich konstant war. Das hat mich mega gefreut. Also, dass ich da wirklich genau das richtige Tempo getroffen habe, smart mich verpflegt habe und ja, auch im Kopf stark genug war, das durchzuziehen und dran geglaubt habe, dass ich das Tempo einfach durchlaufen kann, das freut mich total.
0: Zumal man ja, wie gesagt, sagt, Hawaii ist eigentlich eines der härtesten Rennen der Welt. Und Sie hatten letztes Jahr Ihr Debüt da auch schon mit einem dritten Platz gekürt. Wie war das denn, auf Hawaii überhaupt anzukommen damals?
1: Ja, also da trifft einem schon ein bisschen der Schlag. Also man macht die Flugzeugtür geht auf und man läuft wie gegen eine Hitzewand. Also das kann man sich nicht vorstellen, wenn man da noch nie da war. Es ist nicht nur, dass es besonders heiß ist, sondern diese ganz hohe Luftfeuchtigkeit, das ist wirklich extrem. Und das gibt es einfach in Europa auch nicht zu simulieren. Deswegen muss man da mindestens 2 Wochen vorher da sein, weil man eine Woche braucht, um sich überhaupt an dieses Klima zu akklimatisieren. Also wenn man nur da steht, dann läuft einem der Schweiß nur so runter. Man verliert so viel Flüssigkeit. Das ist wirklich ein Schock. Und das war gut, dass ich eben letztes Jahr schon da war und mich da mental auch darauf einstellen konnte, dass man einfach sich die erste Woche wirklich schlecht fühlt. Und man kann sich einfach überhaupt nicht vorstellen, jemals außen zu laufen. Mhm. Aber im Wettkampf geht das dann irgendwie.
0: Da nimmt der Körper sich dann einfach zusammen?
1: Ja, man denkt da nicht dran. Man macht einfach mal. Dann, sobald der Startschuss fällt, habe ich das Gefühl, das ist man wie so eine Maschine, die dann abruft. Und da beschäftige ich mich auch gar nicht damit. Ist es jetzt warm, ist es kalt, ist es regnet, ist es für alle gleich? Und man muss bei den Bedingungen eben abrufen. Und ja, da muss man sich auf andere Dinge fokussieren.
0: Abgerufen haben Sie dieses Jahr, waren im Schwimmen, das ist ja eigentlich so ein bisschen Ihre Zitterdisziplin, ist schon mit in der Führungsgruppe mit dabei, waren dann, als es zum Wechsel ging, 8 Minuten hinter der bis dahin führenden Lucy Charles Barkley, also als es vom Wechselrad auf Laufen ging. Wissen Sie in dem Moment, dass es echt noch 8 Minuten sind, die eigentlich in diesem kompletten Marathon aufzuholen wären?
1: Ja, also man wird nicht oft mit Zwischenzeiten gefüttert. Man ist da schon recht auf sich allein gestellt, aber zum Wechsel wusste ich dann schon, dass Lucy 8 Minuten weg ist. Ja, aber ich habe mich davon nicht verrückt machen lassen, weil ich habe gedacht, okay, ich muss mein Tempo laufen. Ich bin jetzt nicht rausgegangen, habe gedacht, ich muss jetzt möglichst schnell die 8 Minuten zulaufen. Das wäre ein Himmelfahrtskommando und das rächt sich garantiert hinten raus. Also Ironman ist dann schon eher so der Kampf gegen sich selber. Und ja.
0: Gibt es da so einen Moment, wo Sie geahnt haben, heute könnte es sogar reichen für den ersten Platz?
1: Na gut, ich gehe immer ins Rennen und will gewinnen. Und ich habe schon so viele Rennen gehabt, wo ich ganz hinten rauskam aus dem Wasser, gerade zu Kurzdistanzzeiten. Und ich habe immer geglaubt, dass ich noch gewinnen kann. Von daher, ja, man muss einfach, so ein Ironman ist halt nach 42 Kilometern erst zu Ende. Und bis dahin kann wirklich alles passieren. Und diese Hoffnung muss man immer in sich haben, egal auf welchem Platz man liegt.
0: Hören wir uns doch mal kurz an, einen kleinen Moment nochmal aus dem Rennen.
2: 7,5 Stunden hat Lucy Charles das Rennen bei den Frauen angeführt. Im Wasser, auf dem Rad, beim Laufen, bis Anne Haug auf Meereshöhe an ihr vorbeizieht. Ein kurzer Blick von Haug, ein schwieriger Moment für Charles. Und wer zweifelt jetzt noch am Doppelsieg des deutschen Duos Haug-Frodeno, die kurioserweise beide vom selben Trainer gecoacht werden, vom Luxemburger Dan Lorang.
0: Haben Sie da miteinander geredet mit der Lucy Charles Barkley bei diesem Blickwechsel oder?
1: Ja, also das macht man dann schon, weil man einfach, man sagt dann schon, ey, Respekt, tolle Leistung. Und ich meine, sie führt das Rennen 7,5 Stunden an. Ich kenne sie sehr gut. Wir haben beide den gleichen Sponsor auf La Santa in Lanzarote und trainieren da auch, also nicht zusammen, aber ich sehe sie halt im Training. Ich weiß, wie viel Energie und Kraft sie da reinsteckt. Und ja, wie gesagt, Ironman ist halt vor allem auch der Kampf gegen sich selber. Man nimmt sich was vor und es geht nicht nur ums Gewinnen. Es geht vor allem, man nimmt sich was vor und will das zu Ende bringen. Mhm. Und dieser finnische Gedanke ist da einfach ein ganz großer beim Ironman. Und da zollt man einfach jedem Respekt. Und ich weiß, in dem Moment habe ich ihren Traum auch zerstört. Und da zollt man sich gegenseitig Respekt. Und das heißt ja noch nicht, weil ich sie bei Kilometer 25 überhole, dass ich das dann wirklich ins Ziel bringe.
0: Man
1: aber
0: weiß es gerade

0: Hawaii eigentlich nie, ne?
1: Nee, also da kannst
0: du. Ich finde ja auch so schön, weil Sie sagen, der finnische Gedanke ist eigentlich steht im Vordergrund, dass ja tatsächlich auch der erste Platz, den Sie erreicht haben, wie sagt man, so ein Bändchen umgeworfen bekommt, wo einfach drauf steht Finisher. Also es ist so schön.
1: Die Medaille,
0: down
1: ja.
0: To earth.
1: Ja. Ja. Ja. Ja, aber es ist halt beim Triathlon, also gerade beim Ironman sind halt wirklich alle gleich, schon alleine der Tatsache geschuldet, dass wir gleichzeitig auch mit den, also nicht gleichzeitig, aber im gleichen Rennen mit den Altersklassenathleten starten. Das ist eben, ja, dieses Flair vom Ironman. Man macht das mit allen zusammen. Jeder ist gleich. Jeder steht vor dieser immensen Aufgabe, so eine riesen Distanz überwältigen zu müssen. Und das, wie gesagt, für die wenigsten geht es da ums Gewinnen. Für die meisten geht es darum, ich habe ein riesen Projekt vor mir, das habe ich mir vorgenommen und das will ich irgendwie durchziehen, egal wie.
0: Aber wenn Sie jetzt, sagen wir mal, letztes Jahr Hawaii Dritte und wenn Sie jetzt nur als Zehnte, ich mache das nur wirklich in Anführungsstrichen, eine kleine Enttäuschung ist doch da sicher dabei, weil man will ja doch wieder sich verbessern.
1: Klar, ich bin Leistungssportler, ich mache den Sport, weil ich die Beste der Welt sein will, aber wer will, kriegt was auf die Brille, ne? Also ich meine...
0: da kommt die Fresse zum Vorschein.
1: Das ist halt, man muss halt einfach, ja, die Leistung ist halt das, was man beeinflussen kann und wenn man eine gute Leistung abrufen kann und in dem Moment eben ein bisschen Glück auch auf seiner Seite ist, dann kann man halt auch mal gewinnen. Das ist halt einfach nicht, was man beeinflussen kann. Und
0: Stichwort nochmal, was man mitbekommt im Rennen. Haben Sie gewusst, Jan Frodeno hat für die Männer schon geschafft und ist Erster geworden?
1: Ich habe ihn, auf der Laufstrecke ist er mir entgegengekommen und dann kann ich natürlich schon einschätzen, okay, er hatte glaube ich noch so, ich weiß nicht wie viel, vielleicht noch so 10, 12 Kilometer und es war eine Riesenlücke.
0: Also man bekommt durchaus einiges mit während dem Rennen. Man konzentriert sich nicht nur, Sie haben sich nicht nur auf sich selber konzentriert.
1: Nee, also das bekommt man dann schon mit.
0: Was bekommen Sie von der Landschaft mit und von den Leuten?
1: Also die Leute bekommt man natürlich schon mit, die sind natürlich nur konzentriert in Kona Innenstadt. Außen auf dem Highway steht natürlich kein Mensch, also das ist da wirklich Lavawüste, da kann man auch keinem zumuten, da auszustehen, das wäre ja Wahnsinn.
0: Es ist auch von der Landschaft ja dann nicht so abwechslungsreich,
1: nee,
0: dass die einen ablenkt,
1: nee,
0: oder?
1: Das kennt man ja auch, weil ich meine, man ist ja schon 2,5 Wochen vorher da und es ist ja wirklich nur dieser eine Highway. Und diese eine Laufstrecke, dieser Ali Drive, von daher kennt man das natürlich in- und auswendig und ist jetzt landschaftlich besonders abwechslungsreich. Es ist halt Lavawüste, ne? Und man ist halt auch nicht da, um die Landschaft anzuschauen, sondern da, um einen Wettkampf zu machen.
0: Die Männer starten ja 5 Minuten vor den Frauen und sie haben ja einige Männer überholt. Sie sind als 32. insgesamt ins Ziel gekommen, als erste Frau, aber als 32. insgesamt, müssen ungefähr, wir haben es vorhin mal ausgerechnet, 20 Profi-Männer hinter sich gelassen haben. Das heißt, sie haben die überholt im Laufe der Strecke. Kommen da Kommentare von denen?
1: Ja, man kommt immer Anfeuerungsrufe.
0: Also die sind nicht beleidigt, dass eine Frau sie jetzt da überholt?
1: Nee, überhaupt nicht. Also
0: Die feuern Sie auch an.
1: Ja, definitiv. Ja, ja.
0: Anne Haug mit frischen Impressionen von ihrem Sieg auf Hawaii damals 2019. Und wir senden das Gespräch mit ihr noch einmal, weil dieses Wochenende ein anderes, besonders atmosphärisches Triathlonrennen stattfindet. Das im mittelfränkischen Roth nämlich. Das die Mittelfränkin Anne Haug natürlich auch schon gewonnen hat. 3-mal sogar. Und weiter geht's jetzt hier in 1:1 mit einem musikalischen Seufzer, der auch die Qual eines Triathleten besingt. Das lange Rennen, The Long Run.

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1: Anne Haug, Triathletin aus Bayreuth.
2: Die in ihrer Heimatstadt vergangenen Donnerstag schon empfangen wurde. Wie war denn der Jubel?
3: Ja, es war schon Wahnsinn. Also gerade, wenn man so viel unterwegs ist, dann ist Bayreuth dann doch meine Heimat und ist was ganz Besonderes, da zu Hause natürlich empfangen zu werden und sich dann auch ins Goldene Buch der Stadt eintragen zu dürfen. Natürlich eine ganz besondere Ehre und das von meiner Heimatstadt. Also das hat mich schon sehr mit Stolz erfüllt.
2: Sie sind geboren und aufgewachsen in Bayreuth, auch schon in eine sportliche Familie hinein?
3: Ja, mein Papa ist Sportlehrer. Von daher bin ich schon immer mit Sport im Kontakt gewesen. Nie auf Leistungsniveau, also alles, was Spaß macht und breit gefächert und ja, gute Grundlagen gelegt, würde ich sagen.
2: Ja, Stichwort breit gefächert. Also Sie waren mal Fünfkämpferin auch zwischendrin und Sie waren ja vor allem Weltmeisterin im Indiaca. Jetzt kenne ich das nur so als Strandspiel, wo man so ein weichen, ja so ein ballähnliches Teilchen hat, wo so eine große Feder weggeht und man spielt es sich so am Strand hin und her. Was ist das für ein Sport?
3: Das wird eigentlich gespielt wie Volleyball, nur anstatt 6 gegen 6 sind es 5 gegen 5, aber vom Spielsystem ist es genau wie beim Volleyball. Man hat 3 Kontakte innerhalb der Mannschaft, man hat einen Zuspieler, Angreifer, Verteidigungsspieler. Und ja, das ist genau wie Volleyball. Und da gab es eben eine Weltmeisterschaft 2002, wo wir Weltmeister geworden sind.
2: Und wenn ich nochmal auf Ihre Kindheit blicke, was hat Sie denn außer Sport noch geprägt?
3: Ja, also mein Papa hat mich so ein bisschen in die sportliche Richtung gezogen, meine Mama eher so in die musikalische Richtung. Von daher war ich auch auf dem musischen Gymnasium in Bayreuth, habe ganz viele Instrumente gespielt.
2: Zum Beispiel?
3: Also ich habe Geige gespielt, ich habe ein bisschen Klavier gespielt, Trompete, ich habe eine klassische Gitarre gespielt, dann 4 Flöten gespielt, ja.
2: Machen Sie davon noch was? So zum Ausgleich auch?
3: Leider bleibt zu wenig Zeit und ich habe natürlich auch in meiner Wohnung jetzt kein Klavier stehen. Aber wenn ich zu Hause bin, packe ich vielleicht ab und zu mal die Gitarre aus, aber Geige garantiert nicht mehr, da muss man viel üben. Da, also das hält meine Ohren auch nicht mehr aus.
2: Sie waren ja, vermute ich mal, wenn Sie Weltmeisterin im Indiaca schon waren und natürlich jetzt auch als Triathletin, sind Sie viel in der Welt unterwegs. Was bedeuten Ihnen da überhaupt noch Ihre fränkischen Wurzeln?
3: Ja, ganz viel. Ich glaube, je mehr man unterwegs ist, desto mehr wird man sich bewusst, wo man wirklich alles angefangen hat und wo man sich wirklich zu Hause fühlt. Ich meine, die Welt ist schön da draußen, aber zu Hause ist einfach zu Hause und ja, da hat alles angefangen, da war das Blatt noch weiß irgendwie. Da ist man nicht nur Anne, die Profisportlerin, sondern ist man halt einfach Anne, wie man ist. Und deswegen komme ich total gern nach Hause und fühle mich da halt einfach am wohlsten.
2: Sie leben jetzt in?
3: In Saarbrücken hauptsächlich, ja, oder halt im Winter dann in Lanzarote, auch im La Santa Club.
2: Und kommen trotzdem oft genug noch nach Hause?
3: Genau, natürlich, ja.
2: Immer wieder?
3: Genau, ja.
2: Wohin reisen Sie denn am liebsten, wenn Sie sagen, ja, das Reisen ist Ihnen eigentlich dann manchmal auch fast ein bisschen viel, aber gibt es dann einen Ort, wo Sie sagen, da fühlen Sie sich dann doch auch wie ein zweites Zuhause?
3: Ja, das ist definitiv Lanzarote. Da kenne ich jeden Stein, da habe ich, wie gesagt, perfekte Bedingungen, da fühle ich mich wie zu Hause, ich kenne da auch jeden und ja, das ist so meine zweite Heimat dann. Aber halt, das ist alles unter dem Aspekt Arbeit. Also das ist jetzt kein Urlaubsort oder sowas.
2: Ja, und vor allem ist die Arbeit ja, das haben Sie auch schon durchklingen lassen, ja doch mit viel mit Qualen und mit Leiden verbunden. Sie sind jetzt 36, hatten auch schon mehrere Ermüdungsbrüche. Ein bisschen stellt sich schon die Frage, warum tut man sich das an?
3: Tja, das stelle ich mir auch oft im Training manchmal.
2: Tatsächlich?
3: Aber ich meine, das kommt immer so rüber, dass es nur Qual und Leiden ist. Ich meine, das ist der schönste Sport der Welt, deswegen mache ich das, weil ich natürlich auch viel Freude dran habe. Aber ja, dieses reine Training, ich würde lügen, wenn ich jeden Tag aus dem Bett springe und sage, ja, Jibbi, jetzt 6 Kilometer ins Schwimmbad oder 4 Stunden auf die Rolle, Intervalle. Das ist natürlich nicht, aber das ist dieses Glücksgefühl danach, wenn man was geschafft hat, was man sich vornimmt, was man sich vielleicht am Anfang nicht zugetraut hat, wo man sich durchbeißen musste. Und dann diese Genugtuung, ich habe es geschafft oder ich bin jetzt einem Schritt meinem großen Ziel näher. Das ist einfach was Unbeschreibliches und für diese Momente, wo man dann vielleicht, wenn man das nötige Glück hat, ganz oben mal steht, das entschädigt für wirklich alles und das ist so toll, dass ich das eben, ja, dass das mein Traumjob ist und ich das jeden Tag mit Leidenschaft lebe und das
2: da
3: ist nicht alles Qual.
2: Ihre Augen leuchten auch. Ein Experte hat gesagt, tatsächlich am Montag, nachdem Sie den Triathlon gelaufen sind bei uns auf Bayern 2, hat er gesagt, man macht eigentlich, wenn wir ehrlich sind, damit seinen Körper kaputt, mit diesem Extremsport. Sie schauen nachdenklich.
3: Naja, ich würde jetzt nicht unterschreiben, dass es Gesundheitssport ist. Es ist definitiv Sport am absoluten Limit. Aber natürlich gebe ich viel Acht auf meinen Körper. Ich versuche natürlich nicht mit Anlauf gegen die Wand zu rennen. Ich habe jeden Tag Physiotherapie. Ich habe eine ganz tolle Physiotherapeutin, die Sabrina Hoppe, die mich wirklich jeden Tag betreut in Saarbrücken.
2: Die Sie auch als allererstes umarmt haben,
3: ja,
2: als Sie
3: die waren das
2: über die Ziellinie gelaufen sind.
3: Ja, genau. Also der verdanke ich natürlich das alles. Aber klar ist man vor Verletzungen nie gefeit. Man macht einfach Hochleistungssport. Ja, das ist auf Messerschneide. Topform und Verletztsein ist halt, wie gesagt, ein schmaler Grat. Und das bin ich aber auch gewillt einzugehen. Und das gehört halt auch einfach leider mit dazu.
2: Mit was dopen Sie sich?
3: Also nach dem wichtigsten Wettkampf, wenn ich dann wirklich Saisonpause habe, dann Schokolade. Also das ist wirklich was.
2: Aber das geht während der Wettkampfzeit nicht.
3: Doch, also ich meine im Winter oder so schon, aber jetzt wirklich, wenn ich dann mich fit mache für Hawaii oder so, dann ernähre ich mich schon extrem strikt und da beißt sich das natürlich schon mit Schokolade.
2: Wir sprechen von Hochleistungssport, deswegen glaube ich, kann man ein Thema nicht auslassen, das ist das wirkliche Doping. Weiß man denn wirklich immer, was man zu sich nimmt? Also ich meine, es gibt ja, Sie haben Berater, Sie haben einen Trainer, Sie haben die Physiotherapeutin, von der Sie, da gibt es doch bestimmt auch mal welche, die sagen, hier, ich habe dir was zusammengemixt, also ein Vitamincocktail, und man weiß es nicht wirklich, was man zu sich nimmt.
3: Also nee, ich nehme jetzt nicht von irgendjemandem irgendwas. Also ich suche mir meine Partner, mit denen ich zusammenarbeite, ganz genau aus. Und ich weiß, mit denen ich zusammenarbeite, bin ich 100% überzeugt, dass die mir da wirklich nichts reinmischen. Und ich arbeite auch nur mit Ärzten zusammen, die dann halt auch im olympischen Kader sind oder am Olympiastützpunkt sind, die sich da wirklich extrem gut auskennen. Wenn man jetzt natürlich im Ausland ist und man isst da ein Stück Fleisch, da weiß man natürlich nie, klar, das denke ich mir auch mal, was ist da in dem Fleisch drin? Ich versuche möglichst wenig Fleisch zu essen im Ausland, weil man es einfach nicht weiß, mit was die Tiere behandelt sind. Das ist einfach, ein gewisses Risiko wird immer mit dabei sein, aber ich versuche es zu 99,9% zu minimieren und alles, was in meiner Macht steht, zu tun, dass ich solche Risiken eben ausschließe und eben, wie gesagt, nur mit Partnern zusammenarbeite, wo ich mir 100% sicher sein kann, dass da alles astrein läuft.
2: Können Sie verstehen, wenn Menschen sich das anschauen, wie sie 8,5 Stunden und länger diese ganzen Distanzen bewältigen, 3,8 Kilometer schwimmen, 180 Kilometer radeln, dann noch einen Marathon, dass die sagen, das kann auch nicht mit rechten Dingen zugehen, dass man das in knapp 9 Stunden schafft?
3: Ja, das sind meistens die Leute, die halt auch nicht wissen, was steckt da für eine Arbeit dahinter. Also wenn sie wüssten, dass ich die letzten 10 Jahre jeden Tag trainiert habe, dann relativiert sich das alles wieder. Und ich meine, da muss man sich nur mal anschauen, wie viele Altersklassenathleten das ja auch schaffen. Und die haben noch Familie, Beruf und alles Mögliche in dem Training. Also es ist möglich, mit viel Wille ist sowas durchaus machbar. Und ja, jeder, der sich nicht erklären kann, der soll selber mal machen und wird sehen, zu wie viel der Mensch wirklich imstande ist.
2: Das sagt die erste deutsche Siegerin auf Hawaii im Ironman. Es gab aber tatsächlich ja schon mal eine Deutsche, Nina Kraft 2004, die tatsächlich dann ja danach zugeben musste, ich habe gedopt.
3: Ich würde auch für niemanden meine Hand ins Feuer legen. Man kann nur für sich selbst ein gutes Gewissen haben und ein reines Gewissen haben. Aber ich denke halt, okay, wenn ich das schaffe, ganz oben zu stehen, dann kann das auch mit legalen Mitteln möglich sein. Und ich will da wirklich dann glauben, dass meine Mitstreiter auch sauber sind. Gerade Ironman hat nochmal eine eigene Dopingkontrolle, nicht nur die NADA-WADA, die da doch ja länderbezogen ist, sondern wir werden auch noch international von Ironman selber getestet. Da wird wirklich jeder auch getestet und ich muss dann einfach oder ich möchte davon ausgehen, dass die anderen eben auch mit fairen Mitteln kämpfen.
2: Zumal Sie auch Botschafterin sind, vereint gegen Doping.
3: Ja, genau. Also das liegt mir schon am Herzen, für einen sauberen Sport zu kämpfen, dass es eben möglich ist, in unserem Sport erfolgreich zu sein, auch ohne Doping.
2: Wir haben unsere nächste Musik von Ruben Kosani mit einem Spruch, den Sie vermutlich nicht unterschreiben können. Er spricht vom sinnlosen Leiden.

0: Worum geht es eigentlich?
1: Eine Stunde, zwei Menschen. 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Anja Scheifinger trifft
2: Anne Haug. Mag die Art, wie es weh tut.
3: Stimmt es? Mögen Sie die Art, wie es weh tut?
4: In einer gewissen Weise ja. Ja, also man muss schon eine gewisse Art an Leidensfähigkeit mitbringen. Man muss da Spaß dran haben, an sein Limit zu gehen und manchmal über sein Limit hinaus. Und das ist Teil des Sports. Und ja, es ist einfach das tollste Gefühl, wenn man es eben schafft, Dinge zu tun, die man sich vorher nicht vorstellen konnte. Und zu sehen,
3: zum Beispiel?
4: Ja, wenn man irgendwelche Zeiten vorgegeben hat auf dem Laufband, die man absolvieren muss, wo man denkt, oh, kann ich das wirklich, also das ist schon wirklich...
3: Wann tut es denn im Ironman im Wettbewerb bei Ihnen am meisten weh?
4: Ach, das ist ganz unterschiedlich. Ich habe ja auch erst viel gemacht, von daher wirklich jeder war unterschiedlich. Bei meinem allerersten wusste ich noch gar nicht, wie man da rangeht. Da hat es also schon bei Kilometer 10 am Marathon-Peng gemacht und dann war es wirklich noch ein sehr weiter Weg. Also das kann man gar nicht sagen.
3: Also es kann beim Schwimmen sein, es kann beim Radfahren sein.
4: Ja, also man kann einfach einen schlechten Tag erwischen und dann ist es wirklich der Gang nach Canossa.
3: Und Sie haben ja auch schmerzlich lernen müssen, wie ernähre ich mich richtig während des Wettbewerbs? Auf was muss man da achten?
4: Ja, also wie gesagt, auf der Kurzdistanz spielt Ernährung oder Energiezufuhr einfach keine Rolle, weil Energie ist genug vorhanden. Es geht nur darum, wie schnell macht man es wirklich. Auf der Ironman-Distanz ist natürlich Ernährung die vierte Disziplin, weil... Ja, so viel Energie hat man gar nicht an Bord, wie man braucht, um 8 Stunden 40 überbrücken zu können. Von daher ist die Ernährung eine ganz wichtige Rolle und man muss da wirklich rausfinden, was verträgt man gut, welche Strategie, mit welcher Strategie fährt man am besten. Und ich habe da ein ganz tolles System. Das ist eine Art Gel und das kann ich nach Belieben nehmen. Wenn ich denke, ich brauche Energie, nehme ich da mal ein bisschen aus dieser flüssigen Energie. Pumpe nennen wir das. Und damit fahre ich super. Und,
3: hört sich aber nicht so an, als würde es gut schmecken.
4: Doch, das schmeckt nach Karamell, nach purem Karamell.
3: Okay. Ja, Sie haben, Stichwort auch Leiden beim Sport, Sie haben entschlossen, 2011 alles hinzugeben für den Sport, nach Australien zu gehen. Damals noch in der Kurzdistanz, die Sie schon angesprochen haben, im Triathlon. Und haben eigentlich ja Familie, Freunde und sogar den Trainer verlassen. Wie hart war das?
4: Das war schon eine extrem harte Situation. Also, aber ich war dann einfach so getrieben. Ich habe immer gedacht, oh, ich kann besser, ich kann besser. Und ich war eben auch begrenzt in München. Mein Trainer, also Dan, der hatte damals noch einen anderen Job.
3: Dan Lauren
4: hat, hat mich auch nicht gesehen im täglichen Training. Ich hatte keine Trainingsgruppe. Ich war da so ein bisschen auf mich allein gestellt in München. Und ich habe halt gesehen, okay, und ich war überzeugt, ich muss in die beste Trainingsgruppe der Welt, ja, in die beste Trainingsumgebung. Und es war damals eben der Darren Smith in Australien. Der hatte die besten Frauen der Welt. Und ich habe gedacht, also wenn ich das schaffen will, dann muss ich dahin. Ich war einfach so überzeugt. Aber ich war ja auch niemand. Und ich habe dann einfach allen Mut zusammengenommen. Ich konnte auch kein Englisch und habe da wirklich bei ihm angefragt und er hat gesagt ja und dann habe ich innerhalb von eineinhalb Wochen meine Koffer gepackt und war auf unbestimmte Zeit weg. Also ich habe ein Hinflugticket ohne Rückflugticket
3: genommen.
4: Wie haben
3: Sie sich gefühlt beim Hinflug?
4: Ja, super. Ich war natürlich getrieben von der Vorstellung, dass das meine Chance ist und ich habe da auch gar keine negativen Gedanken zugelassen. Normalerweise habe ich immer Zweifel, aber das war so klar für mich, dass es der einzige Weg ist, der richtig ist für mich.
3: Warum? Und also lag das jetzt wirklich an dem Trainer und der Umgebung oder liegt es auch an Australien, an dem Land?
4: Nee, das Land war mir eigentlich völlig egal. Nee, die Gruppe war mir entscheidend. Ich hab gedacht,
3: haben Sie von dem Land dann überhaupt was mitbekommen, von der australischen Lebensweise?
4: Nee, eigentlich.
3: Ist das in so einer Trainingsblase eher?
4: Ja, genau. Man trainiert ja dreimal am Tag und dazwischen isst man und schläft man und man sieht halt das Schwimmbad, die Radstrecken und die Laufstrecken. Aber dass ich jetzt mal einen Tag Urlaub gemacht habe, nee, gar nicht. Also ich war dreimal ein halbes Jahr in Australien, aber ich habe nie was vom Land gesehen.
3: Nichts vom Land kennengelernt, das müssen Sie noch nachholen.
4: Definitiv.
3: Aber ist es dann nicht so, wenn Sie in Australien dann wirklich mal draußen laufen und eben nicht drinnen alles trainieren, läuft man da an ganz anderen Tieren vielleicht auch vorbei, als jetzt irgendwo anders auf der Welt?
4: In Australien, ja. Ja, also da habe ich schon ein paar Mal Begegnungen mit Schlangen gehabt, die möchte ich lieber nicht nochmal haben.
3: Oh.
4: Also das war schon sehr,
3: ja.
4: Das

0: War schon sehr scary.
1: Kängurus?
0: Ja, ganz viele Kängurus, aber die sind ja meistens harmlos, also die kleinen Wallabies, die sind ja echt harmlos. Aber bei meinem allerersten Lauf, das kann ich mich noch dran erinnern, war ich vor so einem riesigen Känguru gestanden und das war dann schon sehr beeindruckend. Dann ist man dann doch schon ein bisschen schneller gelaufen.
1: Sie sind 1,64 groß und das Känguru
0: war größer?
1: Das war mindestens
0: 1,90, ja, ja, das war riesig, das Känguru.
1: Wie ist denn das überhaupt auch auf Hawaii? Begegnet man Tieren? Also vielleicht auch im Wasser? Sie sind ja im Pazifik geschwommen.
0: Ja, ja, also das ist quasi kristallklares Wasser da. Da sieht man natürlich ganz viele Fischschwärme. An manchen Stellen sieht man Delfine und Rochen und Schildkröten. Also das ist schon wie so ein riesiges Aquarium. Und zu Hause sind, also im Haus selber, laufen überall diese kleinen Geckos rum. Am Anfang haben wir noch gedacht, oh, super, ein Gecko, wir haben die Entdeckung des Jahrhunderts gemacht. Aber wir sind dann festgestellt haben, die sind wie Ameisen dort. Also diese kleinen grünen Geckos, die sind einfach überall.
1: Sollen ja angeblich Glück bringen. Ach, ihnen echt? Haben sie Glück gebracht. Was würden Sie denn sagen, was Ihre charakterliche Stärke ist?
0: Puh, das ist eine gute Frage. Ich glaube, dass ich schon sehr konsequent einfach bin. Ich nehme mir ein Ziel vor und lasse mich da nicht davon abbringen, egal wie viele Verletzungen ich hatte oder wie viele Down-Phasen es auch mal gibt. Ich glaube immer an mein Ziel und verfolge das ganz konsequent, bis ich es erreicht habe oder bis ich die Entscheidung getroffen habe, ist es nicht mehr zu erreichen. Aber bis dahin folge ich wirklich nur an dem einen Pfad, egal was da von außen an Störfelder kommt.
1: Wir haben jetzt vorhin gehört, also diesmal hat die charakterliche Stärke sich ja ausgezahlt, weil sie wurden Siegerin auf Hawaii. Und wir haben vorhin zugespielt bekommen, die Szene, wie sie die Lucy Charles Barkley, die bis dahin 7,5 Stunden lang geführt hat, überholen. Sie selber waren in der Situation ja auch schon oft genug, dass sie vielleicht geführt haben, andere sie überholt haben. Oder dass sie zumindest merken, ich komme nicht mehr ran an die, die da vorne sind. Was ist dann ihre Stärke?
0: Ja, also ich glaube, man muss einfach immer bei sich bleiben. Ne? Also ich meine, man kann halt nicht beeinflussen, wie schnell die anderen sind. Man kann halt nur in jedem Augenblick sich selber fragen, gebe ich gerade alles, was im Tank ist oder nicht? Und dann muss man im Ziel zufrieden sein und Respekt den anderen zollen, die eben an dem Tag besser sind wie einer. Also man kann sich auch auf die Schulter klopfen und sagen, okay, das war halt heute meine Leistung. Mit der muss ich zufrieden sein. Andere waren besser. Glückwunsch den anderen. Vielleicht am nächsten Tag ist man selber die Glücklichere.
1: Welches ist denn der schönste Triathlon für Sie? Ironman-Distanz?
0: Ironman-Distanz. Also ich habe ja bisher erst 4 gemacht, von daher bin ich da.
1: Aber vielleicht auch in der Fantasie. Also Sie kennen die ja alle auf dem Papier sozusagen.
0: Also was natürlich ein großer Traum von mir ist, ist natürlich mal sozusagen mein Heimrennen in Rot zu machen, die Challenge in Rot. Das ist sowas, was ich wirklich gerne mal machen würde. Das ist, ja, mit dem Triathlon bin ich aufgewachsen. Als Fränkin natürlich ist es wie ein Heimrennen. Das ist schon was ich wirklich gerne mal machen würde.
1: Ist hoffentlich nächstes Jahr, steht da hoffentlich an, oder? Sie hält sich bedeckt.
0: Man weiß nie, aber ist auf jeden Fall auf meiner To-Do-Liste.
1: Und welches ist der ungewöhnlichste?
0: Oh, da gibt es bestimmt ganz viele abgefahrene. Also es gibt da einen in Norwegen, wo man aus einer Fähre rausspringt.
1: Der Northman.
0: Den Northman, also das finde ich schon sehr extrem. Also ich kann mit Kälte einfach gar nicht. Also da habe ich wirklich höchsten Respekt davor. Also das finde ich schon wirklich hart.
1: Wo sie ja auch auf dem Gipfel Rad fahren und rennen. Also das ist ja dann nur noch hoch, hoch, hoch.
0: Ja, also das finde ich schon wirklich extrem. Und also
1: das steht nicht auf Ihrer Liste.
0: Das steht eher nicht so auf meiner Liste. Ich mag eher die wärmeren Gefilde.
1: Gibt es Momente, wo Sie sich wünschen, Sie hätten einen 9-to-5-Bürojob?
0: Es gibt bestimmt mal kurzzeitig Momente, wo man das denkt, aber das sind wirklich nur kurze Momente und man freut sich dann doch schon, dass man die Freiheit hat, außen in der Natur Sport machen zu können oder die Freiheit zu haben, sein Leben so zu gestalten, wie man es gern hätte. Und das ist halt schon eine gewisse Freiheit auch. Man sieht viel, man kommt viel mit anderen Menschen in Kontakt und dieser Sport ist halt schon was, was einen erfüllt und es kann kein 9-16-Uhr-Job dann mir geben, was der Sport mir gibt.
2: 1:1 der Talk mit einer Wiederholung von 2019 anlässlich der Challenge Rot, von der Anne Haug gerade gesprochen hat. Inzwischen hat sie an ihrem Heimrennen mehrfach teilgenommen. 3-mal hat sie gewonnen. Die erste Disziplin, die ist immer das Schwimmen, das jetzt auch Dizzy besingt. Swim.

0: Eine Weltmeisterin im Indiaca sitzt mir gegenüber und eine im Ironman, im Triathlon. Anne Haug, wie viele Turnschuhe verschleißen Sie eigentlich im Jahr?
1: Oh, sehr viele. Also ich bin immer wieder fasziniert, wie viele Schuhe ich wirklich besitze. Da merkt man schon.
0: Und wir reden nicht von Stöckelschuhen,
1: wir reden tatsächlich von Turnschuhen. Das ist immer sehr lustig im OSP, also in Saarbrücken. Ich lebe ja am Olympiastützpunkt im Haus der Athleten. Da sieht man mal genau, wer sind Badmintonspieler, wer sind Ringer und wer sind Triathleten, die mit den riesen Schuhtürmen vor der Tür.
0: Sehr nett. Ich hab mal gehört, die halten nur 180 Kilometer. Das heißt ja eigentlich theoretisch, die schmeißen die nach jedem dritten Triathlon spätestens weg.
1: Nee, das sind ja nur die Wettkampfschuhe. Das ganze bestimmte Paar an Wettkampfschuhen, das hat eine bestimmte Carbonsohle drin, die hat eine Lebensdauer von circa 180 Kilometern, kommt natürlich darauf an, wie schwer ist man, wie sehr belastet man die Schuhe, aber normale Trainingsschuhe haben natürlich eine, je nachdem wie viel man läuft, kann man die schon 3, 4, 5 Monate laufen.
0: Sie haben also schön gesagt, Sie haben Ihren Motor mit Mitte 30 nochmal ausgetauscht.
1: Ja, also ich komme von der Kurzdistanz, da hat man natürlich so einen schnellen Benziner eingebaut.
0: Der Kurzdistanz heißt 1,5 Schwimmen?
1: Genau, 40 Kilometer im Rad und 10 Kilometer im Laufen. Oder die Sprintdistanz,
0: also kurz ist
1: die
0: relativ.
1: Hälfte. Ja, kurz ist relativ, aber man ist halt 2 Stunden unterwegs oder bei der Sprintdistanz 1 Stunde unterwegs. Da ist einfach, der Energieverbrauch spielt da keine Rolle. Da geht es darum, wie viel Hubraum hat man, wie kann man maximal seinen Motor durchblasen. Da ist völlig egal, ob der 10 oder 12 Liter durchfließen, sagen wir es jetzt mal so. Wenn man natürlich von der Kurzdistanz dann auf die Langdistanz wechselt, dann muss man den Benzinmotor durch einen sehr effizienten Diesel austauschen. Weil wenn man da 12 Liter verbraucht, ist es dann die Energie eben sehr schnell weg. Und da muss man sehr haushalten mit seinen Körnern.
0: Gibt es ein Ritual, das Sie vor dem Start immer haben?
1: Ja, also ich meine, die ganzen letzten paar Tage sind immer ein Ritual, seit ich Leistungssport mache. Also ich esse immer Reis mit Gemüse.
0: Das egal ist meine, um wie viel Uhr, dass es losgeht?
1: Egal um wie viel Uhr. Also ich meine, zu Mittag und Abendessen, zu früh immer meine aufgekochten Haferflocken. Das ist einfach was, wo ich weiß, das vertrage ich gut. Und am Wettkampfabend selber, also am Abend vor dem Wettkampf, setze ich mich immer hin und schreibe auf einem Zettel wie so eine Art Laufplan für den nächsten Tag auf. Also da schreibe ich genau auf, um so und so viel Uhr stehe ich auf, da um die Uhrzeit esse ich was, da mache ich nochmal mit meiner Physiotherapeutin die Ansteuerung vorher, da gehe ich los. Und da bin ich dann auch richtig pedantisch. Also da mag ich dann überhaupt keinen Stress haben und es muss dann zu der Minute, wo ich das aufgeschrieben habe, auch so sein. Und es gibt mir einfach Sicherheit, das ist ein Ritual, da kann man die Wettkampfnerven so ein bisschen unter Kontrolle behalten, weil man einfach weiß, okay, man ist wie so ein Roboter und arbeitet seine einzelnen Stichpunkte ab. Das reiße ich dann auch immer schön ab. Und das habe ich beibehalten von der Kurzdistanz. Das hat mir immer Glück gebracht irgendwie und das habe ich jetzt immer noch.
0: Gibt es einen Glücksbringer, der immer dabei ist?
1: Nee.
0: Gar nicht?
1: Weil ich so und so schon immer so viel Gepäck dabei habe, um mit dem Rad zu reisen, ist so und so schon, da ist man ständig im Übergepäck und jedes Kilo, das man zu Hause lassen kann, sollte man dann auch zu Hause lassen.
0: Wir haben jetzt viel vom Leiden gesprochen und gerade Hawaii ist ja auch bekannt für großes Leiden, große Hitze, große Luftfeuchtigkeit. Welchen Genuss haben Sie dabei?
1: Ja, sehr viel Genuss. Sonst würde ich es ja nicht machen. Also das wird ja jetzt immer nur so dargestellt, als ob das so großes Leid ist. Aber es ist
0: deswegen
1: ja eine Freude.
0: Das
1: ist ja diese Freude am sich quälen oder wie gesagt, diese Freude an Dingen zu schaffen, die man sich nicht vorstellen kann. Und das ist einfach ein großes Glücksgefühl. Das muss einfach Leiden bedingen, weil sonst wäre die Freude nicht so groß, wenn man es geschafft hätte. Wenn das ein Walk in the Park wäre, dann könnte das ja jeder.
0: Aber Stichwort Park, es ist auch sowas wie ein Genuss zu sagen, Sie haben vorhin so schön das Aquarium beschrieben, in dem Sie dann im Pazifik schwimmen. Gibt es sowas auch wie ein, ach, ist das toll, draußen zu sein?
1: Bei manchen Einheiten ja. Und das, seitdem ich Langdistanz mache, kann ich das auch mehr genießen wie bei der Kurzdistanz, dass ich wirklich mal, keine Ahnung, wenn ich 5 Stunden raus Radfahren muss, dass ich dann auch wirklich manchmal denke, hey, ist doch wirklich echt eine geniale Sache, was ich da machen kann. Ich bin auf Lanzarote oder ich bin auf Hawaii, kann jetzt hier mal durch die Gegend fahren, dass ich wirklich mir bewusst mache, dass es doch wirklich ein großes Glück ist. Und ich glaube auch, je älter man wird und je näher das Karriereende kommt, desto bewusster wird man sich, was man doch für einen Traumjob hat und dass man das wirklich auch mal genießen muss. Früher war ich immer nur gehetzt und habe nur auf meinen Trainingsplan geschaut und dann war es mir völlig egal. Und wenn ich 3 Kilometer Strecke immer hoch und runter gefahren bin, aber je älter man wird, wird man sich auch schon bewusst, was man doch für ein großes Glück hat, diesen Job überhaupt ausüben zu dürfen und saugt es dann alles schon ein bisschen intensiver auf.
0: Der Triathlon ist jetzt knapp 2 Wochen her. Hat sich der Körper eigentlich schon erholt?
1: Komischerweise ja. Also ich muss sagen, je fitter man wird, desto besser erholt man sich auch von solchen Strapazen. Und ich glaube halt auch, wenn man gewinnt, da werden so viele Endorphine ausgeschüttet, dass die die Müdigkeit komplett wegzaubern. Und klar habe ich jetzt auch nicht wirklich viel gemacht. Also ich bewege mich wirklich gerade im Hobbysportbereich und schaue, dass ich zwischen den ganzen Terminen noch mal ein bisschen was, eine Einheit reinstreuen kann. Nee, von daher muss ich sagen, also sowohl Kopf als auch Körper ist wirklich schon sehr gut regeneriert. Es wäre wahrscheinlich jetzt was anderes. Ich müsste jetzt eine harte Einheit machen, da würde der Körper wahrscheinlich schon nein schreien.
0: Nicht schon wieder.
1: Nicht schon wieder. Ich brauche jetzt noch Pause, aber für diesen Freizeitsport in Anführungszeichen, was ich gerade mache, läuft es wirklich sehr gut und ich kann mich gar nicht beschweren.
0: Auf Hawaii mussten Sie durch oder durften Sie durch den Pazifik schwimmen. In Rot ist es ganz anders, im See. Ist es auch ganz anders, ob man jetzt im Süß- oder im Salzwasser schwimmt?
1: Definitiv, ja. Also Salzwasser hat natürlich immer ein bisschen mehr Auftrieb. Das heißt, man liegt ein bisschen besser oben. Ist natürlich auch, wenn man auf einem Meer schwimmt, hat man mit Wellen zu kämpfen, mit Strömungen zu kämpfen. Das ist einfach ein härteres Schwimmen, würde ich jetzt sagen, im offenen Gewässer.
0: Und doch haben Sie vergleichsweise gut, dafür, dass es Ihre Zitterdisziplin ist, vergleichsweise gut abgeschnitten. Dieses Mal auf Hawaii.
1: Ja, naja, ich konnte ja schon immer schwimmen. Ich habe halt nur auf der Kurzdistanz diesen Kampf an der ersten Boje, da hatte ich einfach Todesangst und dann konnte ich nie so wirklich meine Schwimmleistung abrufen. Klar,
0: weil da alle beieinander sind und jeder...
1: Genau, also in der Kurzdistanz halt so, die Boje kommt nach 200 Metern und jeder sprintet auf diese Boje zu, weil nach der Boje sortiert sich das Feld und die Position, die man dann hat, behält man meistens im ganzen Rennen bei. Das heißt, obwohl das Rennen 1500 Meter lang ist im Schwimmen, entscheidet sich nach 200 Metern an der ersten Boje. Und das war immer was, ich wollte ja schon gar nicht als Erste an der Boje sein. Erstens hätte ich gar nicht geschafft, als Erste an der Boje zu sein, aber allein in diesem Riesenpulk, wo da nur ein Hauen und Stechen ist, jeder tunkt den anderen runter.
0: Und das ist anders in der Langdistanz.
1: Ja, weil erstens ist das Startfeld wesentlich kleiner und es geht viel gemütlicher los. Keiner sprintet 200 Meter an. Ich meine, das Rennen ist 8 Stunden 40, dass es da wirklich ums reine Schwimmen geht und nicht darum, den anderen möglichst unterzutauchen.
0: Sie haben schon von Rot gesprochen, mit leuchtenden Augen, dass Sie sagen, in Ihrer Heimat in Franken würden Sie gerne diesen Triathlon, der ja auch legendär ist, laufen. Das hat dieses Jahr nicht geklappt, verletzungsbedingt nicht geklappt. Und Sie waren Co-Kommentatorin beim Bayerischen Rundfunk. Wie schlimm ist es, zuzugucken?
1: Also ich hatte nie geplant, den Rot-Triathlon zu machen, weil ich musste mich ja für Hawaii qualifizieren. Das heißt, ich muss einen Ironman finishen von der Ironman-Serie. Ich wollte Frankfurt starten. War einerseits schon hart, aber dieses Jahr muss ich sagen, ja, habe ich das ganz gut auf die Reihe gebracht, auch da Freude dabei zu empfinden, mal nebenan zu stehen und mir das alles mal, ja, es ist dann schon was anderes, ob man im Rennen ist oder dass man sich von außen anschauen kann und mal die ganze Atmosphäre mit aufsaugen kann. Das war schon Wahnsinn.
0: Stichwort Atmosphäre. Was ist so einmalig an Rot?
1: Ja, das ist natürlich diese Leidenschaft, mit denen die ganzen Volunteers auch diesen Triathlon-Sport leben. Das ist die Familie Weifshöfer, die das auf die Beine stellt, die da wirklich mit Herzblut dabei ist. Dieses Stadion, das da aus dem Nichts aufgebaut wird, wo jeder, der ins Ziel kommt, angefeuert und bejubelt wird, ganz rot ist auf den Beinen. Der Solarer Berg ist natürlich ein Highlight. Und
0: der einfach eine Riesensteigung hat. Ich weiß jetzt gerade
1: ja,
0: gar nicht, wie viel.
1: Ja, da stehen vor allem
0: Prozent.
1: Die Zuschauer in 5er, 6er, 7er Reihen. Das ist einfach eine Atmosphäre, schon Art Tour de France ähnlich.
0: Gerade, dass der Triathlet durchpasst,
1: genau,
0: denke ich mir
1: ja.
0: Manchmal.
1: Also das ist schon wirklich einmalig, glaube ich. Und das mal zu erleben, das ist natürlich schon ein Highlight.
0: Gibt es auch faule Tage bei Ihnen?
1: Nein, eigentlich nicht. Also ich habe keinen Ruhetag, wo ich gar nichts mache. Also das ist dann, wenn ich im Flieger sitze und wirklich einen Überseeflug habe. Aber wir haben keine Ruhetage. Also wir haben Entlastungstage, nennt sich das, zweimal die Woche. Da gehe ich dann meistens lang schwimmen und mache Athletiktraining und vielleicht noch ein kurzes Läufchen. Aber
0: das hört sich für mich nicht nach einem Entlastungstag an.
1: Ja, wer rastet, der rostet bei uns. Ne? Unser Sport lebt halt einfach von der Regelmäßigkeit und von immer und ständig. Und man würde einfach zu sehr, das System würde zu sehr runterfahren, als dass man dann einen Vorteil davon hätte.
0: Sie sind jetzt 36. Wie lange kann es noch gehen?
1: Solange wie der Körper noch Ja schreit und ich da auch vom Kopf her überzeugt bin, dass ich noch besser werden kann und ich möchte mir da selber kein Limit setzen, weil ich meine, ich hätte nie gedacht, dass ich mit 27 Profi werde und ich war zweimal bei Olympia und habe jetzt 5-6 WM-Medaillen. Von daher, ja, ich nehme jeden Tag, wie er kommt, freue mich über jedes Jahr, das ich habe und setze mir da kein Limit und ja, wie gesagt, nehme jedes Jahr, wie es kommt.
0: Was gibt es noch für einen Traum über den Sport hinaus?
1: Sport ist mein Traum und ich freue mich tierisch, dass ich das so leben kann. Vielleicht entwickeln sich danach neue Träume, aber jetzt ist mein Traum der Triathlon-Sport und den lebe ich mit voller Imbrunst und danach wird was anders kommen, das ich jetzt noch nicht weiß.
0: Dann bedanke ich mich ganz herzlich fürs Kommen, Anne Haug. Vielen Dank.
1: Vielen Dank.
0: Knapp 2 Wochen, nachdem Sie gekürt wurden zur Weltmeisterin auf Hawaii als erste deutsche Frau überhaupt.
1: Vielen Dank.
0: Anne Haug in einem Gespräch von 2019. Inzwischen war sie längst in Rot, hat 3-mal gewonnen und letztes Jahr hat sie ihre Triathlon-Karriere beendet mit 42 Jahren. Aber es gibt ein Wiedersehen morgen bei der Übertragung der Challenge Rot, da ist sie wieder dabei, im BR-Fernsehen, im Interview, aber nicht nur da, sondern sogar wieder aktiv in der Staffel. Ausgerechnet in der Disziplin, die sie erst mit 20 erlernt hat und mit der sie als Profisportlerin am meisten gekämpft hat, im Schwimmen. Wenn Sie noch tiefer in die Geschichte des Rot-Triathlons eintauchen möchten, das 1:1-Gespräch mit Katrin Weichshöfer, von der Anne Haug auch schon gesprochen hat, der Organisatorin, das finden Sie in ARD Sounds.
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9: 17 Uhr ist es, die Nachrichten des Bayerischen Rundfunks mit Karin Schumacher, die Übersicht. Weidel und Kopalla bleiben an der Spitze der Bundes-AfD. Grüne kritisieren Bundesregierung für Kürzungen beim Klimaschutz. Zahl der Asylanträge in Deutschland sinkt weiter stark. Das Wetter meist sonnig bei maximal 28 Grad, örtlich dichtere Wolkenfelder. Erfurt. Die AfD-Vorsitzenden Weidel und Kopalla sind im Amt bestätigt worden. Beim Bundesparteitag in Erfurt bekam Weidel 81,3% der Delegiertenstimmen. Das ist gut 1 Prozentpunkt mehr als bei der letzten Vorstandswahl vor 2 Jahren. Co-Chef Kopalla bekam 70% der Stimmen und damit fast 13 Prozentpunkte weniger. In ihren Reden verwiesen beide auf die letzten Wahlerfolge und die hohen Umfragewerte der AfD. Man sei bereit, nach den Landtagswahlen im Herbst Regierungsverantwortung zu übernehmen. Vor dem Erfurter Messegelände demonstrierten laut Polizei rund 31.000 Menschen gegen die Veranstaltung. Ein Anti-AfD-Bündnis sprach von mindestens 50.000 Teilnehmern an den Protesten. Düsseldorf. Bundeskanzler Merz hat das am Mittwoch von den Koalitionsspitzen beschlossene Reformpaket verteidigt. Beim Landesparteitag der nordrhein-westfälischen CDU sagte er wörtlich: Die besten Jahre Deutschlands liegen nicht hinter uns. Es liegen, wenn wir es richtig machen, sehr gute Jahre vor uns. Laut Merz tritt die Bundesregierung nun Stück für Stück den Beweis an, dass sie eine wirkliche Reformkoalition für Deutschland ist. Auch die stellvertretende SPD-Vorsitzende Rehlinger hält weitere Reformschritte für nötig. Es gebe nicht den einen großen Wurf, sagte sie im Deutschlandfunk. Gleichzeitig äußerte die saarländische Ministerpräsidentin Zweifel an der vorgesehenen Verschärfung der Regeln für Krankschreibungen. Dieser Punkt sei problembehaftet, so Rehlinger. Berlin. Die Grünen werfen der Bundesregierung vor, am Klimaschutz zu kürzen. Der haushaltspolitische Sprecher Schäfer sagte, dass offenbar große Summen aus dem Klima- und Transformationsfonds abgezogen werden sollen, um Haushaltslücken zu schließen. Laut Haushaltsentwurf sollen im kommenden Jahr Einnahmen aus dem Emissionshandel, die bisher in den Fonds geflossen sind, teilweise für den Kernhaushalt genutzt werden. Es geht um eine Summe von 2,7 Milliarden Euro. Aus dem Finanzministerium hieß es, Investitionen in den Klimaschutz seien langfristig gesichert. Berlin. In Deutschland sind zuletzt deutlich weniger Anträge auf Asyl gestellt worden. Das berichtet die Welt am Sonntag und beruft sich auf ein vertrauliches Papier der EU-Kommission. Demnach wurden im ersten Halbjahr gut 51.000 Asylanträge gestellt und damit 27% weniger als im gleichen Zeitraum des Vorjahres. Damit stehe Deutschland in Europa nur noch an vierter Stelle hinter Frankreich, Italien und Spanien. Regensburg. Rund 2200 Menschen sind beim diesjährigen Christopher Street Day durch die Altstadtstraßen in der oberpfälzischen Domstadt gezogen. Laut einer ersten Mitteilung der Polizei verlief die Parade friedlich und störungsfrei. Nach der Abschlusskundgebung begann im Ortsteil Stadt am Hof ein Straßenfest. Das geplante Programm geht bis in die Nacht hinein. Das Wetter in Bayern: bis zum Abend vielerorts sonnig oder locker bewölkt, Höchstwerte 20 bis 28 Grad, in der Nacht in Teilen Schwabens und Oberbayerns klar, ansonsten wechselnd bewölkt und etwas Regen, Tiefstwerte 17 bis 10 Grad. In den kommenden Tagen bewölkt und gebietsweise leichter Regen oder Gewitter, Höchstwerte 21 bis 30 Grad, 17.04 Uhr. Und hier noch drei Verkehrsmeldungen. A7 Fulda Richtung Würzburg. Zwischen dem Fulda-Dreieck und Bad Brückener Wildflecken 6 Kilometer Stau. A8 München Richtung Salzburg. Zwischen Rosenheim West und Rohrdorf 5 Kilometer Stau. Und A8 Salzburg Richtung München. Zwischen Fraßdorf und Rosenheim 7 Kilometer Stau. Soweit die Verkehrsmeldungen.
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10: Hallo zu Die Entscheidung aktuell. Eine Folge zu einem Thema. Und ich bin Christine Auerbach. Bevor es losgeht, habe ich noch einen Aufruf. Und zwar machen Jasmin und ich diesen Herbst eine Podcast-Folge, in der wir eure Fragen beantworten. Was wolltet ihr also schon immer mal wissen von so einer Podcast-Produktion? Welche Themen von uns haben euch besonders gefallen und welche mochtet ihr gar nicht? Wir wollen mit euch ins Gespräch kommen und dazu sammeln wir gerade eure Fragen. Schreibt sie uns, per Text zum Beispiel, oder ihr nehmt ein kleines Audio auf und schickt es uns an dieentscheidung@br.de. Beantwortet werden alle eure Fragen in einer Spezialfolge diesen Herbst. Und Tobias zum Beispiel, der hat uns schon was geschickt. Er meinte, vor allem hat ihm unsere allererste Folge gefallen. Und Tobias, ganz ehrlich, mir auch. Und das alles passt sehr gut, weil wir sagen ja auch immer, dass wir an Themen dranbleiben wollen. Und zu dieser allerersten Folge, da gibt es jetzt einen sehr guten Anlass, mal wieder drauf zu schauen. Und deshalb jetzt erstmal herzlich willkommen zu einem Event, in dem die Crème de la Crème der weltweiten Außen- und Sicherheitspolitik

0: Politik anscheinend durchaus mit Rollschuhen unterwegs gewesen ist.
1: Die Verkäufer von Rollerblades und Rollern in Bukarest haben mit diesem Gipfel ein richtiges Vermögen gemacht.
0: Wirklich Rollerblades, diese Schuhe mit Rollen unten dran?
1: Ich habe jetzt nicht gesehen, dass Putin welche hatte, ehrlich gesagt. Aber viele von uns, ja. Meine einschneidende Erinnerung ist, in kolossaler Geschwindigkeit mit so einem Roller durch diese endlosen Gänge zu rasen.
0: Anyway, Jamie Shee war das. Er war damals sowas wie die rechte Hand des NATO-Generalsekretärs. Damals, 2008. Damals gab es einen legendären NATO-Gipfel in Bukarest und um den ging es bei uns in der allerersten Staffel von Die Entscheidung. Auf diesem Gipfel hat es nämlich einen riesigen Streit gegeben darum, ob die NATO die Ukraine aufnehmen soll oder nicht. Die USA unter Bush waren dafür. Andere Länder, allen voran Deutschland, waren dagegen. Es kam zu einem regelrechten Showdown um diese Entscheidung. NATO und Ukraine, die Ukraine aufnehmen oder nicht. Ein Showdown zwischen Bush und Merkel. Alle Folgen von damals gerne nochmal anhören in ARD Sounds zum Beispiel. Und heute stehen wir wieder kurz vor einem NATO-Gipfel. Kommende Woche soll der stattfinden in Ankara. Und um den wird es diese Folge jetzt gehen. Und bei mir, damals wie heute, unser NATO-Experte, so kann ich dich eigentlich schon nennen, Reporter Clemens Fehrenkotte. Hallo Clemens.
2: Hallo Christine.
0: Clemens, auf dem Gipfel damals 2008 hat es eine Entscheidung gegeben und die war, dass die NATO die Ukraine zwar aufnehmen will, aber gleichzeitig haben sie keinen Termin genannt, wann oder wie genau dieser Fahrplan aussehen soll. Es ist also alles sehr, sehr vage gewesen. Es war eine Aufnahme, ohne wirklich aufzunehmen. Und ein Vertrauter von Angela Merkel damals, Christoph Heusgen, den wir für unsere erste Staffel interviewt haben, der sagt, diese Entscheidung, die war richtig.
3: Das war doch Gold wert, dass wir einen Weg gefunden haben, wo der George Bush irgendwie gesichtswarend nach Hause gehen konnte und wo die Kanzlerin gesichtswarend nach Hause gehen konnte.
0: Also er sagt, es war eine diplomatische Meisterleistung, weil es gab so viel Streit damals auf diesem Gipfel und irgendwie mussten da alle gesichtswarend rausgehen und deswegen dieses Aufnehmen, ohne wirklich aufzunehmen. Es gibt andere Stimmen, Jamie Shee, den wir gerade schon mit den Rollerblades gehört haben, die rechte Hand des NATO-Generalsekretärs damals, der sieht es komplett anders.
1: Ich dachte, die NATO hat eine schlechte Entscheidung getroffen, weil sie widersprüchlich war. So nach dem Motto, ja, wir heiraten, aber wann? Keine Ahnung. Wie? Keine Ahnung. Wie bereiten wir das vor? Keine Ahnung. Und ich dachte mir, dass wir die Ukraine und Georgien in einer Position haben stehen lassen, die sie angreifbar macht.
0: Also angreifbar zum Beispiel für Wladimir Putin. Und inzwischen sind wir tatsächlich im 5. Kriegsjahr in der Ukraine. Russland hat das Land angegriffen. Jetzt steht wieder ein NATO-Gipfel vor der Tür. Clemens, wie sehr steht denn im Moment überhaupt noch zur Debatte, die Ukraine aufzunehmen oder nicht?
4: Das ist erstmal mit dem Wort des amerikanischen Präsidenten Donald Trump vom Tisch. Er sagt, das kommt nicht in Frage. Das hat er also gleich zu Beginn seiner zweiten Amtszeit festgestellt. Das ist das eine. Das zweite ist, es ist natürlich die Ukraine, die gegenwärtig für nicht nur die europäischen NATO-Partner, sondern auch für die Amerikaner sehr, sehr interessante, vor allem militärtechnologische Fortschritte gemacht hat, die kein anderer so weit hat. Insofern ist also die Frage, wo man gesagt hat, das war damals ein Fehler, die Ukraine nicht in die NATO eingeladen zu haben, beziehungsweise später dann einige Jahre hätten aufnehmen können, sondern jetzt stellt sich natürlich ein bisschen provokant die Frage, ja, müsste nicht die NATO der Ukraine beitreten? Das spiegelt ein wenig das komplett unterschiedliche Bild von 2008 und jetzt 2026 wieder.
0: Ja, es ist wirklich die Frage, braucht die NATO inzwischen die Ukraine genauso sehr wie die Ukraine die NATO? Um genau diese Frage soll es in die Entscheidung aktuell gehen. Und bevor wir die auch wirklich versuchen zu klären oder zumindest ansatzweise zu klären, Clemens, lass uns erstmal ganz kurz die aktuelle Lage der Ukraine anschauen. Also der Krieg dort geht unvermindert grausam und hart weiter. Russland fliegt enorme Luftangriffe auf die Ukraine, vor allem auch auf Kiew. Andererseits greift die Ukraine auch immer öfter Ziele in Russland an, zum Beispiel mit Drohnen. Also wo stehen wir denn gerade in diesem Krieg?

0: Also im Vergleich nehmen wir mal zum letzten Jahr 2025, ist es diesmal ganz deutlich zu sehen, dass die ukrainischen Streitkräfte einen absolut technologischen Wandel dargestellt haben und auf den Boden gebracht haben. Was heißt das? Es sind nicht allein nur die Drohnenabwehr. Es ist vor allem die Mechanisierung, dass also zum Teil auch ganze Flächen von 20, 30, 40 Kilometern Frontabschnitte größtenteils überwacht werden, und zwar nicht von Leuten, sondern von Technologie. Es werden auch mittlerweile auch automatisierte, angreifende Robotertruppen aktiviert. Das, was man vielleicht früher vor langer Zeit mal als Science Fiction angesehen hat, ist längst da. Und immer wieder stellen auch die europäischen und amerikanischen NATO-Partner fest, dass die ukrainischen Streitkräfte gegenwärtig in der Lage sind, weit in das Gebiet Russlands die entscheidenden strategischen Öl- und vor allen Dingen Versorgungsstützpunkte der russischen Streitkräfte und der russischen Rüstungsindustrie zu treffen. Und das wiederum ist inzwischen nicht allein nur der rüstungsfähigen Ukraine zu verdanken, sondern unter anderem auch der amerikanischen Satellitenüberwachung. Sonst würden, wir haben es in den vergangenen Tagen und Wochen gesehen, am 18. Juni war dann in Moskau ein massiver Drohnenangriff auf Infrastrukturziele in der russischen Hauptstadt zu sehen. Das ist alles zu verdanken der amerikanischen Satellitenaufklärung, die dann in der Lage sind, den Ukrainern in Echtzeit zu sagen, wo ist Luftabwehr, wo kommen wir durch? Und das zeigt Ergebnisse gegenwärtig.
1: Also es ist klar, beide Seiten brauchen einander mit ihrem Know-how, auch mit ihrer Erfahrung. Und wie sehr die Ukraine und die NATO-Staaten miteinander verwoben sind, das wird auch klar, wenn man zum Beispiel die deutschen Truppen anschaut. Also auch dort ist seit dem russischen Angriffskrieg auf die Ukraine nichts mehr so, wie es davor war. Verteidigungsminister Boris Pistorius, der hat zum Beispiel auch beschlossen, deutsche Soldaten dauerhaft ins Ausland zu verlegen. Das gab es in dieser Form vorher so noch nie. Ganz konkret geht es darum, dass im Moment deutsche Soldaten nach Litauen verlegt werden. Da kommt eine komplett einsatzbereite Brigade hin. Das sind ungefähr 5000 Leute. Und es geht natürlich um diese NATO-Ostflanke, also die Ostseite der NATO, die verteidigt werden soll, falls Russland auch dort angreift. Kilian Neuwert, der hat diesen Umzug von den deutschen Soldaten nach Litauen begleitet und begleitet ihn auch immer noch. Entscheidungsfans, die kennen Kilian auch aus einer Staffel rund um die Wehrpflicht, bei der er Reporter war. Und Kilian, der war erst vor kurzem wieder in Litauen und hat sich eine erste Übung der deutschen Soldaten dort angeschaut. Und ich wollte von ihm wissen, wie man allein schon bei diesen Übungen diesen Ukraine-Krieg auch merkt. Und Kilian, der sagt ganz klar, den merkt man vor allem daran, dass die Soldaten wieder sehr viel Erste Hilfe lernen. Und zwar ganz anders als früher.
2: Weil der Sanitätsdienst der Bundeswehr, aber auch alle anderen NATO-Staaten aus dem Ukraine-Krieg die Lehre zieht, dass man alles, was man bisher angewandt hat, erstmal über Bord werfen muss. Der Gestalt, dass man verwundete Soldaten über lange Zeit oft erstmal stabilisieren muss, am Leben halten muss, weil durch Drohnen das Gefechtsfeld gläsern geworden ist und man quasi eine permanente Bedrohung aus der Luft hat und Verwundete oft erst im Schutze der Dunkelheit rausholen kann und einer höherwertigen Versorgung zuführen kann. Das heißt also, die einzelnen Soldaten müssen auf irgendeine Art und Weise medizinisch in die Lage versetzt werden, ihre Kameraden zu stabilisieren, Gliedmaßen erstmal abzubinden, beispielsweise Blutungen zu stillen, Körper warm zu halten, um die über lange Zeit noch am Leben zu halten. Das ist eine Lehre, die man direkt aus der Ukraine zieht, die man in die Ausbildung hierzulande integriert, beispielsweise. Ansonsten ist dort sehr intensiv für Bundeswehrverhältnisse sehr intensiv mit Drohnen geübt worden. Auch eine Lehre aus dem Ukraine-Krieg, dass man eben versucht hat, und das habe ich in dieser Form zum ersten Mal so gesehen, die Truppe für die Drohnenbedrohung zu sensibilisieren. Heißt, man hat quasi durch Drohnen feindliche Drohnen simuliert, dort mit Sand gefüllte Plastikflaschen drangehängt, die über Panzerverbände fliegen lassen, um denen einfach mal zu zeigen, wie bedroht sie sind. Weil, und das haben ja Panzerbesatzungen schon in den letzten Jahren immer wieder berichtet, man hört es nicht, wenn eine Drohne über dir am Himmel ist und der Motor parallel laut dröhnt und man sieht sie viel zu spät und man ist permanent dieser Bedrohung ausgesetzt. Da wird viel drüber geredet in der Bundeswehr, auch in den letzten Jahren, dass das so eine Lehre ist, aber man geht jetzt Schritte, um das eben in die Ausbildung zu implementieren, und das sind Dinge, die sich in Litauen ganz konkret gezeigt haben.
1: Holen die sich auch Know-how von Ukrainern, also aus der Ukraine, weil die haben das ja tagtäglich?

0: Und zwar auf zwei Ebenen. Also zum einen ist es ja so, dass die Europäische Union eine Ausbildungsmission für ukrainische Soldatinnen und Soldaten gestartet hat, die hierzulande in den verschiedensten Bereichen ausgebildet werden, wo man sich quasi durch den direkten Austausch auch Wissen holt, weil die Ukrainer dann ja auch einem Ausbilder, einem deutschen Ausbilder beispielsweise spiegeln: Mensch, das, was ihr uns hier zeigt, das hat mit dem Kriegsbild, mit dem wir konfrontiert sind, nichts zu tun. Was da auch mit reinspielt in diesen Bereich Ausbildung, ist das Thema, dass ukrainische Ausbilder jetzt auch verstärkt herangezogen werden sollen, um beispielsweise deutsche Heeressoldaten zu schulen. Da wird nach meinem Kenntnisstand der Drohnenkampf eine wichtige Rolle spielen. Aber was auch ein Punkt ist, dass die Industrie und das Militär zugleich viele Lehren zieht und auch Daten gewinnt durch den Einsatz von Material und Gerätschaften, die man an die Ukraine geliefert hat. Und da geht es zum einen sozusagen um alte Rüstungstechnologie, da geht es aber zum anderen vor allem auch ganz stark um Systeme, die die Ukrainer bekommen haben und die man sozusagen jetzt unter Kriegsbedingungen nachjustiert und im Kern, es ist letzten Endes so, unter Kriegsbedingungen auf ihren Einsatzwert hin testet und daraus direkte Lehren ziehen kann. Das sind so die Punkte, Ausbildung und auch Datengeneration. Ja.
1: Das heißt aber ganz klar, dass du sagst, die deutsche Bundeswehr und wahrscheinlich auch andere NATO-Staaten, die lernt inzwischen von der Ukraine.
0: Das ist so, das ist sicher seit Kriegsbeginn auch so gewesen. Allein dadurch, dass sich dort ein Kriegsbild zeigt, das wir so in dieser Form noch nie gesehen haben. Gleichwohl betonen hochrangige deutsche Militärs immer, der Ukraine-Krieg ist nicht der Krieg der Zukunft. Der Ukraine-Krieg ist der Ukraine-Krieg. Und das hat sich in der Geschichte tatsächlich immer wieder bewahrheitet, dass bestimmte Erscheinungsformen des Krieges zunächst mal singulär waren. Und jetzt prognostizieren viele Militärs, dass es mit dem Ukraine-Krieg ähnlich sein wird, dass bestimmte Dinge bleiben werden, die Drohnentechnologie, die Bedeutung von unbemannten Systemen, dass sich die Kriegsführung im nächsten Krieg aber trotzdem wieder anders darstellen wird. Und hier versucht man jetzt eigentlich schon, wir reden ja im Kern über Abschreckungsfähigkeit, einen Schritt weiter zu denken und den nächsten sozusagen schon mitzudenken.
1: Was ist deine Einschätzung? Braucht die NATO die Ukraine inzwischen genauso sehr oder sogar noch mehr, wie die Ukraine die NATO braucht?
0: Das ist eine Frage, die nicht so leicht zu beantworten ist. Nach meiner Einschätzung, basierend auf vielen Gesprächen, aus dem, was ich sehe, was ich erlebe, wenn ich in der Truppe unterwegs bin, was ich dazu lese, führt der Krieg in der Ukraine den NATO-Armeen einfach sehr, sehr klar vor Augen, wie ein aktuelles Kriegsbild aussieht, wie sich das verändert hat. Und es führt vielen Soldatinnen und Soldaten auch die Ernsthaftigkeit eines solchen Krieges vor Augen, in letzter Konsequenz. Das ist ein fundamentaler Unterschied zu den Auslandseinsätzen. Auch wenn man über Verwundungen und Gefallenenzahlen blickt. Das ist nicht zu vergleichen. Insofern, diese Sensibilisierung, ja, das ist sicher was, was damit reinspielt. Dieses Thema technisches Testfeld ist auch sowas.
1: Aber natürlich auch vielleicht Know-how, weil die Ukrainer haben im Moment die besten Drohnenpiloten, kann man sagen, oder?
0: Tatsächlich ist es so, dass die Ukraine aus einer Zwangssituation heraus, in der sie ja war bzw. immer noch ist, gegen einen zweifelsfrei übermächtigen Gegner Russland, neue Fähigkeiten entwickelt hat, technische Fähigkeiten entwickelt hat, die auf diese Art und Weise vorher noch niemand hatte. Und das ist was, darüber verfügt in dieser Form aktuell kein NATO-Staat.
1: Ja, mein Gespräch mit Kilian Neuwert war das. Der berichtet, was wirklich auch bei den Soldaten los ist, bei der deutschen Bundeswehr, wo er immer wieder zu recherchen ist. Und ich habe von ihm wirklich auch gelernt, dass die Armeen, die ukrainische Armee und die deutsche Armee und wahrscheinlich auch andere Armeen von NATO-Staaten wirklich voneinander lernen und voneinander profitieren. Clemens, gehen wir mal ein Schrittchen weiter, um zu schauen, wie diese Rolle der Ukraine für die NATO auch ist. Zuerst mal die Lage des Landes. Also ist die Ukraine vielleicht auch sowas wie ein Schutzschild für Europa, also wirklich eine Barriere zwischen Russland und den Staaten der NATO im Osten und taugt das Land als Schutzschild?
2: Ja, diese Rolle ist ja durch den russischen Angriffskrieg aufgedrückt worden. Allerdings, es ist innerhalb der letzten 4,5 Jahre immer deutlicher geworden, dass ohne die ukrainischen Streitkräfte, wir reden hier noch von circa 800.000 Soldaten, die Sicherheitslage auf den restlichen europäischen Kontinent eine ganz andere wäre. Es kommt noch eine zweite Sache hinzu. Was ist denn gegenwärtig die NATO? Die NATO ist gegenwärtig sehr geschwächt, weil der amerikanische Präsident

0: eine Strategie auch durchzieht, das wird er auch in Ankara machen, dass er wesentliche Teile der amerikanischen nicht nur Soldaten, sondern vor allen Dingen auch Fähigkeiten, also Langstreckenbomber, Kampfverbände, Mittelstrecken- und Langstreckenraketen abziehen wird. Das heißt, dadurch wird der europäische Pfeiler, das wird jetzt alles kompensiert werden, geschwächt. Vor dem Hintergrund gewinnt die Ukraine mit ihren Fähigkeiten jetzt noch einen deutlich höheren Stellenwert für die Sicherheit Europas. Noch ein kurz was zu dem, was Kilian eben gesagt hat. Also ukrainische Soldaten, die hier zum Teil auch manchmal in Deutschland oder auch in Berlin sind, die sagen zum Beispiel ganz deutlich, wenn man, was hat sich verändert? Da sagen die, innerhalb des vergangenen Jahres, also 2025, habe ich einen Panzer auf dem Schlachtfeld gesehen. Und zwar nur einen einzigen. Der Rest ist Drohnenkrieg.
1: Du hast diesen Gipfel in Ankara, der kommende Woche stattfinden wird, jetzt gerade schon angesprochen. Lass uns in den mal ein bisschen mehr reingehen, was da auch passieren soll. Also der Gipfel in Bukarest von unserer ersten Staffel, damals 2008, der war ja so eine Art Versprechen ohne zu liefern. Ja? Also da wurde der Ukraine gesagt, wir nehmen euch auf, aber es ist nicht klar wann, wo, wie. Es blieb also alles offen. Beim kommenden Gipfel jetzt in Ankara geht es nicht um den NATO-Beitritt, das haben wir schon geklärt, aber auch da geht es ja um Versprechen. Also die Ukraine braucht, auch wenn sie schon sehr, sehr stark ist selbst, braucht trotzdem weiter Geld, braucht Waffen. Und das soll sie von den NATO-Staaten bekommen. Und zu all dem sagt der aktuelle NATO-Generalsekretär Mark Rutte, er sagt, Versprechen reichen nicht mehr. Die NATO muss wirklich liefern, weil für Russland sei eben nicht entscheidend, was die NATO-Staaten versprechen, sondern ob sie es tatsächlich dann auch umsetzen. Welche Note würdest du denn der NATO aktuell geben, wenn es darum geht, die eigenen Zusagen für die Ukraine tatsächlich umzusetzen?
0: Also muss sagen, NATO und vor allem auch die Europäische Union. Denn das Geld, das die Amerikaner ja seit Trump II nicht mehr für die Ukraine ausgeben, sondern alle Waffensysteme, die auch die Europäer kaufen für die Ukraine, werden bezahlt von den Europäern. Die EU ist ein größterteils der Geldgeber von 90 Milliarden Euro. Das Zweite ist, die NATO kauft auch für die ukrainischen Streitkräfte in den eigenen Ländern und liefert rüber und bei den Amerikanern. Das Dritte ist, es ist in weiten Teilen eine Rüstungsindustrie in der Ukraine entstanden, in der mittlerweile auch viele europäische Rüstungskonzerne hingehen und dort produzieren. Unter anderem ist auch der deutsche Rüstungskonzern Rheinmetall dort vertreten in der Ukraine.
1: Also welche Note würdest du dem Westen geben, wenn es um Zusagen geht?
0: Ich halte die Zusagen der Amerikaner gegenüber der Ukraine für, wenn man mal bei der Schulnote 1 wunderbar und 6 Sätzen angeht, bei 3 minus. Weil es kommt noch die Satellitenaufklärung, die lassen die dabei nicht im Stich im Augenblick. Das ist ganz zentral. Bei den europäischen NATO-Partnern und den Kanadiern ist es die Note 2 minus. Warum 2 minus? Weil nicht nur im letzten Jahr vereinbart worden ist, 3,5% des Bruttosozialprodukts für Rüstung auszugeben und nochmal 1,5%, damit man auf eine 5%-Grenze kommt, für Infrastruktur, die militärisch genutzt werden kann. Das ist versprochen worden und ist mittlerweile auch umgesetzt worden. Die europäischen NATO-Partner plus Kanada haben allein im vergangenen 12 Monaten 90 Milliarden Dollar zusätzlich ausgegeben und die werden vor allen Dingen nicht nur investiert, sondern werden auch produziert und geliefert. Insofern eine 2-.
1: Siehst du denn die Gefahr, dass sich dieses Muster von Bukarest, also so Halbzusagen, die dann am Ende die russische Führung auch als Schwäche interpretieren kann seitens der NATO, wiederholen könnte? Oder meinst du, dass es die NATO tatsächlich schaffen kann, Zusagen zur Ukraine auch gegen Widerstände in den eigenen Reihen, Stichwort USA, durchzuziehen?
0: Ich denke, dass die europäischen NATO-Partner die Zusagen einhalten werden. Auch vor allen Dingen, das ist ja nicht irgendwie nur der amerikanische Druck durch Donald Trump. Es ist das nackte Eigeninteresse. Das betonen auch alle anderen. Das ist also, nehmen wir an, selbst der Gastgeber Erdogan, der türkische Staatspräsident, sagte, das ist letztendlich die Sicherheit Europas, die wir hier dadurch auch stärken. Es geht darum, auch abzuschrecken. Diese Fähigkeiten entwickeln sie mittlerweile auch. Und in dem Punkt, wo die Amerikaner sich zurückziehen, und man muss vielleicht auch dazu sagen, das ist schon etwas, was lang angekündigt ist und dass man nach circa 80 Jahren nach dem Zweiten Weltkrieg den Amerikanern immer noch die absolute Sicherheitsgarantie für Europa zugeschoben hat, ist ja ein wenig auch für die jetzige Zeit antik. Das heißt also, diese Bewegung gibt es. Die Europäer werden dort die ganzen Löcher, wenn man so will, die durch die Umschichtung der amerikanischen Fähigkeiten hier in Europa geschieht, letztendlich auf

0: gipfelt, und zwar auch schon in Ankara. Ein Wort vielleicht noch dazu, das hat ja viel, ja, wir haben es natürlich auch mit einem amerikanischen Präsidenten zu tun, der stets, aber auch stets die Europäer irgendwie in den Senkel stellt und vor allen Dingen auch immer wieder massive Zweifel daran äußert, ob er überhaupt den Europäern zu Hilfe kommen würde für den Fall der Fälle. Und das ist etwas, was alle anderen Gipfelteilnehmern deutlich vor Augen ist. Insofern ist die Balance einmal tatsächlich, Rutte, der NATO-Generalsekretär, wird immer so ein bisschen verspottet. Auch, ja, das ist der Trump-Flüsterer und Daddy hat das letzte Mal gesagt in Den Haag beim NATO-Gipfel 2025. Aber es geht wirklich darum, dass den Amerikanern und vor allen Dingen der Öffentlichkeit in Amerika und auch dem Präsidenten, dass eine Wechselwirkung gezeigt wird. Und das hat Rutte vor dem Ankara-Gipfel gemacht, im Oval Office, dass er da Charts aufgestellt hat und er gesagt, schauen Sie mal, die Europäer geben mittlerweile genauso viel aus wie die Amerikaner und das steigt jedes Mal.
1: Also du würdest sagen, dass die Europäer wirklich in diese Lücke hüpfen können, die Trump jetzt lässt, auch in der NATO?
0: Ja, das ist das Ziel. Das wissen die auch. Was da bleiben wird von den Amerikanern, die ziehen ja nicht alles ab, sondern halbieren ungefähr, also ihre Fähigkeiten, die sie letztendlich haben. Das heißt, es wird nicht alles abgezogen. Was entscheidender ist auch für die europäische Sicherheit ist, dass die US-Regierung auch unter Trump keinen Zweifel daran gelassen hat, vor allen Dingen aus dem Pentagon, das sollte man gar nicht glauben, unter Hegseth und seinem Stellvertreter Colby, dass der Nuklearschutzschirm der Amerikaner bestehen bliebe. Das ist für uns in Europa ein zentrales Wort.
1: Clemens, jetzt zum Abschluss unserer Folge. Lass uns mal zu unserer allerersten Staffel nochmal zurückgehen. Also Bukarest 2008 und Ankara jetzt 2026. Auch wenn die Voraussetzungen und die Umstände total anders sind damals wie heute, ist ja trotzdem immer eine große Frage der NATO: Wie kann die NATO die Ukraine unterstützen, ohne in einen offenen Konflikt mit Russland zu geraten? Also damals wie heute finde ich schon, dass es diese Frage gibt, auch wenn die Umstände ganz anders sind. Es geht immer um die Frage Abschreckung oder Deeskalation. Und jetzt sei mal Berater der NATO bitte. Also wie kann sie das schaffen?
0: Ich würde wirklich komplett auf Abschreckung setzen und zwar Abschreckung auch ausbauen. Dass also Putin, der das Wort Deeskalation, glaube ich, nicht buchstabieren kann, überzeugt ist davon, dass er mit Sicherheit den Kürzeren ziehen würde und abgeschreckt wird. Deswegen ist die NATO gegenwärtig dabei, genau das Erstere zu tun, diese Abschreckung auch auszubauen und glaubwürdig zu hinterlegen. Denn damit können sie nicht allein ihre eigene Sicherheit, sondern auch das Überleben, das politische Überleben auch der Ukraine als unabhängiges, freies Land garantieren.
1: Danke dir, Clemens.
0: Ja, gerne, Christine.
1: 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Das war unsere Entscheidung aktuell mit der Update-Frage: Braucht die NATO inzwischen die Ukraine vielleicht genauso sehr wie die Ukraine die NATO? Reporter war
0: Clemens Fehrenkotte.
1: Redaktion Ina Kraus. Produktion Gregor Rack. Eine Produktion der Redaktion Ausland und politischer Hintergrund des Bayerischen Rundfunks. Redaktionsschluss ist der 2. Juni, 13 Uhr. Und ich bin Christine Auerbach. Ciao, wir hören uns.
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0: Herzlich willkommen zum Breitengrad, zu einer halben Stunde spannender Auslandsreportagen und Feature. Am Mikrofon ist Clemens Fehrenkotte. Es war die schwerste Brandkatastrophe in der Schweiz seit Jahrzehnten. In den frühen Morgenstunden des 1. Januar starben in der Bar La Constellation im Skiort Grand Montana 41 junge Menschen. 115 wurden schwer brandverletzt. Viele werden immer noch in Krankenhäusern und Reha-Kliniken behandelt. Für die Opfer, ihre Familien und Freunde bedeutet jeder Tag einen unfassbar schweren Kampf zurück in ein Leben, das für immer von dem verheerenden Brand in der Silvesternacht geprägt sein wird. Hinzu kommen Skepsis und auch Wut über den Verlauf der strafrechtlichen Ermittlungen. Italien hatte deshalb zwischenzeitlich sogar seinen Botschafter aus Bern nach Rom zurückberufen. Das Idealbild von der perfekt organisierten Schweiz hat Risse bekommen, wie ARD-Schweiz-Korrespondentin Katrin Hondl berichtet.

0: Chrysanthemi von Giacomo Puccini. Musikalische Trauerblumen in der Kirche Sacré-Cœur von Crans-Montana.
1: Je crois qu'on a besoin de paix, tout le monde, de retrouver un peu la paix, un peu d'espérance.
0: Wir brauchen jetzt alle Hoffnung und Frieden, sagt Alexandre Barat, der katholische Pfarrer der Gemeinde. Für Versöhnung jedoch sei es noch zu früh.
1: C'est un petit peu tôt, hein, c'est encore chaud. Moi, je crois beaucoup à la réconciliation, mais pas forcément tout de suite.
0: Es ist der 1. Juni 2026, 5 Monate nach der Katastrophe in der Silvesternacht, die die Schweiz zutiefst erschütterte. Das Konzert in der Kirche von Crans-Montana erinnert an die 41 jungen Menschen, die ihr Leben verloren, und an die 115, die schwer verletzt wurden, als die Bar Le Constellation nachts um 1:45 sekundenschnell in Flammen aufging. Horrornachrichten am Neujahrstag.
2: L'horreur à Crans-Montana. Un incendie a fait la nuit dernière une quarantaine de morts et au moins 115 blessés.
3: Es ist eine der schlimmsten Brandkatastrophen in der Geschichte der Schweiz.
0: Die Medien haben mittlerweile andere Top-Themen. Für Hugues Blatty aus Lausanne aber bestimmt die Katastrophe von Crans-Montana auch Monate später noch jeden einzelnen Tag. Hugues Blatty ist der Vater von Luca. Luca ist 18 und feierte mit Freundinnen und Freunden im Constellation, als das Feuer ausbrach.
4: Ich wusste, dass mein Sohn dort war. Seine Freundin rief mich 5 Minuten nach der Tragödie völlig verängstigt an und sagte, ich weiß nicht, ob Luca noch am Leben ist. Es ist etwas Schreckliches passiert. Ich war nicht weit entfernt und konnte 20 Minuten später vor Ort sein.
0: Luca überlebte das Inferno in Crans-Montana, schwer brandverletzt. So schwer, dass sein Vater ihn nicht erkannte, als er in der Unglücksnacht verzweifelt nach ihm suchte. Um 2 Uhr, etwa eine halbe Stunde nach Ausbruch des Feuers, so erinnert sich Hugues Blatty, sei er vor der Bar Le Constellation angekommen und musste erleben, was auch auf Handyvideos aus der Horrornacht zu sehen und zu hören ist. In Panik schreiende junge Menschen, verbrannte Körper, Verzweiflung.
4: Es herrschte totales Chaos. Lukas Freundin hatte im Café gegenüber Schutz gefunden im 1900. Ich bin da sofort hin und habe sie und meinen Sohn gesucht. Ungefähr 60 Jugendliche lagen da. Alle waren stark verbrannt. Sie hatten nichts zum Zudecken, keine Schmerzmittel. Waren sich selbst überlassen. Ich habe nach Luca gesucht und bin 3-mal an ihm vorbeigegangen. Dann hörte ich plötzlich eine Stimme, die auch nicht mehr seine war. Die Stimme sagte, Papa, ich bin es. Erst dann verstand ich, dass das mein Sohn war. Aber ich habe ihn nicht erkannt. Sie sahen alle gleich aus. Alle schwer verbrannt, vor allem am Kopf und an den Armen.
0: Gegen 6 Uhr am Neujahrsmorgen, so erinnert sich der Vater Monate später, sei Luca dann im Krankenwagen ins Krankenhaus von Lausanne gebracht worden. Dort ist eines der beiden Schweizer Spezialzentren für die Behandlung schwerer Brandverletzungen. Für die Rettungskräfte vor Ort bedeutet die Brandnacht von Crans-Montana Arbeiten am Limit. Rund 250 Sanitäterinnen und Sanitäter sind im Einsatz, dazu mehr als 40 Rettungsfahrzeuge und 15 Helikopter. Im Mai wird der Rettungseinsatz von Crans-Montana mit einem internationalen Fachpreis ausgezeichnet als Search and Rescue Mission of the Year, Rettungsmission des Jahres. Doch es gibt auch Zweifel an der Effizienz des Einsatzes. Ein italienischer Rechtsanwalt hat bei der Staatsanwaltschaft des Kantons Wallis Beschwerde eingereicht. Er sagt, seiner Mandantin, einer 16-Jährigen aus Mailand, gehe es heute schlechter, weil sie in der Katastrophennacht möglicherweise zu spät medizinisch behandelt worden sei. Ermittlungen zu den Vorwürfen laufen. Friedi Michel-Rothen ist Direktor der kantonalen Rettungsorganisation im Wallis und verantwortete den Extremeinsatz in der Neujahrsnacht.
5: Das Ziel muss es sein, für so möglichst viele Patienten wie möglich, so lange wie möglich, diese Individualmedizin zu garantieren. Und wenn man dann in eine Situation kommt, wo eben diese Rettungsmittel in Relation zu der Anzahl Patienten nicht da ist, dann beginnt man anders zu arbeiten. In einem Fall wie Crans-Montana muss man anders arbeiten.

0: im künstlichen Koma. Immer wieder wird er operiert, oft 2 bis 3 Mal pro Woche. Nur ganz langsam tastet der Junge sich ins Leben zurück. Wie ein Kleinkind habe Luca Ende April angefangen, wieder laufen zu lernen, erzählt sein Vater Hugues Blatty.
1: Et puis maintenant il commence à remarcher aussi. Alors pas seul, hein, il a assisté.
2: Er macht wieder erste Schritte. Man muss ihm noch helfen, aber wir sind froh zu sehen, dass er anfängt, sich zu bewegen. Er hat auch ein wenig zugenommen, ein paar Kilo, nachdem er 20 Kilo abgenommen hatte. Seine Wangen sind nicht mehr ganz so eingefallen. Man sieht, dass er wieder ein bisschen an Gewicht zulegt. Für uns als Familie ist das wie eine zweite Geburt.
0: Lukas Eltern arbeiten kaum noch. Sie verbringen die meiste Zeit im Krankenhaus bei ihrem Sohn und sie fühlen sich alleingelassen von den Schweizer Behörden und der Politik. Mittlerweile seien für Luca zwar finanzielle Hilfen in Höhe von insgesamt 60.000 Franken überwiesen worden, sagt Hugues Blatty, doch darüber hinaus habe er bislang keine Unterstützung bekommen. Selbst bei der Ausbildung von Luca würden von den Behörden bei der Prüfungsordnung keinerlei Zugeständnisse gemacht.
1: Luca, il était en cours, il faisait un apprentissage.
2: Luca war am Ende einer kaufmännischen Ausbildung. Er hatte 5 von 6 Semestern und die ersten Prüfungen hinter sich mit ausgezeichneten Noten. Erst hieß es, dass wegen der besonderen Umstände eine Ausnahme gemacht wird. Aber dann wurde uns mitgeteilt, dass nichts anerkannt wird und er jetzt also auch noch ohne Abschluss dasteht.
0: Sechs Monate nach der Brandkatastrophe ist Hugues Blattys Enttäuschung über sein Heimatland groß und sein Urteil so klar wie bitter.
1: Personne ne prend ses responsabilités, personne ne prend contact avec nous.
2: Niemand übernimmt Verantwortung, niemand kontaktiert uns, weder die Gemeinde Crans-Montana noch der Kanton Wallis, noch die anderen Kantone oder der Bund.
1: Ils sont pas là.
3: Charlotte, Sian, Giovanni, Matteo.
0: Étoile de nos cœurs. Sterne unserer Herzen heißt dieses Lied über die Silvesternacht von Crans-Montana. Es ist eine Hommage an die Opfer, an die 41 getöteten und 115 schwer brandverletzten Jugendlichen.

0: Die Erwachsenen haben versagt, heißt es im Refrain des Chansons. Auch 6 Monate nach der Katastrophe sind die entscheidenden Fragen offen. Wer genau hat versagt? Wer ist verantwortlich für das verheerende Feuer, das das Leben so vieler junger Menschen zerstört oder schwerst verletzt hat? Und hätte die Katastrophe verhindert werden können? Handyvideos aus der Bar Le Constellation dokumentieren, auf Champagnerflaschen montierte Sprühfontänen haben die Schaumstoffverkleidung der Decke im Untergeschoss des Lokals sekundenschnell in Brand gesetzt. Die Staatsanwaltschaft des Kantons Wallis ermittelt mittlerweile, Stand 30. Juni 2026, gegen 14 Personen wegen fahrlässiger Brandstiftung, fahrlässiger Körperverletzung und fahrlässiger Tötung. Neben den Besitzern der Bar, dem Ehepaar Jacques und Jessica Moretti, sind mehrere ehemalige oder aktuelle Mitarbeiter und Amtsträger der Gemeinde Grand-Montana im Visier der Justiz, darunter der amtierende Gemeindepräsident Nicolas Ferraud. Er hatte einige Tage nach der Brandkatastrophe auf einer Pressekonferenz eingestanden, 6 Monate lang waren in der abgebrannten Bar keinerlei Brandschutzkontrollen durchgeführt worden, obwohl diese mindestens einmal pro Jahr vorgeschrieben sind. Und bei den seltenen Kontrollen, die bis 2019 erfolgten, störte sich offensichtlich niemand an dem hochentflammbaren Schaumstoff, den Barbesitzer Moretti an der niedrigen Decke als Schalldämmung angebracht hatte. Die Sicherheitsverantwortlichen, sagt der Gemeindepräsident von Grand-Montana am 6. Januar, hätten wahrscheinlich ein bisschen besser auf diesen Schaumstoff achten müssen.
1: Vraisemblablement, les nombreux, enfin les quelques chefs de sécurité qui ont été contrôlés là-bas auraient dû faire un peu plus attention à cette mousse.
0: Warum es in Grand-Montana zu den schwerwiegenden Versäumnissen gekommen ist, das wisse er nicht, so Gemeindepräsident Ferraud.
1: Nous les expliquons pas.
2: Wir haben keine Erklärung. Wir bedauern es bitterlich. Wir können es nicht erklären. Es

0: Es ist Sache der Justiz zu klären, wie es zu diesem schrecklichen Drama kam.
1: Hugues-Platé, der Vater des schwer brandverletzten Luca, ist empört über die mutmaßliche Nachlässigkeit der Brandschutzbehörden in Crans-Montana.
2: C'est beaucoup d'amateurisme.
3: Das ist sehr amateurhaft. Dazu kommt, dass niemand dafür Verantwortung übernimmt. Auch der Kanton Wallis hätte ja mal kontrollieren müssen. Wissen Sie, wenn Sie in Crans-Montana Ihr Auto parken und nicht bezahlen, dann haben Sie innerhalb von 10 Minuten einen Strafzettel. Aber gleichzeitig kann jemand mehr als 10 Jahre lang Geschäfte machen mit einem Etablissement, das den Vorschriften nicht entspricht. Das ist so krass. Da muss man kein Experte sein, um zu verstehen, dass es so nicht geht. Aber trotzdem hat man es geschehen lassen.
1: Großes Misstrauen herrscht vor allem in den ersten Wochen nach der Katastrophe auch gegenüber den Ermittlungen der Walliser Staatsanwaltschaft. Der Genfer Rechtsanwalt Romain Jordan ist einer von mittlerweile weit über 50 Anwältinnen und Anwälten, die in dem strafrechtlichen Verfahren die Interessen von Opfern und Geschädigten des verheerenden Brandes vertreten.
4: La procédure a vraiment très mal débuté. Je dis pas forcément qu'il y avait une volonté de mal faire, mais on a mal fait.
1: Die Ermittlungen haben sehr schlecht begonnen, sagt er im Januar. Er behaupte nicht, dass das Absicht war, aber es sei schlecht gelaufen. Versäumnisse sieht der Rechtsanwalt anfangs insbesondere im Umgang mit den Besitzern der abgebrannten Bar, dem Ehepaar Jacques und Jessica Moretti.
4: Par exemple, le fait qu'on prenne pas les téléphones des deux tenanciers.
5: Warum wurden die Telefone der beiden in der Silvesternacht nicht sofort beschlagnahmt? Vielleicht hatten sie Fotos gemacht in der Nacht oder Videos. Wo waren sie? Worüber haben sie sich ausgetauscht? Warum haben sie noch in der Nacht ihre Webseite und sämtliche Social Media Konten gelöscht? In einem Strafverfahren sind Handys heutzutage eine Goldgrube, um Fakten zu ermitteln. In diesem Fall zum Beispiel Rechnungen für den hochentflammbaren Schaumstoff oder andere Elemente. Warum konfisziert man die Telefone nicht, wenn da 40 Leichen liegen?
4: Pourquoi vous prenez pas les téléphones alors que à 100 mètres vous avez 40 cadavres?
1: Es gibt viele drängende Fragen nach dem brutalen Feuer von Crans-Montana. Fragen, auf die nicht nur die Menschen in der Schweiz Antworten erwarten.
6: Warum hat niemand in der Bar die Musik ausgemacht? Niemand den Jugendlichen gesagt, sie sollen rausgehen? Warum hat die Gemeinde keine Kontrollen durchgeführt? Warum? Zu viele Warum-Fragen.
1: So die italienische Regierungschefin Giorgia Meloni am 9. Januar. Auch 6 junge Menschen aus Italien haben in Crans-Montana ihr Leben verloren. Als schließlich der Barbesitzer Jacques Moretti gegen Kaution und andere Auflagen aus der Untersuchungshaft entlassen wird, kommt es zum Eklat zwischen den Nachbarländern. Italien ruft seinen Botschafter in der Schweiz, Gian Lorenzo Cornado, zurück nach Rom. Erst im April, mehr als 2 Monate später, ist Botschafter Cornado wieder in Bern und empfängt zum Radiointerview in seiner Residenz.
7: C'est la libération de Jacques Moretti qui a choqué l'opinion publique et
5: Die Freilassung von Jacques Moretti hat die italienische Öffentlichkeit schockiert und nicht nur die Familien der Opfer verletzt. Ganz Italien hat reagiert, als ob es die eigenen Kinder wären. Unsere Kinder sind an diesem Abend verschwunden. Sie wurden getötet, weil jene, die für ihren Schutz verantwortlich waren, sie nicht geschützt haben. Mein Rückzug war ein Protest der italienischen Regierung gegen die Entscheidung der Schweizer Behörden.
7: Protestation contre cette décision.
1: Die Brandkatastrophe von Crans-Montana führte zu einer schweren diplomatischen Krise zwischen Italien und der Schweiz. Die Rückkehr von Botschafter Cornado nach Bern erfolgte erst, als die Walliser Justizbehörden zusicherten, auch italienischen Ermittlern Akteneinsicht zu gewähren. Denn die Staatsanwaltschaft in Rom hat ein eigenes Strafverfahren eröffnet. Mittlerweile aber seien die Beziehungen zwischen den beiden Ländern wieder im Lot, versichert der italienische Diplomat.
5: Die Behörden arbeiten jetzt zusammen. Wir haben nichts mehr auszusetzen. Die italienische Staatsanwaltschaft ist nun vollkommen zufrieden mit der Walliser Staatsanwaltschaft.
1: In Sion, der Hauptstadt des Kantons Wallis, laufen die strafrechtlichen Ermittlungen weiter. Am 5. Juni kommt es zu einem mit Spannung erwarteten Termin. Die kantonale Staatsanwaltschaft hat zum ersten Mal Jessica und Jacques Moretti gemeinsam vorgeladen. Bei einer sogenannten Konfrontationsbefragung sollen Widersprüche in früheren Aussagen der beiden geklärt werden. Jacques und Jessica Moretti sind bereits durch einen Seiteneingang im Gebäude verschwunden, als am Morgen nach und nach die Anwältinnen und Anwälte der Brandopfer eintreffen. Didier Elsig aus Lausanne vertritt die Interessen mehrerer Familien.
8: Ce que veulent les familles, c'est

0: Die Familien wollen vor allem, dass die Morettis aufhören, ihre Verantwortung auf andere abzuschieben, ob das nun der mysteriöse Verkäufer des hochentflammbaren Schaumstoffs ist, unsichtbare Kontrolleure der Gemeinde oder ihre eigenen Angestellten. Wir wollen, dass sie ihre Fehler eingestehen. Auch wenn man nicht naiv sein darf, sie werden keine Verantwortung übernehmen.
1: Die Vernehmung findet hinter für Medien und Öffentlichkeit verschlossenen Türen statt. Ganz genau zuhören will an diesem Junitag eine Frau, die mit ihrem Anwalt nach Sion gekommen ist. Laetitia Brodard. Sie hat ihren 16-jährigen Sohn Arthur im Inferno der Silvesternacht verloren.
2: J'ai perdu mon fils Arthur dans cette tragédie. Chaque jour.
3: Jeden Tag leben wir mit den Folgen dieser Nacht, als Eltern, Brüder, Schwestern, Großeltern. Und wir brauchen Antworten. Mehr als 5 Monate sind vergangen. Ich bin heute hier, weil ich verstehen muss, wie diese Morettis ticken.
2: L'état d'esprit de Jessica et de Jacques Moretti.
1: Laetitia Brodard wird von Romain Jordan vertreten, dem Genfer Rechtsanwalt, der die Waliser Staatsanwaltschaft zu Beginn der Ermittlungen scharf kritisierte. Mittlerweile, so sagt er, habe er den Eindruck, dass es nun tatsächlich vorangehe.
0: Ich habe Vertrauen in das Verfahren. Heute habe ich hier 3 Staatsanwältinnen erlebt, die präzise, gut vorbereitete Fragen gestellt haben, mit denen wir der Wahrheit näher kommen. Auch die Opfer vertrauen diesem Strafverfahren.
4: Oui, les victimes font confiance à l'enquête pénale.
1: Fünf Monate nach der Katastrophe beim Gedenkkonzert für die Brandopfer in Crans-Montana sitzt auch Gemeindepräsident Nicolas Ferraud, gegen den ebenfalls unter anderem wegen fahrlässiger Tötung ermittelt wird, auf der Kirchenbank. Fragen möchte er nicht beantworten. Andere Konzertbesucherinnen und Besucher sind gesprächiger. In der abendlichen Junisonne auf dem Kirchplatz von Crans-Montana meint eine ältere Dame, Corinne heißt sie.
5: Nous ne devons jamais oublier ces 41 jeunes.
3: Wir dürfen niemals diese 41 jungen Menschen vergessen. Die Justiz muss ihre Arbeit machen. Und ich denke, wir haben hier 2 große Schuldige. Das sind die Bareigentümer und unsere Behörden hier vor Ort. Das muss man klar sagen und sie entsprechend bestrafen.
5: Il faudra faire les amendes qui s'imposent.
1: Medienschelte gibt es auf dem Kirchplatz von Richard Nanchen. Er ist Abgeordneter der FDP im Waliser Kantonsparlament, wohnt in Crans-Montana und findet Kritik an den örtlichen Behörden ungerecht.
6: C'est un accident. Faut bien se mettre ça dans la tête.
7: Das war ein Unfall, das muss mal in die Köpfe rein. Ein simpler Unfall war das. Uns wurde von den Medien und in den sozialen Netzwerken Unrecht angetan. Die Folgen sind schmerzhaft für die ganze Region.
1: Crans-Montana fürchtet um sein Image und das Geschäft mit dem Tourismus. In den ersten 4 Monaten nach der Brandkatastrophe wurden fast 1/5 weniger Hotelnächte gebucht als im Vorjahr. Doch an diesem Junitag nach dem Gedenkkonzert für die Brandopfer klingen die Worte des Regionalpolitikers aus Crans-Montana wie ein Widerhall aus dem Januar, als Gemeindepräsident Nicolas Ferraud den Luxus-Skiort als größtes Opfer der Katastrophe bezeichnete und mit dieser Aussage nicht nur die Angehörigen und Hinterbliebenen der vielen jungen Toten und Schwerverletzten schockierte und empörte. Am 16. Juni 2026 entschuldigt sich der Gemeindepräsident erstmals bei den Opfern, deren Familien und Angehörigen.
8: Im Namen des Conseils communal de Crans-Montana, je présente nos excuses aux victimes, à leur famille et à leurs proches.
1: Rücktrittsforderungen weist der oberste gewählte Amtsträger von Crans-Montana weiterhin zurück, trotz der laufenden Ermittlungen gegen ihn und ein knappes Dutzend weitere frühere und aktuelle Gemeindeangestellte. Das Verhalten des Gemeindepräsidenten sei typisch für die politische Kultur des Landes, nicht nur auf lokaler Ebene, sondern auch bei den Ministern der Regierung in Bern, den Bundesräten, sagt der Historiker Sascha Zahler. Er ist Professor für Schweizer und neueste allgemeine Geschichte an der Universität Bern.
9: Grundsätzlich kennt die Schweiz keine Rücktrittskultur. Also das sieht man auch auf Stufe Bundesrat. Also es gibt ganz, ganz wenige Beispiele, in welchen Bundesräte zurückgetreten sind. Also eigentlich nur einen während des Ersten Weltkrieges.
1: Die Brandkatastrophe und ihre Folgen, das Behördenversagen und die offensichtliche Überforderung der lokalen Politik, so Historiker Sader, offenbarten grundlegende Schattenseiten des oft hochgelobten politischen Systems der Schweiz.
9: Die Stärken der Schweiz, nämlich die politische Verankerung der Entscheidungsprozesse auf einer sehr tiefen Ebene, hat sehr viele Vorzüge und sehr viele Vorteile. Aber diese Vorzüge und Vorteile sind gleichzeitig auch die Schwächen der Schweiz. Und es gibt ja fast keine Schweiz. Der Bund, also das, was von außen als Schweiz erkannt wird, ist ein höchst fragiles Gebilde. Eigentlich bleiben die meisten Kompetenzen immer noch beim Kanton verankert. Vor allem bei diesen Fragen, die wir jetzt diskutieren, zum Beispiel Fragen des Brandschutzes.
1: Dass die Brandschutzvorschriften von Kanton zu Kanton unterschiedlich sind, ist das eine. Hinzu kommt, dass die Verantwortung für die Überwachung und Einhaltung von Regeln in der Schweiz meist nicht bei einer professionalisierten Verwaltung liegt, sondern bei nebenberuflich in der Lokalpolitik engagierten Mandatsträgern, sogenannten Milizpolitikern. Der Staat, das sind in der Schweiz die Bürgerinnen und Bürger.
9: In der Schweiz gibt es keine zentrale Macht. Alles, die gesamte Struktur des Staates ist so konzipiert, dass Macht möglichst geteilt wird. Das hat viele Vorteile, auch demokratietheoretisch, aber am Ende des Tages, und das sehen wir heute, ist dann niemand mehr zuständig und trägt die Verantwortung, weil sie im Grunde dann alle tragen. Und die Kleinräumigkeit des Landes und die Tatsache, dass die politischen Entscheidungen wirklich auf eine sehr, sehr quasi mikroskopische Ebene getroffen werden. Wenn man das alles zusammenbringt, dann sieht man, dass es quasi eine Konstellation entsteht, die man von außen durchaus als Filz ansehen kann.
1: 6 Monate sind vergangen, seit bei dem Brand in der Bar Le Constellation 41 Menschen starben und mehr als 100 verletzt wurden. Viele so schwer, dass sie noch lange, vielleicht ihr ganzes Leben, verwundet sein werden. Die Schweizer Regierung will nun wenigstens für die finanzielle Entschädigung der Opfer möglichst rasch Wege finden. Mit einem runden Tisch zur Bewältigung der Brandkatastrophe von Grand-Montana. Opfer und ihre Angehörigen, Versicherungen und Behörden sollen dort zusammenfinden und über mögliche außergerichtliche Vergleichslösungen reden. Wir können die Wunden der Betroffenen nicht heilen, aber der politische Wille sei klar, sagt der Präsident des Runden Tischs, Laurent Courte, Sozialdemokrat aus dem Kanton Neuchâtel.
10: Il y a une volonté politique claire qui est de créer un espace de dialogue.
0: Es geht darum, einen Raum für Dialog zu schaffen, für eine Justiz, die nicht nur konfrontativ über Geldsummen entscheidet, sondern auch das Leben der Opfer und ihrer Familien berücksichtigt. Es geht nicht nur darum, wie viel Geld jeder bekommt, sondern auch darum, dass die Gesellschaft das individuelle Leid anerkennt.
1: Er sei noch nicht gefragt worden, ob er an dem runden Tisch teilnehmen wolle, sagt Hugues Blatty, der Vater des 18-jährigen Luca. Aber er finde die Initiative gut. Denn für seinen schwer brandverletzten Sohn und all die anderen jungen Opfer der Silvesternacht wünscht er sich, 6 Monate nach dem Feuer von Grand-Montana, vor allem eins: Gerechtigkeit.
11: Dass die Justiz ihre Arbeit macht und diese jungen Menschen angemessen entschädigt werden. Und dass das schnell geschieht, noch 2026. Und dass niemand auf Zeit spielt, um das Geschehene in Vergessenheit geraten zu lassen.
12: Das war die Reportage »Die Grenzen des Schweizer Systems nach der Brandkatastrophe von Grand-Montana« von ARD-Schweiz-Korrespondentin Katrin Hondl. Redaktion Clemens Fehrenkotte. 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
3: 18 Uhr, die Nachrichten des Bayerischen Rundfunks mit Marleen Reichert. Die Übersicht. AfD-Parteitag bestätigt Doppelspitze Weidel-Krupalla im Amt. DGB kritisiert Regierungspläne zur Krankschreibung. Hermann vereidigt 1300 neue Polizeibeamte. Das Wetter meist sonnig mit einigen teils dichteren Wolkenfeldern. Erfurt. Die Delegierten des AfD-Bundesparteitags haben die beiden Vorsitzenden Weidel und Krupalla für weitere 2 Jahre im Amt bestätigt. Weidel erhielt 81,3% der Stimmen und damit deutlich mehr als ihr Co-Chef Krupalla, der auf 70% kam. Gegenkandidaten gab es nicht, beide schlugen sich gegenseitig vor. Bei der vergangenen Vorstandswahl im Jahr 2024 hatte Krupalla noch mehr Stimmen bekommen. In ihren Bewerbungsreden verwiesen Weidel und Krupalla auf die guten Umfrageergebnisse und formulierten einen Machtanspruch für die AfD. Der Parteitag wurde wie erwartet von umfangreichen Protesten begleitet. Laut Polizei waren rund 31 Demonstranten in Erfurt unterwegs. Die Veranstalter sprachen von rund 50.000 Aktivisten. Trotz Blockaden von Zufahrtsstraßen begann das Delegiertentreffen am Vormittag, aber ohne Verzögerung. Berlin. Die Kritik an der geplanten Verschärfung der Attestpflicht hält an. Jetzt hat sich der Deutsche Gewerkschaftsbund zu Wort gemeldet. Eine Krankschreibung ab dem ersten Tag führe dazu, dass mehr Menschen trotz Erkrankung arbeiteten, warnte Vorstandsmitglied Piel in den Funke-Zeitungen. Die gleichzeitig geplante Abschaffung der telefonischen Krankschreibung führt laut Piel außerdem zu einer Überlastung der Arztpraxen. Der Hausärzteverband spricht von Symbolpolitik, die weder den Krankheitsstand reduziere noch Missbrauch verhindere. Lampedusa. Papst Leo XIV. Hat der Zehntausenden Migranten gedacht, die bei der Überfahrt nach Europa ertrunken sind. Bei einer Messe auf der italienischen Mittelmeerinsel Lampedusa sagte der Papst, die Toten in diesem Meer seien sowohl Opfer getroffener als auch ausgebliebener Entscheidungen. Am Hauptkai der Insel segnete Leo XIV. Eine Gedenktafel für seinen Vorgänger Franziskus, der bei seinem Besuch auf Lampedusa eine Globalisierung der Gleichgültigkeit gegenüber Flüchtlingen angeprangert hatte. Die Internationale Organisation für Migration zählt seit 2014 rund 35.000 Menschen, die auf der Überfahrt von der nordafrikanischen Küste nach Europa starben oder bis heute vermisst werden. Allein in diesem Jahr liegt diese Zahl bereits bei mehr als 1.400. Berlin. Die Bundesärztekammer hat die Pläne der Bundesregierung begrüßt, Alkohol, Tabak und gesüßte Getränke stärker zu besteuern, fordert aber noch weitergehende Schritte. Der Ärztekammer zufolge greift bei Alkohol die Beschränkung auf einzelne Produktgruppen zu kurz. Deshalb sollten sämtliche alkoholischen Getränke einschließlich Wein und Bier einbezogen werden, um Ausweichreaktionen zu verhindern und den Gesamtkonsum wirksam zu senken. Nürnberg. In der Frankenhalle sind am Nachmittag knapp 1300 neue Beamte der Polizei, der Bayerischen Polizei, vereidigt worden. Bei dem Festakt waren insgesamt etwa 7000 Teilnehmende vor Ort, darunter zahlreiche Ehrengäste sowie Angehörige der Auszubildenden. Innenminister Herrmann bezeichnete die neuen Polizeibeamten als Beschützer unserer Demokratie. Eine vertrauenswürdige Polizei halte auch unseren Rechtsstaat stabil, so Herrmann. Ministerpräsident Söder nahm ebenfalls an der Veranstaltung teil. Das Wetter in Bayern. Am Abend vielerorts klar oder locker bewölkt. In der Nacht in Teilen Schwabens und Oberbayerns klar, sonst wechselnd bewölkt und vereinzelt etwas Regen. Tiefstwerte 17 bis 10 Grad. In den kommenden Tagen bewölkt und gebietsweise leichter Regen oder Gewitter. Im Südwesten länger sonnig, Höchstwerte 21 bis 30 Grad. Soweit die Nachrichten, es ist 18.04 Uhr. Die Verkehrsübersicht: A8 München Richtung Salzburg zwischen Rosenheim West und Rohrdorf 5 Kilometer Stau. A8 Salzburg Richtung München zwischen Fraßdorf und Rosenheim 6 Kilometer Stau. Und auf der A96 Lindau Richtung München ist der Tunnel Eching gesperrt. Dort wurde die Höhenkontrolle ausgelöst. Soweit das Service.
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4: Hallo beim
5: Mischa,
4: Lachlabor.
5: Wir können jetzt gar nicht lang rumplaudern. Also hier ist das Lachlabor, wir sind Mischa und Tina. Es geht los mit einer kniffligen Frage.
4: Ja.
6: Das Lachlabor untersucht heute...
7: Unterhose oder Regenschirm, was kann man als Fallschirm benutzen?
4: Tina, hast du irgendwas vor oder warum geht das heute so schnell?
5: Ich habe hier eine richtig lange Liste, die ich vorlesen will, weil diese Fallschirmsache, die wir heute untersuchen sollen, die interessiert echt viele Kinder.
4: Warte mal kurz, mit was soll ich Fallschirm springen? Mit Unterhose?
5: Oder Regenschirm. Oder Regenschirm. Pass mal auf, und das war nicht alles. Lehn dich zurück. Also, ob man eine Unterhose als Fallschirm benutzen kann, das wollte Elisabeth aus Hückelhofen, Paul aus Herne und Pauline aus Fuldatal wissen. Ob ein Regenschirm als Fallschirm funktioniert, haben gefragt Simon, Edi und Ben aus Busenberg, Christoph, Alina aus Gerach, Samuel aus Tübingen und Malte aus Frieden, Maja aus Nussloch, Frederik aus Rostock und Laila aus Marlow. Aber damit nicht genug.
4: Okay.
5: Simon aus Polheim wollte wissen, ob man mit einer großen Tasche Fallschirm springen kann. Kara aus Windeck hat an eine Socke gedacht. Ella Luise aus Ibbenbüren, Helge aus Rostock und Greta aus Hamburg haben ein Bettlaken vorgeschlagen. Mischa, es geht noch weiter. Levin aus Hildesheim, Carla und Mathis aus Bonn, die haben an eine Decke gedacht. Lina hat gesagt, vielleicht wäre ein Vorhang als Fallschirm ja gut. Und jetzt wird es immer noch wilder. Ob man einen Pfannkuchen als Fallschirm benutzen kann, wollte Friedrich aus Ulm wissen. Simon aus Gersthofen meinte, Luftballons als Fallschirm, das wäre doch was. Und ob man Blätter benutzen könnte, das fragt Ben, wie auch Linus aus Mulfingen. Und die Geschwister Karl und Merle aus Köln geben uns die Mission Mülltüte statt Fallschirm.
4: Tina, du hättest ein bisschen schneller sprechen können.
5: Das waren jetzt 27 Kinder. Und ich hoffe, dass nicht noch mal ganz viele Mails gekommen sind, seit ich das letzte Mal geguckt habe, die alle wissen wollten, was kann man statt einem Fallschirm noch benutzen.
4: Also ich habe gerade mich kurz am Anfang Fallschirmspringen sehen, was ja eh schon eine crazy Sache ist. Und da habe ich gedacht, da nehme ich einen Fallschirm mit und ich mache das in der Unterhose. Aber so war es nicht gedacht.
5: So war es nicht gedacht.
4: Sondern es war gedacht, statt eines Fallschirms.
5: Genau, eine Unterhose als Fallschirm sozusagen. Hast du denn so ein bisschen Lust auf Fallschirmspringen oder wie sieht's aus?
4: Also ich weiß nicht, ich bin nicht so mutig eigentlich, da so runterzuspringen.
7: Was sagt denn eigentlich das Miträtselteam dazu?
4: Also anscheinend gibt's viele, die zumindest gerne darüber nachdenken. Dann glaube ich beim Miträtselteam bestimmt auch ein paar Fans.
5: Okay, also du sagst, du hast so Mittellust da drauf. Miträtselteam, habt ihr Lust, sowas auszuprobieren?
7: Also ich wäre sofort dabei bei einem Fallschirmsprung, weil man dann ganz viel von oben sieht und weil es einfach hoffentlich Spaß macht. Also ich würde auch ja sagen, weil es bestimmt spannend wäre und auch mal toll, alles von oben zu sehen.
8: Also ich würde wirklich da gar nicht mitmachen. Ich habe richtig Höhenangst. Von so einem Flugzeug richtig am Himmel nie im Leben.
9: Ich würde nein sagen, weil wenn man dann da oben in so einem Flugzeug fliegt, dann sitzt man da erst so gechillt und dann springt man da raus und dann fliegt man erst mal nach unten, dann zieht man an so einem Seil und dann tut er sich am Ende falsch entfalten und dann, das ist ja auch lebensgefährlich, deswegen ich würde sagen, nein, steckt das wieder weg, ich bin nicht dabei.
7: Also man könnte es ja mal ausprobieren und ich finde, Mischa könnte das ausprobieren.
5: Ach, was ein Zufall!
4: Ja, sicher, Leute. Also, ich weiß nicht. Ich habe jetzt keine Höhenangst. Das ist schon mal gut, ja. Ich weiß aber, dass du es ja schon mal gemacht hast.
5: Deshalb brauche ich ja nicht nochmal.
4: Weil wir hatten ja schon mal eine Fallschirmfrage im Lachlabor.
5: Wir hatten schon mal eine Fallschirmfrage im Lachlabor, das stimmt. Ob man beim Fallschirmspringen einen Lolli lutschen kann, war da die Frage.
4: Aber jetzt sollen wir es ja ohne Fallschirm machen, sondern mit so einer Alternative.
5: Ja, ich habe mal nachgeguckt. Also beim Miträtselteam waren ja einige dabei, die gesagt haben, würde ich machen. Man darf erst Fallschirm springen, wenn man größer ist als 1,45 Meter und mehr als 45 Kilo wiegt und auch mindestens 10 Jahre alt ist. Ich würde also sagen, sollte es zufälligerweise nachher mal heißen Selbstversuch, ich glaube, Mischa, dann bist du dran.
4: Naja gut, jetzt habe ich gleich mal schon die Hoffnung, dass die Tina wird jetzt nicht so ein Flugzeug gechartert haben für mich und so. Also das ist dann doch meistens zu teuer für uns. Aber wir werden mal sehen. Aber wir zumindest wiege ich mehr als 45 Kilo, so viel
5: okay,
4: können wir verraten.
5: Und bist auch ein bisschen älter als 10 Jahre.
4: Ja, knapp.
5: Wie gehen das Schritt für Schritt oder Hüpf für Hüpf an, würde ich sagen. Wie funktioniert Fallschirmspringen überhaupt? Meinst du, das Miträtselteam kennt sich aus?
4: Ja.
5: Okay, wir checken mal.
7: Also man kommt erstmal auf die Höhe, dass man Fallschirm springen kann mit einem Flugzeug. Dann geht die Schiebetür auf, dann springt man raus, dann fällt man mehrere hundert Meter.
8: Ich glaube, man hat einen Rucksack hinten auf dem Rücken. Und wenn man den aufmacht, dann kommt der Fallschirm raus und dann gleitet man runter.
7: Also der Fallschirm ist so eine Sichel wie der Mond, wenn es kein Vollmond ist. Und da springt man dann halt runter. Und es stoppt halt dann auch die Luft, damit man wie ein Blatt Papier runtergleitet. Und falls dieser Fallschirm nicht funktioniert, gibt es immer noch einen zweiten Notfallschirm.
4: Perfekt erklärt, würde ich sagen. Entscheidend ist, glaube ich, wirklich, das habe ich ganz früher mal mir anders vorgestellt, dass man den Fallschirm ja wirklich erst recht spät öffnet. Also man fällt ja sehr lange einfach so.
5: Wusch, im freien Fall.
4: Einfach so und dann erst möglichst spät, weil wenn man das oben aufmacht, ist glaube ich auch ganz blöd und falsch, oder? Das darf
5: und wahrscheinlich
4: ja auch nicht.
5: Halt auch ein bisschen langweilig, weil dieser, das so frei zu fallen, das ist ja glaube ich das Spannende. Aber alles, was beschrieben wurde, hat total gestimmt. Aber so ist es ja mit dem normalen Fallschirm. Bei uns geht's ja heute drum, kann man das denn machen mit einem Regenschirm, mit einer Unterhose? Wir hatten so viele weitere Ideen.
4: Ja.
5: Und das gilt jetzt halt.
6: Wie wär's mit einem Selbstversuch?
5: Rauszufinden.
4: Okay.
5: Na, endlich. Ja, dieses Kommando gilt heute absolut für Mischa und nicht für euch zu Hause, weil das ist ja das Schöne am Lachlabor. Ihr könnt bequem und ganz sicher sitzen bleiben, während der Mischa hier experimentiert. Mhm. Mischa, wir starten mit einem Mini-Hüpf, würde ich sagen.
4: Ja.
5: Hol doch mal den Stuhl von da hinten her.
4: Ja, sowas ist schon gut.
5: Oder nimm deinen Stuhl und ich würde sagen, starten wir doch vielleicht mal mit dem Regenschirm, oder?
4: Ja.
5: Dann
4: schau mal, hast du einen dabei?
5: Ich habe einen dabei. Ist halt nur so ein kleiner Knirps.
4: Das ist ja jetzt auch nur ein kleiner Hüpfer.
5: Okay. Also eigentlich müsste es ja so sein, dass wenn du mit dem Schirm springst, dass du ein bisschen langsamer runterkommst.
4: Ja.
5: Dann würde ich sagen, vielleicht springst du erstmal ohne Schirm.
4: Ohne Schirm, okay.
5: Ich stoppe, wie lange du brauchst. Und wenn du nachher langsamer runter segelst, dann hilft der Regenschirm schon ein bisschen. Gut, also ich gebe dir Zeichen, dann springst du und ich stoppe, wie lange du brauchst, vom Stuhl runter.
4: Aha.
5: Auf die Plätze, fertig, hüpf. Okay, eine halbe Sekunde.
4: Ja, okay.
5: Mischa klettert wieder hoch.
4: Genau gleich zu springen. Warte, jetzt mache ich erst den Schirm auf.
5: Hoppala.
4: Okay.
5: Okay, also Mischa steht mit offenem Regenschirm auf dem Stuhl und ich sage, auf die Plätze, fertig, hüpf. Oh, du warst sogar noch schneller als vorher. Kannst du noch mal?
4: Ja, vielleicht bin ich auch so ein bisschen zu weit.
5: Ich glaube, wir müssen das sehr oft, damit wir einen guten Durchschnitt haben. Und hüpf. Und nochmal vielleicht.
4: Nicht dein Ernst, ich kann hier nicht ganz da hoch und runter.
5: Oh, ne. Okay. Also während der Mischa hier noch ein bisschen springt, hören wir mal, was das Miträtselteam zum Regenschirm als Fallschirm sagt. Aber du kannst ruhig weiterhüpfen, wenn du möchtest, Mischa. Dann haben wir noch mal ein bisschen mehr zum Experimentieren.
7: Also wir fahren zu meinen Oma und Opa und vor der Garage, da geht es so hoch und dann kann man das Ding und mein Bruder nimmt immer den Regenschirm von denen, die haben mehrere. Und dann hüpft er da immer rum und sagt, jetzt will ich fliegen. Aber klappt nie.
10: Also ich glaube eher nicht, dass es mit dem Regenschirm funktioniert, weil der im Wind geht er ja manchmal nach oben und dann funktioniert es nicht. Aber früher, als ich noch klein war, ich habe immer so eine Couch und dann bin ich immer mit meinem Regenschirm runtergeflogen, aber das hat nie geklappt.
11: Also mit dem Regenschirm kann man nicht springen, weil er schnell umklappen kann. Habe ich schon mal ausprobiert?
4: Ja, das stimmt natürlich. Ich war mal unterwegs bei einem super üblen Regensturm und dann hat es mir den auch so komplett umgedreht und ich habe gedacht, oh super, ich habe überhaupt keinen Schirm mehr hier, weil den hat es einfach komplett zerlegt eigentlich.
5: Also ich glaube, als Fallschirm, das können wir von der Liste streichen. Beim kompletten Miträtselteam hat es nicht funktioniert, bei dir hier auch nicht so wirklich. Und wenn ich an Madita denke, damals in dem Film oder in der Geschichte von Astrid Lindgren, die das ja auch ausprobiert hat, das ging auch schief. Also ich würde sagen, Regenschirm ist gestrichen. Ja, was also war das?
4: Bei der Unterhose bin ich auch so ein bisschen unsicher, aber...
5: Naja, hast du eine an?
4: Ja, klar. Hab
5: ich okay, dann zieh die mal aus. Du kannst dich ja da kurz hinter dem Trampolin verstecken und die ausziehen. Okay. Und dann probieren wir das aus. Und wir hören so lang vom Miträtselteam, was die denken, ob eine Unterhose ein guter Fallschirm wäre.
8: Also wenn es eine große Unterhose wäre, dann schon. Ich würde sagen, von dem größten Tier der Welt... Weil dann könnte man das ja auch so halten und dann ist es ja so wie ein Fallschirm, aber da dürfen keine Löcher drin sein.
7: Mehrere Unterhosen, die man zunäht. Die Unterhose, wir haben da Beine, also ist dann zu wenig Luftwiderstand, dass man dann damit fliegen könnte.
4: Ja, also ich hoffe gerade auch, ich hätte mir doch XXXXXL kaufen sollen.
5: Also der Mischa hat jetzt wirklich seine Unterhose in der Hand, die Hose wieder angezogen, wohlgemerkt. Ja, dann würde ich sagen, probieren wir das aus, dann steigt doch
4: ich
5: nochmal.
4: Ich hüpfe jetzt wieder.
5: Du hüpfst wieder?
4: Okay, ich finde es einfach schon super, wenn man seine Unterhose über sich drüber hält.
5: Also, das kann ich ja verraten. Schwarze Unterhose, mit der der Mischa jetzt über sich... Nicht so wedeln, wer weiß, was da für ein Geruch rauskommt.
4: Sag mal.
5: Und dann würde ich sagen...
4: Ganz frisch gewaschen und heute Morgen...
5: Okay, dann erster Unterhosen-Fallschirmsprung von Mischa und auf die Plätze, fertig, los! Naja, du sahst jetzt
4: hat
5: nicht unbedingt...
4: Hat sie sich wenigstens aufgebläht?
5: Sie hat sie nicht wirklich aufgebläht. Zieh, mach nochmal mehr über den Kopf und probier's nochmal. Und hoch, hopp!
4: Aber es hat zumindest ein bisschen geflattert.
6: Oh, ihr zwei, das wird doch eh nichts.
4: Aber das hat irgendwie Spaß gemacht.
5: Ich glaube, ich weiß aber auch, warum es nicht geht. Hm? Es liegt natürlich an den Beinlöchern.
4: Ach so.
5: Die haben zwei riesige Löcher drin. Wir tackern die jetzt einfach zu.
4: Was? Was? Nein,
5: doch.
4: Nicht doch.
5: Also fürs Lachlabor wirst du ja wohl dabei sein. Ich guck mal, wo wir so ein Tackergerät haben.
4: Ah.
5: Und dann tackern wir die Beine zu und dann probieren wir es nochmal aus. Weil dann sieht's schon mehr aus wie ein Fallschirm.
4: Also gut.
5: Okay, kleine Musikpause, bitte.

0: Das waren deine Freunde mit Simsalabitte. Hier ist das Lachlabor und heute beantworten wir Fragen von über 20 Kindern. Was könnte man statt einem Fallschirm noch benutzen? Regenschirm haben wir schon ausprobiert und ihr hört im Hintergrund den Mischa tackern. Er tackert die Beine seiner Unterhose zu.
1: Also im Lachlabor weiß man wirklich nie, was einen erwartet. Ich hätte nicht gedacht, dass ich mal meine Unterhosen die Beine zutacker.
0: Okay, das heißt, du hast die jetzt schön eng zugetackert, dass da nicht mehr so viel Luft durchgeht?
1: Ich gebe es ungern zu, aber ich glaube, es war eine ganz gute Idee. Das ist wirklich, das bläht sich jetzt viel besser aus.
0: Okay, dann würde ich sagen, ja, dann probieren wir es doch nochmal aus, oder? Mischa steigt nochmal auf den Stuhl.
1: Ja, ich halte jetzt wieder meine zugetackerte Unterhose. Oben drüber. Ja, da bläht sich schon viel besser auf.
0: Ja.
1: Kann viel besser sich aufblähen.
0: Okay, und dann sag ich, auf die Plätze, fertig, hüpf! Ja, ich hatte fast das Gefühl, du bist ein bisschen langsamer gehüpft. Vielleicht noch einmal?
1: Nein, ich setze mich jetzt wieder hin. Die Dina hat nämlich überhaupt nicht mehr gestoppt. Du hast überhaupt keine Stoppuhr in der Hand. Du machst es nur zu deiner Freude, dass ich hier mit einer zugetackerten Unterhose...
2: Ich glaube, jetzt braucht es einen echten Experten.
0: Ja. Okay, na gut. Also, ein echter Experte ist gefragt. Wir haben einen Steffen Lips, der hat schon über 5000 Fallschirmsprünge gemacht. Und er ist auch noch Pilot beim Fallschirmsprungverein Kolibri in Thalmessing. Der kennt sich also aus. Vielleicht noch mal ganz kurz, dass wir noch mal auch so ein bisschen die Rahmendaten haben. Wir sind jetzt immer nur vom Stuhl runtergesprungen. Das ist ja nachher anders. Wenn man jetzt so ein bisschen höher springt, wie schnell wird man da eigentlich?
3: Also 4000 Meter, das ist so die Höhe, wo wir abspringen, wo wir aus dem Flugzeug springen. Ja. Und wenn wir rausspringen, beschleunigen wir erstmal so ein bisschen auf ungefähr 200 Stundenkilometer.
1: 200 Kilometer pro Stunde, also viel, viel schneller als Autos auf der Autobahn fahren.
0: Also man ist da echt schnittig unterwegs. Das heißt ja aber auch, der Fallschirm muss einen ganz schön abbremsen, oder? Ich meine, man möchte ja nicht mit 200 km/h unten auf der Erde aufkommen.
1: Nee, der muss ja richtig ein... Ich meine, das sieht man ja auch auf so Fernsehvideobildern, die man gesehen hat davon, dass die einen richtig so nach hinten zieht. Also das muss ja wirklich richtig gut aufhalten.
0: Vielleicht fragen wir da auch nochmal nach. Der bremst also so volle Lotte ab, der Fallschirm?
3: Der bremst uns dann ab von 200 km/h auf 20 km/h. Und diese modernen Fallschirme, die wir jetzt haben, ist eine Tragfläche. Wie im Flugzeug die Tragfläche, so haben wir praktisch auch eine aufblasbare Tragfläche, wie so eine Luftmatratze, die so ein bisschen ausschaut. Ja. Und da kommt vorne Luft rein, die Tragfläche bläst sich auf und damit können wir fliegen und steuern.
1: Ich meine, ich habe auch eine sehr moderne Unterhose hier.
0: Hat die sich auch aufgeblasen und du bist damit runtergeflogen und gesegelt?
1: Die hat schon viele Pupse von mir ausgehalten. Die ist schon einige Lüfte gewohnt.
0: Jetzt ist mir gerade noch was eingefallen, Mischa. Du hast ja jetzt die Unterhose festgehalten. Das ist ja beim Fallschirm anders.
1: Ah, da ist die irgendwie umgeschnallt oder so, oder?
0: Der ist ja an einem befestigt, oder? Weil ich meine, wenn der einen so abbremst, dann würde man ihn wahrscheinlich sonst einfach loslassen.
1: Oh ja.
0: Wir haken nochmal nach. Wie ist denn der Fallschirm an einem festgemacht?
3: Ja, wir haben Fangleinen, heißt das. Diese Fangleinen sind an dem Rucksack befestigt. Und das sind, oh, jetzt müsste ich echt mal durchrechnen, wie viel Fangleinen das sind. Das sind 36 Schnüre haben wir da dran, die dann auch an dem Fallschirmspringer befestigt sind.
1: Ah ja, das ist gut. Das haben wir vorhin bei den ganzen Überlegungen noch nicht bedacht, wie der an einem befestigt ist.
0: Eigentlich hätten wir die Unterhose mit Schnüren an dir festmachen müssen.
1: Mit 36 Schnüren.
0: Ich habe aber immer noch ein bisschen das Gefühl, dass deine Unterhose auch ein bisschen zu klein ist. Mhm. Also selbst XL oder XXL, könnte ich mir vorstellen, würde vielleicht nicht reichen. Wie groß muss denn so ein Fallschirm sein, dass der einen so gut abbremsen kann, dass man sicher unten aufkommt?
3: Wenn man sich einen Parkplatz für ein Auto vorstellt, ja, da passt so ein Fallschirm rein. Ja. Und wenn man den auslegt auf den Parkplatz, ja, also ungefähr so die Größe des Autos, ja.
1: Okay, das ist größer als meine Unterhose.
0: Das ist ein Tick größer als deine Unterhose.
1: Also eher wie von so einem Elefant die Unterhose eigentlich.
0: Vielleicht. Also ich habe ja hier auch Laken und Decken dabei, aber das wird auch nicht so groß sein wie der Parkplatz von einem Auto. Aber ich hätte eine Idee. Wir könnten es ja so machen. Wir probieren es einfach an etwas Kleinerem aus. Fändest du es schlimm, wenn du nicht mehr hüpfen musst, sondern zum Beispiel, weiß nicht, unser Pinguin oder die Barbie oder so?
1: Das fände ich überhaupt nicht schlimm.
0: Okay.
1: Dann, aber an meine Unterhose wäre doch dann vielleicht für die Barbie gar nicht so schlecht.
0: Dann nehmen wir auf jeden Fall mal die Unterhose mit. Ich finde auch, die könnten jetzt ein bisschen höher hüpfen. Da kann ja nicht so viel passieren bei der Barbie und beim Pinguin. Vielleicht gehen wir noch mal raus aus dem Lachlabor und binden der Barbie mal deine Unterhose über den Kopf und schauen, ob das vielleicht doch geht.
1: Ja, das klingt schon gut.
0: So, also wir sind jetzt draußen hier im Flur, kann man sagen, und da ist so eine offene Halle. Da kann man vom ersten Stock runter ins Erdgeschoss, ja, gleich die Barbie werfen, wollte ich sagen.
1: Wir haben jetzt nämlich an die Barbie sozusagen meine Unterhose dran gebunden, und zwar mit Schnüren an ihren Schultern befestigt, und jetzt
0: gucken wir mal, ob sie runtersegelt. Sie hat sozusagen auch so Fangleinen. Mhm. Ich finde es sehr lustig, dass an deiner Unterhose jetzt eine Puppe hängt. Dann würde ich sagen, du gehst hoch, ich fange sie von unten auf.
1: Ja, mal schauen, ob du die überhaupt auffangen musst, weil die schwebt jetzt so ganz langsam gemütlich an meiner Unterhose entlang
0: runter. Ich glaube, super. Also, Mischa geht den ersten Stock hoch, ich laufe die Treppe runter und nehme die Barbie in Empfang. So. Also, ich sehe die Barbie da oben hängen. Das sieht wirklich aus wie ein Fallschirm. Hat auch eine Top-Größe für sie. Dann würde ich sagen, bist du bereit? Auf die Plätze, Barbie, flieg! Oh, hoffentlich hat die sich nichts gebrochen. Also, die ist ein bisschen hart aufgekommen.
4: Es hat sich schon gut aufgebläht, aber es war doch ein harter Fall.
0: Ich bin trotzdem froh, dass es die Puppe war und nicht du, die an der Unterhose dranhing. Ich würde sagen, wir fragen unseren Experten nochmal. Was hält denn der von unserer Unterhosenidee? Oder vielleicht kann der uns überhaupt mal erzählen, wie ist denn so ein Fallschirm erfunden worden? Vielleicht war das ja eine Unterhose. Also wie ging das und wer hat den ersten Fallschirm überhaupt erfunden?
3: Tatsächlich war das auch eine erste deutsche Frau, die Käthe Paulus, die 1893 hat sie dann den ersten Fallschirmsprung gemacht aus dem Ballon. Ja. Und letztendlich waren das, naja, keine Unterhosen, ja, aber schon große Stofflappen, die damals noch nicht an der Person, sondern eher an dem Ballon festgemacht wurden. Und wenn man dann rausgesprungen ist, hat sich dieser automatisch geöffnet und hat dann auch den Fall gebremst.
0: Also Mischa, es war nicht unbedingt eine Unterhose, mit der sozusagen auch der Fallschirm erfunden wurde, aber ein großes Stück Stoff, wie so ein Bettlaken schon.
1: Also letztlich nicht so weit weg eigentlich.
0: Jetzt überlege ich noch die ganze Zeit mit dem Stoff. Hättest du denn noch andere Unterhosen mit einem anderen Stoff vielleicht?
1: Ich habe jetzt noch nicht überlegt, wie reißfest meine Unterhosen sind, aber ich wäre jetzt auf jeden Fall für einen reißfesten Stoff.
0: Vielleicht fragen wir trotzdem bei unserem Experten nochmal nach, welchen Stoff braucht man denn, damit der Fallschirm auch sicher funktioniert?
3: Nylon, der beschichtet ist. Und man kann sich das vorstellen, mit Haarspray beschichtet, besprüht, sodass durch diesen Stoff keine Luft mehr durchgeht. Ja? Und somit bleibt die Luft in dem Fallschirm drin. Und dieses Ripstop-Nylon-F111-Gewebe, so ist die Bezeichnung, das ist das spezielle Gewebe für den Fallschirmbau.
1: Naja, wenn ich jetzt meine Unterhose mit Haarspray einspray.
0: Ja, dann machen wir das doch. Wir machen aus deiner Unterhose jetzt, wie hieß das, Ripstop-Nylon-F111-Gewebe. Ich habe doch hier irgendwo Haarspray mitgenommen. Dann würde ich sagen, wir probieren das aus. Wir sprühen deine Unterhose fett ein.
1: Die zugedackerte Unterhose kann auch noch Haarspray vertragen.
0: Achtung. Dreh mal.
1: Ich muss mit der noch nach Hause, das weißt du, gell?
0: Ich glaube, ehrlich gesagt, du musst heute ohne Unterhose nach Hause fahren. So, dann würde ich sagen, wir probieren es noch einmal aus, dass wir unsere Puppe noch mal an deiner Unterhose, die jetzt mit Haarspray vielleicht zum super Fallschirmstoff geworden ist, hier runtersegeln lassen. Ich gehe noch mal runter. Okay, also, die Puppe ist bereit. 1, 2, 3 und...
4: Guten Flug.
0: Au, jetzt ist sie auf dem Kopf gelandet.
2: Ey, das Lachlabor schließt gleich. Was ist denn jetzt die Antwort?
0: Ja, also ich meine, ich habe ja am Anfang schon gesagt, wir müssen uns heute beeilen. Aber das schaffen wir jetzt irgendwie nicht mehr, alles noch auszuprobieren. Pfannkuchen und Vorhang und so weiter. Ich würde sagen, Mischa, wir sprinten zurück ins Lachlabor, ja?
5: und fragen so lang mal unseren Experten, unseren Fachmann, würde er denn mit irgendwas anderes springen als einem Fallschirm? Kann man irgendwas anderes überhaupt dafür benutzen?
3: Nee, es gibt nichts, keine Alternative. Wir haben auch ein Sicherheitssystem drin, dass wenn wir ohnmächtig werden, dass also dieser Reservefallschirm automatisch sich öffnet und wir auch dann gerettet werden.
1: Das ist ja wirklich eine gute Sache eigentlich mit dem, dass der automatisch aufgeht. Aber ich habe eine Idee.
5: Ja.
1: Und zwar, wenn man sich einen Fallschirm, einen echten Fallschirm, als Vorhang aufhängt, dann kann man auch den Vorhang nehmen. Also wenn ich sozusagen ab jetzt einen Fallschirm als meinen Vorhang nehme.
5: Oder wenn du ab jetzt einen Fallschirm als Unterhose trägst.
1: Oder so,
5: dann
1: geht's
5: auch. Ich würde gerne noch eine letzte Idee. Wir schaffen natürlich nicht alle Ideen, die ihr hattet für den Fallschirmsprung, von Pfannkuchen bis irgendwas. Aber es gab ja die Idee mit den Luftballons. Die fand ich eigentlich auch noch ganz gut. Vielleicht sogar mit Helium gefüllt. Die steigen ja dann hoch. Wäre das vielleicht noch was? Könnte man an so Luftballons mit Helium runtersegeln, wenn man die jetzt mitnimmt im Flugzeug?
3: Das Flugzeug ist zu klein, um dich da mit diesen Luftballons ins Flugzeug zu packen. Und was noch dazu kommt, der Luftdruck am Boden ist ja viel höher wie der Luftdruck in 4000 Meter. Also bis wir oben sind, dann wird der Luftballon so groß werden und mit Sicherheit auch platzen.
5: Na gut, also ich würde sagen, wir geben uns geschlagen.
1: Aber trotzdem fassen wir natürlich ruckzuck zusammen. Wer hat uns nochmal die Frage geschickt, Tina? Magst du nochmal alle aufzählen?
5: Das kann ich jetzt nicht ruckzuck aufzählen. Sehr, sehr viele Kinder hätten gern gewusst, ob man mit irgendwas anderem als einem Fallschirm runterspringen kann.
1: Und die Antwort lautet:
5: Nein, für uns Menschen gibt's nichts, was wirklich sicher ist.
1: Pfannkuchen, Bettdecken, Vorhänge, sogar Heliumballons, das ist alles nicht sicher genug, dass wir Menschen damit aus großer Höhe runterspringen können.
5: Da braucht es schon einen echten Fallschirm.
1: Der funktioniert dann sogar, wenn man ohnmächtig ist und gar nichts mehr machen kann.
5: Ja, ganz schön abgefahren. Aber eure Kuscheltiere, die könnt ihr natürlich schon mal an ein Bettlaken oder an ein Handtuch oder an eine Unterhose hängen. So ein bisschen klappt es schon. Probiert's doch mal aus. Ihr findet bestimmt auch noch mehr lustige Spielzeugfallschirme.
1: Ja, und es war einfach mega lustig, die Barbie an der Unterhose dran zu hängen. Also ausprobieren lohnt sich. Unser Kollege Checker Tobi hat sich natürlich auch schon mit dem Fliegen beschäftigt. Er hat gecheckt, ob wir irgendwann alle fliegen, statt mit dem Auto zu fahren, zu hören im Checkpot in ARD Sounds.
5: Und mehr lustige Fragen und Antworten gibt es natürlich im Lachlabor-Podcast, den ihr auch immer zuerst in ARD Sounds findet. Mischa, kurze Frage noch. Ziehst du jetzt die zugetackerte Unterhose, die nach Haarspray riecht, wieder an oder gehst du ohne Unterhose nach Hause?
1: Ich mach das schon, aber jetzt muss ich halt erstmal das auflösen, die ganzen Tacker und so, und dann geht's mit löchriger Unterhose nach Hause.
5: Ciao sagen Tina
1: und Mischa.
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6: Otti, du sitzt auf der Waschmaschine und ich hier drüben auf dem Küchentisch und wir dürfen den Boden nicht berühren.
7: Okay, eine Challenge.
6: Ja, jetzt versuch mal zu mir rüberzukommen, ohne den Boden zu berühren.
7: Ja, das ist ja ganz einfach. Also ich schwing mich an deiner Kochschürze rüber. Warte, ich nehme mal einen Schwung.
6: Nee, Otti, ich weiß nicht, ob der Wandhaken dein Gewicht da.
7: Anna, wir können festhalten, der Haken hat mein Gewicht nicht gehalten.
6: Ach, Otti.
7: Und Anna, was für ein seltsames Tierreporterinnen-Spiel war das jetzt?
6: Oh, Otti, wir sind schon mittendrin.

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1: Und wir zwei spielen gerade Wollaffen, Otti.
2: Wollaffen. Ich verstehe nur Taxi.
1: Bahnhof.
2: Auch das.
1: Bahnhof. Das heißt, ich verstehe nur Bahnhof. Das bedeutet, dass man eben nichts versteht. Aber egal. Hallo und herzlich willkommen beim Anna und die wilden Tiere Podcast. Vielleicht macht ihr ja mit und seid heute auch ein bisschen wollaffig drauf. Wir dürfen den Boden nicht berühren. Warum das die Wollaffen auch machen, verrate ich euch gleich.
2: Wollaffen? Sag mal, stricken die sich ihren Pulli selbst, Anna?
1: Na, wer weiß, vielleicht würden Wollaffen sogar stricken können. Ich werde euch von ihrem super Greifspiel

0: Wanz erzählen und wie die Tiere eigentlich klingen.
1: Wollaffe? Anna, ich finde, das klingt nach einem Tier, das man nach dem Waschen nicht in den Trockner tun darf.
0: Na, da hat aber mal wieder jemand einen Clown gefrühstückt, oder was?
1: Ich hatte Fisch.
0: Das sagt man nur so, Otti, wenn jemand besonders albern drauf ist. Aber ich merke schon, du kennst dich mit Wollaffen nicht aus. Spürnasen, wie sieht's aus? Habt ihr Vermutungen, wie Wollaffen aussehen könnten?
2: Ein Wollaffe könnte sein, es ist ein Affe, der richtig wollig ist.
3: Es könnte auch ein Affe sein, der fast gar keine Wolle hat. Oder es könnte auch ein Affe sein, der richtig viel Wolle hat und richtig weich ist.
4: Vielleicht sieht dieses Tier aus wie so ein Wollknäuel.
0: Ja, da waren schon einige gute Vermutungen dabei.
1: Hab ich doch auch gesagt. So ein Tierwollknäuel, das man nicht in den Trockner tun darf.
0: Wollig und ein bisschen flauschig sind sie. Die Wollaffen sind in Südamerika zu Hause. Deshalb nennt man sie auch Neuweltaffen.
1: Ist Südamerika die neue Welt?
0: Naja, im Grunde ganz Amerika, also der ganze Kontinent. Das sagt man so, weil die Europäer Amerika erst spät entdeckt haben. Da haben sie den Kontinent Neue Welt genannt. Die Entdeckung ist aber auch schon hunderte Jahre her.
1: Ihr Menschen, ihr seid manchmal schon sehr komisch. Dann nenne ich diesen Fischhappen jetzt auch Neuweltfischhappen. Den habe ich nämlich gerade erst entdeckt und schwupp, schon ist er wieder weg.
0: Eher ein Wegfischhappen, hä? Also zurück zu den Wollaffen. Spürnasen, ihr habt doch inzwischen Fotos von ihnen angesehen. Kriegen wir da noch eine genauere Tierbeschreibung, bitte?
2: Der Wollaffe hat ein bräunliches und gräuliches Fell.
4: Also ein Wollaffe ist eher flauschiger als andere Affen, aber es ist jetzt nicht so besonders langes Fell.
3: Eigentlich sieht das Fell auch gar nicht so wollig aus, weil eigentlich es so glatt ist.
4: Ein Wollaffe sieht wie ein ganz normaler Affe aus, halt bloß hat sehr viel Fell.
0: Und im Gesicht haben sie gar keine Haare, aber dafür eine recht breite Nase. Deshalb haben sie auch noch einen dritten Namen.
1: Lass mich raten.
0: Breitnasenaffen. Genau.
1: Ihr und eure Namen. Aber jetzt sag mal, wozu haben die denn so eine dicke Wollfelljacke an, diese Affen?
0: Spürnasen, eure Ideen.
3: Vielleicht lebt er irgendwo im Dschungel und da wird es halt manchmal regnerisch und dann ist es ihm kalt und deshalb hat er dieses Fell und hat sich angepasst.
2: Vielleicht lebt er im Regenwald und dann, wenn es da regnet, dann perlt wegen der vielen Wolle das Wasser so ab und ihm wird nicht so kalt.
0: Ganz genau. Otti, kurze Rechnung. Wir Menschen haben ungefähr 200 Haare auf einem Quadratzentimeter Kopfhaut. Also das ist ein Fleckchen ungefähr so groß wie der Fingernagel von meinem kleinen Finger. Und auf dieser Fläche wachsen also beim Menschen ungefähr 200 Haare. Der Wollaffe hat auf derselben Fläche, jetzt halte ich fest.
1: Ja, ich kralle schon beide Pfoten in meinen Fischhappen. Huch, schon aufgefressen.
0: Der Wollaffe hat auf derselben Fläche ungefähr 2500 Haare, also gut 10-mal so viel wie wir Menschen. Und deshalb hält sein Fell so gut warm und schützt ihn im Regenwald, wo es halt auch mal regnet, sogar vor Nässe. Also eine Art eingebaute Regenjacke mit Kuschelfaktor.
1: Anna, ich will ja nicht, wie sagt ihr immer, arrogant wirken?
0: Arrogant.
1: Das auch. Aber 2500 Haare?
0: Ja, ich weiß schon, gegen dich ist das nichts.
1: Magst du es sagen oder soll ich?
0: Ja, sag du es ruhig.
1: Also, wir Otter haben ja auf einem Quadratzentimeter Haut fast 100.000 Haare. Wie viel mal mehr Haare sind das als der Wollaffe, Anna?
0: Ich glaube mal so 40 mal mehr.
1: Und wie viel mal mehr als ihr Menschen?
0: Jetzt kommt das wieder. Ja, so ungefähr 500 mal mehr Haare als wir Menschen.
1: Und wie viel mal mehr als dieser eine Großonkel von dir?
0: Du meinst Heiner? Der gilt nicht, der hat eine Glatze. Also ich glaube, auch wenn der Wollaffe dich

0: bin dabei.
1: Yeah!
0: Okay, Otti. Wollaffen, Kletterspiel, Runde 2. Wir tauschen die Plätze. Ich kletter vom Küchentisch aufs Sofa und du vom Sofa auf den Küchentisch, ohne dass wir den Boden berühren. 3, 2, 1.
2: Warte mal, Anna. Ich hab doch noch die Pfoten voll. Ich hab mir doch mal so ein paar fischige Snacks gegönnt. Warte mal ein bisschen.
0: Die fischigen Pfoten kommen mir nicht aufs Sofa, gell?
2: Wie soll ich mich denn dann festhalten?
0: Ey, deine Stinkepfoten von meinem Pulli. Und die ziehen mich so an mir. Und mein Pulli. Ach, Otti, wir zwei wären überhaupt keine guten Wollaffen. Autsch.
2: Dabei müsstest du weich gefallen sein, Anna. Du bist auf meinem Fischhappen gelandet.
0: Meine Hose riecht wie der Fischmarkt in Hamburg.
2: Oh. Aber jetzt verrate doch mal, wieso die Wollaffen immer vom Küchentisch zum Sofa klettern, ohne den Boden zu berühren.
0: Naja, jetzt nicht wirklich vom Tisch zum Sofa. Sie hangeln sich von einem Baumwipfel zum nächsten, kilometerweit. Und das am liebsten, ohne auch nur einen Fuß oder eine Hand auf den Boden zu setzen. Auf dem Boden lauern nämlich die Gefahren. Raubkatzen wie der Jaguar zum Beispiel.
2: Und was ist der Trick, dass sie nie runterfallen? Schnallen die sich auch so kleine Fischhäppchen unter den Po, so wie du?
0: Hängt da immer noch was?
2: Nee, hab dich verbirnt.
0: Veräppelt.
2: Auch das.
0: Also, jetzt mach's dir doch mal wieder bequem und dann kann ich das genauer erzählen.
2: Rein ins Sofa. Los geht's. Ich nehme mal an, du hast die Wollaffen besucht.
0: Genau das. Und zwar im größten Regenwald der Welt, dem Amazonas-Regenwald in Südamerika. Im Land Ecuador liegt die Wildtierauffangstation Amazonico. Und da leben auch Wollaffen. Und Anna, die arbeitet dort. Hallo Anna.
3: Hallo Anna. Na, also ihr merkt schon, wir sind heute viele Annas hier.
0: Anna und ihr Team bereiten in einer kleinen Küche mitten im Regenwald das Futter für die Tiere vor, die bei ihnen leben.
3: Das sieht ja toll aus. Ich dachte, die Affen kriegen jetzt eher so die Überreste, aber das sieht alles nach frischem Obst aus.
4: Genau, die bekommen alles frische Obst, alles was gut ist.
3: Viele Bananen.
4: Genau.
0: Die Mitarbeiter der Auffangstation kümmern sich um viele verschiedene Wildtiere. Sie pflegen sie und bringen sie dann wieder in die Wildnis. Dazu gehören auch Wollaffen. Anna und ich steigen einen matschigen Berg hinauf.
3: Das sieht rutschig aus.
0: Ganz oben ist ihr Gehege.
3: Ah! Oh.
4: Da sind sie ja schon.
3: Hallo. Wer ist das denn jetzt?
4: Genau, das ist der Retro und der Martin. Das sind unsere Wollaffen.
0: Retro und Martin sind ständig in Bewegung. Sie hangeln sich von Ast zu Ast, schwingen an Seilen von rechts nach links, scheinbar mühelos.
4: Also hier kann man gerade auch ganz gut sehen, wie sie ihren Schwanz zum Greifen benutzen. Sie können ihn nämlich wie eine dritte Hand benutzen.
3: Ich kann es leider gerade nicht sehen, denn Retro hängt komplett vor mir. Okay, also sie haben im Prinzip nicht nur vier Hände, weil sie ihre Füße ja mit benutzen zum Klettern, sondern noch eine fünfte Hand, den Schwanz.
2: Ah, das ist der Trick, oder Anna?
0: Ja, der Greifschwanz der Wollaffen ist so stark, dass sie sich allein damit festhalten können. Minutenlang. Und so haben sie die Hände und Füße frei, um Früchte vom Baum zu pflücken, sich zu kratzen oder nach dem nächsten Ast zu suchen, wo man sich dann hinschwingen kann.
2: Das sind ja richtige Afrobaten, sind das.
0: Ja, super Wort, Otti. Afrobaten.
2: Vielleicht sollte ich das auch mal ausprobieren. Also, wenn ich mich hier mit dem Schwanz, also hier so am Sofa...
0: Otti, dein Schwanz ist ein Top-Ruder im Wasser, aber zum Schwingen und Klettern.
2: Autsch, es ist also, glaube ich, schon mein dritter Absturz heute.
0: Ja, also den Wollaffenführerschein bestehen wir zwei nicht. Aber wie wär's denn mit einem Rätsel? Da sind wir doch gut drin. Ein Rätsel, bei dem man ganz entspannt auf dem Sofa sitzen bleiben kann.
2: Gebinkt.
0: Gebonkt.
2: Auch das.
0: Also, wir Menschen haben ja unseren Fingerabdruck. Der ist bei jeder Person anders und deshalb einzigartig.
2: Ist klar.
0: Was haben die Wollaffen, was auch einzigartig ist?

0: was jeden Wollaffen von anderen Wollaffen unterscheidet.
1: Also ich weiß, ich
0: Otti grübelt, ihr auch? Die Spürnasen liefern euch auch noch ein paar Vermutungen.
2: Ich würde sagen, dass der Kopf anders ist von der Form.
3: Ich denke, dass irgendwie das Fell eine andere Farbe hat.
4: Ich glaube, der Schwanz ist bei jedem Wollaffe länger oder kürzer.
2: Ich glaube, dass der Geruch immer anders ist.
0: Was ist beim Wollaffen so einzigartig wie bei uns Menschen der Fingerabdruck? Habt ihr eine Vermutung? Otti, du auch?
1: Es ist auch was mit ihrem Fell. Vielleicht so eine Art Muster oder so im Fell.
0: Du bist nah dran, aber leider falsch. Hören wir noch mal rein in mein Wollaffenabenteuer in Südamerika. Da hat mir Anna nämlich die Stelle am Wollaffen gezeigt, die ziemlich einzigartig ist. Kurz vor ihrer Schwanzspitze.
5: Da sind so wie so kleine Rillen hinten, ne? Da ist er nackig, da hat er gar kein Fell.
6: Genau, diese Rillen sind wie bei uns der menschliche Fingerabdruck. Das heißt, die sind total individuell und jeder Affe hat seinen eigenen Fingerabdruck in dieser kahlen Stelle vom Schwanz.
1: Die haben eine Fingerspitze am Po?
0: Nicht am Po. Die Wollaffen haben eine kahle Stelle an ihrem Greifschwanz und die Haut an dieser kahlen Stelle ist bei jedem Wollaffen anders gerillt und geriffelt. Ähnlich unserem Fingerabdruck haben Wollaffen also einen Schwanzabdruck.
1: Ist das auch für irgendetwas gut? Also außer um arme Otter beim Rätsel auszutricksen?
0: Ja, das ist natürlich ultra praktisch. Die Wollaffen können so mit ihrem Schwanz zum Beispiel einen Ast ertasten und brauchen gar nicht hingucken. Und sie rutschen weniger schnell ab. Oh, Otti, was machst du da?
1: Ich versuche das auch mal. Vielleicht kann ich mit meinem Schwanz zum Beispiel auch ertasten, ob in dieser Schüssel noch so ein Stückchen Fisch ist.
0: Das geht doch. Otti, also das hat ja jetzt nicht so 1A geklappt, hä?
1: Ja, nur 2B oder so.
0: Auch das. Na, dann fassen wir doch mal zusammen.
1: Anna, darf ich doch singen? Das geht, glaube ich, besser als klettern. Also 2, 3, 4. Schwanz kann greifen, stark und schlau. Trägt den Affen.
0: Wow.
1: Genau. Trägt den Affen.
0: Wow.
1: Genau. Hängt kopfüber, kein Problem. Greifschwanz einfach angenehm. Hängt kopfüber, kein Problem. Greifschwanz ist angenehm. Schabidibidibidubdabdubabdu.
0: Otti?
1: Ich hab doch gesungen. Muss ich dann trotzdem noch mal klettern? Mir tut ehrlich gesagt so alles ein bisschen weh.
0: Nee, bleib du mal ganz gechillt liegen. Ich wollte ja noch erzählen, wie Wollaffen klingen. Spürnasen, habt ihr denn Vermutungen, welche Geräusche Wollaffen machen?
4: Ich denke, dass die Wollaffen vielleicht bellen. Also so richtig lautes Bellen, aber auch so ein bisschen Miauen reingemischt.
7: Vielleicht klingen die einfach wie andere Affen. Die brüllen halt so.
8: Der eine macht U-U und der andere A.
7: A-A.
8: U-U.
7: A-A-A.
4: Nicht eine Art Zirpen, sondern halt so, nicht Grillenzirpen, sondern irgendwie anders.
2: Im Urlaub haben wir auch Affen gesehen und die haben eher so gequietscht auch manchmal.
1: Quietschend, zirpen, bellen? Anna, da ist den Spürnasen aber mal wieder die Fantasie durchgeritten.
0: Durchgegangen.
1: Auch das.
0: Aber Otti, Sie haben recht. Wollaffen können quietschen, bellen, murmeln. Manchmal klingen sie sogar, als würden sie mit den Zähnen klappern. Hör mal, das hier ist auch ein Wollaffe.
1: Huiuiui, der klingt aber nicht so richtig gechillt.
0: Ja, da hast du recht, Otti. Der war ziemlich aufgeregt. Und warum der so geschrien hat, das erzähle ich euch jetzt noch. Ich bin immer noch mit der anderen Anna in der Auffangstation im Regenwald unterwegs. Sie führt mich zu einem weiteren Gehege. Ein richtig großer Käfig mit Ästen und Baumstämmen drin. Und da sitzt ein einzelner Wollaffe auf einem Ast. Hermann.
6: Also Hermann lebt hier schon ganz lange Zeit. Er ist 15 Jahre alt und hat 12 Jahre seines Lebens im Käfig verbracht. Er war vorher ein Haustier, wurde gehalten von einer Frau. Die hat dann aber selbst gemerkt, dass man einen Affen niemals als Haustier halten kann.
0: Ja.
6: Das heißt, er hat schon total lange Zeit jetzt in diesem Käfig verbracht.
0: Okay, und was haben wir jetzt mit Hermann vor?
6: Hermann werden wir heute erstmal einfangen und dann werden wir ihn zu einer Auswilderungsstation bringen, wo wir ihn dann freilassen werden. Das heißt, er kann endlich in Freiheit leben und muss nicht länger im Käfig bleiben.
0: Oh wow, aber wird er das denn schaffen, wenn er das gar nicht kennt, in Freiheit?

0: zu leben? Gehen wir davon aus, dass er sich selber Futter besorgen kann und solche Dinge?
1: Hermann wird das ziemlich gut schaffen. Er ist ein sehr dominantes Männchen. Er versteht sich super mit Affengruppen. Er wird ein total guter Leitaffe sein.
0: Also jede Affengruppe braucht ein dominantes Männchen. Hermann versteht sich nicht so gut mit anderen Affenmännchen. Aber jetzt gibt es eine weibliche Gruppe und da passt er super rein, denn die kann er quasi als Chef anführen. Es ist ein aufregender Tag für Hermann und auch ein aufregender Tag für mich.
2: Aber dafür muss Hermann erstmal eingefangen werden. Und das macht Annas Kollegin Kelly. Sie schlüpft in Hermanns Gehege und jetzt beginnt das Katz-und-Maus-Spiel. Wer ist schneller, Hermann oder Kelly? Schließlich weiß Hermann ja nicht, dass es jetzt in die Freiheit gehen soll. Affenschnell schwingt er sich von Ast zu Ast, um Kelly auszuweichen. Und macht dabei ganz schön Lärm.
0: Der schreit ganz schön, der hat jetzt Angst, oder?
1: Ja klar, er weiß ja nicht, was passiert, was wir mit ihm machen. Und er weiß ja nicht, dass es dafür ist, um ihn halt gleich freizulassen.
0: Ja, also im ersten Moment hört sich das jetzt schlimm an. Er kennt es natürlich nicht, jetzt gefangen zu werden. Aber es ist ja für einen guten Zweck.
2: Es dauert einige Minuten, dann kriegt Kelly Hermann zu fassen und kann ihn in eine Transportbox setzen. Aber geschafft haben wir es noch lange nicht. Es ist eine ganz weite Fahrt zu Hermanns neuem Zuhause.
0: Dahin, wo es jetzt geht, kommen wir nicht zu Fuß. Da brauchen wir ein Boot.
2: Wollaffen leben einfach am liebsten da, wo keine Menschen sind. Deshalb fahren wir tief hinein in den Regenwald auf einem kleinen Boot den Fluss entlang. Von der Anlegestelle geht's noch ein gutes Stück zu Fuß durch den Urwald. Hier hat Anna mit ihrem Team wieder ein Gehege aufgestellt. In dem einen Gehege sind schon drei Wollaffen, die interessiert auf Hermann in der Transportbox schauen.
0: Ja, das ist jetzt Hermanns neue Familie sozusagen.
1: Genau.
0: Die bleiben jetzt erstmal noch in verschiedenen Käfigen, damit sie sich ein bisschen aneinander gewöhnen, sich erstmal riechen. Und wie lange dauert das ungefähr, bis sie zusammengesetzt werden?
1: Das ist ganz unterschiedlich. Wir schauen einfach, wie sie aufeinander reagieren, ob sie sich füreinander interessieren, ob sie sich ein bisschen beschnuppern. Was entscheiden wir dann? Und ja, momentan sieht es aber ganz gut aus. Sie gucken schon ein bisschen in seine Richtung.
0: Kommunizieren auch wieder ein bisschen.
1: Genau.
0: Ja, wir hören wieder diese Quietschlaute. Puh, dann drücken wir mal die Daumen, dass das alles gelingt. Denn das wäre ja wirklich wunderschön für die Affen, wenn sie hier wieder frei wären.
1: Genau.
3: Freiheit. Das ist ein sehr schönes Wort, Anna.
2: Das hast du schön gesagt. Und du hast recht.
3: Freiheit. Freiheit. Fisch ist das Einzige, was fehlt.
2: Oh, du ewig hungriger Otter. Ich schau gleich noch mal in der Gefriertruhe nach.
3: Oder soll ich mich rüberhangeln?
2: Ah, ich glaube, für heute ist genug gehangelt. Das war's mit unserer Folge über die Hangelweltmeister, die Wollaffen.
3: Das sind so richtige Afrobaten.
2: Mit ihrem Greifschwanz hangeln sie sich von Ast zu Ast und kommen so gut wie nie auf den Boden runter.
3: Und sie haben einen Schwanzabdruck.
2: Genau, die kahle Stelle an ihrem Schwanz ist so einzigartig wie unser Fingerabdruck. Willst du noch was über ihr Fell sagen, Otti?
3: Sie bemühen sich redlich.
2: Die Wollaffen haben ein ziemlich cooles Fell. Es schützt sie vor Kälte und Nässe, weil es so dicht ist. Aber natürlich nicht zu vergleichen
3: mit Otti Otters Superfell.
2: Nein, kein Vergleich. Trotzdem sind Wollaffen tolle Tiere, die es zu schützen gilt. Denn wie so oft haben auch sie es nicht einfach. Sie brauchen dichten Regenwald ohne Menschen und davon gibt's immer weniger.
3: Freiheit, Freiheit, Fisch ist das Einzige, was fehlt.
2: Ja, ich schau ja schon. Und ihr könnt ja noch in die ARD-Audiothek schauen. Da könnt ihr im Podcast meiner Kollegen Mischa und Tina vom Lachlabor zum Beispiel rausfinden, wer schneller ist beim Wettrutschen. Ein Profirutscher oder ein Pinguin?
3: Also ich glaube der Pinguin. Oder vielleicht doch der Profi.
2: Hört rein. Und wenn ihr dann eh schon in der ARD-Audiothek seid, könnt ihr ja auch noch auschecken, welche Folge vom Anna und die wilden Tiere-Podcast ihr noch nicht kennt. Viel Spaß dabei und bleibt tierisch interessiert, eure Anna.
3: Und euer Otti Otter. Freiheit, Freiheit. Achtung, ein letzter Hangelversuch Richtung Kühltruhe.
0: Otti, das ist eine...
3: Ja, wie sagt man, reden ist Silber, fallen ist Gold.
2: Schweigen ist Gold.
3: Auch das.

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1: Mir ist ja halt so langweilig, heilige Buszeit, und ist mir halt fad. Stoner nix als streckt seine Arme aus. Und weil's denn aufpasst, haut's ihre linke Hand am kleinen Fisch ins Gesicht. Ja, wollte nicht, entschuldigen Sie, Herr Fisch. Ja, da ist ja eine Flaschenpost mit einem Briefall drin. Was steht da? Wer diese Flasche findet, darf mein Freund oder meine Freundin werden. Ein Foto von mir siehst du auf der Rückseite. Trockene Grüße in die nasse Donau von Rosi Blumenberg, Frauenberg 2 in Hengersberg. Du traust dir was, Rosi. Ich bin fei anstrengend. Mir als Freundin haben, das ist nicht leicht. Foto auf der Rückseite. Mei, hast du schöne Sommersprossen. Und die kleine Zahnspange, lustig. Und rote Haar hat's auch noch. Du gefällst mir, ich hab kleine Haar. Ich glaub, wir zwei passen zusammen. Ich besuch dich. Hengersberg, das ist kurz vor Deckendorf. Das sind von Passau aus um eine 40 Kilometer Donau aufwärts schwimmen, ist nicht leicht. Aber das Donau-Nixal hat gut geschlafen heute Nacht. Die Floschen an die Schwanzflossen binden und auf geht's. Nach einer Stunde schwimmt's ans Ufer und macht eine Pause. Grüß Gott, Herr Schwan. Oder sind Sie eine Frau? Der Schwan schwimmt vorbei und schaut beleidigt. Was bist denn du für ein Stoffi? Kannst du nicht ein wenig freundlicher dreischauen, wenn man dich grüßt? Ach so, ein Gläufe. Das Nixal schwimmt wieder weiter. Der Schwan fliegt wieder an ihr vorbei. Snicksal streckt ihm die Zunge außer. Bäh! Da dreht der Schwan um und fliegt im Sturzflug auf Snicksal zu. Hey, spinnt der, der greift mir an! Der Schwan fliegt haarscharf über Snicksal drüber und haut mit seinem spitzigen Schnobi auf Snicksal drauf. Hey, ich hab da doch gar nichts da! Snicksal hat eine Idee. Tief rund in der Donau sucht's ein paar Schlingpflanzen, die wo die gleiche kräne Farbe haben wie am Nixal seine Haar. Und nah sucht's am Grund von der Donau noch am Holzsteckerl. Und da bindt's die Schlingpflanzen dran und die Steckerl des Holz aus dem Wasser. Der Schwan greift nur ein paar Mal an, aber dann spannt er, dass das nicht der echte Kopf vom Nixal ist, und fliegt davon. Das Nixal taucht wieder auf. Am Himmel sind viele kleine weiße Wolken, und ein paar von den Wolken schauen aus wie ein Schwan. Genauso weiß. Aber der echte Schwan hat aufgegeben und ist weitergeflogen. Hehe, weg ist er. Juhu! Das Nixal wirft die Steckerl mit den kleinen Schlingpflanzen in die Luft und lässt die Donau abwärts schwimmen. Pfirti! Steckerl, Nixal, pfirti! Das Nixal freut sich, dass er jetzt gemütlich dahin schwimmen kann und nimmer Angst haben muss. 7 Stunden später ist Nixal bei der Rosi Blumenberg, Frauenberg 2 in Hengersberg. Grüß dich, Rosi! Ich habe in Passau deine Flaschenpost gefunden. Du hast ja in echt noch mehr Sommersprossen als wir auf deinem Foto. Ich hätte auch so gern Sommersprossen. Aber unter Wasser, glaube ich, wachsen die nicht. Da scheint Sonne zu sein. Aber sag einmal, wo hast denn du deine kleine Zahnspange? Die brauche ich nicht mehr, hat der Zahnarzt gesagt. Oi, du Rosi! Was? Das Nixal druckst der Wengel umeinander. Du Rosi, dass mir du die Zahnspange schenken?

0: und sie fängt zum Lachen an.
1: Mei, alte Zahnspange.
0: Ja, geh, schenk mir's. Die hat mir so gut gefallen auf deinem Foto. Die hätte ich gern als Armreif. Die passt genau zu meinen grünen Haaren.
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4: 19 Uhr, die Nachrichten des Bayerischen Rundfunks mit Marlene Reichert, die Übersicht. AfD-Chefs Weidel und Chrupalla führen Partei auch weiterhin. Merz verteidigt geplante Reformvorhaben der Bundesregierung. Tennisspieler Alexander Zverev zieht in nächste Runde von Wimbledon ein. Das Wetter in Deutschland. In der Nacht teils klar, teils regnerisch, Tiefstwerte 18 bis 10 Grad. Erfurt. Tino Chrupalla und Alice Weidel stehen weitere 2 Jahre der AfD vor. Der Bundesparteitag in Erfurt hat Weidel mit gut 81% im Amt bestätigt, während Chrupalla auf etwa 70% kam. In ihren Reden hatten beide zuvor einen Machtanspruch für die Partei formuliert. Weidel bezeichnete die AfD als die neue Volkspartei in Deutschland. Chrupalla erklärte mit Blick auf die anstehenden Landtagswahlen in Ostdeutschland, vielleicht könne die AfD schon bald alleine regieren. Zu einem der 3 Vizevorsitzenden wählten die Delegierten mit Stefan Möller einen Vertrauten des Thüringer Landeschefs Björn Höcke. Beide stuft der Thüringer Verfassungsschutz als Rechtsextremisten ein. Weitere Stellvertreter sind die Co-Vorsitzende der bayerischen AfD-Landtagsfraktion Katrin Ebner-Steiner und Sven Trischler aus Nordrhein-Westfalen. Düsseldorf. Bundeskanzler Merz hat das am Mittwoch von den Koalitionsspitzen beschlossene Reformpaket verteidigt. Beim Landesparteitag der nordrhein-westfälischen CDU sagte er wörtlich, die besten Jahre Deutschlands liegen nicht hinter uns, es liegen, wenn wir es richtig machen, sehr gute Jahre vor uns. Laut Merz tritt die Bundesregierung nun Stück für Stück den Beweis an, dass sie eine wirkliche Reformkoalition für Deutschland ist. Auch die stellvertretende SPD-Vorsitzende Rehlinger hält weitere Reformschritte für nötig. Es gebe nicht den einen großen Wurf, sagte sie im Deutschlandfunk. Gleichzeitig äußerte die saarländische Ministerpräsidentin Zweifel an der vorgesehenen Verschärfung der Regeln für Krankschreibungen. Dieser Punkt sei problembehaftet, so Rehlinger. Tirana. Bei den seit Wochen andauernden Protesten gegen ein Luxushotel in

0: Albanien ist es Menschenrechtlern zufolge zu übermäßiger Polizeigewalt gegen die Demonstranten gekommen. Der geplante Bau des Ressorts in einem Naturschutzgebiet an der Südwestküste des Landes steht mit der Tochter des US-Präsidenten Ivanka Trump und ihrem Ehemann Jared Kushner in Verbindung. Dessen Firma soll an dem Projekt beteiligt sein. Das albanische Helsinki-Komitee zeigte sich besorgt über die zunehmende Eskalation der Proteste. Vor 2 Tagen waren bei gewaltsamen Auseinandersetzungen vor dem Parlamentssitz in Tirana 15 Polizisten und 25 Demonstrierende verletzt worden. Stuttgart. Nach dem Brand in einer Lagerhalle auf einem Großmarkt ist die Zerstörung immens. Laut einer Polizeisprecherin könnte der Schaden mindestens im 2-stelligen Millionenbereich liegen. Verletzt wurde demnach aber niemand. Zeugen hatten gestern am späten Abend den Brand in der baden-württembergischen Landeshauptstadt gemeldet. Die Flammen sind mittlerweile unter Kontrolle. Angaben zur Brandursache machte die Sprecherin nicht. Die Ermittler könnten noch nicht überall auf das Gelände, weil Gebäude teils einsturzgefährdet seien, hieß es. Zum Sport. Tennisprofi Alexander Zverev hat das Achtelfinale von Wimbledon erreicht. In Runde 3 des Londoner Rasen Grand Slam Turniers besiegte der Hamburger den US-Amerikaner Marcus Giron 7 soeben in 3 Sätzen. In der Formel 1 startet der Italiener Kimi Antonelli morgen beim großen Preis von Silverstone von der Pole Position. Der Führende in der WM-Gesamtwertung erzielte in seinem Mercedes im Qualifying die Bestzeit vor dem Monegassen Charles Leclerc und dem Briten Lewis Hamilton, beide im Ferrari. Der deutsche Audi-Pilot Nico Hülkenberg landete auf dem 13. Rang. Und bei der Fußball-WM beginnt in diesen Minuten das Achtelfinale. In Houston im US-Bundesstaat Texas stehen sich WM-Gastgeber Kanada und Mexiko gegenüber. Das Wetter in Deutschland: in der Nacht im Süden oft Cloud und nur locker bewölkt. Sonst gebietsweise Regen. Tiefstwerte 18 Grad im Westen und im Rhein-Main-Gebiet bis 10 Grad im Allgäu. Morgen mehr Wolken und im Tagesverlauf verbreitet Schauer, in der Mitte und im Süden auch einzelne Gewitter. Soweit die Nachrichten, es ist 19.04 Uhr. Die Verkehrsübersicht auf den Straßen, normaler Verkehr. Soweit der Service.
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2: Sie zählt mit Yoko Ono und Kim Gordon zu den einflussreichsten weiblichen Künstlerinnen der Popkultur und ist die wahrscheinlich wichtigste Avantgardistin überhaupt. Willkommen zu einer Stunde.
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2: Und wir beginnen mit ihrem einzigartigen Hit aus den 80ern. Oh, Superman. Oh, Superman.

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0: Ihr größter Hit, Oh Superman for Massenet, schaffte es 1981 auf Platz 2 der englischen Singlecharts. Vermutlich der erfolgreichste Avantgarde-Pop-Song aller Zeiten. Der Titel bezieht sich musikalisch auf eine Oper des französischen Komponisten Jules Massenet und inhaltlich auf Laurie Andersons Lieblingsthemen Technik und Kommunikation. Und auf die fehlgeschlagene Befreiung von über 50 amerikanischen Geiseln im Jahr 1980 im Iran, die nach der Ausrufung der Islamischen Republik Teheran nicht mehr verlassen konnten. Kriegerische Auseinandersetzungen begleiten das Lied, seitdem es rauskam, sagte uns Laurie Anderson vor ein paar Jahren.
1: Ich habe dieses Lied kürzlich zum ersten Mal seit 15 Jahren wieder gesungen und mir ist klar geworden, dass es immer noch seltsam klingt. Ich glaube, die Leute vergessen, dass sich die Welt in vielerlei Hinsicht gar nicht so sehr verändert hat. Und wenn dieser Song als eine Art Standpunkt zur Welt, zur Technologie und zum Krieg herangezogen wird, dann ist es derselbe Krieg. Es ist genau derselbe Krieg, den wir schon immer geführt haben. Für die Leute wird das Lied zum Hintergrundgeräusch.
0: Laurie Anderson 2015 im Zündfunk-Interview mit Roderich Fabian. Er traf sie damals in der Schweiz bei einem Kongress über die Zukunft der Musik. Aus dem Gespräch werden wir noch mehr hören. Oh Superman, ihr Signature-Stück, wird oft gesampelt, gecovert, geremixed.

0: Oh, Superman im Wandel der Jahrzehnte. Meist legen DJs und Remixer einfach Beats drunter, damit das Lied in die Clubs passt. Das Original findet sich auf ihrem Debüt von 1982, das sich auch schon das Thema Technik und Forschung auf die Fahnen geschrieben hat. Big Science hieß ihre Debüt-LP. Bevor sie mit dem Plattenmachen bei einem großen Label begann, machte sie schon klingende Performance-Kunst. In den späten 60ern kam die aus der Nähe von Chicago stammende Laurie Anderson nach New York. Sie studierte Kunstgeschichte, parallel dazu begann sie mit Performances. Wie ihre A Symphony on Automobile Horns, eine Symphonie aus Autohupen. Sie zeichnet Underground-Comics unter anderem für Giorgio DiCaprio, Vater von Schauspieler Leonardo DiCaprio. Laurie illustrierte Kinderbücher, wurde Kunstkritikerin und schuf 1974 ihren ersten Film Dear Reader, How to Turn a Book into a Movie. Man merkt, Laurie ist in vielen Disziplinen zu Hause. Im Grunde verkörpert sie den Typus Multimedia-Künstlerin wie kaum jemand sonst. Ihre Performance Duets on Ice bringt sie schon früh um die Welt. Sie fährt mit Schlittschuhen, an deren Kufen Mikrofone angebracht sind, und die knirschenden Eissounds vermischen sich mit ihrer Geige, die sie parallel zum Schlittschuhlaufen spielt. Anderson veröffentlicht Musik beim Label Giorno Poetry Systems. Es wird von John Giorno betrieben, einem Intimus von Andy Warhol. 1977 bringt eine Kunstgalerie in New York eine Single von ihr raus. Bei dem Performance-Stück telefoniert Laurie mit sich selbst und ahmt Smalltalk nach. Es geht aber auch um etwas sehr Ernstes, ums finanzielle Überleben von Künstlerinnen.
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0: New York Social Life, die erste veröffentlichte Laurie Anderson Single, da ist sie schon 30. Die Sounds im Hintergrund lassen es erahnen. Sie schraubt gern selbst an den Instrumenten herum, baut den Vibraphonographen, eine Kombination aus Geige und Plattenspieler. Wenn sie mit dem Geigenbogen über das Vinyl streicht, überträgt die Platte das Streichen über einen Verstärker. Laurie Anderson ist zur rechten Zeit am rechten Ort. New York ist in den 70ern das Zentrum der sogenannten Gegenkultur. Sie arbeitet mit einfach allen. Philip Glass, Frank Zappa, Timothy Leary, John Cage, Namjoon Paik oder Allen Ginsberg.
3: It was a big club scene. It was a big live music scene. Es gab eine große Clubszene und es gab eine große Live-Musikszene. Natürlich ging es auch ums Geld. Man wurde für Auftritte bezahlt. Man hat auch Tauschgeschäfte gemacht. Aber man darf nicht vergessen, dass das nicht so lange dauerte, seit den 60ern, seit dieser Art von Revolution die Spuren hinterlassen hat. Es gab also ein Gefühl der Gemeinschaft unter den Menschen. Man half sich gegenseitig und es herrschte ein ganz eigenes kulturelles Ethos. Man hatte die Gegenkultur. Wir hatten unsere eigene Politik, wir hatten unsere eigene Musik, wir hatten unsere eigene Kleidung und unser eigenes Essen und unsere eigenen Autos und alles war Gegenkultur.

0: Natur. Alles war stimmig. Es ist schwer, das mit heute zu vergleichen, denn ich glaube nicht, dass es heute eine Form gibt, die all das repräsentiert. Denn die Gegenkultur ist in einer Art größeren Kultur aufgegangen. Und ich glaube, die Leute verstehen gerade erst, wie man jetzt in diesem Kontext Musik macht. Das Netz ist so groß und es ist nicht in dieser geografischen Welt verankert. Dylan und all diese Leute, sie basierten auf einer geografischen Welt. In Downtown New York, dort spielten die Leute. Es gab noch ein paar andere Orte. Es war London, es war Hamburg, es waren wenige Orte.
1: Hamburg, was few places. And then now to live in this infrastructure is.
0: Und jetzt in dieser Netzinfrastruktur zu leben, ist etwas, das niemand richtig beherrscht. Also haben sie versucht, es zu analysieren und zu verstehen mit allen möglichen mathematischen Methoden, um herauszufinden, was neu und was gut ist. Weißt du, hier auf dieser Konferenz sind viele Leute, die Algorithmen entwickeln, um herauszufinden, welche neuen, spannenden Bands es geben wird, wer sie entdeckt und was sie ausmacht. Für mich nimmt das jedoch den Spaß daran, sie selbst zu entdecken. Wenn man sich nur die Zahlen ansieht, denkt man, okay, das sind die, die ich buchen sollte. Dann noch diesen hier, weil er viel Aufmerksamkeit bekommt. Jeder will aber doch diese Entdeckungen und Erkenntnisse selbst machen, nicht nur einen Haufen Zahlen lesen. Die Charts zeigen nicht die reale Welt der Live-Shows.
1: About who's up on the charts of the digital charts even. You know, it's not even the real, so-called real world of Live-Shows.
2: Früher die mühsam selbst erarbeitete Gegenkultur, heute der bequeme Algorithmus. Laurie Anderson, 2015, über den Wandel der Kultur. In dieser Stunde gehen wir chronologisch durch ihr Werk. Auf ihrem zweiten Album, Mr. Heartbreak, ist unter anderem Peter Gabriel mit von der Partie.

0: 1984 bringt Laurie Anderson gleich zwei Alben heraus. United States, ein Konzertmitschnitt mit 78 Live-Stücken, zum Teil ganz kurze Experimental-Tracks. Und in dem Jahr kommt auch ihr zweites Studioalbum Mr. Heartbreak. Bei Excellent Birds ist Peter Gabriel mit am Mikro und bei einem anderen Stück ist William S. Burroughs, der Autor, zu hören. Ein Jahr später trifft mein Kollege Klaus Biegert Laurie Anderson in New York und sie schwärmt, wie toll chaotisch dieser Moloch von Stadt ist.
1: It's great because you have a wonderful view now. You can see America across the river. I mean, this, as you know, is not America here, this island. This has nothing to do with that country, nothing.
2: Auf der anderen Seite des Flusses kann man Amerika sehen. Manhattan, wo wir jetzt sind, hat mit Amerika nichts zu tun, überhaupt nichts. New York ist nicht Amerika.
1: The reason I live here is because it's a series of small towns, really small towns. And people that, I mean, this is just not one of those cities that's bureaucratic. It's such a mess. The city government is so chaotic here that you can really do what you want. A lot of people come from other countries and get jobs and apartments and they never sign anything and they can just live here. And I love that. It's a real port city.
2: Der Grund, warum ich in New York City lebe, ist der, dass Downtown, der Südzipfel der Insel Manhattan, aus vielen kleinen Städtchen besteht. Und dann ist New York einfach eine total unbürokratische Stadt und ein totales Durcheinander. Die Stadtverwaltung ist so chaotisch, dass du hier tun und lassen kannst, was du willst. Ständig kommen Menschen aus anderen Ländern, kriegen Jobs hier und Wohnungen und unterschreiben nie irgendein Papier. Ich liebe New York, es ist eine echte Hafenstadt.
3: Ich fahre downtown, sagte sie, als wir uns trennten. Wenn du willst, kannst du auf meinem Motorroller mitfahren. Ich muss uptown, sagte ich, aber ich komme trotzdem mit. Wer weiß, wann ich wieder zu einer solchen Fahrt durch New York eingeladen werde. Ich hatte keinen Helm, das war strafbar in New York. Sie hatte keinen Führerschein, das war auch strafbar. Zweimal Minus gibt Plus. Take your life in your hands, sagte sie. Dann fuhren wir los.
0: Zündfunk-Kollege und Autor Klaus Biegert mit Laurie Anderson und Mikro 1985 unterwegs. Sie nimmt ihn mit auf dem Moped durch die Stadt New York. Beide sind noch heute befreundet. Ihre deutsche Stimme aus der Zündfunk-Sendung von damals, die stammte von Sabine Castius. Es war ihre erste Aufnahme im Haus. Danach wurde sie lange Jahre zu einer der Stimmen auf Bayern 2. Der Zündfunk mit einem Playback über Laurie Anderson. Mitte der 80er wird Anderson richtig bekannt. Ein kräftiger Schub kommt durch ihren Konzertfilm Home of the Brave.
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1: 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Das Paradies ist genauso wie der Ort, an dem du nun bist, nur viel besser. Laurie Anderson mit Language is a Virus, den Titel hat sie bei William

0: im S. Burroughs geborgt. So klang die Pop-Avantgarde vor 40 Jahren. Das Lied stammt von der Soundtrack-LP zu ihrem Konzertfilm. Und beim hochkarätig besetzten Home of the Brave, da wirkten unter anderem mit Bill Laswell und Adrian Belew. In einem Stück erwähnt sie den deutschen Filmregisseur Rainer Werner Fassbinder. Produziert hat die LP niemand Geringeres als Nile Rodgers von Chic. Der Film zählt heute mit Stop Making Sense von den Talking Heads und Big Time von Tom Waits zu den Arthouse-Klassiker-Konzertfilmen der 80er.
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0: Der Titelsong vom Strange Angels Album von 1989 klingt mit seinen Kastagnetten und dem Akkordeon leicht spanisch bzw. südamerikanisch. Es war die Platte, mit der Laurie Anderson zeigen wollte, dass sie nicht nur Avantgarde ist. Für Strange Angels nimmt sie auch Gesangsunterricht. Das Cover mit ihrem Schwarz-Weiß-Porträt schießt ein weiterer New Yorker Künstler kurz bevor er stirbt, der Fotograf und Ex-Partner von Patti Smith, Robert Mapplethorpe. Laurie Anderson kennt alle, arbeitet mit vielen, man schmückt sich mit ihr. 1991 wird sie Mitglied der Jury der Berlinale. Laurie Anderson wird eine der einflussreichsten Allround-Künstlerinnen. Wir konzentrieren uns aber hier im Zündfunk-Playback auf die Musikerin. Früh benutzte Elektronik, setzt auf ungewöhnliche Rhythmisierungen und jagt ihre Stimme gern durch Vocoder und andere Verfremdungseffekte. Dass sie ein Vorbild wird, hört man auch an den Musikerinnen, die zum Teil nach ihr klingen.
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Daima, Julia Holter, Planning to Rock. Sie haben Stücke aufgenommen, die uns an sie erinnern, an Laurie Anderson. Und die Fans erinnern sich sicher auch noch daran, wie sie sich wunderten, dass plötzlich ein Lied mit Lou Reed auf einer ihrer Platten auftauchte.

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1: Wir sprechen im Schlaf, wir treffen uns im Schlaf. Vorsichtig bekennen sich zwei Liebende. Lou Reed singt und spielt Gitarre bei In Our Sleep von Laurie's Bright Red Album von 1994. 1992 wurden Laurie Anderson und der The Velvet Underground Kopf ein Paar. Gefunkt hat es in München. Lou Reed hatte im Gasteig eine Konzertreihe kuratiert und sie auf die Bühne eingeladen, wie mir der Autor und Zündfunkkollege Klaus Biegert erzählt hat. Doch Laurie und Lou werden kein Pop-Pärchen, das für Schlagzeilen sorgt. Die Kunst ist ihnen wichtiger als Prominenz. In den 90ern arbeitet Laurie zum ersten Mal mit dem neuen Medium CD-ROM und weiteren Multimedia-Formaten. Und oft fragt sie sich, wie beeinflussen sich Technik und menschliche Beziehungen? Und dann gibt's ja auch noch all die ernste Musik bei ihr.
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1: Dark Angel, das symphonisch angehauchte Schlussstück von ihrem ersten Album im neuen Jahrtausend, Live on a String von 2001. Man hört hier, dass Laurie Anderson auch und vor allem

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0: Strange Perfumes vom 2010er Album Homeland. Eine Platte mit vertonten Gedichten. Ruhige Momente eines unruhigen Geistes, wie die Stücke in einer Kritik beschrieben werden. Co-produziert von Lou Reed. Ihr gemeinsamer Künstlerfreund Anthony Haggerty singt zum Teil mit, heute bekannt als Anoni. Laurie ist auch an Lous Platten dieser Zeit beteiligt, doch Lou ist krank. Er hat Leberprobleme und zu früh muss er gehen. 2013 stirbt er an Leberversagen.
1: After death, according to the Tibetan Book of the Dead, all creatures then spend 49 days in the Bardo. And the Bardo isn't a place, it's more like a process that lasts 49 days. As the mind dissolves, and as the Tibetans believe, the consciousness, or let's say, the energy, prepares to take another life form. Leap. Leap. All goes to darkness. And the next thing you see is your next life. A slow awakening to this world or another world. Now you are in another form, without a body. Recognize this.

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1: Neben ihren ganz eigenen Sounds hat sie auch eine tolle Erzählerstimme. Laurie Andersons Organ schmiegt sich sofort ins Ohr. Wie hier bei The Bardo von ihrem Soundtrack zu Heart of a Dog, dem leicht esoterisch wirkenden, aber empfehlenswerten gleichnamigen Film von ihr. Im Titelstück geht es um Leben und Tod. Bardo ist das tibetanische Wort für den Zwischenzustand zwischen Diesseits und Jenseits. Wenn man die Welt verlässt, ist man nicht allein, sagt das tibetanische Buch der Toten, Bardo Todrül. Demnach macht unser Hirn zunächst die Dinge weiter, die es davor schon machte oder dachte. Der Bardo-Zustand dauert 7 Wochen. Dann nehmen wir eine neue Lebensform an, spricht Laurie. In dem Film geht es um Lola Bell, ihren Hund, der mit den Pfoten malen und am Klavier klimpern konnte. Laurie muss 2 Tode verarbeiten, Mann und Hund. Vor allem der Nachlass von Lou Reed hat es in sich. Der will bearbeitet werden. Sie bringt sein Frühwerk heraus und erbt seine Waffensammlung. Als Tai-Chi-Fan hatte er Schwerter und Speere. In einem Interview sagt sie, dass er in China als Kampfsportler bekannter war, denn als Musiker. Nach seinem Tod eröffnet Laurie Anderson dort in seinem Namen ein paar Tai-Chi-Zentren. Sie ist eine Art Kunst-Globetrotterin, nimmt mit David Byrne auf, unterrichtet an einer Uni in Finnland und spricht beim Kongress über Zukunftsmusik in der Schweiz 2015. Dort prophezeit sie uns, dass das Internet den Pop vor riesige Herausforderungen stellt.

0: 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Vom Album Landfall von 2018. Laurie Anderson spielt es mit ihren Freunden vom Kronos Quartett ein, dem Streichquartett aus San Francisco. Sie holen den Grammy für Best Chamber Music Small Ensemble Performance und Laurie freut sich, dass sie bei der Verleihung andere Loner trifft, wie sie sagt. Musiker sind oft Loner, Einzelgänger, wie sie sagt. Auf ihrem bisherigen letzten Studioalbum schließt sich der Kreis. Es geht, wie auf dem Debüt Big Science, ums Fliegen und Abstürzen. Die Avantgarde Queen verarbeitet den tragischen letzten Flug von Amelia Earhart. Die US-Flugpionierin wollte 1937 als erster Mensch die Erde am Äquator umrunden. Wollte.
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0: 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Laurie Anderson und Anoni vom 2024er Konzeptalbum Amelia. Es geht um Amelia Earhart. Sie war die erste Frau, die den Atlantik überquerte, wurde zu einem Idol für Mädchen und Frauen, lebte in offener Ehe mit einem Flieger und trat für feministische Ziele ein. Earhart gilt als verschollen. 1937 stürzte sie im Pazifischen Ozean ab. Laurie Anderson ist zum Glück noch bei uns und wird im Alter immer mehr zum Vorbild der nächsten und übernächsten Generation. Die Britin Anna Calvi lädt Laurie 2026 ein, Kraftwerk zu covern.
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0: Anna Calvi und Laurie Anderson mit Computer Love, ihrem Kraftwerk-Cover. Damit sind wir in der Gegenwart angekommen. Seit Januar ist die einflussreiche US-Multimedia-Künstlerin auf Europa-Tour, spielte in den vergangenen Monaten in Dresden und Hamburg. Am 13. Juli folgt ihr letzter Auftritt der Tour in Deutschland, München, in der Isar-Philharmonie. Im Gepäck hat sie ihr aktuelles Album Let X Equal X live. Ein Konzertmitschnitt. Es ist ihr 80. Lebensjahr. Wir sind gespannt, womit sie uns noch überraschen wird. Denn eines ist Laurie Anderson seit 50 Jahren unberechenbar. Sie will alles versuchen, in der Kunst wie in der Musik. Und das ist gut so. Das war
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4: Um 20 Uhr mit Marlene Reichert. Erfurt. Der wiedergewählte AfD-Chef Chrupalla hat im Fall von Wahlsiegen seiner Partei in ostdeutschen Bundesländern bedeutende Änderungen bei der Arbeit der jeweiligen Verfassungsschutzämter in Aussicht gestellt. Seine Partei plane, jeweils den Innenminister zu stellen, sagte er dem Fernsehsender Phoenix. Dann werde man dafür sorgen, dass politische Parteien in Deutschland nicht mehr beobachtet werden können. Der Verfassungsschutz hat mehrere Landesverbände der AfD als gesichert rechtsextremistisch eingestuft. Chrupalla und Alice Weidel waren zuvor beim Bundesparteitag in Erfurt als Co-Vorsitzende bestätigt worden. Düsseldorf. Die Bundesregierung will laut Kanzler Merz noch im Juli einen Aktionsplan zur Bekämpfung von Sozialmissbrauch vorlegen. Für viele Kommunalpolitiker in Deutschland sei dies ein wichtiges Thema, sagte er beim Parteitag der nordrhein-westfälischen CDU in Düsseldorf. Mitte Juni hatte eine Sprecherin des Bundessozialministeriums bereits ein neues Kompetenzzentrum der Bundesagentur für Arbeit angekündigt, das gegen den Missbrauch von Sozialleistungen vorgehen soll. Berlin. In Deutschland sind zuletzt deutlich weniger Anträge auf Asyl gestellt worden. Das berichtet die Welt am Sonntag und beruft sich auf ein vertrauliches Papier der EU-Kommission. Demnach wurden im ersten Halbjahr gut 51.000 Asylanträge gestellt und damit 27% weniger als im gleichen Zeitraum des Vorjahres. Damit stehe Deutschland in Europa nur noch an 4. Stelle hinter Frankreich, Italien und Spanien. Nürnberg. In der Frankenhalle sind am Nachmittag knapp 1.300 neue Beamte der bayerischen Polizei vereidigt worden. Bei dem Festakt waren insgesamt etwa 7.000 Teilnehmende vor Ort, darunter zahlreiche Ehrengäste sowie Angehörige der Auszubildenden. Innenminister Herrmann bezeichnete die neuen Polizeibeamten als Beschützer unserer Demokratie. Eine vertrauenswürdige Polizei halte auch unseren Rechtsstaat stabil, so Herrmann. Zum Sport. Tennisspieler Alexander Zverev steht in Wimbledon im Achtelfinale. Nach seinem Sieg bei den French Open setzte er sich in London gegen den US-Amerikaner Marcus Giroux in 3 Sätzen durch. Bei der Tour de France hat der Däne Jonas Vingegaard den Auftaktsieg geholt. Der zweimalige Tour-Champion gewann das Mannschaftszeitfahren über 19,6 Kilometer in Barcelona vor Filippo Ganna aus Italien und Tadej Pogacar aus Slowenien. Der deutsche Fahrer Florian Lipowitz kam als Achter ins Ziel. Das Wetter in Bayern in der Nacht teils klar, teils wechselnd bewölkt und vereinzelt etwas Regen, Tiefstwerte 17.

0: bis 10 Grad. Morgen und bis Dienstag wechselnd bis stark bewölkt, mit sonnigen Abschnitten gebietsweise etwas Regen, Schauern oder einzelnen Gewittern. Höchstwerte 21 bis 30 Grad. Soweit die Nachrichten. Es ist 20 Uhr und 3 Minuten.
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0: Es gibt nur eines, was noch wohltuender ist als das türkische Bad selbst, mein lieber Watson.
1: Und das wäre?
0: Die wohltuende Entspannung nachher hier im Trockenraum. Nirgends schmeckt mir meine Pfeife besser.
1: Dass dein Tabak besser riecht, kann man nicht gerade behaupten.
0: No, no.
1: Trotzdem, du hast recht mit dem Trockenraum, Holmes. Auf dich scheint er sich günstig auszuwirken.
0: Auf mich?
1: Ja, hier bist du nicht ganz so verschlossen. Du wirst, fast hätte ich gesagt, du wirst menschlicher.
0: Ach, tatsächlich? Du willst vermutlich sagen, dass der Trockenraum mir die Zunge löst, wodurch wiederum deine unersättliche Neugierde gestillt wird, was?
1: Ja, ich wollte dich schon fragen, ob du dich zurzeit mit irgendeinem interessanten Fall befasst.
0: Na, da du schon fragst, lieber Watson, kannst du die Antwort unter den Papieren finden, die dort auf dem Stuhl aus meiner Jackentasche herausragen.
1: Wo?
0: Ja, dort.
1: Die da?
0: Ja, ja. Genau genommen handelt es sich um einen Brief. Du darfst ihn auch lesen, wenn du willst.
1: Danke. Gestern Abend im Kartenclub geschrieben.
0: Richtig.
1: Sir James Demery übermittelt Mr. Sherlock Holmes seine besten Empfehlungen und wird morgen Nachmittag um 16:30 bei ihm vorsprechen. Sir James möchte hinzufügen, dass die Angelegenheit, derentwegen er Mr. Holmes zu konsultieren wünscht, äußerst heikel und ebenso wichtig ist. Er rechnet deshalb damit, dass Mr. Holmes, wenn irgend möglich, für diese Besprechung zur Verfügung stehen wird. Ziemlich formell, was, Holmes?
0: Was weißt du von diesem Demery?
1: Nur, dass er einen der angesehensten Namen in der Londoner Gesellschaft trägt.
0: Da will ich dir etwas mehr verraten. Er ist bekannt dafür, dass er delikate Angelegenheiten ins Reine bringt, die nicht in die Zeitungen kommen sollen.
1: Ach.
0: Ja, erinnerst du dich zufällig an seine Verhandlungen mit Sir George Lewis?
1: Ach ja, im Zusammenhang mit dem Hammerford-Testament. Mhm.
0: Sir James ist ein Mann von Welt mit einer angeborenen Gabe für die Diplomatie. Da darf man doch wohl hoffen, dass etwas Ernsthaftes dahinter steckt. Offenbar benötigt er unsere Unterstützung dringend.
1: Unsere Unterstützung?
0: Watson, wenn du so nett sein willst und vielleicht...
1: Holmes, es ist mir eine Ehre.
0: Also gut, die Zeit weißt du ja, 4:30 Uhr. Bis dahin können wir die Sache ad acta legen.

0: Treten Sie näher, Sir James. Willkommen in meinem bescheidenen Heim.
1: Freut mich, Mr. Holmes. Ach, und das ist fraglos Dr. Watson.
2: Guten Tag, Sir James.
1: Ich dachte mir schon, dass ich Sie hier antreffen würde, Dr. Watson. Mr. Holmes wird vermutlich Ihre Mitarbeit dringend benötigen.
0: Tatsächlich. Bitte nehmen Sie doch Platz.
2: Vielleicht hier im Korbsessel.
1: Vielen Dank.
0: Also, Sir James.
1: Mr. Holmes, wir haben es mit einem Mann zu tun, der vor Gewalt nicht zurückschreckt. Ich möchte fast behaupten, dass er der gefährlichste Mann Europas ist.
0: Sie rauchen nicht.
1: Nein, danke.
0: Stört es Sie, wenn ich mir meine Pfeife anschaue?

0: Becke.
1: Im Gegenteil.
0: Tja, der gefährlichste Mann Europas, Sir James. Ich habe es mit verschiedenen Gegnern zu tun gehabt, die auf diesen schmeichelhaften Titel Anspruch erheben können. Wenn Ihr Mann gefährlicher ist als der verstorbene Professor Moriarty oder der noch lebende Oberst Moran, dann lohnt sich die Bekanntschaft. Dürfte ich seinen Namen erfahren?
1: Haben Sie je von Baron Gruner gehört?
0: Dem österreichischen Mörder?
1: Ihnen entgeht offenbar gar nichts, Mr. Holmes. Sie haben ihn also schon als Mörder eingestuft.
0: Es ist mein Beruf, die Verbrechen auf dem Kontinent in allen Einzelheiten zu verfolgen. Wie könnte man über die Gerichtsverhandlungen in Prag lesen, ohne zu der Überzeugung zu kommen, dass er schuldig ist? Nur eine Masche im Gesetz und der Tod eines Hauptzeugen haben ihn vor dem Galgen gerettet. Ich bin so sicher, dass er bei dem sogenannten Unfall auf dem Splügenpass seine Frau umgebracht hat, als hätte ich es mit eigenen Augen gesehen.
1: Mit dieser Ansicht stehen Sie nicht allein.
0: Ich wusste auch, dass er nach England gekommen ist. Ich war sogar überzeugt, dass er mir früher oder später einiges zu tun geben würde. Also, Sir James, was hat er angestellt? Doch nicht wieder die alte Tragödie?
1: Nein, schlimmer. Ein Verbrechen aufzuklären ist wichtig, aber eines zu verhüten noch wichtiger.
0: Bin ganz Ihrer Meinung.
1: Es ist fürchterlich, Mr. Holmes, mit ansehen zu müssen, wie sich ein entsetzliches Ereignis, eine grauenhafte Situation anbahnt. Und man kann es mit dem besten Willen nicht abwenden.
2: Oh ja.
1: Habe ich nicht recht, Dr. Watson? Kann ein Mensch in eine schlimmere Lage geraten?
2: Schwerlich.
1: Dann finde ich sicher bei Ihnen beiden Verständnis für den Klienten, in dessen Namen ich hier bin.
0: Ach, ich wusste gar nicht, dass Sie lediglich als Mittelsmann zu mir kommen. Wer ist der Auftraggeber? Wer ist Ihr Klient?
1: Ich muss Sie bitten, Mr. Holmes, mir die Antwort zu ersparen. Es ist mir wichtig, meinem Auftraggeber versichern zu können, dass ein alter, ehrenvoller Name in keiner Weise in diese Sache hineingezerrt wird. Seine Motive sind ehrenhaft und in höchstem Grade ritterlich. Aber er zieht es vor, unbekannt zu bleiben.
0: Tut mir leid, Sir James. Ich bin gewohnt, an einem Ende meiner Fälle Geheimnissen gegenüberzustehen, aber an beiden Enden. Das ist zu verwirrend. Ich fürchte, ich kann Ihnen nicht behilflich sein.
1: Mr. Holmes, Sie versetzen mich in die größte Verlegenheit. Ich war absolut sicher, Sie würden den Fall übernehmen, wenn ich Ihnen nur den Sachverhalt mitteilen würde. Ein ausdrückliches Versprechen verbietet es mir.
0: Tja, dann bedauere ich.
1: Mr. Holmes, darf ich Ihnen wenigstens unterbreiten, was ich zu sagen berechtigt bin?
0: Bitte. Solange wir uns darüber einig sind, dass ich mich zu nichts verpflichte.
1: Selbstverständlich. Zunächst einmal, Sie haben doch zweifellos schon von General de Merville gehört.
2: Merville? Der seinerzeit den Küberpass verteidigt hat?
1: Ja, ja, derselbe.
0: Ja, ich habe natürlich von ihm gehört.
1: Er hat eine Tochter, Violet. Sie ist jung, schön, gebildet und sehr reich. Sie ist es, Mr. Holmes, die wir retten müssen.
0: Hat Baron Gruner denn Macht über sie?
1: Er beherrscht sie, wie man nur eine Frau beherrschen kann. Durch ihre Liebe. Sie haben wohl gehört, dass der Kerl außergewöhnlich gut aussieht, äußerst faszinierend wirkt und etwas Romantisches und Geheimnisvolles an sich hat. Sie wissen schon, was ich meine. Genau das, was alle Frauen so betört. Man sagt, dass keine ihm widerstehen kann.
0: Ja, aber wie konnte er eine Dame von Mr. Mervilles gesellschaftlicher Stellung je kennenlernen?
1: Ach, das war auf einer Segeltour im Mittelmeer. Der Schurke machte sich an sie heran und gewann ihr Herz im Handumdrehen. Sie ist völlig vernarrt in ihn, geradezu besessen sogar. Nur er existiert noch für sie. Sie will kein Wort gegen ihn hören. Dabei ist alles geschehen, um sie von dieser Leidenschaft zu kurieren.
0: Und?
1: Um es kurz zu machen, sie will ihn nächsten Monat heiraten. Sie hat einen eisernen Willen und ist volljährig. Es ist also schwer zu sagen, was sie davon abhalten soll.
0: Weiß sie von seiner Vergangenheit, von der Episode in Österreich?
1: Der schlaue Teufel hat ihr jede Einzelheit von dem Skandal erzählt, in den er verwickelt war, aber er hat es so hingestellt, dass er immer als unschuldiger Märtyrer daraus hervorgeht.
2: Und sie nimmt einfach seine Schilderung als bare Münze und will nichts anderes hören. Verstehe. Was sagst du, Holmes?
0: Äußerst schwierig, Watson. Ja, aber mit dem, was Sie uns erzählt haben, Sir James, haben Sie uns doch offenbar schon den Namen Ihres Klienten preisgegeben.
1: General de Merville? Nein, Mr. Holmes. Ich könnte Sie jetzt täuschen, indem ich Sie in diesem Glauben

0: belasse. Aber Merville ist nicht mein Auftraggeber. Er ist ein gebrochener alter Mann. Seine Tochter ist fest entschlossen, einen Abenteurer und Intriganten zu heiraten. Und Merville ist völlig unfähig, mit einem so ausgekochten Burschen wie diesem Gruner fertig zu werden.
1: Und wer ist Ihr Klient?
0: Mr. Holmes, es handelt sich um einen langjährigen Freund des Generals. Er hat sich wie ein Vater des jungen Mädchens angenommen, seit sie noch auf der Schulbank saß. Und er kann dieses Drama nicht mit ansehen, ohne den Versuch zu machen, es zu verhindern. Mehr darf ich Ihnen nicht sagen.
1: Ja. Ihr Problem interessiert mich, Sir James. Ich werde es mit Vergnügen genauer unter die Lupe nehmen.
0: Dann bin ich Ihnen zutiefst verbunden. Ich habe es nicht anders erwartet, nachdem ich Ihnen die Tatsachen unterbreiten durfte. Aber jetzt will ich Sie nicht länger aufhalten.
2: Wie kann ich Sie erreichen?
0: Durch meinen Club jederzeit.
2: Und die derzeitige Adresse des Barons?
0: Ach ja, natürlich. Vernon Lodge bei Kingston.
2: Aha.
0: Ein großer Besitz. Er hat Glück gehabt mit einer Reihe zweifelhafter Spekulationen. Er ist heute ein reicher Mann, was ihn als Gegner vermutlich gefährlicher macht denn je.
3: Können Sie vielleicht sonst noch etwas über ihn sagen?
0: Tja, er hat einen kostspieligen Geschmack. Er ist ein Pferdenarr. Außerdem sammelt er mit Leidenschaft Bücher und Bilder. Und besonders Antiquitäten.
2: Ja, er hat offenbar auch eine künstlerische Ader.
0: Wenn ich nicht irre, ist er Experte für chinesische Keramik. Er hat ein bekanntes Buch darüber verfasst.
2: Alle großen Verbrecher sind komplizierte Charaktere. Mein alter Freund Charlie Peace spielte virtuos Violine. Auch Wainwright, der Fälscher, war kein schlechter Künstler. Ich könnte noch viele aufzählen. Schön, Sir James, Sie können Ihrem illustren Klienten mitteilen, dass ich mich mit Baron Gruner eingehend befassen werde.
0: Ich danke Ihnen. Guten Tag, meine Herren.
2: Guten Tag.
3: Auf Wiedersehen, Sir James.
0: Ach, und vergessen Sie nicht, ich bin jederzeit über meinen Club zu erreichen.
2: Ausgezeichnet. Sir James?
1: Na, Watson, was hältst du davon?
4: Ich nehme an, du wirst selbst mit der jungen Dame sprechen müssen.
1: Aber Watson, wenn der arme gebrochene Vater ihr Herz nicht rühren kann, was soll ein Fremder da ausrichten? Nein. Nein, ich glaube, wir müssen die Sache von einer ganz anderen Seite anpacken. Vielleicht kann Chinwell Johnson uns helfen.
4: Chinwell Johnson? Dieser Rowdy?
1: Ja, Watson. Reue ist etwas Großartiges. Zweimal Zuchthaus, das hat Wunder gewirkt.
4: Aber wie soll er dir helfen?
1: Na, dieser Rowdy, wie du ihn nennst, ist in jedem zweifelhaften Lokal, in jedem Nachtasyl, in jeder Spielhölle Londons gern gesehen. Mit seinen zwei Vorstrafen hat er einen gewissen Nimbus erworben. Außerdem besitzt er ein flinkes Auge und einen regen Verstand. Diese Talente hat er erfreulicherweise mehr als einmal den Hütern des Rechts und der Ordnung zur Verfügung gestellt.
4: Ach, ein Polizeispitzel also?
1: Das eigentlich nicht. Wenn er für die Polizei tätig wäre, hätten seine Kumpanen das inzwischen herausgefunden. Glücklicherweise beschränkt er seine Aufmerksamkeit jedoch auf Fälle, die nie direkt vor Gericht kommen. Mhm. Ich sag dir was, Watson. Wie wär's denn, wenn wir uns zum Abendessen in unserem kleinen Restaurant treffen würden? Inzwischen werde ich mich mal kurz mit Chinwell Johnson unterhalten.
4: Holmes.
1: Ausgezeichnet, die Suppe.
4: Holmes. Ist
1: immer gleich gut.
4: Na, zum Teufel mit der Suppe, Holmes. Es macht dir wohl besonderes Vergnügen, mich derart auf die Folter zu spannen.
1: Tue ich das? Tja, ich habe dir eigentlich nicht viel zu berichten. Johnson schnüffelt bereits für uns herum. Vielleicht gabelt er in den dunklen Verliesen der Unterwelt irgendwelchen nützlichen Unrat auf.
4: Aber wenn Miss Merville nicht glauben will, was bereits über diesen Gruner bekannt ist, warum sollte sie sich durch etwas, was wir herausfinden, bekehren lassen.
1: Sehr richtig, lieber Watson. Sehr richtig. Was im Kopf und im Herzen einer Frau vor sich geht, ist für uns Männer unerfindlich. Mord mag verzeihlich oder verständlich erscheinen, wo ein harmloseres Vergehen Anstoß erregt. Baron Gruner erwähnte vorhin, dass ich...
4: Gruner?
1: Ja, ja. Ach, du weißt doch, dass ich mit meinem Gegner immer gleich die Klingen kreuze. Ich habe ihn gern unmittelbar vor mir, um mich zu überzeugen, aus welchem Holz er geschnitzt ist.

0: Sobald ich Johnson seine Anweisungen gegeben hatte, nahm ich mir eine Droschke nach Kingston. Ich traf den Baron in höchst leutseliger Stimmung an.
1: Hat er dich erkannt?
0: Das war nicht weiter schwierig. Ich schickte ihm meine Visitenkarte hinein. Er empfing mich auf der Stelle.
2: Ich dachte mir schon, dass Sie mich früher oder später besuchen würden, Mr. Holmes. Ohne Zweifel kommen Sie im Auftrag von General de Merville. Sie sollen versuchen, meine Heirat mit seiner Tochter Violet zu verhindern. Habe ich recht?
0: Wie Sie belieben.
2: Lassen Sie sich eins sagen, mein Verehrtester. Sie werden nur Ihr wohlverdientes Ansehen schädigen, ganz zu schweigen davon, dass Sie sich einer gewissen Gefahr aussetzen. Ich rate Ihnen dringend, geben Sie die Sache sofort auf.
0: Merkwürdig, genau den gleichen Rat wollte ich Ihnen gerade geben.
2: Ach.
0: Ich weiß Ihre Intelligenz zu schätzen, Baron Gruner, und der kurze Eindruck, den ich von Ihrer Persönlichkeit gewonnen habe, hat meine Achtung nicht vermindert. Aber hören Sie, was ich Ihnen zu sagen habe, von Mann zu Mann.
2: Na schön.
0: Niemand hat die Absicht, in Ihrer Vergangenheit herumzustöbern. Das ist abgetan und Sie befinden sich jetzt in ruhigem Fahrwasser. Aber wenn Sie auf diese abenteuerliche Heirat bestehen, dann werden Sie einen Schwarm einflussreicher Feinde haben, die nicht eher ruhen und rasten werden, bis Ihnen der Boden in England zu heiß geworden ist. Ich frage Sie nun, ist es das wert?
2: Oh, verzeihen Sie meine Belustigung, Mr. Holmes. Aber es ist wirklich komisch, wie Sie Ihr Spiel spielen, ohne eine einzige gute Karte in der Hand zu haben. Ich bin überzeugt, kein Mensch könnte es besser machen, aber es ist trotzdem recht kläglich. Keinen Trumpf in der Hand, Mr. Holmes? Nichts als Zweier und Dreier?
0: Glauben Sie, was Sie glauben wollen?
2: Ich weiß es. Lassen Sie mich eins klarstellen. Meine eigenen Karten sind so gut, dass ich mir leisten kann, sie aufzudecken. Ich schätze mich glücklich, die uneingeschränkte Zuneigung der jungen Dame gewonnen zu haben, und zwar, obwohl ich ihr alle die unseligen Zwischenfälle in meinem Vorleben genau erzählt habe. Außerdem habe ich ihr gesagt, dass gewisse böse und intrigante Menschen, ich hoffe, Sie erkennen sich selbst, an Sie herantreten und ihr das alles vortragen würden. Und ich habe ihr auch die notwendigen Verhaltungsmaßregeln gegeben.
0: Tja, dann haben wir uns eigentlich nichts mehr zu sagen. Mhm. Wenn Sie nichts dagegen haben, Baron Gruner, verabschiede ich mich jetzt.
2: Bitte? Das Vergnügen war ganz auf meiner Seite. Aber bevor Sie gehen, Mr. Holmes,
0: ja?
2: Kannten Sie zufällig Lebrun, den französischen Detektiv?
0: Ja, allerdings.
2: Wissen Sie auch, was ihm passiert ist?
0: Ich habe gehört, dass er im Montmartre zusammengeschlagen worden ist und für sein Leben ein Krüppel bleiben wird.
2: Das stimmt. Der Zufall wollte es, dass er sich gerade eine Woche vorher zu eingehend mit meinen Angelegenheiten befasst hatte. Lassen Sie die Finger davon, Mr. Holmes. Das bringt kein Glück.
0: So, mein lieber Watson, jetzt bist du endlich auf dem Laufenden.
3: Ein gefährlicher Kunde.
0: Äußerst gefährlich. Einen Prahlhans kann man ignorieren, aber Leute von seinem Schlag sagen meist weniger, als sie meinen.
3: Holmes, musst du dich einmischen? Ist es wirklich so wichtig, ob ihr das Mädchen heiratet? Sie tut es schließlich aus freiem Willen.
0: In Anbetracht der Tatsachen, dass er ohne Zweifel seine letzte Frau ermordet hat, finde ich es höchst wichtig. Unser illustrer Klient ist offenbar derselben Ansicht. Komm, komm, komm. Watson, trink deinen Kaffee aus. Wir wollen heimfahren. Shinwell Johnson wartet bestimmt schon auf uns. Nun, Johnson?
4: Ich habe mir gestattet, Miss Kitty Winter mitzubringen. Was die nicht weiß, ist... Aber lassen wir sie lieber selber reden. Fang an.
5: Ja. Wir sind alte Kumpane. Der Shinwell und ich haben fast die gleiche Adresse. London in der Hölle. Das erreicht uns immer. Aber einen Kerl gibt es, der gehört in eine noch heißere Hölle als wir, wenn es überhaupt eine Gerechtigkeit gibt auf der Welt. Das kann ich Ihnen flüstern.
0: Mir scheint, Sie stehen unseren kleinen Nachforschungen wohlwollend gegenüber, Miss Winter.
5: Und wie? Ich bin dabei, wenn es darum geht, Adalbert Gruner dahin zu bringen, wo er hingehört.
0: Sie kennen ihn also von früher?
5: Was ich mal war, tut nichts zur Sache. Aber was ich heute bin, das hat Gruner auf dem Gewissen. Gruner und kein anderer.
3: Hat Johnson Ihnen erklärt, wie die Dinge stehen?
4: Das habe ich, ohne was auszulassen.
0: Die junge Dame ist über beide Ohren in ihn verliebt. Man hat ihr alles über Gruner erzählt, aber es ist ihr gleichgültig.
5: Auch der Mord?
0: Ja.
5: Die hat Nerven.
0: Sie hält das Ganze für erlogen.
5: Können Sie ihr denn nicht die Beweise zeigen?
0: Welche Beweise? Na,
5: bin ich vielleicht kein Beweis? Wenn ich hingehe und der mal sage, wie er mich behandelt hat.
0: Würden Sie das tun, Miss Winter?
5: Und ob. Der Mord, um den man so ein Theater gemacht hat, war ja nicht das Einzige. Ich weiß mehr. Kennen Sie das rote Buch, was er hat?
0: Was für ein rotes Buch?
5: Na, der Kerl sammelt doch Frauen wie ein anderer Schmetterlinge oder Motten. Und alle

0: stehen in dem roten Buch. Ganz genau, mit Namen, Fotos. Und nicht zu glauben, dass ein Mensch sowas aufschreiben kann. Da würden der jungen Dame die Augen aufgehen. Ich weiß auch, wo er es hat.
1: Woher wollen Sie das wissen?
2: Lass mal, Watson.
0: Zumindest weiß ich, wo er es früher immer gehabt hat. In so einem großen Schrank, wo er auch seine chinesischen Töpfe hat.
2: Hochinteressant, Watson, wirklich hochinteressant. Ja. Miss Winter, ich mache gern von Ihrem Angebot Gebrauch und möchte unserer jungen Dame Ihre Kenntnisse nicht vorenthalten. Von dem so hübschen roten Buch wollen wir vorläufig noch nichts verlauten lassen. Später vielleicht, falls alles andere fehlschlägt. Morgen früh, mein lieber Watson, werden Miss Winter und ich, Miss Merville, unseren Besuch abstatten.

0: Abendblatt! Mordanschlag auf berühmten Detektiv! Abendblatt! Überfall auf Sherlock Holmes! Abendblatt!
1: Was war das? Geben Sie schnell!
0: Bitte sehr!
1: Ja, ist schon gut, bald den Rest.
0: Danke vielmals. Hallo. Abendblatt. Mordanschlag auf berühmten Detektiv.
1: Großer Gott. Mr. Sherlock Holmes, der bekannte Detektiv, Opfer eines schweren Überfalls. Gegen 12 Uhr, Regent Street. Zwei mit Stöcken bewaffnete Männer. Kopfwunden vom Doktor als ernst bezeichnet. Ins Charing Cross Krankenhaus eingeliefert. Bestand später darauf, in seine Wohnung zurückgebracht zu werden. Ach, Droschke! Droschke, hierher, schnell!
2: Bitte, Sir.
1: So schnell Sie können, Mann. Fahren Sie, was das Zeug hält, in die Baker Street Nummer 221B.
2: Sofort, Sir.

0: Na, wenn das nicht mein alter Freund Watson ist.
1: Waren Sie schon bei ihm, Sir Leslie? Wie geht es ihm?
0: Keine akute Gefahr. Ein paar ganz nette Risse in der Kopfhaut und Quetschungen.
1: Darf ich zu ihm?
0: Ach, ein paar Minuten können nicht schaden. Ein zäher Bursche, was? Aber nicht zu lange bleiben. Ich muss mich beeilen. Kommen Sie doch mal bei mir vorbei.
1: Ja, gern.

0: Holmes.
1: Es geht schon, mein lieber Watson. Und mach nicht so ein ängstliches Gesicht. Es sieht viel schlimmer aus, als es ist.
0: Gott sei es gedankt.
1: Ich kann auch mit meinem Stock umgehen. Die meisten Schläge habe ich abgefangen, aber gegen den zweiten Kerl, da kam ich nicht mehr an.
0: In der Zeitung steht, Sie seien entkommen.
1: Ein wohl vorbereiteter Anschlag. Oh, komm mal her, komm her, setz dich zu mir. Ja, ich habe einen ganz bestimmten Plan. Die Hauptsache ist, du musst meine Verletzungen stark übertreiben.
0: Ja, wem gegenüber?
1: Allgemein. Bei dir wird man sich erkundigen. Trag es dick auf. Sag, wir könnten von Glück reden, wenn ich die Woche noch überlebe. Gehirnerschütterung, ja, Delirium. Ach. Du kannst es gar nicht schlimm genug hinstellen.
0: Und Sir Leslie?
1: Ach, mit dem werde ich schon fertig. Ich stöhne ihm tüchtig was vor.
0: Also gut. Sonst noch was?
1: Ja. Sage Shinwell Johnson, er soll das Mädchen Kitty Winter in Sicherheit bringen. Wenn sie sich an mich herantrauen, ist es unwahrscheinlich, dass sie verschont bleibt. Das ist dringend, Watson.
0: Ich gehe gleich zu ihm.
1: Schön. Watson.
0: Ja?
1: Sei so gut und lege mir meine Pfeife hier auf den Tisch. Ja, und den Tabak.
0: So, bitte.
1: Danke. Und komm jeden Morgen, dann können wir unseren Feldzug weiter planen.
2: Guten Morgen, lieber Holmes. Heute siehst du schon viel besser aus.
1: Ja, Sir Leslie hat heute die Fäden herausgenommen. 8 Tage hat's gedauert. Nicht schlecht, was?
0: In den gestrigen Abendzeitungen steht, du hättest neues Wundfieber bekommen.
1: Das ist ja großartig, mein lieber Watson.
0: Leider habe ich auch einige Neuigkeiten, die dir weniger gefallen werden.
1: Und zwar?
0: Baron Grunne sticht Freitag in Liverpool in See.
1: Oh, verflixt.
0: Nach den Vereinigten Staaten.

0: wichtige Geschäfte, die er vor seiner bevorstehenden Heirat erledigen will.
1: Am Freitag, sagst du?
0: Ja.
1: Es wäre in 3 Tagen. Er will sich verkriechen bis zum allerletzten Moment, aber da täuscht er sich, Watson. Du hör zu, ich brauche deine Hilfe.
0: Ja, deshalb bin ich ja da.
1: Dann verbringe die nächsten 24 Stunden damit, chinesische Keramik zu studieren.
0: Chinesische Keramik?
1: Ja, und zwar eingehend. Dein Freund Lomax von der Bibliothek ist genau der Mann, dich da richtig einzuweihen. Keine Widerrede. Morgen erwarte ich dich wieder.
0: Holmes, du kannst zufrieden sein. In den Morgenzeitungen steht, du liegst im Sterben.
2: Ist ausgezeichnet, Watson. Nein, wie du siehst, bin ich schon wieder auf den Beinen und fühle mich gar nicht schlecht. Aber du, hast du deine Lektion gelernt?
0: Ja, so gut ich konnte. Oh, das ist ja ein so riesiges Gebiet.
2: Ja, chinesische Keramik in so kurzer Zeit nicht so einfach, zugegeben. Die Frage ist jetzt, könntest du schon eine kleine Unterhaltung darüber führen?
0: Tja, ich glaube schon. Eine Zeit lang wenigstens.
2: Dann hole mir doch bitte mal vorsichtig die kleine Dose, die dort auf dem Kamin steht.
0: Aber gern.
2: Vorsichtig, Watson, vorsichtig. Danke. Also, jetzt zieh dir das mal an.
0: Donnerwetter. Holmes, das ist ja...
2: Ja, mein lieber Watson, echtes Eierschalenporzellan aus der Ming-Dynastie. Ein selteneres Stück von einer Untertasse ist nie in einer Auktion aufgetaucht. Ein vollständiger Satz wäre ein Königreich wert. Ich bezweifle sogar, ob überhaupt einer existiert, außer im kaiserlichen Palast in Peking.
0: Ein Erlesensstück.
2: Der Anblick allein würde einen echten Kenner ganz verrückt machen. Du musst sehr vorsichtig damit umgehen, ja?
0: Ich? Wieso ich?
2: Oder besser gesagt, Dr. Hill Barton.
0: Was?
2: Dr. Hill Barton. Wohnhaft in der Half Moon Street, Nummer 369. Muss vorsichtig damit umgehen. Das nehme ich deinen Namen für heute Abend, mein lieber Watson. Und hier... Hier ist eine Visitenkarte, die ich extra für dich habe anfertigen lassen.
0: Ja, und was hat Dr. Hill Barton zu tun?
2: Er wird um 7:30 Baron Gruner besuchen. Er ist bereits angemeldet, soll ein absolut einmaliges Exemplar aus der Ming-Zeit bei sich haben. Na, kapiert?
0: Ach so. Ja,
2: du kannst außerdem ruhig Mediziner bleiben, Watson. Das macht deine Rolle leichter. Du bist ein Sammler, ja, ein Sammler. Dieses Stück ist dir in die Hände gefallen. Du hast von des Barons Interesse für solche Sachen gehört und wärst nicht abgeneigt, es für einen angemessenen Preis abzugeben.
0: Zu welchem Preis?
2: Ja, eine berechtigte Frage, Watson. Das könnte dich leicht zum Stolpern bringen, wenn du den Wert deiner eigenen Ware nicht kennst. Diese Untertasse hat mir übrigens Sir James Damery besorgt. Du übertreibst nicht, wenn du andeutest, dass ihresgleichen heutzutage in der Welt kaum mehr zu finden ist.
0: Dann kann ich ja vorschlagen, dass der ganze Satz von einem Experten geschätzt werden soll.
2: Watson, du übertriffst dich selbst.
0: Danke.
2: Heute.
0: Oh, du... Ja,
2: dein Takt verbietet dir selber, einen Preis zu nennen. Was könnte natürlicher sein?
0: Aber wenn Gruner mich nun gar nicht empfängt...
2: Ja, dich nicht, aber einen Dr. Hill Barton empfängt er. Schon wegen des einmaligen Exemplars, das du ihm zeigen wirst...
0: Und wenn ich das alles getan habe?
2: Noch weitere Anweisungen brauchst du nicht, mein Lieber. Das Übrige wird sich schon aus der Unterhaltung ergeben.
3: Bitte nehmen Sie Platz, Dr. Bach.
0: Danke vielmals.
3: Ich habe mir gerade meine eigenen Schätze noch einmal angesehen und mir überlegt, ob ich mir wirklich eine Ausdehnung meiner Sammlung leisten kann. Hier, dieses kleine Tang-Exemplar aus dem 7. Jahrhundert wird Sie doch sicher interessieren.
0: Sehr sogar.
3: Haben Sie je feinere Arbeit oder bessere Glasur gesehen? Mhm. Aber Sie haben die Ming-Untertasse bei sich?
0: Hier ist sie, Baron Gruner. Mhm. Was halten Sie davon?
3: Oh, sehr schön. Wirklich wunderbar. Mhm. Und Sie sagen, Sie haben einen ganzen Satz von 6?
0: Richtig, ja.
3: Ich verstehe gar nicht, dass ich von solch großartigen Stücken nie gehört habe. Ich weiß nur von einer Untertasse in England, welche zu dieser passt, und die ist ganz bestimmt nicht zu verkaufen. Wäre es sehr indiskret zu fragen, Dr. Barton, wie Sie zu diesem Stück gekommen sind?
0: Das tut nichts zur Sache. Sie können sich selbst überzeugen, dass es echt ist. Und was den Preis anbelangt, so bin ich durchaus bereit, die Schätzung eines Experten zu akzeptieren.
3: Echt ist das Stück, ohne jeden Zweifel. Aber wenn man sich mit Objekten von derartigem Wert befasst, möchte man natürlich gern sicher gehen. Mhm. Angenommen, ich muss schließlich jede Möglichkeit in Betracht ziehen. Angenommen, es stellt sich hinterher heraus, dass Sie gar kein Recht hatten, den Satz zu verkaufen.
0: Ja, für eine solche Eventualität würde ich jede Garantie übernehmen.
3: Trotzdem kommt mir das ganze Geschäft etwas ungewöhnlich vor.
0: Tja, Baron Gruner, es liegt mir fern, Ihre wertvolle Zeit unnötig zu beanspruchen. Ich habe Ihnen das Stück als erstem offeriert, weil ich hörte, Sie seien ein Kenner. Aber ich kann es auch ohne Schwierigkeiten woanders anbieten.
3: Nein, nein, bitte nehmen Sie doch wieder Platz, Dr. Barton. Darf ich erfahren, wer Ihnen erzählt hat, dass ich Sammler bin?
0: Sie haben doch ein bekanntes Buch über Antiquitäten geschrieben.
3: Haben Sie das Buch gelesen?
0: Nein.
3: Oh, liebe Güte, die Sache wird mir immer unverständlicher. Sie sind ebenfalls Kenner und Sammler und haben ein so wertvolles Stück in Händen. Und doch haben Sie sich nie die Mühe gemacht, das einzige Buch zu konsultieren, in dem seine Bedeutung genau geschildert ist.
0: Ich bin sehr beschäftigt. Ich bin praktischer Arzt.
3: Wenn ein Mann ein Hobby hat, verfolgt er es, wenn er auch noch so viel zu tun hat. Na, als Kenner haben Sie doch sicher nichts dagegen, wenn ich Ihnen einige kurze Prüfungsfragen stelle. Ich frage Sie also, was wissen Sie über den Kaiser Shomu und inwiefern steht er im Zusammenhang mit dem Shosho in Nara? Erzählen Sie mir mal etwas über die Wei-Dynastie im Norden und Ihre Rolle in der Geschichte der Keramik.
0: Das ist doch unerhört. Ich bin gekommen, um Ihnen einen Gefallen zu erweisen und nicht, um mich prüfen zu lassen, wie ein Schuljunge. Meine Sachkenntnis erreicht vielleicht die Ihre nicht, aber ich habe nicht die Absicht, Fragen zu beantworten, die mir in derart beleidigender Weise gestellt werden.
3: Nein, Dr. Barton, wenn Sie überhaupt Barton heißen. Sie verfolgen einen ganz anderen Zweck. Sie handeln im Auftrag von Sherlock Holmes, nicht wahr? Der Herr Detektiv liegt im Sterben, also schickt er seine Handlanger aus, um mich im Auge zu behalten. Stimmt's? Gut. Sie haben sich hier eingeschlichen, aber wieder hinauszukommen, das wird Ihnen verdammt schwerfallen.
2: Alles in Ordnung, Watson. Den Rest kannst du mir überlassen.
3: Das werden wir sehen. Vorsicht, Holmes! Er hat eine Pistole.
4: Aus dem Weg, alle. Jetzt bin ich dran.
3: Miss Winter!
4: Ich brauche nur eine Sekunde. Da, Baron Adalbert Gruner. Diese Fratze verführt niemanden mehr wie mich damals.
3: Vitriol über sein ganzes Gesicht. Schnell, Holmes. Um Himmels Willen, such mir etwas Öl. Vielleicht können wir wenigstens die Augen noch retten. Rasch, bitte ich dich, rasch!
0: Entsetzlich, Holmes.
1: Das ist der Fluch der bösen Tat, Watson. Und der bösen Taten waren es viele. Das kannst du mir glauben.
0: Er ist für sein Leben entstellt.
1: Ich versichere dir, ich hatte keine Ahnung, dass Kitty Winter Vitriol bei sich trug. Sie kam mit mir, um das rote Buch mit den Adressen und Fotos zu suchen, von dem sie uns erzählt hat. Bei deinen beschränkten Kenntnissen der chinesischen Keramik blieb uns nicht viel Zeit. Nachts ist Gruner gegen Einbruch gesichert. Und bei seiner Abreise nach Amerika hätte er das Buch nie hier gelassen. Es war unsere einzige, aber auch unsere letzte Chance. Das ist Ihnen doch klar, Sir James.
5: Natürlich. Der Mann war ein Mörder, Dr. Watson, und hätte wieder gemordet.
0: Vielleicht haben Sie recht.
5: Ich hoffe nur, Miss Merville ist außer Gefahr.
1: Noch nicht. Diese Art Frauen reagieren seltsam. Als entstellter Märtyrer würde sie ihn wahrscheinlich nur noch mehr lieben. Nein, Sir James. Nehmen Sie dieses schmutzige Buch mit zu Ihrem Klienten und raten Sie ihm, keine Rücksicht auf die Gefühle der jungen Dame zu nehmen. Moralisch müssen wir ihn erledigen, nicht physisch. Das Buch wird ihr alle Illusionen rauben. Es ist seine eigene Handschrift. Das muss sie ernst nehmen.
5: Eine scheußliche Geschichte. Aber Sie, meine Herren, haben uns sehr geholfen. Alle beide. Ich danke Ihnen.
0: Leben Sie wohl, Sir James.
1: Leben Sie wohl. Ich fürchte, die Polizei wird der armen Kitty Winter tüchtig zusetzen, Watson. Obwohl man ihr sicher mildernde Umstände zubilligen wird.
0: Du magst recht haben. Aber wenn man bedenkt, dass eine Frau zu sowas...
1: Oh, da musst du leider noch einiges lernen, Watson. Wenn ich dir erzählen würde...
0: Holmes! So schnell! Komm doch mal ans Fenster.
1: Warum? Was gibt's denn?
0: Sir James Demery. Der Vierspänner, in den er gerade gestiegen ist. Siehst du ihn? Da! Jetzt fährt er ab. Das Wappen auf der Tür.
1: Aha.
0: Jetzt weiß ich, wer unser illustre Klient gewesen ist. Es war...
1: Nein,
2: mein lieber Watson.

0: Rundfunk hörten Sie Der illustre Klient, ein Kriminalhörspiel von Michael Hartwig nach einer Sherlock-Holmes-Geschichte von Sir Arthur Conan Doyle, aus dem Englischen von Ruth von Markart und John Lackland. Die Mitwirkenden waren Sherlock Holmes, Peter Passetti, Dr. Watson, Klaus Behrendt, Baron Gruner, Kurt Meisel, Kitty Winter, Eva Pflug, Sir James Damery, Hans Kaninenberg, Dr. Oakshott, Erwin Faber, Shinwell Johnson, Gernot Duda, ein Zeitungsverkäufer, Alexander Malachowski, Musik, Peter Zwetkow, Ton und Technik, Heinz Sommerfeld und Irmgard Ringseisen, Assistenz, Richard Rupprecht, Regie, Heinz-Günther Stamm.
1: Das Hörspiel ist online in ARD Sounds verfügbar. 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Nach den Nachrichten geht es hier auf Bayern 2 weiter mit den Radioreisen.

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4: Die Nachrichten um 21 Uhr mit Marlene Reichert. Erfurt. Zehntausende Menschen haben sich an Protesten gegen den Bundesparteitag der AfD beteiligt. Laut Polizei nahmen rund 31.000 Menschen an Demonstrationszügen, Kundgebungen und Sitzblockaden teil. Die Bündnisse Zusammenstehen und Widersetzen, die dazu aufgerufen hatten, zählten sogar 50.000 Menschen. Die Polizei spricht nach dem ersten Tag des Treffens von weitgehend friedlichen Protesten. Demnach wurden 48 Straftaten gezählt. So hätten Demonstranten unter anderem versucht, eine Polizeiabsperrung zu durchbrechen und Polizisten anzugreifen. Auch Medienvertreter seien vereinzelt leicht verletzt worden. In der Messehalle Erfurt bestätigten die AfD-Delegierten das Spitzenduo Alice Weidel und Tino Chrupalla im Amt. Lampedusa. Papst Leo XIV. Hat der Zehntausenden Migranten gedacht, die bei der Überfahrt nach Europa ertrunken sind. Bei einer Messe auf der italienischen Mittelmeerinsel Lampedusa sagte der Papst, die Toten in diesem Meer seien sowohl Opfer getroffener als auch ausgebliebener Entscheidungen. Allein in diesem Jahr starben bereits mehr als 1400 Migranten im Mittelmeer. Berlin. Die Bundesärztekammer hat die Pläne der Bundesregierung begrüßt, Alkohol, Tabak und gesüßte Getränke stärker zu besteuern, fordert aber noch weitergehende Schritte. Der Ärztekammer zufolge greift bei Alkohol die Beschränkung auf einzelne Produktgruppen zu kurz. Deshalb sollten sämtliche alkoholischen Getränke einschließlich Wein und Bier einbezogen werden, um Ausweichreaktionen zu verhindern und den Gesamtkonsum wirksam zu senken. München. Das Filmfest in der Landeshauptstadt hat die diesjährigen Preise verliehen. Der Cine Masters Award im internationalen Wettbewerb ging an das Drama Von Scham und Geld. Regisseur Visa Morina erzählt darin von einer Familie in seinem Geburtsland Kosovo, die aus Geldnot vom Land in die Stadt ziehen muss. Den am höchsten dotierten Preis erhielt mit dem Cine Co-Pro Award die deutsche Co-Produktion der Coming-of-Age-Geschichte Strange River. Beliebtester deutscher Film beim Publikum wurde Helena Hufnagelstreifen Lieblingsmenschen, die außergewöhnliche Freundschaft von Agnes und Amir. Zum Sport. Tennisspieler Alexander Zverev steht in Wimbledon im Achtelfinale. Nach seinem Sieg bei den French Open setzte er sich in London gegen den US-Amerikaner Marcus Giroux in 3 Sätzen durch. Bei der Tour de France hat der Däne Jonas Vingegaard den Auftaktsieg geholt. Das Wetter in Bayern in der Nacht teils klar, teils wechselnd bewölkt und vereinzelt etwas Regen, Tiefstwerte 17 bis 10 Grad. Morgen und bis Dienstag wechselnd bis stark bewölkt mit sonnigen Abschnitten, gebietsweise etwas Regen, Schauern oder einzelnen Gewittern. Höchstwerte 21 bis 30 Grad. Soweit die Nachrichten. Es ist 21 Uhr und 3 Minuten.
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5: Oh. Gibst du dir Mühe?
6: Ja.
5: Ja. Ja, schon so, aber gibst du dir überhaupt Mühe? Ja, auf dieser Straße darf niemand entgegenkommen. Also so gar nicht.
7: Das klingt so ein bisschen ungemütlich.

ungemütlich. Der Forstweg ist wirklich schlecht. Und wenn man jetzt noch weiß, dass es auch noch total neblig ist, da wird die Fahrt ganz schön nervenaufreibend. Wir weichen in den Radioreisen heute Schlaglöchern im Bergwald aus. Wir cruisen auf dem Motorrad über kurvige Landstraßen und wir wandern zu Fuß in den Alpen. Über die Alpen, um genau zu sein, denn wir begleiten die drei Bergfreundinnen bei ihrer doppelten Alpenüberquerung. Zu Fuß nach Süden mit dem Fahrrad zurück. Dazu kommen wir später in der Sendung. Erstmal geht's über den großen Teich in die USA. Dort sind wir heute in den klassischen Südstaaten unterwegs, in toller Natur in Alabama und in den Appalachen in Virginia. Unsere erste Musik, die ist eng verbunden mit den Appalachen. Die Musik aus dem Gebirgszug, den wir heute besuchen werden, die hat einen riesigen Einfluss auf Country und alles, was danach kam. Mehrstimmiger Gesang, Gitarre, Banjo, die große Bedeutung des Textes, das alles steckt im Song von Folklegende Emmylou Harris. The Traveling Kind singt sie zusammen mit Rodney Crowell. Mit der Traveling Kind, der reisenden Art, damit sind die Menschen gemeint, die schon unterwegs sind in eine andere Welt.

Die USA feiern einige Jubiläen in diesem Jahr. 250 Jahre Verfassung, das ist ja auch wirklich ein Grund zum Feiern. Auch wenn die aktuelle Ausgestaltung dieser Feierlichkeiten die eine oder den anderen sehr befremden mag. Das liegt am Präsidenten, dessen Namen ich jetzt gar nicht nennen will. Die Verfassung der USA von 1776 bleibt trotzdem ein epochaler Einschnitt in der Geschichte der Menschen auf diesem Planeten. Und noch ein Jubiläum steht an dieses Jahr. Nicht ganz so entscheidend für den Lauf der Welt.

0: Weltgeschichte, aber für die USA definitiv schon. Vor 100 Jahren wurde die Route 66 fertig gebaut, die Mutter aller Straßen, wie sie genannt wird. 3.945 Kilometer von Chicago nach Santa Monica an der Pazifikküste. Diese Straße ist eine Legende und ein ideales Projekt für Dirk Rohrbach, den Mann, der alle 50 US-Bundesstaaten bereisen will mit seinem Podcast-Projekt 50 States. Bis er uns den Trip auf der Route 66 mitbringt, dauert's noch ein kleines bisschen. Die sechste Staffel der Serie startet im Oktober. Aber Dirk hat sich schon mal ein bisschen warm gefahren auf dem Motorrad und hat eine der schönsten Straßen der Südstaaten genommen, in den Little River Canyon Naturpark in Alabama.
1: Wir sind im Nordosten von Alabama, in der Nähe von Fort Payne. Nicht weit weg von der State Line zu Georgia. Ein perfekter Frühlingsmorgen. Die Sonne strahlt, die Luft noch ohne die quälende Schwere und Feuchtigkeit, die schon bald den Sommer hier im tiefen Süden nahezu unerträglich machen werden.
2: We are going to explore Alabama by motorcycle. We're going to see some of the best sights and have some of the best food. You know, adventure and the beauty and food and culture and the music.
1: Das ist Israel Partridge. Für den Mit-40er ist Alabama nicht nur zu Hause, sondern auch ein gigantischer Abenteuerspielplatz. True Adventure Sports heißt seine Firma. Er und sein Team organisieren alles, was für Adrenalin sorgt. Klettern, raften, paddeln, abseilen und Motorradfahren. Gut 800 Kilometer wollen wir in den kommenden 4 Tagen auf unseren Motorrädern zurücklegen. Allerdings keine Harleys.
2: So the reason we are running these type motorcycles is they have less maintenance, they're less vibration, better highway speeds, the most important part is they really protect the rider. If you get in a wreck, they're one of the safest to, God forbid, if we were in an impact, they're one of the safest to have it on.
1: Komfortabel, zuverlässig und sicher. Deshalb sind unsere Bikes alle made in Bavaria.
2: Absolutely.
1: Wir sind zu 6. Dazu ein Begleitfahrzeug mit Gepäck, Ausrüstung und Ersatzbike. Die erste Etappe führt auf Nebenstrecken durch dichte Wälder. Steilen Auffahrten folgen kurvenreiche Abschnitte. Mitten rein ins Little River Canyon National Preserve. Das gut 60 Quadratkilometer große Naturschutzgebiet zählt zu den besten Kletterrevieren der Welt. Mit einigen der höchsten Wasserfälle im Süden, steilen Sandsteinklippen und einem tiefen Canyon, durch den der Little River strömt.
2: So right now we are at the Unshackled Wall at Little River Canyon and we are going to do a rappel here.
1: Wir halten an der Unshackled Wall, einer fast 30 Meter hohen Klippe, über die wir uns gleich abseilen wollen. Während wir die Motorräder parken, bereitet Israel mit einem kleinen Team den Abstieg vor. Und dabei geht es ihm nicht um den Adrenalinrausch.
2: I really enjoy seeing change lives. Coming out here and conquering something physically helps you conquer the other. Like you could have trauma in your past, worries, like, you know, anxieties, and something like this can literally just give you grips to help get past it and totally changes people's lives.
1: Das hier kann lebensverändernd sein, sagt Israel. Viele Menschen haben erstmal Angst vor der Wand. Aber wenn sie die überwinden und es am Ende schaffen, sich abzuseilen, dann könne ihnen das auch helfen, andere Herausforderungen anzunehmen und zum Beispiel Traumata zu überwinden. Wir steigen in die Klettergurte, setzen unsere Helme auf und ziehen Arbeitshandschuhe an. Israel weist uns ein. Als ich an der Reihe bin, klickt er das Seil in den Karabiner.
2: So, on belay.
3: On belay.
2: Say repelling.
3: Repelling.
2: Alright, go ahead and slowly start leaning back and pushing back.
1: Ich lehne mich nach hinten. Zug kommt aufs Seil. Mit der linken Hand greife ich das Seil vor mir, mit der rechten halte ich es in Hüfthöhe. Der Anfang kostet die größte Überwindung. Es geht über einen Felsüberhang.
4: Okay, jetzt sind wir schon 5 Meter, maybe. Jetzt lasse ich ein bisschen nach. Füße runter.
1: Ich setze einen Fuß nach dem anderen auf den Fels. Jedes Mal ein Stückchen tiefer. Der Überhang ist schnell überwunden. Es folgt die glatte Wand.

0: Meine Handschuhe werden heiß von der Reibung des Seils. Ich mache eine kurze Pause im Fels. Emily aus Israels Team sichert mich am Boden. Und nur ein paar Momente später stehe ich neben ihr.
1: Oop, you got me.
2: Yeah, I got you.
1: Thank you.
2: You're welcome.
1: That's fun.
2: You did really good.
1: Thank you very much.
2: Off-road!
0: Wir folgen grob dem Verlauf des Tennessee River nach Westen für gut 100 Kilometer und erreichen einen der musikalischen Hotspots in Amerika. Muscle Shoals. In den 60er und 70er Jahren gaben sich die größten Stars der Musik in dem kleinen Städtchen am Tennessee River die Klinke in die Hand. Aretha Franklin, Wilson Pickett, Otis Redding, Bob Dylan, Paul Simon, Rod Stewart, die Allman Brothers. Die Liste ist unendlich lang und Rechtfertigung für den Spitznamen The Hit Recording Capital of the World. An kaum einem anderen Ort wurden in so kurzer Zeit so viele Hits aufgenommen. Das lag vor allem an den Swampers.
3: The Swampers were four local guys, the most unassuming looking guys, that went to high school here. They graduated high school in the early 60s.
0: Die Swampers waren vier unscheinbare Jungs, die hier zur High School gegangen sind. Chase Brandon sagt das, Musiker und Toningenieur im Muscle Shoals Sound Studio. Das haben die vier Swampers 1969 gegründet. Da hatten sie sich längst einen Namen gemacht, als coolste Rhythm Section Amerikas und waren etablierte Studiomusiker.
3: The Swampers, they mainly in the 60s, they mainly worked with black artists.
0: In den 60ern haben die Swampers vor allem mit schwarzen Musikern zusammengearbeitet.
3: The first hits from Muscle Shoals were black artists with a white rhythm section in Alabama in the 60s.
0: Schwarze Künstler mit einer weißen Rhythmusgruppe in Alabama, im tiefen Süden, in den 60ern, mitten in der Zeit der Rassentrennung.
3: You know, so it was a good story.
0: Und dann kam 1966, der Durchbruch.
3: In 66, they recorded Percy Sledge, who is from here.
0: Damals haben die Swampers mit einem völlig unbekannten Musiker namens Percy Sledge, der wie die Swampers hier aus der Gegend kommt, einen Song aufgenommen.
3: And respectfully, he was a nobody when he recorded When a Man Loves a Woman with the Swampers. That was the first number one hit record from Muscle Shoals.

0: Chase führt uns in den Control Room mit der alten analogen Mixer-Konsole, der heute wieder genauso aussieht wie 1969, als Cher die erste Platte hier aufgenommen hat. Auch der Studioraum vor der Glasscheibe erstrahlt in altem Glanz mit dem Original Baby Grand Piano und der Hammond-Orgel von damals. Für Chase ist es was Besonderes, hier zu arbeiten. Auch weil er die Swampers persönlich kennenlernen durfte und findet, dass man ihre Gegenwart bis heute noch spürt.
1: The space feels historic and the space feels iconic because of them. You know, and they have that kind of residing energy here, and I think you feel it. And so it's an honor to be here.
2: We can hike back up and around, and there's a waterfall down here. It'll be the Sipsey Falls, is my understanding, but it's really, really awesome.
3: And where are we right now?
2: We are in the Sipsey Wilderness, or Bankhead National Forest.
0: Das ist Kimberly Finley. Sie arbeitet für Israel und hat uns mit dem Motorrad hierher geführt, ins Land der 1000 Wasserfälle. So nennen die Einheimischen die Sipsey Wilderness im Bankhead National Forest von Alabama.
2: So, what we're seeing right now is the Sipsey River, and there's several like rocks that you can see with rapids through it, and you can, the water's clear enough that you can see the bottom of the river, and on a very good clear day, not after rainfall, the water's super clear and can be blue sometimes.
0: An manchen Tagen schimmert das Wasser tief blau und man kann bis auf den Grund schauen. Kimberly meint den Sipsey River, der hier über viele kleine Wasserfälle durch eine Schlucht fließt.
3: We're gonna hike to the waterfall?
2: Yes, sir. Let's go hike.
0: Wir folgen erst dem Fluss zu ein paar überwucherten Picknicktischen, dann einem schmalen Trail, der uns durch den dichten Wald vorbei an schroffen Felsklippen zu einem der Wasserfälle führt. Kimberly stammt eigentlich aus Pennsylvania und kam vor 10 Jahren nach Alabama. Damals hatte sie keine Ahnung, was der Staat alles zu bieten hat.
2: So Alabama is so diverse. It has pretty much a little bit of everything. So we have canyons, mountains, a lot of hiking areas. We also have like the prettiest beaches, and then we also have like swampy areas.
0: Canyons, Berge, die schönsten Strände. Kimberly ist begeistert, weil man so viel unternehmen kann in Alabama.
2: And so I just love that you can just do so much in Alabama.
4: Well,

0: it out, kind of vanishes away.
1: Der letzte Tag unseres Roadtrips durch Alabamas Norden. Wir fahren den Little Dragon. So heißt ein unter Bikern legendärer Abschnitt von Highway 25 mit einigen der spektakulärsten Haarnadelkurven und Serpentinen. Sein Verlauf soll an einen Drachen erinnern, der sich mit seinem Schwanz durch die Wälder schlängelt. Dann geht es für eine Weile zurück nach Nordosten. Dort liegt Cherokee Rock Village, ein County Park mit imposanten Sandsteinklippen, die seit den 70er Jahren Kletterer begeistern. Die Aussicht von hier oben ist sagenhaft und schier endlos. In der Ferne sanfte Hügelketten von Ausläufern der Appalachen. Davor Wise Lake, der gigantische Stausee, an dem unsere Reise begonnen hat.

0: I am cooking. It is a cranberry chicken. And I'm doing it hibachi style.
1: Israel steht in der Küche von Cook Castle, einem feudalen Airbnb mit jeder Menge Platz. Er brutzelt Hühnchen mit Preiselbeeren auf der Grillplatte. Unser Abschlussessen.
0: I'm feeling like it's been a good week.
1: Yeah. Zeit für eine Bilanz.
0: Honestly, seeing the smiles. Seeing everybody wild and seeing the smiles of like having a blast. And that does it for me. That's why I do what I do. Because I love it.
1: Für Israel war das Tollste das Lachen in unseren Gesichtern, auf dem Motorrad, mit dem Wind im Haar, den endlosen, sich windenden Highways vor uns und dem Song im Ohr.

Dirk Rohrbach ist gerade jetzt wieder mit dem Motorrad unterwegs zum 100. Geburtstag auf der kompletten Route 66 von Chicago nach Los Angeles. Was er da alles erlebt, erzählt Dirk ab Oktober in der neuen Staffel von 50 States. 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Musikalisch bleiben wir in den Südstaaten, aber es geht rauf in die Appalachen. Die Band Rising Appalachia hat sie schon im Namen. Lea Song und Chloe Smith stecken dahinter. Sie lieben traditionelle, handgemachte Musik aus ihrer eigenen Heimat oder von sonst wo auf der Welt. In Medicine singen sie von einem Leben fern von Konsumwahn. Es geht um Natur, um Gemeinschaft und um Widerstandskraft. Medicine.

0: 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Die Appalachen in den USA, das Gebirge parallel zur Ostküste, das ist eine unterschätzte Gegend. Bis auf 2400 Meter geht's rauf, aber weil es so weit im Süden ist, wird es nicht wirklich alpin. Es gibt keine Baumgrenze, alles ist bewaldet, unten Laubbäume, weiter oben Nadelbäume. Die Laubbäume führen zu einer betörenden Farbexplosion im Herbst, komfortabel zu besichtigen auf der langen Straße, die entlang des Hauptkamms führt. Blue Ridge Mountain Drive heißt sie im Süden, Skyline Drive weiter im Norden in Virginia. Der große Reichtum hat hier nie vorbeigeschaut. Auch die erwähnte Panoramastraße wurde einst gebaut, um Menschen in der Gegend Arbeit zu geben. Man kann also die Appalachen entlang fahren mit dem Auto, man kann aber auch wandern auf dem berühmten Appalachian Trail, 3500 Kilometer lang. Was derzeit noch eine Nummer zu groß ist für Susi Weichselbaumer und ihre drei Kinder. Aber man kann sich ja schon mal eingewöhnen. Der Plan war also eine Woche lang in einer Hütte und sonst nichts als Natur. Klingt idyllisch, ist aber kein Selbstläufer.
1: Die Spätnachmittagssonne schickt sanfte Strahlen in die dichten Bergwälder im Shenandoah-Nationalpark Virginia. Den Appalachian Trail geht es leicht aufwärts, durch warm nach Harz duftende Bäume zu einem Felsvorsprung. Hier ist Brotzeitstopp mit Blick auf das Tal, das Shenandoah Valley. Weitläufig, in zig Grünschattierungen. Im Hintergrund vereinzelte Häuser, ein paar Straßen.
2: Mama, ich will was fotografieren hier.
1: Dieser Moment ist anrührend. Nicht nur, weil die Aussicht atemberaubend ist oder der fünfjährige Sohn sich inzwischen offenbar selbst ernannt hat zum Familienfotografen. Von mir, den Schwestern, Wally 11 Jahre alt und Maxi 9.
2: Ich bin alleine.
1: Oder weil alle den ganzen Tag schon freudig mitwerkeln beim Trailpflege-Einsteigerkurs, den wir gerade mit Ranger Jim absolvieren. Eines unserer Urlaubsprojekte. Den ehrenamtlichen Rangern beim Erhalten der Wanderwege helfen und dafür ein Junior Ranger Abzeichen kassieren.
3: Okay, who wants to take a turn?
4: Hold it like this. Dann kannst du auch.
5: Ich bin auch.
6: Ist zu weit unten.
7: Ich will. Ey, du musst ihn so halten. Ja, du bist ja auch überhaupt nicht da, wo du sein sollst.
1: Nein. Die Rührung in diesem Augenblick ist elementarer und rührt schlicht daher, wir sehen was. Am Anfang dieses Wanderurlaubs scheint nämlich alles aussichtslos, im Wortsinn.
8: It is on your left.
7: Oh mein Gott, also man sieht gar nichts, also wirklich gar nichts, gar nichts. Laut Navi hätten wir schon da sein sollen.
4: Scheiße, noch mal reingefahren.
7: Hoch, ja.
1: Da.

0: also am Blackburn Trail Center, einer Blockhütte auf 432 Meter Höhe, direkt am Appalachian Trail, etwa eine Stunde Fahrzeit von Washington D.C. Das Blackburn Trail Center soll eine gute Woche unser Touren-Basiscamp sein. Ohne Heizung, WLAN, Handyverbindung. Nur wir als Familie und der Bergwald.
1: Oh, Hilfe. Oh.
2: Ja, nicht gleich alle nehmen.
0: Und unzählige tiefe Schlaglöcher auf der steilen, von spitzen Felsbrocken gesäumten Schotterpiste rauf zur Hütte. Im Mietwagen mit Vierradantrieb. Umwabert von undurchdringlichem Nebel.
2: Gibst du dir Mühe?
1: Ja. Ja, schon so, aber gibst du dir überhaupt Mühe? Ja, auf dieser Straße darf niemand entgegenkommen. Also so gar nicht.
3: So. Sieht Kies still up there.
1: So, es kann sein. Weil ich will wissen, wie es da drin aussieht.
0: Ohne Schrammen am Mietauto endlich an der Hütte, von der man lediglich vernebelte Umrisse erahnen kann, begrüßt uns Jim. Er hat schon Feuer im Ofen gemacht. Als Rentner arbeitet er ehrenamtlich für den Potomac Appalachian Trail Club, über den wir gebucht haben. Jim wird die kommenden Tage unser Ranger Guide sein. Wanderungen mit uns unternehmen, zeigen, was man als freiwilliger Trailhelfer so alles macht.
1: Es ist richtig, richtig schön, Mama.
2: Es ist so geil. Aber Mama, ich teile mir nicht mit Nazi. Nein, Gefängnis.
0: Die Mädels schleppen ihr Gepäck ins Dachgeschoss und verteilen es auf den Stockbetten.
4: And this is your bedroom.
1: Da schläfst du, Mama. Du? Da kann ich schlafen.
2: Mit Quirin.
1: Und ja. Schau, wir sind da oben.
0: Quirin und ich beziehen unten das Schlafzimmer neben der heimelig holzgetäfelten Wohnstube und der Küche mit den gusseisernen Pfannen an der Wand.
2: Also Mama, schau mal. Wir haben einen Pizzaschneider.
1: Super.
0: Dann geht alles ein bisschen schnell. Jim verabschiedet sich. Wegen einer Familienangelegenheit kann er nicht mit übernachten. Wo seine Kollegin Fern ist, die als offizielle Hüttenwartin in einem kleinen Gebäude nebenan wohnt und unsere Anlaufstelle für alle weiteren Fragen sein soll, keine Ahnung. Auch nicht da Schlafsäcke. Ich dachte, Jim bringt welche mit. Er glaubte, wir. Noch voller Nebelfahrt absolut gemeistert, Adrenalin, verkünde ich, für die erste Nacht nehmen wir Handtücher und unsere Anoraks. Fataler Fehler. Nach rund einer halben Stunde verglimmt das Feuer im Ofen in der Wohnstube. Die zwei Holzscheite, die noch neben dem Ofen liegen, bekomme ich trotz Unmengen abgefackelten Zeitungspapiers nicht zum Brennen. Es fehlt, vermute ich, an so kleinen Ästchen und Zweigen. Aber jetzt Nachschubsuche im Wald vor der Hüttentür, bei nach wie vor nachhaltiger Nebelwand.
1: Aber mir ist halt kalt und ich will unten schlafen.
5: Also ich glaube, ich fände es auch cooler, wenn wir alle unten zusammen übernachten.
2: Ja.
0: Tatsächlich geht es mir nicht um Coolheit. Aus ziemlich jedem Horrorfilm weiß ich, die Gruppe darf sich nicht trennen. Nie. Wir kuscheln uns für die Nacht also in Anoraks und Handtüchern auf die Sofas vor den kalten Ofen. Der Qualm meiner vergeblichen Anfachungsversuche hängt noch beißend im Raum. Ein Fenster öffnen? Draußen ist es mittlerweile stockdunkel. Drinnen seltsam still. Manchmal knackt es wo im Gebälk.
1: Aber die Frage ist, wer will uns ausrauben? Also warum sollte jemand kommen?
5: Ja.
0: Weil wir hier in Amerika sind und jeder eine Knarre haben darf? Weil neben unserer Hütte ein paar Campingplätze ausgewiesen sind für Wandernde, die den Appalachian Trail laufen und wir sehen null, ob da jetzt wer ist und wer das ist? Überhaupt habe ich keinerlei Gefühl, wo wir hier sind und was um uns her ist. Ich bleibe sicherheitshalber die ganze knallkalte Nebelnacht wach, um meine Familie zu beschützen. Morgen wechseln wir ins Hotel.
2: Es war kalt, sehr kalt. Weil dann ist das Handtuch wieder verrutscht, dann ist die Jacke verrutscht. Deine Jacke verrutscht sehr leicht, Mutter.
1: Mal drei Hosen an. Drei! Drei Hosen, zwei Pullis, ein T-Shirt und meine Winterjacke.
0: Um kurz nach 5 Uhr geht die Sonne auf, bei Nieselregen. Aber immerhin, siehe da, bewaldete Berggipfel ragen hinter dem Haus auf. Unsere Hütte hat eine Veranda.
1: Ah,
5: ich hab den nassen Stuhl gesetzt.
2: Ja,
0: Jim steht um 9 Uhr vor der Tür. Wir starten los in den Shenandoah Nationalpark. Das ist etwa eine Stunde Fahrt von hier. Er will den Kindern zeigen, wie er und seine ehrenamtlichen Ranger-Kollegen die Trails für die Wandernden in Schuss halten. Diverse Sägen hat er auch dabei. Plus für später Schlafsäcke.
3: So I'm gonna start and then I need some help. Oops. And notice I use all of it. Here to here.
0: Irgendwann machen wir dann an besagtem Felsvorsprung Brotzeitstopp mit Blick über den Shenandoah Nationalpark, wenn auch ein bisschen Verniesen regnet. Und es ist anrührend. Vollkommen familienidyllisch. Der Park ist genau genommen nur eine Gebirgskette. 110 Kilometer lang, rund 7 Kilometer breit. Aber Eiche, Ahorn, Tulpenbaum, Kiefer, über 90% des Gebietes sind bewaldet. Höchster Punkt ist der Hawksbill Mountain mit knapp über 1200 Metern. Weißwedelhirsche, Schwarzbären, Opossums leben hier und über 200 Vogelarten. Steinig steile Klettersteige für wagemutige Wanderer. Der asphaltierte Skyline Drive für rasante Radler. Imposante Wasserfälle. Und verspielte Bachläufe zum in aller Ruhe Pause machen. Mit den Kindern Dämme bauen oder Wasserräder schnitzen. Vielleicht bleiben wir doch für die nächsten 8 Nächte weiterhin in der Hütte. Ich kann ja besser Feuer machen lernen. Schlaglochpisten fahren geht inzwischen ja auch 1A. Mich packt der Bergabenteuermut.
3: Turkey Vulture.
4: Ein Geier.
2: Und er sieht nicht aus wie so ein Geier.
0: Nee. Sollen die Geier kreisen? Wir wuppen das. Am Spätnachmittag zurück auf der Hütte lernen wir Hüttenwartin Fern kennen. Sie hatte wegen des Nebels gestern den Rückweg von einer Nachbarhütte nicht mehr angetreten. Klar, sage ich, konnte man schon Angst kriegen.
6: Maxi, how in German do I say ready?
7: Fertig.
6: Fertig? Okay, I'll do German. Fertig.
7: Good.
0: Während Fern direkt den Kids beibringt, wie man American Football auf schrägen Berghangwiesen spielt.
2: Oh, ich hab einen
0: so. Gewöhne ich mich an das Leben auf unserer Hütte. Die ersten Thru-Hiker treffen ein. Wanderer, die länger auf dem Appalachian Trail unterwegs sind und sozusagen in unserem Vorgarten campen können, bei uns frisches Wasser bekommen. Ich verteile letzte Gummibärenbestände aus Deutschland, lobe jovial fürs Durchhalten, spreche Mut zu, als hätte es nie eine angstverbrachte Nebelnacht gegeben. Hat es. Aber daraus haben wir Licht gemacht.
5: Das Feuer brennt wieder eins. Ich hab's geschafft. Schau rein. Ja, schau mal, das brennt richtig.
2: Oh mein Gott. Gestern 5-mal, heute 1-mal.
5: Yes, deine Mutter.
2: Brennt es noch?
5: Es brennt super.

Na also, wer sagt denn, dass man immer gleich Fußball-Weltmeister werden muss, um einen persönlichen Triumph zu erleben? Es geht viel einfacher. Hier kommt jetzt Musik aus den Appalachen Bluegrass. Das ist quasi die Bühnenversion der typischen Volksmusik der Gegend. Banjo, Gitarre, Fiddle, Mandoline, Bass. Die britisch-irische Vergangenheit hört man da noch raus. Hier ist James Allen Shelton, der in der Bluegrass-Szene bis heute verehrt wird. 2014 ist er verstorben. Shady Grove ist ein Klassiker, ein Folksong, von dem es unendlich viele Versionen gibt. Hier ist die von James Allen Shelton. Jigs

0: 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Von den Appalachen in den USA geht's jetzt zurück nach Europa zu unseren eigenen Bergen, in die Alpen. Die drei Bergfreundinnen Kadi, Lisa und Toni sind nämlich wieder unterwegs auf großer Tour. Dieses Mal geht's zu Fuß über die Alpen und mit dem Fahrrad wieder zurück. Denn was soll man tun, wenn man sich nicht entscheiden kann? Wandern oder radeln? Ganz einfach beides machen. Also Alpenüberquerung hoch zwei. Die Abenteuer der Bergfreundinnen lassen sich beinahe live auf Instagram verfolgen und obendrein gibt's täglich eine neue Folge im Bergfreundinnen-Podcast in ARD Sounds. Los ging's in Kleis bei Mittenwald. Ziel ist Sterzing in Südtirol und dann geht's wieder zurück. Wir hören jetzt rein in den Podcast, was da in den ersten zwei Tagen passiert ist. Die Bergfreundinnen sind übrigens nicht allein losgegangen, sondern mit einer ganzen Gruppe an Bergsteigerinnen, alle aus der lebendigen Community der Bergfreundinnen.
1: Hallo!
2: Hallo!
3: Hallo!
2: Schön, dass ihr da seid. Habt ihr unsere Bergwanderführerinnen schon kennengelernt?
1: Links von mir ist Gesina, vielleicht kennt ihr sie auch von unserem Podcast. Eigentlich kennt ihr beides schon aus unserem Podcast, ne? Die Nina ist nämlich auch schon mit uns die ersten Alpenüberquerungen gelaufen.
4: Wir gehen gleich gemeinsam über den Hohen Kranzberg. Das ist quasi der höchste Punkt, an dem wir heute sein werden. An den Ferchensee, wo wir dann eine schöne Pause machen. Weiter über den Lautersee und enden dann im Mittenwald. Bei den Temperaturen bitte ich euch wirklich, trinkt immer, wenn ihr trinken müsst. Am See erwartet uns dann nochmal eine längere Pause, wo wir vielleicht auch unsere Füße nochmal abkühlen können im See, je nachdem, wer ein Bikini mitgebracht hat. Und was wir tatsächlich auch machen müssen, ist das Wetter ein bisschen beobachten. Es sieht gerade sehr gut aus, kann sich aber, wie ihr wisst, in den Bergen jederzeit ändern.
2: Neben mir läuft unser jüngstes Wandermitglied. Johanna, wie alt bist du?
5: Ich bin 13.
2: 13, sehr cool. Und Bergfreundinnen-Fan, oder wie?
5: Ja, total. Also ich höre den Podcast, alle Folgen und habe die ganzen Dokus geschaut und finde euch richtig cool.
2: Und wo kommst du her?
5: Aus Karlsruhe.
2: Da hattet ihr jetzt aber auch nicht den kürzesten Weg, oder? Seid ihr schon ein bisschen da gewesen?
5: Ja, wir sind gestern nach München gefahren und haben dort übernachtet.
2: Ich glaube, wie ich so alt war wie du, da fand ich Wandern richtig langweilig und scheiße, du nicht.
5: Nee, weil ich eben eine richtig gute Freundin habe, mit der ich das machen kann. Und deshalb ist das richtig cool.
2: Ja, das verstehe ich. Wo kommt ihr her?
6: Aus einem Dorf, aber in der Nähe von Augsburg. Eindlingen nennt sich das.
2: Ich habe gerade schon mit der jüngsten Teilnehmerin geredet. Könnte es sein, dass du die Älteste bist vielleicht?
6: Ja, ich denke. Jahrgang 1963. Also, und ich bin auch 63.
2: Ja, genau. Dann bist du die älteste Teilnehmerin. Ja. zwischen 13 und 63 finde ich immer eine coole Spanne.
1: Wir haben schon 380 Höhenmeter von irgendwas über 400. Also, wir sind wahnsinnig gut in der Zeit und wir laufen gerade einen wunderschönen Wanderpfad durch grüne Wiesen. Hier sind sie auch tatsächlich grün hier oben, nicht braun vertrocknet wie unten im Tal.
4: Ja, vor allem, Toni, sind es nicht die Buckelwiesen?
1: Es könnten Buckelwiesen sein.
4: Und das sind quasi die Buckelwiesen, die kann man zwischen Gleis und Grün und Mittenwald immer wieder sehen. Und das sind quasi noch Relikte aus der Eiszeit.
1: Buckelwiesen.

0: Wiesen. Das klingt lustig, sie sind aber ein faszinierendes Naturphänomen. Die einzigartigen Wiesenflächen sehen aus, als hätte jemand abertausende kleine Wellen ins Gras gezeichnet. Fast unwirklich. Die grasbewachsenen Hügel sind vermutlich vor über 10.000 Jahren am Ende der letzten Eiszeit durch abtauende Gletscher entstanden. Sie sind zwischen einem halben Meter bis zu 1,5 Metern hoch. Die natürlichen Dellen und Mulden wurden durch die traditionelle landwirtschaftliche Nutzung über Jahrhunderte erhalten und geprägt. Zum Beispiel hat man hauptsächlich Schafe und Ziegen dort weiden lassen und das Gras von Hand gemäht. Genau das hat dafür gesorgt, dass sich auf den trockenen Kuppen und in den feuchten Senken eine enorme Artenvielfalt halten konnte. Viele Kräuter, seltene Blumen, Insekten und Bodenbrüter finden hier ihren Lebensraum. Ursprünglich waren die eiszeitlichen Buckelwiesen im gesamten Alpenvorland weit verbreitet. Viele Flächen wurden in den letzten Jahrzehnten jedoch eingeebnet, um sie mit Traktor und Co. besser bewirtschaften zu können. Heute existieren die größten zusammenhängenden Bestände in der Alpenwelt Karwendel bei Mittenwald, Krün und Wallgau. Und sie stehen unter strengem Naturschutz. Wenn ihr also das nächste Mal an so einer unebenen Wiese vorbeispaziert, bleibt auf dem Weg und erhaltet das geologische Geschichtsbuch in Wiesenform. Geformt vom Eiszeitalter, erhalten durch traditionelle Landwirtschaft und unverzichtbar für unsere heimische Artenvielfalt. So, es hat schon 1,5 Mal gegrummelt, oder? Schauen wir mal. Im Moment laufen wir noch im Sonnenschein dahin. Und ich glaube, die meisten haben es noch nicht gemerkt, weil sie wie Toni so viel reden müssen, dass es grummelt. Die Laune ist noch ganz gut.
1: Ich bin dafür, dass wir jetzt gleich einfach alle kollektiv einmal pusten, um die Wolken wegzupusten.
2: Das war also der erste Tag der Alpenüberquerung mit den Bergfreundinnen. Eine lockere Wanderung mit den schönen Buckelwiesen. Wie ging's dann weiter an Tag 2? Da stand die Nördlinger Hütte auf dem Programm, die höchste im Karwendelgebirge. 1000 Höhenmeter Aufstieg, also da geht's schon langsam zur Sache. Und dann passiert auch noch was.
3: Das ist eine Frau, so circa gute 60, Anfang 70 Jahre alt und wird vielleicht auch nicht mehr vor und nicht mehr zurückkommen.
0: Wir haben gerade vom Hüttenwirt von der Nördlinger Hütte einen Notruf bekommen oder einen Anruf bekommen, dass eine Person in der Schlucht unterhalb von uns ist, eine ältere Frau, die nicht mehr vor uns zurückkommt. Jetzt fliegen wir mal mit der Drohne und schauen, ob wir sie finden.
4: Hallo!
5: Hallo!
0: Okay, wir haben was gehört.
4: Ja. Gar nichts mehr, das hört man auch keinen mehr.
0: Komisch, vielleicht war es doch Echo.
1: Ich habe eh nichts gehört, aber meine Ohren sind jetzt ja auch nicht die besten.
0: Ich weiß halt auch nicht, wenn jetzt dann, wenn es wirklich schlimmer ist und die kann halt auch nicht mehr zurückrufen.
1: Der soll die Rettung
0: alarmieren. Ja, finde ich auch. Lavina, Rettungs-, nicht nur Social-Media-Redakteurin, auch Rettungseinsatzleiterin.
6: Hallo Tobias, ich bin Sochmal. Wir wollten nur eine Info durchgeben. Also wir haben das Bachbett und sind das Bachbett abgeflogen mit der Drohne und haben nichts gesehen. Und ja. Es ist auch niemand uns entgegengekommen.
3: Okay, die Bergrettung ist informiert und die Leitstelle Tirol wird jetzt entscheiden, ob wir Helikopter mit der Bergrettung gehen.
6: Okay, super. Okay. Dann bis nachher.
3: Super.
0: So, jetzt ist er da.
6: Der Heli.
0: Hörbar zumindest. Der Heli, seht ihr ihn?
7: Ja, er fliegt gerade hier direkt auf uns zu, über die Wälder.
0: Ja, er fliegt da unten jetzt ein bisschen Kreisel. Aber relativ weit unten, ja, genau, der sucht die auf alle Fälle.
1: Das finde ich immer so faszinierend, dass man, also, ne? Das sieht jetzt ja von hier aus total schnell aus, wie der fliegt.
0: Ja.
1: Dass es dann genug Zeit ist, da rauszuspitzeln und zu gucken, wo da jemand ist.
0: Ja.
1: Fliegt das komplette Flussbett
0: ab. Fliegt er jetzt nach oben, ja. Jetzt ist er sehr weit unten. Oh, krass.
1: Ja, vielleicht sieht es aber auch nur von. Oh, das sieht aus, als würde der
0: in die Bäume reinfliegen.
1: Ja. Absägen. Also, am Hubschrauber hängt jetzt wahrscheinlich ein Luftretter. Ja, ziemlich sicher ein Luftretter.
0: Es hängt jemand dran.
1: Ja, und wir sehen jetzt gerade, wie sie die Person ablassen. Das heißt, die Menschen, die da

0: abgestürzt sind, müssen wirklich unweit von uns gewesen sein. Aber die sind mehr in den Latschen drin. Die sind nicht
1: mehr in den Latschen,
0: die sind nicht im Flussbett.
1: Aber die gehört haben, also das ist doch komisch, dass wir dann gar nichts mehr gehört haben.
0: Wir wissen ja nicht, wie verletzt die sind. Also vielleicht konnten die nicht mehr rufen.
1: Ja.
2: Zur gleichen Zeit beobachte ich mit Hüttenwirt Tobi Müller von der Terrasse der Nördlinger Hütte aus das Geschehen.
3: Die haben sie gefunden, ha? Nee, oder? Verdammt.
4: War die allein unterwegs?
3: Nein, das war eine Vierergruppe mit einem Bergwanderführer und der Bergwanderführer hat sie zurückgeschickt. Also sie wollte zurück, alleine zurück, warum auch immer, macht man normalerweise nicht so. Und da hat sie sich jetzt im Kaltwassergraben verstiegen. Und warum sie jetzt da links runtergegangen ist, weiß ich nicht, weil die ist gestern da aufgestiegen, die sollte eigentlich den Weg kennen. Und sie war, ein bisschen nebst der Schuh gestanden. Also, aber sie ist brutal peinlich, aber sie ist gut beieinander. Also hat sie nichts Schlimmes.
0: Jetzt! Haben sie aufgenommen. Haben die Person aufgenommen. Fliegen weg. Oh Gott, am langen Seil. Ich würde speien.
1: Bei dem Wind.
0: Oh, aber Gott sei Dank, da bin ich jetzt erleichtert.
1: Ja, ich auch.
4: Wie ist das für dich als Wirt, wenn du da so die Leute kennst?
3: Oh, nicht fein. Waren gestern auch noch Gast und waren wirklich nette, rüstige, nette Damen, so Anfang 70, aus dem Osten, aus Leipzig oder Dresden oder so. Und wirklich nett und witzig drauf und recht motiviert und wollten eigentlich fast den ganzen Karwendelweg machen. Und ja, sie hat sich das jetzt irgendwie nicht so zugetraut und hat halt umgedreht. Jetzt hängt der Polizist unten dran, der Flugretter. Das ist meistens so 12-Meter-Seil. Aber für mich ist es immer ganz gut, wenn einer unten dran hängt, weil er weiß, wir haben die Person gefunden und das passt jetzt. Jetzt hoffen wir, dass der mit dem Helikopter alles passt und dass sie gut rausziehen und dann können die wieder heimgehen und der Frau geht's gut.
4: Ja, auch lieber einmal zu oft dann die Rettung rufen als einmal.
3: Auf jeden Fall, auf jeden Fall, auf jeden Fall.
5: Das ist zum Glück glimpflich ausgegangen, aber so ist es. Auch auf einer ganz normalen Wanderung kann das passieren, dass jemand sich verletzt oder dass man Zeuge wird von einem Unfall. Es ist und bleibt wie im richtigen Leben. Planen kann man viel, aber dann kommt's halt doch anders. Die doppelte Alpenüberquerung der Bergfreundinnen geht noch weiter bis zum 13. Juli. Wer mag, kann aus der Ferne jederzeit dabei sein, einfach den Bergfreundinnen auf Instagram folgen und täglich den Podcast hören. Und wir hoffen jetzt einfach mal, dass das Wetter mitspielt und sie nicht verglühen lässt oder weggeschwemmt werden unterwegs. Nicht, dass noch das erste Hilfeset zum Einsatz kommen muss, was uns direkt zur nächsten Musik bringt, First Aid Kit aus Stockholm. Johanna und Clara Söderberg sind nicht nur Freundinnen, sondern sogar Schwestern. Aber da sind die Bergfreundinnen auch nicht mehr weit weg davon. Hier also First Aid Kit mit Silver Lining.
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Wir kommen jetzt wieder zurück von unseren doch etwas abenteuerlichen Reisen aus dem nebligen Bergwald in Virginia, von der horizontalen Felswand in Alabama und von der vermissten Suche in den Alpen. Mitnehmen kann man von allen drei Reisen, es tut richtig gut, sich mal wirklich selbst zu spüren. Vielleicht auch mal ein bisschen Angst haben vor der Herausforderung, aber dann so ein Gewinn, wenn man es geschafft hat. Den Radioreisen-Podcast gibt's jederzeit ganz ohne jede Anstrengung frei Haus an die Ohren geliefert. Zu finden sind wir wie immer in ARD Sounds. Wer es nicht erwarten kann, bis zur nächsten Sendung am Wochenende, kriegt die neueste Folge sogar schon am Freitag davor als Podcast. Wobei, im Grunde altern die Sendungen nicht, anders als die Menschen, die sie machen. In diesem Fall am Mikrofon Bärbel Wossack.

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5: Um 22 Uhr mit Marlene Reichert. Erfurt. Der wiedergewählte AfD-Chef Chrupalla hat im Fall von Wahlsiegen seiner Partei in ostdeutschen Bundesländern bedeutende Änderungen bei der Arbeit der jeweiligen Verfassungsschutzämter in Aussicht gestellt. Seine Partei plane, jeweils den Innenminister zu stellen, sagte er dem Fernsehsender Phoenix. Dann werde man dafür sorgen, dass politische Parteien in Deutschland nicht mehr beobachtet werden können. Der Verfassungsschutz hat mehrere Landesverbände der AfD als gesichert rechtsextremistisch eingestuft. Chrupalla und Alice Weidel waren zuvor beim Bundesparteitag in Erfurt als Co-Vorsitzende bestätigt worden. Düsseldorf. Die Bundesregierung will laut Kanzler Merz noch im Juli einen Aktionsplan zur Bekämpfung von Sozialmissbrauch vorlegen. Für viele Kommunalpolitiker in Deutschland sei dies ein wichtiges Thema, sagte er beim Parteitag der nordrhein-westfälischen CDU in Düsseldorf. Mitte Juni hatte eine Sprecherin des Bundessozialministeriums bereits ein neues Kompetenzzentrum der Bundesagentur für Arbeit angekündigt, das gegen den Missbrauch von Sozialleistungen vorgehen soll. Stade. Nach den tödlichen Schüssen auf 6 Menschen in einer Jugendhilfeeinrichtung hat es in den niedersächsischen Orten Stade und Garbsen weitere Gedenkveranstaltungen gegeben. In Stade schlossen sich viele Menschen am Nachmittag einem stillen Trauermarsch an. Zuvor war in Garbsen in einer interreligiösen Andacht der Opfer gedacht worden. Die 6 Menschen waren am Montag mutmaßlich von einem 45-Jährigen im Zusammenhang mit einem Sorgerechtsstreit getötet worden. Nürnberg. In der Frankenhalle sind am Nachmittag knapp 1300 neue Beamte der bayerischen Polizei vereidigt worden. Bei dem Festakt waren insgesamt etwa 7000 Teilnehmende vor Ort, darunter zahlreiche Ehrengäste sowie Angehörige der Auszubildenden. Innenminister Herrmann bezeichnete die neuen Polizeibeamten als Beschützer unserer Demokratie. Eine vertrauenswürdige Polizei halte auch unseren Rechtsstaat stabil, so Herrmann. Zum Sport. In der Fußball-Weltmeisterschaft hat Marokko als erste Mannschaft das Viertelfinale erreicht. Das Team setzte sich mit 3:0 gegen WM-Gastgeber Kanada durch. In knapp einer Stunde kämpfen dann auch Frankreich und Paraguay um den Einzug in die nächste Runde. Tennisprofi Alexander Zverev steht im Achtelfinale von Wimbledon. In Runde 3 des Londoner Rasen-Grand-Slam-Turniers besiegte der Hamburger den US-Amerikaner Marcus Giron in 3 Sätzen. Das Wetter in Bayern. In der Nacht teils klar, teils wechselnd bewölkt und vereinzelt etwas Regen. Tiefstwerte 17 bis 10 Grad. Morgen und bis Dienstag wechselnd bis stark bewölkt mit sonnigen Abschnitten, gebietsweise etwas Regen, Schauer und einzelne Gewitter. Höchstwerte 21 bis 30 Grad. Soweit die Nachrichten. Es ist 22.03 Uhr.
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6: Hallo zusammen, Lauri Reichert am Mikrofon mit den Radiospitzen hier auf Bayern 2, in denen wir unter anderem auf den Monat Juni zurückschauen. Besser gesagt tut das Severin Gröbner für uns.
7: Dafür begreift man bei so einer Hitze intuitiv ganz andere Sachen. Zum Beispiel versteht man sofort, wieso Alkoholkonsum in der Sahelzone nicht so stark verbreitet ist, weil man das Zeug bei 37, 38, 39, 40 oder noch mehr Grad im Schatten einfach nicht mehr ordentlich verstoffwechseln kann.
6: Jo, heiß war er, der Juni, und ein bisschen traurig war er auch. Aber wir machen was Lustiges draus, versprochen.
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6: Und wir gehen rein mit Jake Buck, Songwriter aus England. Das hier war einer seiner ersten Songs. Fast 15 Jahre ist das mittlerweile.

0: Jake Buck mit Two Fingers. Sie hören die Radiospitzen auf Bayern 2 am 1. Juli-Wochenende. Mal sehen, wann uns die nächste Hitzewelle heimsuchen wird. Ich bin ernsthaft noch immer damit beschäftigt, mein Zuhause wieder einigermaßen runterzukühlen. Die warme Luft lässt sich nicht so einfach verscheuchen. Ich habe wirklich alles versucht. Nasse Handtücher, bringt nichts. Tagsüber alles abdunkeln, macht Depressionen. Minzöl auf die Stirn, brennt in den Augen. Also wenn Sie einen Tipp haben sollten, her damit. Und wenn Sie schon dabei sind, Severin Gröbner könnte auch ganz gut einen gebrauchen.
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2: Wie war der Juni? Vor allem eins, er war heiß, heiß, heiß und obendrein heiß. Ständig sind Temperaturrekorde gepurzelt. Immer wieder hat man gehört, der heißeste Scheiß seit Beginn der Aufzeichnungen. Und viel trinken. Und dann gab es noch irgendetwas Neues aus der Weltpolitik zu hören, aber da hat man schon gar nicht mehr richtig zugehört. Denn dafür war es einfach zu heiß. Das Hirn arbeitet ja nicht besser, wenn es diesen Temperaturen ausgesetzt ist. Dafür begreift man bei so einer Hitze intuitiv ganz andere Sachen. Zum Beispiel versteht man sofort, warum es in spanischen Wohnungen immer so dunkel ist. Oder warum in südlichen Gebieten staatliche Strukturen nicht so stark sind. Denn wer soll sich bei der Hitze um den Papierkram kümmern? Dafür ist es einfach zu heiß. Oder wieso Alkoholkonsum in der Sahelzone nicht so stark verbreitet ist, weil man das Zeug bei 37, 38, 39, 40 oder noch mehr Grad im Schatten einfach nicht mehr ordentlich verstoffwechseln kann. Apropos kann, was kann man eigentlich bei der Hitze? Wäsche trocknen, das geht super. Blöd nur, dass man gar nicht so viel Wäsche hat, wie die Hitze Schnellen hegt. Hitze Wellen schlägt. Was sonst? Man könnte jetzt bei diesen Temperaturen sehr gut durch Verdunstung aus Meerwasser Salz gewinnen. Blöd nur, wenn man in einem Binnenland wie Bayern wohnt. Der Salzgehalt im Chiemsee ist dafür einfach zu gering. Dabei fühlt man sich selbst schon wie eine Saline an, weil man ständig entwässert. Alles, was man angreift, ist nass, weil man auch auf den Fingerspitzen schwitzt. Und trotzdem gibt es Leute, die allen Statistiken zum Trotz eine Schlagzeile der Bild-Zeitung, an und für sich bereits eine sehr fragwürdige Quelle, aus den 70er Jahren hervorgekramt haben und die in den sozialen Netzwerken posten. Da steht dann 37 Grad und darunter schreiben sie auch noch, das gab's schon immer. Nun ja, klar gab's solche Temperaturen schon immer, nur nicht in Deutschland. Zweitens war die Schlagzeile der Bild-Zeitung aus einem August und nicht aus einem Juni. Und drittens, ich habe nachgerechnet, 37 Grad sind weniger als 41,5. Um etwa 4,5 Grad weniger. Nein, bei solchen Temperaturen kann man sich nur verkriechen. Am besten in den Keller. Keine Sonneneinstrahlung, also keine Hitze. Dafür kann man auch gleich zum Ausmisten beginnen, alles wegwerfen, was man nie wieder brauchen wird. Zumindest was sich jetzt extrem überflüssig anfühlt. Pullover etwa oder Handschuhe. Wer kann sich jemals wieder vorstellen, eine Wollmütze zu tragen oder Skischuhe oder auch diesen Öltank für die Heizung? Wer will denn bei 40 Grad im Schatten jemals wieder ans Heizen auch nur denken? Apropos Heizungsanlage, haben Sie gewusst, dass die Wärmepumpe, also diese Kiste, die aus uns allen genderwahnsinnige Kommunisten machen soll und die Zwangsherrschaft des islamistischen gleichgeschlechtlichen Teufels über uns bringen, wenn ich mir die Argumentation von den Heizungsfachleuten Aiwanger und Gruber aus dem Jahre 2023 richtig gemerkt habe. Also diese Wärmepumpe, die das thermodynamische Fachblatt Bild, dasselbe mit der tollen Schlagzeile in den 70er Jahren, noch vor ein paar Jahren quasi als Untergang des Abendlandes im Heizungskeller dargestellt hat, diese Wärmepumpe, die kann, und das fällt einem jetzt gerade bei dieser Hitze ein, nicht nur eine Wohnung im Winter erwärmen, sondern auch im Sommer kühlen. Verrückt. Diese moderne Technik, das fällt einem ein, während man da auf diesen Öltank im Keller schaut. Und dann fühlt man sich ganz kurz ein bisschen, sagen wir, unterschlau. Aber Gott sei Dank ist man ja nicht der einzige Wahnsinnige. Im Juni haben während der größten Hitze doch tatsächlich Menschen gegen Windräder demonstriert. Das ist in etwa so, wie wenn man während einer Überschwemmung Petitionen gegen Schlauchboote verfasst. Aber daran merkt man, egal wie heiß es ist, egal wie kalt, wie trocken oder wie nass, es gibt Konstanten im menschlichen Dasein. Die Depperten. Das war schon immer so. Und die haben bekanntlich immer recht, glauben sie zumindest. Oder wie das Sokrates, der antike griechische Schierlingsinfluencer, gesagt hat, ich heiß, dass ich nichts heiß. Oder so ähnlich.
0: Severin Gröbner verarbeitet mit uns heute in den Radiospitzen auf Bayern 2 nochmal mental den Juni, den viel zu heißen Juni, wie man vielleicht hinzufügen sollte. Der zweite Teil seines Monatsrückblicks wird sich dann gleich mit einem anderen Juni-Phänomen befassen. Der Juni war nämlich nicht nur heiß, sondern in vielerlei Hinsicht auch enttäuschend. Mit Enttäuschungen geht unser nächster Musiker hier auf Bayern 2 auf seine ganz eigene Weise um. Er singt nämlich gegen sie an. Wie hier in aller Farben ist das Glück, das ist der Fuzzman, gerne auch Futzmann genannt, oder einfach Herwig Zamernick aus Wien. Aller Farben ist das Glück.

0: Wärmster Soul für den warmen Sommer, Mika Miller, See You on the Other Side, hier auf Bayern 2 in den Radiospitzen. See you bei der EM 2028, eventuell, wenn alles gut geht. Das wäre ein gutes Motto für die deutsche Fußballnationalmannschaft. Aktuell weiß ja keiner so recht, wie es in Sachen Spitzenfußball weitergehen soll in Deutschland. Für Severin Gröbner ist das klägliche Ausscheiden bei der WM eher Nebensache. Aber der ist ja auch Österreicher.
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2: Dieser Juni hat gleich mal mit einer Enttäuschung für Deutschland angefangen, also mit einer internationalen Enttäuschung und das noch ganz ohne Fußball. Deutschland ist nämlich nicht in den UN-Sicherheitsrat gewählt worden. Österreich im Übrigen schon. Und wer die Bilder aus der UNO gesehen hat, weiß, die österreichische Delegation hat das auch entsprechend würdevoll gefeiert, so wie es sich in diplomatischen Kreisen gehört. Also da hat keiner der deutschen Delegation eine lange Nase gedreht und gerufen, Ätschi, Pätsch, Piefke, wir sind drinnen und ihr nicht, haha. Niemand hat es gemacht. Nein. Aber man war kurz davor. Die österreichische Delegation hat in der UNO ein Gekreische und Gejubel veranstaltet, als hätte sie den Song Contest und eine Kreuzfahrt für die ganze Familie mit All-Inclusive-Buffet gewonnen und nicht einen Sitz im Sicherheitsrat. Umarmungen und Bussis in der UN-Hauptversammlung waren da zu sehen. Das Ganze war in etwas so würdevoll wie eine Firmenfeier auf dem Oktoberfest. Um 22 Uhr. Die deutsche Delegation dagegen hat sich ehrenvoll darin ergangen, leicht frustriert ins Nichts zu blicken. Johann Wadefuhl kann das ja sehr gut. Natürlich hat man sich gefragt, ob das deutsche Scheitern um einen Sitz im Sicherheitsrat mit dem Außenminister selbst zusammenhängt. Genauer gesagt mit der englischen Aussprache seines Namens. And now the Minister of Foreign Affairs of Germany, Johann Wadefuhl. Man weiß es nicht. Klingt möglicherweise für andere Nationen ein bisschen inkompetent. Andererseits, wen soll man sonst hinschicken? Die Wirtschaftsministerin? Bitte nicht. Die deutsche Reiche klingt manchen Ländern historisch noch schlechter im Ohr. Ich glaube überhaupt, dass es daran nicht gelegen hat. Schließlich heißt der Außenminister Portugals, das in den Sicherheitsrat gewählt worden ist, Paulo Rangel. Und auch wenn die internationale Politik zurzeit ziemlich ruppig ist, ist Rangel kein sehr diplomatischer Name. Oder Kirgisistan oder Trinidad und Tobago sind ja auch drinnen und letzteres hat einen Außenminister, der Pigott heißt. Pigott. Mit hartem P. Was wiederum mindestens zwei sehr blumige, unterschiedliche Interpretationen offen lässt. Nein, am Namen des Außenministers hängt so ein Sitz im Sicherheitsrat nicht. Eher am internationalen Image. Und Deutschland trägt nun mal global das Bild des Musterschülers vor sich her. Und wer mag Musterschüler? Lehrkräfte. Aber die Mitschüler eher nicht. Österreich dagegen ist beliebt als korruptionsanfälliger Kleinstaat von nebenan, in dem man trotzdem gerne rechtsextreme Netzwerke knüpft, Geld versteckt oder Urlaub macht. Ja, wir wissen, mit klebrigen Mehlspeisen und leicht widerwärtigen Skilehrerschmäh bei gleichzeitiger maximaler moralischer Flexibilität macht man sich einfach beliebt. Wenn etwas kann der Österreicher, dann internationale Gäste einkochen. Neu daran ist nur, dass man das diesmal nicht in Kitzbühel, in Ischgl oder in Wien vor der Staatsoper gemacht hat, sondern in New York. Ich weiß, jetzt wird man sich in Bayern sagen, ja, das kennt man ja auch, aber die Preisen lassen uns halt nicht. Aber so ganz stimmt das ja auch wieder nicht. Wer muss denn ständig Meister in der Fußball-Bundesliga werden? Wer ist das größte Geberland im Länderfinanzausgleich? Wer leistet sich eine eigene CDU-Splittergruppe, die aufgrund nur eines einzigen anderen Buchstabens im Namen so tut, als wäre sie etwas anderes, etwas Besonderes und vor allem etwas Besseres? Nein, um international beliebter zu werden, braucht es schon eine gemeinsame nationale Kraftanstrengung für Deutschland. Die Idee, etwa konsequent auf eine völlig vergangenheitsversessene Verbrennertechnologie zu setzen oder wieder jede physikalische Vernunft Gaskraftwerke bauen zu wollen, ist da schon besser. Denn seltsame, unbegreifliche und für Außenstehende unverständliche Kulte machen einen sympathisch. Pittoresk, das ist etwas, was die Leute fasziniert. In Indien sind die Kühe heilig. In Südspanien trägt man die Statuen der verehrten Heiligen zu Ostern durch die Städte. In Ägypten stehen dreieckige Grabmäler für längst verstorbene Herrscher in der Landschaft rum. In den USA gibt es Amish People, die noch wie im 18. Jahrhundert leben. Alles ein bisschen komisch, alles aus der Zeit gefallen, ein bisschen gaga, aber interessant. Und in Deutschland baut man eben noch SUVs. Das ist blem-blem, aber es menschelt. Und wenn man noch die internationalen Gäste ein wenig mit der Deutschen Bahn fahren lässt, wissen die schon nach einem halben Tag, so mustergültig ist der Musterschüler nicht. Eher interessant, räudig, wie er da vergeblich am Bahnsteig auf einen Zug wartet. Und wenn man dann noch so schön dilettantisch im 16. Finale bei der Fußball-WM hinausfliegt, dann macht das einen als Land noch fehlbarer, noch unperfekter, noch menschlicher und fast schon so sympathisch wie Österreich. So klappt das dann sicher auch das nächste Mal mit dem Sitz im Sicherheitsrat.
0: Der Juni retrospektiv verarbeitet hier in den Radiospitzen auf Bayern 2 von Severin Gröbner. Der übrigens gleich auch nochmal ran darf, nach der unsterblichen Sharon Jones, vor 10 Jahren überraschend und viel zu früh leider an Krebs verstorben, 100 Days, 100 Nights.

0: Sharon Jones in den Radiospitzen auf Bayern 2. Geboren in South Carolina übrigens, über das ich eine relativ spannende Info gelesen habe. In South Carolina leben nämlich mittlerweile Flamingos, obwohl die da eigentlich gar nicht herkommen. Aber die Flamingos wurden quasi gegen den eigenen Willen vor Tropenstürmen dahin geblasen. Naja, und dann hat es ihnen da ganz gut gefallen und sie sind da geblieben, die Flamingos in South Carolina. In Albanien sind die Flamingos dafür heimisch, schon immer. Und im Juni sind sie auch noch zu einem Symbol des politischen Widerstands geworden, wie Severin Gröbner uns jetzt nochmal im Juni-Rückblick erzählt.
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2: Das Tier des Monats war zweifelsohne, nein, nicht der Pleitegeier, die Reformelster und schon gar nicht der Eisvogel, nein, es war der Flamingo. In Albanien ist er das Symbol des Widerstands gegen ein Bauprojekt der Familie Trump zusammen mit der albanischen Regierung und in Russland kennt man ihn als ukrainische Drohne, die gern Raffinerien, Hafenterminals und Ölanlagen in die Luft gehen lässt. Schon zu Beginn des Monats, gleich bei der Eröffnung des Petersburger Wirtschaftsforums, konnten sich die gar nicht so zahlreichen internationalen Gäste, wie etwa die Vertreter der AfD, formschöne Rauchsäulen eines brennenden Erdölterminals im Petersburger Hafen anschauen. Merke, es ist nicht alles rosa, was so ein Flamingo hinterlässt. Aber er taugt natürlich als Wappentier für die allgemeine Weltenlage, steht instabil, meist nur auf einem Bein, im seichten Wasser und reagiert hysterisch wie ein Haushuhn auf Veränderungen. Ist aber in wärmeren Gefilden in Küstennähe zu Hause und kann so wahrscheinlich gut mit dem Klimawandel und dem steigenden Meeresspiegel umgehen. Anders gesagt, wenn 2036 Flamingos in Aschaffenburg in freier Wildbahn zu beobachten sind, würde es mich nicht wundern. Man sollte sich den Flamingo also merken. Vielleicht braucht man ihn noch. Zum Beispiel als Maskottchen für die Olympia-Bewerbung. Der Bundespräsident Steinwalter Frankmeier hat ja diesen Juni auch seine Bedenken gegenüber der deutschen Bewerbung für die Olympischen Spiele 2036, exakt 100 Jahre nach den Nazi-Spielen, fallen gelassen. Ob sich jetzt Österreich auf den Anschluss 2 Jahre später freuen darf und Polen auf die 5. polnische Teilung im Jahr darauf, darf bezweifelt werden. Unzweifelhaft sind aber die Bewerber. Rhein-Ruhr zusammen mit Köln, Berlin und natürlich München. Berlin ist freilich historisch vorbelastet mit dem Olympiastadion. Schließlich sind darin schon Mario Barth, Papst Benedikt und Rammstein aufgetreten. Ach ja, und auch dieser österreichische Charlie Chaplin-Imitator, der dann im zweiten Bildungsweg Massenmörder und Weltenbrandentfacher geworden ist. Aber auch das Münchner Olympiagelände ist natürlich aufgrund seiner Geschichte voller Terror- und Tollwut-Festivals kein Ort ungetrübter Freude, weder für israelische Sportler noch für Menschen, die dem Holzschnitzhandwerk, der Aurafotografie und Räucherstäbchen im Allgemeinen kritisch gegenüberstehen. Bleibt Köln. Dort muss man jetzt Eintritt zahlen, wenn man in den Dom will. Dabei haben die bis zur Fertigstellung der Kirche 600 Jahre gebraucht. Ob das mit den Sportstätten bis 2036 klappt? Fraglich. Aber zunächst muss ja sowieso noch das IOC überzeugt werden. In langen Sitzungen wird da in der Schweiz wieder verhandelt werden, wo sich auch die FIFA so wohl fühlt. Und auch die Delegationen der USA und des Irans diesen Monat zusammengekommen sind. Die haben sich im Bürgenstock getroffen, nicht zu verwechseln mit den Sandalen. Der Bürgenstock, das ist ein Luxusressort in der Nähe von Luzern. Und herausgekommen ist ein Rahmenabkommen und ein Waffenstillstand. Ersteres ist keine Verabredung zum Verzehr einer japanischen Nudelsuppe und letzterer zeichnet sich dadurch aus, dass er ständig gebrochen wird. Überhaupt ist das eine historische Einmaligkeit. Man verhandelt miteinander, um in einen Zustand zu kommen, der wenigstens halb so gut ist wie der, der vor dem Krieg geherrscht hat. Und die Verhandlungen ziehen sich in die Länge, wie so oft. Woran liegt das? Ich habe eine Vermutung. Den Verhandlern geht's einfach zu gut. Wer sich in diesen äußerst

0: angenehmen Gefilden der Nobel-Luxus-Absteigen bewegt hat, keine Eile, da wieder raus und also zu einem Abschluss zu kommen. Man muss von der Papstwahl lernen. Als die Kardinäle im Mittelalter sich mal wieder monatelang nicht einigen konnten, wurde ihnen einfach das Dach über den Köpfen abgedeckt und die Nahrungsmittelzufuhr gedrosselt. So kommt man zu Ergebnissen. Also ab jetzt internationale Verhandlungen nur mehr dort, wo man schnell wieder weg will. Etwa im Ausflugsgasthof Schwarzer Reiher. Die Menüs dort entsprechen rein zufällig der Produktpalette von Maggi Fertiggerichten. Die Bedienung ist unfreundlich, aber dafür langsam und draußen nur Kännchen. Obendrein ist um 21 Uhr Sperrstunde. Wer bis dahin nicht fertig verhandelt hat, darf 5 Tage auf Verpflegung warten, denn geöffnet ist nur am Wochenende. Wenn das nichts hilft, wird weiter verhandelt in einer beliebigen deutschen Kleinstadt mit maximal 10.000 Einwohnern. Denn dort gibt es leerstehende Geschäftslokale im Zentrum, eine überteuerte griechische Grillbude, dafür aber 2 unterschiedliche Übernachtungsmöglichkeiten, für jede Verhandlungsdelegation eine. So können die einen im Dorfkrug ihr Lager aufschlagen, ein Traditionsgasthof, familiengeführt, und das hört man auch, wenn der alkoholisierte Patriarch jeden Abend Ehefrau und Kinder im örtlichen Dialekt zusammenschreit. Zum Frühstück gibt es noch mehr Lokalkolorit, scheibchenweise, nämlich 3 Scheiben Wurst, 3 Scheiben Käse und 1 Scheibe etwas Brotähnliches. Die andere Delegation schläft in der Frühstückspension Blume, extrem parfümierte Zimmer, verziert mit Bildern, die die Katze der Besitzerin selbst gemalt hat, lenken die Gäste von den völlig durchgelegenen Matratzen und extrem hässlichen Tapetenmustern ab. Zum Frühstück gibt es Meditationsmusik, Kräutertee und viel Liebe. Wer dort immer noch zu keinem Ergebnis kommt, muss weiter verhandeln in der Großstadt. Und zwar in der Pilzstube Steffi. Dort kann man nächtelang sitzen. Nur die Getränkeauswahl ist etwas beschränkt, nämlich auf Bier und Bier und Korn und Bier. Und natürlich auch noch Bier. Und wer den Norbert an der Theke, der hier zur Inneneinrichtung gehört, nach dem 5. Bier und Korn anspricht, hat ein Problem mehr. Aber vielleicht einen Vorderzahn weniger. Speziell als Vorbereitungstreffen für Klimakonferenzen würde sich natürlich auch noch dieser Verhandlungsort anbieten. Eiscafé Venezia in der Fuzo. Größe der Stadt ist egal und der Name eigentlich auch. Das Eiscafé darf auch Roma heißen oder Napoli oder Westerland. Wichtig ist die Umgebung. In der Fußgängerzone gibt es keinen Baum, keinen Sonnenschirm, aber sehr viel Beton, der die Hitze nicht nur gerne aufnimmt, sondern sie auch nächtelang wieder abgibt. Wer dort in Anzug und Krawatte verhandelt, der möchte sehr schnell, sehr, sehr schnell zu einem Abschluss kommen. All das dürfte erstens die Verhandlungen beschleunigen und zweitens Deutschland als Ort für wichtige internationale Konferenzen vermehrt in den Fokus rücken. Und damit es nicht zu traurig ist, stellen wir zur Aufheiterung ein Planschbecken auf. Eins mit aufblasbaren Flamingo natürlich.
1: Severin Gröbner hat mit uns gemeinsam auf den heißen Juni zurückgeschaut. Hier in den Radiospitzen auf Bayern 2 kommt nach dem Flamingo jetzt ein anderes Tier, das es gerne warm hat, die Zikade. Hör die Zikaden, senti le cicale, singt Pippo Pollina.

0: Ja, er bekommt Sehnsucht nach zu Hause. Wer kann es ihm verdenken? Nach Italien, wenn er die Zikaden hört. Pippo Pollinger, ja schon lange in der Schweiz daheim. Bevor Helmut Schleich hier bei uns in den Radiospitzen gleich noch den Tankrabatt, den auslaufenden Tankrabatt seziert, hören wir noch avantgardistische Volksmusik aus München, ein humoristisches und gleichzeitig irgendwie trauriges Lied von Zwirbeldirn über einen Dinosaurier, also über einen Dinosaurier im übertragenen Sinne, über einen der letzten seiner Art, den letzten Diskjockey.
1: Siehst du den alten Herrn? Er wirkt sehr kläglich. Das Hatschen und das Schnaufen fällt ihm schwer. Die alten Headphones im Hals, die tragt er täglich. Und er zirkt ein schwarzes Wagerl hinterher. Da muss ich dir erzählen, was wirklich wahr ist. Das ist gut, wenn das ein junger Mensch erfahrt. Der Erker zu einer Sorten, die sehr rar ist. Vielleicht ist er schon der Letzte seiner Art.
2: Er wohnt schon lang dort bei der Haustür 33. Er hat keine Küche,

0: damit herum, so fein er kann.
1: Und nur leider braucht er mittlerweile eine Brille, damit er auch die Beats per Minute lesen kann.
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0: Die Radiospitzen auf Bayern 2 mit Heimatsound von Zwirbeldirn aus München, der letzte Discjockey. Rauchen und tanken. Keine sonderlich gute Kombination, das brauche ich Ihnen hoffentlich nicht näher zu erläutern. Allerdings besteht da ganz offensichtlich ein deutlich engerer Zusammenhang, als Sie oder ich ursprünglich mal angenommen haben. Helmut Schleich über Tankrabatte und Bierpreisbremsen.
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3: Sie haben wirklich alles versucht, um den Benzinpreis während des Iran-Krieges niedrig zu halten. Erinnern wir uns, im April hat der Klingbeil nach einer Koalitionsrunde gesagt, wir haben Willen gezeigt, den Knoten zu durchschlagen. Willen gezeigt. Früher im Schulzeugnis hieß das, war stets bemüht. Ein glatter Fünfer. Man war positiv überrascht, dass sich die Bundesregierung inzwischen selber diese Note gibt. Bekanntlich ist ja Selbsterkenntnis der erste Schritt zur Besserung. Und tatsächlich, der Tankrabatt ist gekommen. 17 Cent pro Liter ging die Steuer runter, dafür geht die Tabaksteuer rauf. Ganz nach dem Motto, mehr rauchen, um billiger zu tanken. Angeblich haben einige in der Regierung sogar überlegt, das Rauchverbot an Tankstellen zu kippen. Das war allerdings gar nicht nötig, weil sie ja dann den Timmy, den gestrandeten Wal, zu Biodiesel verarbeitet haben. Trotzdem sind die Preise seit 1. Juli wieder oben. Der Tankrabatt ist weg und damit die Aufregung um den Benzinpreis zurück. Es ist ja schon immer beeindruckend gewesen, wie bereits kleinste Preisunterschiede um einen Cent das Tankverhalten beeinflussen. Die eine Tanke menschenleer, daneben um einen Cent billiger. Alles voll. Ersparnis pro Tankfüllung maximal 50 Cent, aber Geiz ist eben geil. Mehr denn je. Nach dem Ende des Tankrabatts geht's zwar schon um mehr als 50 Cent, aber jetzt auch nicht um ein Vermögen. Man muss ja nur mal so eine Tankfüllung mit einer Maßkrugfüllung auf dem Oktoberfest vergleichen. Für das Geld, was 50 Liter Benzin an der Tankstelle kosten, kriege ich auf der Wiesn 3 Maß Bier. Ich finde, da könnte man mal über eine Bierpreisbremse nachdenken, zumal das Wasser dort ja nicht viel billiger ist. Im Gegenzug könnte man ja für die Toiletten Geld verlangen. Teurer bieseln, um billiger zu trinken. Es gibt Möglichkeiten. Ich muss ja sagen, ich war überrascht, als ich diesen Montag gehört habe, der Oktoberfestaufbau beginnt. Gefühlt ist doch der Abbau der letzten Wiesen gerade erst abgeschlossen. Aber das verbindet eben die Wiesn mit der S-Bahn-Stammstrecke in München. Sie ist viel länger Baustelle, als sie in Betrieb ist. Dank dem Sondervermögen Infrastruktur wird ja inzwischen eh gebaut, dass die Bauarbeiter gar nicht mehr hinterherkommen. Der Staat lässt's krachen und hinterher macht das wie beim Tankrabatt. Er setzt Steuern rauf, um Geschenke zu finanzieren. Alles hat eben seinen Preis. Wie sagte schon Franz Josef Strauß, eher liegt

Ein wunderbarer musikalischer Rausschmeißer aus den Radiospitzen hier auf Bayern 2 von den Feliz Brothers. Für mich eine der besten Folkbands der letzten 20 Jahre. Hier haben sie ihre Erlebnisse auf Tour in Deutschland verarbeitet oder besser auf der Autobahn. Jazz on the Autobahn heißt dieses Stück. Sollten Sie sich da selber gerade befinden auf der Autobahn, gute Fahrt und auch ansonsten eine gute Zeit wünsche ich. Mein Name ist Lauri Reichert. Machen Sie es gut. Das waren die Radiospitzen auf Bayern 2. Nach den Nachrichten hier auf Bayern 2 dann der Nachtmix mit Angie Portmann. Viel Spaß dabei.

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3: Um 23 Uhr mit Marlene Reichert. Erfurt. Zehntausende Menschen haben sich an Protesten gegen den Bundesparteitag der AfD beteiligt. Laut Polizei nahmen rund 31.000 Menschen an Demonstrationszügen, Kundgebungen und Sitzblockaden teil. Die Bündnisse Zusammenstehen und Widersetzen, die dazu aufgerufen hatten, zählten sogar 50.000 Menschen. Die Polizei spricht nach dem ersten Tag des Treffens von weitgehend friedlichen Protesten. Demnach wurden 48 Straftaten gezählt. In der Messehalle Erfurt bestätigten die AfD-Delegierten das Spitzenduo Alice Weidel und Tino Chrupalla im Amt. New York. Zum 250. Jahrestag der Unabhängigkeit der USA hat Vizepräsident Vance Kritik an den Vereinigten Staaten zurückgewiesen. An Bord eines Kampfschiffes im New Yorker Hafen sagte er, man werde heute einige kleine, aber laute Stimmen hören, die wie besessen von nationalen Unvollkommenheiten der USA sprechen. Dabei würden sie das Wesen Amerikas missverstehen. Zur Feier des Unabhängigkeitstages sind große Segelschiffe aus mehr als 20 Ländern in den Hafen eingelaufen. US-Präsident Trump will auf der National Mall in Washington einen Auftritt im Stil einer Wahlkampfveranstaltung samt dem, so wörtlich, größten Feuerwerk der Welt abhalten. Caracas. In Venezuela steigt die Zahl der bestätigten Todesopfer infolge der schweren Erdbeben immer weiter. Bisher seien fast 3000 Leichname geborgen worden, teilte die Interimsregierung mit. Die Zahl der Verletzten wird mit rund 16.600 angegeben. Fast genauso viele verloren ihr Zuhause bei den Beben. Stuttgart. Nach dem Brand in einer Lagerhalle auf einem Großmarkt ist die Zerstörung immens. Laut einer Polizeisprecherin könnte der Schaden mindestens im zweistelligen Millionenbereich liegen. Verletzt wurde demnach aber niemand. Zeugen hatten gestern am späten Abend den Brand in der baden-württembergischen Landeshauptstadt gemeldet. Die Flammen sind mittlerweile unter Kontrolle. Zum Sport. Tennisprofi Alexander Zverev hat das Achtelfinale von Wimbledon erreicht. In Runde 3 des Londoner Rasen-Grand-Slam-Turniers besiegte der Hamburger den US-Amerikaner Marcus Giron in 3 Sätzen. In Barcelona hat der Däne Jonas Vingegaard die erste Etappe der Tour de France gewonnen. Und bei der Fußball-WM steht Marokko nach einem 3:0-Sieg gegen Gastgeber Kanada als erster Viertelfinalteilnehmer fest. Das Wetter in Deutschland vom Norden und Osten bis in die Mitte heute Nacht bewölkt und regional nass, sonst meist klar. Tiefstwerte an Niederrhein und Main nahe 20, im Allgäu um 10 Grad. Morgen nur gelegentlich Sonnenschein, dazu teilweise kräftige Schauer und Gewitter. An der See um 20, im Markgräflerland über 30, in den kommenden Tagen sommerlich warm und wechselhaft.
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4: Willkommen im Zündfunk Interregio. Auch heute drehen wir wieder unsere Runde durchs Bayern 2 Sendegebiet und checken die Konzerthotspots der kommenden Woche. Wo lohnt sich ein Abstecher? Welche Band sollte man unbedingt live erlebt haben? Internationale Namen, regionale Lieblingsbands, alles dabei. Mein Name ist Angie Portmann und los geht's in München in der Muffathalle. Dort spielt am Montag die wunderbar rätselhafte Aldous Harding.

0: Aldous Harding und Train on the Island aus ihrem letzten gleichnamigen Album. Mit The Barrel hatte die Neuseeländerin 2019 einen kleinen Indie-Hit. Aldous Harding spricht und schreibt gern in Rätseln. Sie gibt wenig Interviews, will weder sich selbst noch ihre Lyrics erklären. Gleichzeitig liebt sie es aber auch zu provozieren.
1: You know, I have a Canadian mother and maybe that's why I'm not as ashamed as people probably expect me to be about certain things that I do and being proud and feeling confident.
0: Aldous Harding begründet ihre Art, gern zu provozieren, mit ihrer Herkunft. Sie sagt, ich habe eine kanadische Mutter. Vielleicht ist das der Grund, dass ich bei bestimmten Dingen weniger Scham habe, als man erwarten würde. Ich bin dazu erzogen worden, stolz und selbstbewusst zu sein. Und sie fügt hinzu, dass sie dafür als Kind viel Kritik einstecken musste. Aber jetzt nenne man sie deshalb den Jim Carrey des Indie-Pop.

0: am Montag in der Münchner Muffathalle. Nicht immer nur ruhiger, aber meist sehr rätselhafter Folk von Aldous Harding. Am Donnerstag, den 9. Juli, wird der Elisabethplatz in München zur Showtreppe für Wendell Lisbon. Und zwar im Rahmen des Think Big Festivals der Schauburg. Die tolle Wendell Lisbon habe ich schon mal im Volkstheater gesehen. Und dort hat sie mich mit ihrer Energie, ihren unglaublichen Entertainer-Qualitäten und ihren erfrischend unkonventionellen Songs schier weggeblasen.
1: Ayo!

0: White Girls beschreibt im Prinzip textlich die Situation, wenn man als nicht weiße Person weiße Menschen datet und die aber dann manchmal ihren eigenen Rassismus nicht ganz so gut reflektiert haben bis jetzt. Und dann kann man so manchmal in verzweifelte Situationen kommen, die eigentlich überhaupt gar nicht böse gemeint sind, aber eben trotzdem Verzweiflung auslösen können. Und diese Frustration habe ich versucht, humorvoll in einem Song zu verpacken.
1: Wenda Lisbon aus München zu ihrem Soul-Schunkler White Girls. Was uns am Donnerstag beim kostenlosen Open Air am Elisabethplatz genau erwartet, das erklärt uns Wenda Lisbon gleich selbst.
0: Meine Musik bedeutet für mich, mutig zu sein, Verletzlichkeit zu zeigen und auch ehrlich und direkt zu sein, in den Texten sowie in der Musik. Mein Stil würde ich beschreiben als Indie-Pop mit Jazz- und Punk-Einflüssen. Also im Prinzip fängt alles ruhig an und manchmal gibt es dann Momente, wo es ein bisschen lauter wird oder wir alle zusammen schreien. Das finde ich immer total schön. Also hat auf jeden Fall auch einen leicht therapeutischen Ansatz, das Ganze, würde ich sagen.
1: Therapeutisch, aber auch herrlich kompromisslos. Wenda Lisbon, der Name übrigens ein Mix aus Vandalism und Lesbian ist. Der Zündfunk Interregio. Gemeinsam fahren wir einmal quer durchs Bayern-2-Sendegebiet und machen überall dort Halt, wo in den nächsten Tagen die spannendsten Konzerte stattfinden. Internationale Stars treffen auf regionale Entdeckungen und alte Helden wie Jan Delay, den Hamburger Rapper und Soulman. Am Donnerstag in Nürnberg im Stadionpark. 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

0: Jan Delay war das zusammen mit Daniel und Spaß, der Hymne für mehr Toleranz. Am Donnerstag feiert Jan Delay sein 25-jähriges, wenn man genau ist, ja eigentlich schon 27-jähriges Dienstjubiläum in Nürnberg im Stadionpark. Ohne Daniel, aber sicher mit ganz viel Spaß. 2 Sommer lang geht das jetzt schon so. Jan Delay und seine funky Großfamilie haben sich mit mittlerweile mehr als 50 Shows in eine Art Best-of-Dauerrausch gespielt und sind offensichtlich nicht zu stoppen.
1: Es macht hier Spaß mit der Band, alte Sachen wieder rausholen zu können so, und auch zu merken, okay, das ist es jetzt nicht, holen wir nochmal was anderes Altes raus. Das auch nicht, okay, dann das, das geht voll ab, okay, alles klar. Und so haben wir ein schönes, großes Repertoire und können dafür sorgen, dass es uns selber nicht so langweilig wird. Das ist auch toll. Und immer nochmal hier was verändern, da was verändern, immer zum Besseren, natürlich. Und das macht voll Spaß und ist voll geil. Und deshalb ist dieses Jahr so toll.
0: Erst mit seiner Hip-Hop-Crew Absolute Beginner, dann Solo mit Funk, Soul, Reggae und Rock. Jan Delay steht wie kein anderer für musikalische Abwechslung. Dem Hamburger ist es quasi ein inneres Bedürfnis, hat er unserem Zündfunk-Kollegen Wolfram Hanke erzählt.
1: Ich glaube, das ist mein inneres Fantum und mein innerer Musiknerd und mein innerer musikleidenschaftlich Liebender, keine Ahnung. Also Musik ist halt das Schönste und das war es schon immer für mich und ich habe schon immer viel gehört und dann gibt es halt so Sachen, da macht man viel eine ganze Zeit lang und ich glaube, ich bin immer neugierig und ich bin schnell vielleicht auch gelangweilt. Also ich finde es öde, immer das Gleiche zu machen. Ich will niemals zweimal den gleichen Song oder das gleiche Ding machen.
0: Für Abwechslung dürfte also gesorgt sein, am Donnerstag in Nürnberg im Stadionpark, wenn es heißt It's Showtime. Ebenfalls in Nürnberg in der Blackbox spielt am Freitag, am 10. Juli, das super sympathische Indie-Duo Ehekrach. Das sind die beiden mit Work Crush.

Hand aufs Herz. Wer hatte noch nie einen kleinen Work-Crush? Diese eine Person, wegen der der Montag plötzlich gar nicht mehr so schlimm ist. Work-Crush, der Song kommt von einer Band, der Name erstmal nach lautstarkem Rosenkrieg klingt. Ehekrach. Ehekrach, das sind Nicole und Patrick. Tatsächlich verheiratet, aber den Krach gibt's zum Glück nur musikalisch. Mit Bass, Gitarre, Synthesizer, Drumcomputer und jeder Menge Charme zaubern die beiden einen minimalistischen Indie-Feel-Good-Sound. Musik, die augenzwinkernd von kleinen Alltagsdramen und großen Gefühlen erzählt. Ehekrach sind eine noch relativ junge Nürnberger Band, haben aber mittlerweile auch schon eine EP veröffentlicht. Don't Fight, der Titel. Ein gutes Motto nicht nur für verheiratete Menschen, findet Nicole. Am Freitag spielen Ehekrach in Nürnberg in der Blackbox. Support ist Linda. Von Ehekrach zu Krach am Bach. In Brühlsdorf in der Nähe von Bamberg steigt vom 9. bis 11. Juli das Krach am Bach Festival. Mit Bands wie die Verlierer.

Musik und unmittelbar der Sound von Die Verlierer aus Berlin. Einer Band, die aus Mitgliedern von Chuckamuck und Maske besteht. Und die live, ich habe es im Vorprogramm von Iggy Pop gesehen, wirklich eine Bank sind. Aber es rumpelt und kracht an diesem Wochenende in Brühlsdorf nicht nur bei Die Verlierer. Das Line-up macht auch nach 20 Jahren Grach am Bach dem Festivalnamen alle Ehre. Es spielen Bands wie The Exploited, The Real McKenzies oder Toxoplasma. Leider findet das Grach am Bach auf dem Sportsgelände in Brühlsdorf zum letzten Mal statt. 20 Jahre DIY-Kultur gehen damit zu Ende. Seit der ersten Ausgabe wurde das Punk-Festival komplett ohne Sponsoren organisiert, aber dafür mit ganz viel ehrenamtlichem Engagement und Idealismus. Damit ist jetzt leider aus finanziellen Gründen Schluss. Seit der Corona-Pandemie sei die Infrastruktur zu kostspielig geworden, so die Veranstalter. Im Juli ist Festival-Hochsaison. Nicht nur in Brühlsdorf, auch am idyllischen Rieksee bei Murnau treffen sich am kommenden Wochenende die Musikfans beim mittlerweile schon legendären Route Oak Festival. Auch diesmal wieder mit Orgeldämon James Legg, Gewalt aus Berlin, die haben schon mal dort gespielt, und den in Berlin lebenden, aber eigentlich aus Australien kommenden Damann.

Dharma Jane und ihr schwer psychedelischer Signature Sound, ein Mix aus Shoegaze, Post-Punk und klassischen Rock-Einflüssen. Eben ist das zweite, super hypnotische Album von Dharma Jane erschienen, Some Kind of Pure State. Ebenso zu empfehlen wie das Route Oak Festival am kommenden Wochenende. Vorausgesetzt, man steht auf Gitarren jeder Art und hat nichts dagegen, wenn die Klamotten noch Wochen später nach Lagerfeuer riechen. Ein echtes Liebhaberfestival, bei dem auch Chirac und die Landlergeschwister zum Weißwurstfrühstück am Sonntag nicht fehlen dürfen. Ihr hört den Zündfunk Interregio. Unser Fahrplan führt uns quer durchs Bayern 2 Sendegebiet. Wir stoppen immer dort, wo in der kommenden Woche die großartigste Musik auf euch wartet. Machen dafür auch den ein oder anderen Schlenker, zum Beispiel nach Frankfurt zu Elvis Costello.

Elvis Costello, der große britische Pop-Individualist, war in den vergangenen 4 Jahrzehnten immer für eine Überraschung gut. Ob Post-Punk, Country, Soul, Klassik, Jazz oder Pop, Costello erfand sich immer wieder neu. Und mit wem der Mann schon zusammengearbeitet hat, von Burt Bacharach über das Brodsky-Quartett bis zu den Roots. Seine Platten klingen immer extrem unterschiedlich, sehr eklektisch. Aber immer mit grandiosen Melodien, mitreißenden Upbeat-Nummern und auch der ein oder anderen Ballade. Und natürlich den typischen Elvis Costello-Scharfzüngigkeiten. Gemeinsam mit The Impostors und Charlie Sexton ist Elvis Costello aktuell in Europa unterwegs. Im Gepäck seine frühen Songs, also Songs aus der Zeit von 1977 bis 86. In diesen Jahren entstanden einige seiner bekanntesten Kompositionen. Songs wie das eben gehörte Watching the Detectives aus dem Album My Aim is True. Live erleben könnt ihr das am Donnerstag, 9. Juli, in Frankfurt in der Jahrhunderthalle. Der Zündfunk Interregio rollt von Frankfurt nach Regensburg. Dort werden die Gebrüder Teichmann den legendären Stummfilm Berlin, Sinfonie der Großstadt aus dem Jahr 1927 vertonen. Wie das genau klingen wird, weiß ich jetzt natürlich noch nicht. Aber vielleicht so ähnlich wie das hier. Das sind die Gebrüder Teichmann mit Time's Almost Up, featuring Foremost Poets.

0: Das kleinteilige, etwas wuselige Time's Almost Up aus dem Jahr 2013 von den unglaublich umtriebigen Teichmännern, also den beiden Musikern und Produzenten Andy und Hannes Teichmann aus Regensburg. Vor erst 3 Jahren haben sie mit ihrem Papa Uli Teichmann ein Album aufgenommen, denn nicht nur die Gebrüder Teichmann, sondern die ganze Familie ist into music.
1: Unser Papa Uli kommt aus der Jazz- und Improv-Szene, ist in den 70er Jahren in München aktiv gewesen. Und unsere Eltern haben später, in den frühen 80er Jahren, als wir kleine Kinder waren, in der Nähe von Regensburg einen Jazzclub gemacht, wo ganz unterschiedliche Musikgruppen zwischen Free Jazz, Avantgarde bis hin zu verschiedensten Musikerinnen aus aller Welt aufgetreten sind. Und so sind wir eigentlich schon in unseren frühesten Jahren in Kontakt mit viel Musik gekommen, unterschiedlichen Musiken. Und ja, irgendwann kam der Punkt, wo wir vielleicht auch in der Lage waren, mit unserem Papa Musik zu machen, weil wir in der Lage waren, mit unseren elektronischen Instrumenten auch live zu interagieren.
0: Und am Freitag interagieren Andy und sein Bruder Hannes Teichmann live mit einem anderen Medium, dem Stummfilm. Am 10. Juli werden die beiden in der Theresia in Regensburg den experimentellen Dokumentarfilm Berlin, Sinfonie der Großstadt von Walter Ruttmann aus dem Jahr 1927 vertonen. Der Stummfilm zeichnet einen Tag in Berlin der 1920er Jahre nach, erzählt von den Rhythmen und Kontrasten der Großstadt. Daran wollen die Gebrüder Teichmann musikalisch anknüpfen und diese Rhythmen bis in die Gegenwart verfolgen. Der Zündfunk Interregio verlässt mal eben das bayerische Schienennetz für einen kurzen Stopp im österreichischen Feldkirch in der Nähe vom Bodensee. Dort findet vom 8. Juli bis 16. August das Poolbar-Festival statt, mit einem sehr interessanten Line-up. Von Kevin Morby über Kitty, Daisy und Louis bis zu Apparat, um nur einige wenige zu nennen. Und diesen Samstag spielen dort zum Beispiel Fiverr und José González. Das ist der Schwede mit den argentinischen Wurzeln und seinem Cover von Massive Attack's Teardrop.

Der immer leicht entrückt klingende José González. Am Samstag, den 11. Juli, spielt er beim Poolbar-Festival im österreichischen Feldkirch in der Nähe vom Bodensee. Nicht weit davon entfernt, und zwar in Lindau, gibt's am Sonntag ein Konzert des Berliner Pianisten Lambert.

Mit dem Album I'm Not Lambert hat der Berliner Musiker erst vor kurzem das Versteckspiel, das er jahrelang mit uns gespielt hat, aufgegeben. Wobei das nicht ganz stimmt. Lambert trägt sie immer noch, die sadische Stiermaske, länglich und elegant. Aber er hat angefangen, sie bei seinen Auftritten auch manchmal abzunehmen. Genauso hat er sich auf seinem Album geöffnet. Lambert hat seinen Sound, den viele als Neoklassik interpretiert haben, erweitert. Um Gesang, elektronische Elemente und prominente Gäste wie Cat Frankie oder Ralf Heidel. Die neuen Songs wirken deshalb auch offener, unmittelbarer als seine früheren Arbeiten. Am Sonntag spielt Lambert in Lindau im Zeughaus, begleitet von Kontrabass und Schlagzeug. Ob er dort allerdings seine Maske abnehmen wird, lassen wir uns überraschen. Der Fahrplan des Zündfunk Interregius ist klar. Wir fahren die spannendsten Konzertstationen im Bayern 2 Sendegebiet an und schauen, welche Künstlerinnen und Künstler in den nächsten Tagen dort zu Gast sind. Von großen internationalen Acts bis zu lokalen Geheimtipps. Wie der Auftritt von Dobré beim Picknick in Fürstenfeldbruck am Sonntag, den 12. Juli. 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

Auf ihrem neuen Album In Our Early Twenties finden sich Dobré-Songs aus den Jahren 2020 bis 2025. Charmant, unaufgeregter Indie-Folk mit Pop- und manchmal auch Rock-Einschlag. Mit Melodien, die groß genug wären für die Festivalbühne, die aber sicher auch super klingen, wenn er auf der Decke liegt, beim Fürstenfeld-Picknick am Sonntagnachmittag im Klosterareal. Und damit endet auch schon unsere Zündfunk-Interregio-Rundfahrt durchs Bayern 2-Sendegebiet. Mein letzter Tipp für heute sind The Martinez Brothers, die am Samstag, am 11. Juli in München im Blitzclub auflegen. Am drittletzten Wochenende. Dann ist der Blitzclub Geschichte. Zumindest in seiner aktuellen Form. Im Deutschen Museum. Angie Portman bedankt sich damit fürs Zuhören und wünscht eine musikalisch spannende, aber ansonsten entspannte Woche mit Take You Home von den Martinez Brothers.

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1: Um 24 Uhr mit Marlene Reichert. Erfurt. Tino Chrupalla und Alice Weidel stehen weitere 2 Jahre der AfD vor. Der Bundesparteitag in Erfurt hat Weidel mit gut 81% im Amt bestätigt, während Chrupalla auf etwa 70% kam. In ihren Reden hatten beide zuvor einen Machtanspruch für die Partei formuliert. Der Parteitag wurde wie erwartet von umfangreichen Protesten begleitet. Laut Polizei waren rund 31.000 Demonstranten in Erfurt unterwegs. Die Veranstalter zählten sogar rund 50.000 Teilnehmer. Die Polizei sprach von weitgehend friedlichen Demonstrationen. Heute wird der Parteitag fortgesetzt. Berlin. Die Bundesregierung will nächstes Jahr neue Schulden von über 200 Milliarden Euro aufnehmen, zieht sich aber dennoch auf einem Sparkurs. Das Finanzministerium erklärte, die Bundesregierung habe einen strikten Konsolidierungskurs eingeschlagen. Demnach werden in allen Ministerien Einsparungen von 1% umgesetzt. Außerdem kürze man Finanzhilfen und Steuervergünstigungen und treibe grundlegende Reformen in den Sozialversicherungen voran. Beschlossen wird der Haushalt erst Ende November vom Bundestag. Bis dahin sind noch zahlreiche Änderungen zu erwarten. Lampedusa. Papst Leo XIV. Hat der Zehntausenden Migranten gedacht, die bei der Überfahrt nach Europa ertrunken sind. Bei einer Messe auf der italienischen Mittelmeerinsel Lampedusa sagte der Papst, die Toten in diesem Meer seien sowohl Opfer getroffener als auch ausgebliebener Entscheidungen. Allein in diesem Jahr starben bereits mehr als 1.400 Migranten im Mittelmeer. Berlin. Bundeskanzler Merz hat US-Präsident Trump zum 250. Jahrestag der Unabhängigkeit der USA gratuliert. Wie das Kanzleramt mitteilte, betonte Merz bei einem Telefonat mit Trump die besondere Verbundenheit zwischen Deutschland und den Vereinigten Staaten. Zu dem Jubiläum finden in den USA zahlreiche Paraden statt. In Washington mussten Teile der Feierlichkeiten allerdings wegen extremer Hitze abgesagt werden. Zum Sport. Tennisprofi Alexander Zverev hat das Achtelfinale von Wimbledon erreicht. In Runde 3 des Londoner Rasen-Grand-Slam-Turniers besiegte der Hamburger den US-Amerikaner Marcus Giron soeben in 3 Sätzen. In Barcelona hat der Däne Jonas Vingegaard die erste Etappe der Tour de France gewonnen. Und bei der Fußball-WM steht Marokko als erster Viertelfinalteilnehmer fest. Das Team besiegte am Abend Gastgeber Kanada mit 3:0. Das Wetter in Deutschland von Norden und Osten bis in die Mitte heute Nacht bewölkt und regional nass, sonst meist klar. Tiefstwert an Niederrhein und Main nahe 20, im Allgäu um 10 Grad. Am Tag nur gelegentlich Sonnenschein, dazu teils kräftige Schauer und Gewitter. Soweit die Nachrichten, es ist 0:03 Uhr.
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2: Ein herzliches Moin in die Nacht, von wo auch immer Sie gerade zuhören. Mein Name ist Till Lorenzen. Und die nächsten 6 Stunden geht's zurück auf die 20. Ausgabe der Jazz Ahead. Vom 23. bis 25. April fand hier in Bremen statt ein Branchentreff, ein Forum für Austausch, vor allem aber jede Menge teils bekannte, teils sehr unbekannte Musik. Und das Herzstück des Festivals sind die sogenannten Showcase-Konzerte. In gerade einmal 30 bis 45 Minuten stellen sich Bands mit ihrem aktuellen Programm vor. Sie wollen begeistern, sie buhlen auch ein wenig um die vielen Labels, Agenturen, Festivalbooker, die im Publikum sind. Und wir machen heute eine Reise von Deutschland nach Kanada, nach Südafrika, nach Schweden. Das war das Partnerland der diesjährigen Jazz Ahead. Dann reisen wir wieder runter in die Schweiz, in den Senegal, in den Togo. Und dann geht's in die USA und Belgien und nach Österreich. Sie merken schon, es waren viele Nationen vertreten. 38 Showcase-Konzerte waren es insgesamt. Und mit einem schwedischen Act geht's los. Vier Brüder als Musiker in einer Band vereint. Die Agnes Bros. Als eine von 8 schwedischen Bands und mit einem Titel namens Sweeten, die Sweet, haben sie ihr Konzert begonnen, um dann ein Stück über kaputtes Internet anzuschließen. Max am Piano, Kaspar an der Gitarre, Moritz am Kontrabass und Konrad an den Drums. Zusammen sind sie die Agnes Bros.

Das sind vier Brüder, die sich ganz brüderlich die Instrumente aufgeteilt haben, die Agnes Bros. Und die waren live bei der Jazzair 2026 zu erleben. In Halle 7.1 des Bremer Messezentrums haben sie gespielt. Das ist eine der drei Spielstätten bei der Jazz Ahead. Dazu kommt Halle 7.2 und das Kulturzentrum Schlachthof. Und dahin wechseln wir nun mit einer weiteren schwedischen Band, um direkt einmal zu zeigen, wie variantenreich das skandinavische Land sich präsentiert hat. Hederos Gruppen ist die Band rund um den Keyboarder Martin Hederos. Und wir hören erneut Konrad Agnes an den Drums. Und dazu kommen Emil Strandberg an der Trompete, Andreas Jögren am Saxophon und Bassklarinette und Josef Kallerdahl am Kontrabass. Und ich kann mir nicht helfen, die Band hat etwas folkloristisch-zirkushaftes an sich. Vor allem die Orgel von Martin Hederos, die hüpft immer wieder so im Staccato, die Bläser setzen zu manegengroßen Themen an. Und dann wird's wieder ein bisschen verspielt und voller Spleen. Eine extrem gute Band, von der wir nun drei Titel hören. Hier in der ARD Jazznacht, Hederos Gruppen live von der Bremer Jazzair 2026.

0: Das war Spaß, Spaß, Spaß mit der Hederos-Gruppe aus Schweden. Eine der 8 schwedischen Gruppen bei der diesjährigen Jazz Ahead im Showcase-Programm. Sie waren das Partnerland bei der 20. Ausgabe und entsprechend waren viele Bands im Showcase-Festival, aber auch bei der großen Eröffnung und der Club Night dabei, wo in allen möglichen Clubs und Hotellobbys, Theatern und Kneipen Jazz all over Bremen stattfindet. Mehr Schweden kommt auch noch in dieser Sendung, jetzt aber erst einmal eine Österreicherin, Yvonne Moriel. Und was hat die für einen interessanten Weg hingelegt? Denn Jazzmusik stand am Anfang der Karriereplanung nicht ganz oben auf der Liste. Wie die junge Wiener Saxophonistin sich aber dennoch im Jazz breit gemacht hat, einen eigenen Sound entwickelt hat und von Engagements in den Bands von Christian Mutspiel oder der Band Shake Stew eine Solo-Karriere gestartet hat, das weiß meine Kollegin Eva Garte, die Yvonne Moriel nämlich zum Interview treffen konnte.
1: Sweet Life, so hat die österreichische Saxophonistin und Komponistin Yvonne Moriel ihr Bandprojekt genannt. 2 EPs und ein Album hat sie mit diesem Quartett bereits eingespielt und dabei sehr bewusst einen absolut eigenständigen Sound kreiert.
2: Im Endeffekt ist es schon eine Vision mit der Besetzung Synth-Bass, Keys, Schlagzeug und Saxophon mit Effekten. So dieses dubbige, basslastig, rhythmische mit verschiedensten Jazz-Einflüssen zu verbinden und aus dem raus eine eigene Sprache zu entwickeln.
1: Hörbar ist in ihrem Sound aber auch, dass Yvonne Moriel einen Background in der Klassik hat. Genauer gesagt in der neuen Musik, der experimentellen Musik.
2: Es stimmt, ich bin eigentlich in der Klassik aufgewachsen und ich habe dann, wo ich im Jazz dann eben auch so zur freien Musik gekommen bin und so weiter, habe ich dann auch irgendwie gemerkt, dass ich hier hintenrum über die neue Musik in der Klassik und die freie Musik Avantgarde im Jazz, die trifft sich da irgendwo dann auch wieder und das habe ich sehr, sehr schön gefunden.

0: Hinter dem Projektnamen Sweet Life steckt zudem ein größeres Konzept.
1: Ich wollte diesen Bruch generell in diesem Projekt, so ist so ein roter Faden, auch bei den ganzen Artworks und bei der Musik und allem. Sweet Life klingt so schön und gleichzeitig wollte ich so verbinden mit diesem bisschen ambivalenten, diesem einem Bruch im Schönen.
0: Besonders deutlich wird das bei den Albumcovern.
1: Zum Beispiel einmal haben wir so einen Wackelpudding und drinnen schwimmen aber dann so Goldfische. Oder beim Album sind es so Trauben und die zerfließen dann aber und es klettern so Schneckchen drauf.

0: Wenn man über Yvonne Morel liest, hat man übrigens so einige Aha-Momente. Fast scheint es so, als sei sie mehrere verschiedene Personen. Da gab es bereits Yvonne Morel, die Eiskunstläuferin. Sehr ambitioniert hat sie den Sport in ihrer Jugend betrieben. Später dann gab es Yvonne Morel, die angehende Medizinerin. Ihr Studium hat sie abgeschlossen und war auf dem besten Weg, Ärztin zu werden. Und ihre Jazzkarriere beschreitet sie ja auch nicht erst seit gestern. Dabei ist sie erst 34 Jahre alt. Sind diese früheren Versionen ihrer selbst immer noch in ihr vorhanden?
1: Ich frage mich das selber manchmal. Also es gibt schon einige Versionen von mir. Also mein Lebenspfad war jetzt nicht sehr geradlinig, sagen wir es so. Also ich habe mir oft gedacht, ich hätte es mir schon leichter machen können. Aber im Endeffekt finde ich, dass, glaube ich, diese ganzen Erfahrungen, die ich da gemacht habe, die machen mich halt jetzt zu dieser Person, die ich bin. Also ich kann jetzt schon sehr, sehr viel von diesen vielfältigen Erfahrungen, die ich da gemacht habe, ziehen. Und ich finde, gerade wenn man dann eine künstlerische Laufbahn einschlägt, ist es ja so gut, wenn man so viele verschiedene Erlebnisse und Einflüsse und ich glaube auch Seiten vom Leben gesehen hat.
0: Mittlerweile weiß sie die Umwege ihres Lebens zu schätzen. Das war aber nicht immer so.
1: Also eine Zeit lang habe ich es auch total niemandem erzählt, weil ich irgendwie das Gefühl hatte,

0: erfrischender Experimentierfreude geht sie ihren musikalischen Weg.
1: Ein Porträt von Eva Garte über Yvonne Moriel, Wiener Jazz-Saxophonistin und Genre-Akrobatin. Am Freitagabend der Jazz Ahead ist sie mit ihrer Band Sweet Life aufgetreten. Und nun achten Sie auf die Basstöner ihrer Musikanlage. Die könnten nun etwas doller vibrieren. Hier ist Yvonne Moriel, Sweet Life, live bei der Jazz Ahead Bremen 2026.

0: Da hat sie uns mal ganz gekonnt nach Zürich geführt mit dem letzten Stück Zürich von Yvonne Morel, Sweet Life, so heißt die Band. Die Österreicherin überquert also die Grenze in die Schweiz. Sie hören die lange ARD Jazznacht und das mit 6 Stunden Live-Mitschnitten von der diesjährigen Jazz Ahead. Es war die 20. Ausgabe im 21. Jahr. Einmal musste wegen Corona ja pausiert werden. Von Anfang an hat Sibylle Konitschki die Fäden in der Hand. Zunächst viele Jahre mit Uli Beckerhoff und Peter Schulze an ihrer Seite. Nun im 3. Jahr mit Götz Bühler als künstlerischem Berater, wie sie es nennen. Der Hamburger Musikjournalist und Labelbetreiber ist Kopf jeder Jury, denn die Showcases, die werden von einer international besetzten Fachjury ausgewählt. Und mit Konitschki zusammen hat er die Idee von Jazz from Africa bei der Jazz Ahead entwickelt. Die Wiege des Jazz war eigentlich jahrelang eher unterrepräsentiert. Und so wurde nun ein 3-jähriger Schwerpunkt aufgelegt, in der Hoffnung, dass Jazz vom afrikanischen Kontinent selbstverständlicher bei der Jazz Ahead stattfinden kann, so Götz Bühler.
1: Wir sind froh, dass Musiker vom afrikanischen Kontinent hier eine Rolle spielen, eine größere Rolle spielen und dass sie so gut angenommen werden, nicht nur vom Publikum, sondern natürlich auch von den Professionellen, um die es geht, die immer wieder danach fragen, die Interviews machen wollen, die Live-Mitschnitte haben wollen, die sie natürlich dann auch hoffentlich für ihre Festivals und Clubs buchen. Darum geht's ja eigentlich. Und was uns wichtig ist, ist, dass es weitergeht. Es ist jetzt nicht nach 3 Jahren vorbei, sondern wir werden sehr hart daran arbeiten, dass es auch im nächsten Jahr einen Stand geben wird für Africa Jazz und dass es auch wieder Bands geben wird vom afrikanischen Kontinent, die sich hier bewerben und Showcases spielen.
0: Wir kommen nun hier jetzt auch zu einer Band aus Südafrika, die wirklich auf einem enorm hohen Niveau begeistert hat, das Sydney Mavundla Quartett, rund um ihren namensgebenden Trompeter. Mavundla ist einer dieser Musiker, der die Trompete flüstern lassen kann. Hauchzart und einfühlsam. Und dann schnallt sie los, sie peitscht und treibt. Und er hat uns verraten, seine Musik ist oft als Dankbarkeit und Ehrung der Alten gedacht, derjenigen, die vor ihm kamen, die den Weg bereitet haben. Auch im Apartheid-Südafrika, als Schwarze eigentlich gar keine Musik machen durften. Allen voran nennt Sidney Mavundla da Hugh Masekela.
2: The latest album is called Dej for Our Fathers, which is a dedication to all those people who paved the way for us to be doing what we're doing today, enjoying what we're enjoying today. But specifically talks to one of my heroes, which is Hugh Masekela, where I say, Brah Hugh, know that we love you. Tell the others the same. Dizzy, Miles, Peggy, Lulu and all. So basically these are the people we grew up listening to. And I was very connected to Hugh Masekela, who kind of like guided me, he showed us some love. So hence I'm telling him, it's an African tradition where somebody, when somebody passes on, we say, please send our regards to the others as well.
0: Es sei eine afrikanische Tradition, sagt Sidney Mavundla, zu sagen, wenn jemand stirbt, soll diese Person ins Jenseits Grüße an die anderen bereits Gegangenen mitnehmen. Und insbesondere Hugh Masekela ist ein leuchtendes Vorbild für Mavundla gewesen, genauso aber Miles Davis, Dizzy Gillespie, Louis Armstrong, Trompetenlegenden eben. Wir lauschen jetzt Mavundla selbst. Der Mann aus Johannesburg ist seit fast 40 Jahren aktiv und wir hören von ihm hier in der ARD Jazz nach 3 Stücke. Und im von ihm bereits erwähnten Dierge of Our Father hören wir ihn auch singen. Thank you.

0: Wunderschöne Klänge von Sidney Mavoundla und seinem Quartett. Der war wirklich eine Wohltat bei der Jazzette 2026. Was für ein toller Ton und was für eine beruhigende und charmante Ausstrahlung dieses Mannes. Mavoundla aus Johannesburg, einer mit goldenem Ton auf der Trompete. Dieses Jahr waren es sehr viele Bands, die mittel- oder unmittelbar vom afrikanischen Kontinent stammen. Drei Bands im direkten Kontext, Jazz from Africa, aber zum Beispiel das Ouajdi Riahi Trio, das kommt aus Brüssel, ihr Namensgeber, am Klavier ist aber in Tunis, in Tunesien geboren. Und so kombiniert dieses Trio auch klassischen Klaviertrio-Sound mit dem ein oder anderen Einfluss aus Nordafrika bzw. aus dem arabischen Raum. Gerade einmal drei Stücke hat das Trio in seine 30 Minuten Showtime bekommen und das letzte, das fand ich besonders beeindruckend. Road to ... Sind wir nicht immer auf dem Weg irgendwohin? Kommen wir je wirklich an? Und das möchte ich für Sie hier in der ARD Jazz nach gerne mit Ouajdi Riahis Ansage dazu spielen, wo er seine Mitmusiker auch als seine besten Freunde bezeichnet.
1: Yeah, I have this chance to play this music with my two best friends, ladies and gentlemen, Basile Raoula on double bass. Pierre Urti on drums. We're gonna play a last tune for you. This tune called Road to, and then 3 point, and you decide the destination because it's an open letter. So thank you all for coming, and I hope you like the music. Thank you so much.

0: Das Wash Di Riai Trio live bei der Jazz Ahead 2026. Und Sie müssen wissen, die Bands haben wirklich nicht viel Zeit. Meistens nur 30 Minuten und da läuft eine große rote Uhr auf der Bühne. Und wenn überzogen wird, wird auch mal der Stecker gezogen. Kommt ganz selten vor, aber Wash Di Riai und sein Trio, die haben etwas überzogen. Aber Sie haben gerade den Schluss dieses Stückes ja gehört. Da hat es keiner übers Herz gebracht, das Ganze abzuwürgen. Viel zu schön war es dafür. Und wo wir gerade bei schönen, bei magischen Momenten sind, da müssen wir über Beathoy reden. Die Band war auch aus Schweden, aber Cassius Lambert, ihr Bassist, ist eigentlich aus Äthiopien. Und er hat drei Sängerinnen um sich geschart für eines der besondersten Musikprojekte, die ich seit langem gehört habe. Nur ein E-Bass und Effekte, dreistimmiger Gesang in Fantasiesprache und Melodien, die auf Vogelgesängen basieren. Eva Garte konnte sich mit Cassius Lambert über seine Musik unterhalten.
1: E-Bass und ein dreistimmiger weiblicher Chor, das sind Beathoy, die Formation um den Komponisten und Bassisten Cassius Lambert. Es ist ein ungewöhnliches Klanguniversum, das Beathoy auf ihrem Debütalbum Circulo präsentieren. Mal hypnotisch, mal beinahe sakral, stets atmosphärisch und höchst innovativ. Das Konzept hinter dieser unkonventionellen Besetzung basiert für Cassius Lambert auf der Unterschiedlichkeit, vielleicht sogar Gegensätzlichkeit der beiden Instrumente, Stimme und E-Bass.
2: The voice is the first instrument, it has always been with us. It's used all over the world. It's used in so many different contexts. Where the electric bass is a quite young instrument. And it's usually used in the same context, no matter genre.
1: Cassius Lambert will mit Beathoy in Frage stellen, welche Rollen der Bass in einem Bandkontext einnehmen kann und welche die Stimme. Da er selbst überhaupt nicht singt, hatte er einen absolut frischen Blick auf die Stimme als Instrument, frei von jeglichen Konventionen. So frei, dass die Stücke, die er den Sängerinnen schließlich präsentierte, hinter vorgehaltener Hand vehemente Skepsis hervorriefen.
2: I'm not the singer. I do not sing and I'm very bad at singing. So I don't know where the limitations for the voice is. So when I presented the first music for the singers, they were like saying to each other, but not me, like, this will never work.
1: Nach einem halben Jahr Proben hat es dann doch geklappt. Das, was Cassius Lambert sich überlegt hatte, war zwar völlig ungewöhnlich, ließ sich aber mit viel Mühe tatsächlich singen. Texte, die wie eine Fantasiesprache klingen, bestehen aus ausnotierten Vogelstimmen. Die Inspiration dazu kam aus einem Vogelkundebuch, das Cassius Lamberts Opa ihm vermacht hatte.
2: By using voice I also wanted to use text, but I'm not a lyricist in any way and I haven't been writing text. And during the composing process I got a book from my grandfather that in Swedish is called Alla

0: Vokal- und Bassparts umsetzen zu können, führt Cassius Lambert ein strenges Probenregiment. Da er Wert darauf legt, dass die Proben effizient ablaufen, hat er für sich und seine Mitmusikerinnen wohlüberlegte Regeln aufgestellt, die sich an denen eines klassischen Ensembles orientieren.
1: We never learn new music in the rehearsal space. That is always something that is done before. I prepare, because I'm also the band leader, I prepare all the rehearsals as well as I possibly can. Another aspect is always look for the limits. Because many times we are working with the absolute extremes. How long can we take this? How fast can you actually sing? How soft can you actually sing? And trust the process. A lot of the things we play is extremely hard to do. And when I listened to early rehearsals, the music sounded like trash. It sounded so bad because it was so hard to do. But just like trying to aim as high as possible and trust that, like, okay, it doesn't sound good now, but in half a year it will do. And then it will be worth it.
0: Letztendlich haben seine Mitstreiterinnen dem Prozess, ihm und seiner Vision vertraut. Und genau wie er sagt, am Ende hat sich die ganze harte Arbeit gelohnt.
2: Eva Garte mit einem Beitrag über Cassius Lambert, den Kopf der Gruppe Beatoy. Und mit dieser Musik beenden wir unser erstes Drittel dieser langen ARD-Jazznacht von der Jazz Ahead 2026. Die sogenannten Showcase-Konzerte fanden vom 23. bis 25. April statt. Mein Name ist Till Lorenzen und hier nun eben also Ausschnitte aus dem Konzert von Beatoy. Cassius Lambert am Bass mit Effekten. Die Sängerinnen heißen Alexandra Schabo, Lydia Kronberg und Ella Kronberg. Und mit dem heimlichen Hit der Jazz Ahead, zumindest für mich, geht's los. Der heißt Tirima.

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1: 2 Uhr mit Gabriela Kühne. Beim AfD-Parteitag in Erfurt sind die Vorsitzenden Weidel und Chrupalla wiedergewählt worden. Trotz Protesten konnte die Zusammenkunft pünktlich starten. Markus Preis aus Erfurt dazu, welches Signal die AfD mit dem Parteitag senden will.
2: Erfolge in Sachsen-Anhalt und Mecklenburg-Vorpommern, die sind hier bei vielen schon ganz selbstverständlich eingepreist. Man spricht schon von der nächsten Bundestagswahl. Tino Chrupalla hat gesagt, das sei hier, Zitat, ein Harmoniekongress. Und deshalb gibt es auch keine kontroversen internen Debatten. Thüringens Landeschef Höcke zum Beispiel, der wollte ja eigentlich dafür sorgen, dass womöglich künftig auch frühere Mitglieder der rechtsextremen NPD in die AfD eintreten können. Aber auf so eine Diskussion hatte die Partei keine Lust und hat das Thema um ein Jahr vertagt.
1: Nach Telefonaten mit den Konfliktparteien ist US-Präsident Trump offenbar bereit, im Ukraine-Krieg erneut zu vermitteln. Kreml-Berater Uschakow teilte mit, in einem Telefonat mit Russlands Präsident Putin habe Trump seine Bereitschaft bekräftigt, sich für ein schnelles Ende der Kämpfe einzusetzen. Dieses Angebot habe Trump im Zusammenhang mit dem anstehenden NATO-Gipfel in Ankara gemacht. Auch der ukrainische Präsident Selenskyj erklärte, dass er ein sehr gutes Telefongespräch mit Trump geführt habe. Entscheidend dafür, den Krieg zu beenden, sei die amerikanische Entschlossenheit, so Selenskyj. Im Iran haben tausende Menschen am Beginn der